0: Ja, ich vermute, dass die meisten, die heute Abend gekommen sind, auch heute Morgen mit dabei gewesen sind.
1: Parto de que la mayoría que han venido hoy a la noche también estuvieron a la mañana.
0: Und da ist es ja auch gut, dass ihr dann den zweiten Teil hört.
1: Y es bueno que escuchen la segunda parte, la ponencia.
0: Es ging heute Morgen um den Atheismus.
1: A la mañana tratamos el tema del ateísmo.
0: Insbesondere habe ich die Argumente genannt, die Atheisten anführen gegen Gott.
1: Sobre todo he mencionado argumentos que ateístas usan para decir que no existe un Dios, o en contra de Dios.
0: Und ich habe versucht zu zeigen, dass diese Argumente eigentlich nicht wirklich stichhaltig sind.
1: Y he tratado de demostrar que sus argumentos no son tan fuertes y no son tan lógicos como aparentan ser.
0: Dass da logische Fehler vorliegen.
1: Existen errores de lógica.
0: Oder dass man Beobachtungen macht, wie Menschen mit Religion und Gott umgehen, die aber nicht deutlich machen, dass es keinen Gott gibt.
1: O que se hacen observaciones de cómo personas hablan y trabajan con la religión, pero no son una evidencia en contra de su existencia.
0: Und ich habe deutlich gemacht, dass es notwendig ist, wenn wir mit Menschen sprechen, die Atheisten sind, erst einmal ihre Gründe zu hören und die dann zu entkräften.
1: Es importante si nosotros vamos a hablar con ateístas que primeramente escuchemos sus argumentos, su argumentación, antes de empezar a hablar con ellos y argumentar con ellos.
0: Und das gilt natürlich genauso für dich, falls du selbst einmal in Zweifel kommst.
1: Y eso también va para ti, si por ahí vas a empezar a dudar de la existencia de Dios en tu propia vida.
0: Dann sei auch kritisch gegenüber deinem Zweifel.
1: Entonces, sé también crítico con tu propia duda.
0: Viele Menschen glauben erst einmal eher ihrem Zweifel als dem, was sie sonst gewohnt sind.
1: Muchas personas creen más en sus dudas de que en otras cosas que normalmente creen.
0: Und das ist eigentlich nicht korrekt, weil man muss auch dem Zweifel gegenüber kritisch sein.
1: Porque también en contra de la duda uno tiene que ser crítico.
0: Denn in fast allen Bereichen unseres Lebens gibt es nicht nur eine unbezweifelbare Wahrheit.
1: Porque en casi todos los ámbitos de nuestra vida no existe solamente una verdad de la cual no se duda,
0: sondern es gibt verschiedene Positionen,
1: sino hay diferentes posiciones,
0: und am Ende entscheiden wir uns für die, die am wahrscheinlichsten ist.
1: Y al final y al cabo nos decidimos por esta que nos parece la más adecuada, la que es más, que tiene más plausibilidad.

0: diligencia y después tomar una decisión.
1: Und heute Abend sind wir dann bei dem Thema, gibt es jetzt Beweise für die Existenz Gottes?
0: Y hoy a la noche vamos a seguir con el tema, si existe evidencia a favor de la existencia de Dios.
1: Und meine erste Antwort wird vielleicht manchen überraschen.
0: Y mi primera respuesta quizás le va a sorprender a muchos.
1: Indem ich sage, es gibt keine eindeutigen Beweise für die Existenz Gottes.
0: No existe ninguna evidencia contundente a favor de la existencia de Dios.
1: Und ich glaube, dass wir uns das auch als Christen immer wieder klar machen müssen.
0: Y eso tenemos que concientizar, tenemos que estar conscientes de eso como cristianos.
1: Es geht in der Beschäftigung mit Gott nicht eindeutige Beweise.
0: Cuando nosotros tratamos el tema Dios, no podemos trabajar con evidencias contundentes.
1: Und jetzt sagen manche Leute, ja, wenn es keine Beweise gibt, dann gibt es Gott also nicht.
0: Muchos dicen, si no hay evidencia contundente, no existe Dios.
1: Nein, die Beweise haben nichts mit der Existenz Gottes zu tun, sondern mit unserer Fähigkeit, etwas nachweisen zu können.
0: Las evidencias no tienen nada que ver con la existencia de Dios, sino con nuestra capacidad de demostrar la existencia.
1: Ich habe heute Morgen das Beispiel der Relativität, der radioaktiven Strahlung genannt.
0: Hoy a la mañana mencioné la radioactividad como un ejemplo.
1: Und vor 200 Jahren hat kein Mensch die Möglichkeit gehabt, die Radioaktivität nachzuweisen.
0: Hace 200 años ninguna persona pudo mostrar la existencia de la radioactividad.
1: Und trotzdem gab es sie natürlich.
0: Y existía.
1: Und heute können wir es nachweisen und jetzt wissen wir, dass es
0: stimmt. Hoy en día sí podemos demostrarlo y sabemos que existe y que es cierto.
1: Aber ob es Radioaktivität gibt oder nicht, hängt nicht daran, ob wir es beweisen können.
0: Pero si existe o no la radioactividad, no depende si podemos demostrarlo o no, podemos encontrar una evidencia o no.
1: Und genauso ist es natürlich auch mit Gott.
0: Y así es con Dios.
1: Egal, ob wir Gott nachweisen können oder nicht, das macht keinen Unterschied, ob existiert oder nicht.
0: No importa si podemos probar la existencia de Dios o no, eso no tiene influencia a su existencia.
1: Aber es gibt natürlich gute Gründe für Gott.
0: Pero existen buenas razones para Dios.
1: Und die sollten wir wissen und die sollten wir auch anderen weitergeben.
0: Estas deberíamos saber y también decirle a otras personas.
1: Aber absolut sichere intellektuelle Sicherheit kann es dabei nicht geben.
0: Pero una certeza intelectual absoluta no puede existir ahí.
1: Wer sich mit der Erkenntnistheorie auseinandersetzt, weiß allerdings, dass das für alle Bereiche der Wissenschaft gilt.
0: El que trata el tema del conocimiento, de la teoría del conocimiento, sabe que eso es válido para todas las ciencias.
1: Absolute Sicherheit gibt es auch in den Wissenschaften nicht.
0: Seguridad absoluta no existen en las ciencias.
1: Es gibt immer nur Wahrscheinlichkeitsaussagen.
0: Existe la plausibilidad o la Wahrscheinlichkeit. Probabilidad, fallos probables.
1: Und deshalb gibt es ja auch wissenschaftlichen Fortschritt.
0: Y por eso también hay avance científico.
1: Würde man immer alles hundertprozentig wissen, dann bräuchte man ja nicht weiter forschen.
0: Si siempre sabríamos todo al 100%, no tendríamos que seguir investigando.
1: Einer der bekanntesten Erkenntnistheoretiker der letzten Jahrzehnte, Sir Karl Popper.
0: Karl Popper, uno de los teóricos del conocimiento más populares,
1: hat deshalb formuliert, Wissenschaft kann immer nur etwas falsifizieren, nicht verifizieren.
0: Él dijo, la ciencia siempre puede solamente puede falsificar algo, pero no verificar algo.
1: Das heißt, Wissenschaft kann immer nur zeigen, wenn etwas falsch ist, aber nicht, dass es richtig ist.
0: Ciencia solamente puede demostrar si algo no está correcto o es falso, pero no puede demostrar si es verdad o es verídico.
1: Und die meisten Wissenschaftler stimmen ihm zu.
0: Y la mayoría de los científicos apoyan su postura.
1: Und deshalb sollte man innerhalb einer Wissenschaft auch immer versuchen, neu zu überprüfen, stimmt das, was man bisher behauptet hat oder nicht.
0: Por eso es importante en la ciencia siempre volver a repetir, a probar, si es cierto lo que hemos propuesto o no.
1: Und wenn man nachweisen konnte, dass etwas falsch ist, dann muss man die Theorie über Bord werfen.
0: Y si se puede evidenciar de que algo fue falso, entonces hay que desechar la teoría.
1: Und die meisten Wissenschaftler tun das allerdings nicht.
0: Pero la mayoría de los científicos no lo hace.
1: Weil Wissenschaftler eben auch Menschen sind.
0: Porque son seres humanos.
1: Und dann gibt es einen Wissenschaftler, der hat seine Doktorarbeit über irgendein wichtiges Thema geschrieben.
0: Y si escribió el científico un trabajo doctoral sobre algún tema.
1: Und er möchte natürlich nicht, dass seine Theorie irgendwann als falsch erklärt
0: wird. Obviamente no quiere que su teoría sea falsificada.
1: Wofür hat er sich dann jahrelang eingesetzt?
0: O sea, que se encuentre la argumentación de que su

0: hallazgo fue falso, pues ¿para qué invirtió todo su tiempo?
1: Und deshalb halten die meisten Wissenschaftler lebenslang an ihren grundlegenden Theorien fest.
0: Por eso la mayoría de los científicos siempre va a mantener sus teorías.
1: Thomas Kuhn, ein bekannter Wissenschaftshistoriker,
0: Thomas Kuhn, un historiador de la ciencia,
1: hatte ein Buch geschrieben mit dem Titel Die Struktur wissenschaftlicher Revolution.
0: Escribió un lindo libro con un lindo título.
1: Und darin schreibt er und weist das auch nach, dass große Veränderungen in der Wissenschaft immer passiert sind, wenn eine Generation von Forschern ausgestorben ist.
0: Él ha demostrado en este libro que grandes hallazgos científicos siempre se da cuando una serie de científicos mueren y vienen nuevos científicos, más jóvenes. Entonces, cuando se dan los cambios grandes en los hallazgos científicos.
1: Vor 100 Jahren waren sich alle Physiker einig, dass die Zeit eine feste Konstante ist.
0: Hace 100 años, todos los físicos estaban de acuerdo que el tiempo es una constante fija.
1: Und als dann Albert Einstein aufgetreten ist und gesagt hat, nein, auch die Zeit ist abhängig von anderen Faktoren.
0: Y si, cuando vino Albert Einstein y dijo, no, también el tiempo depende de otros factores.
1: Die Zeit ist veränderlich.
0: Que el tiempo es, se puede cambiar.
1: Das ist ja eine der Haupterkenntnisse der Relativitätstheorie.
0: Es una de las hallazgos más centrales de la teoría de la relatividad.
1: Dann haben die meisten seiner Professorenkollegen das strikt abgelehnt.
0: La mayoría de sus colegas profesores negaban ese hallazgo.
1: Und ganz gleich, wie viele gute Gründe er präsentiert hat, sie wollten das nicht.
0: Y no les importaban las razones que él daba para eso, simplemente no querían aceptarlo.
1: Das widersprach ihrer festen Überzeugung.
0: Estaba en contra de su más profundo convicción.
1: Und so hat sich die Relativitätstheorie erst durchgesetzt, nachdem diese ganzen Professoren gestorben waren und eine nächste Generation offen war.
0: Y por eso dafür. La teoría de la relatividad recién pudo tomar. O sea, empezó a ser aceptada después de que estos profesores hayan fallecido.
1: Und das heißt eben, dass auch in der Wissenschaft nicht nur die reine Objektivität eine Rolle spielt.
0: Importante saber es que en la ciencia no la mera objetividad no siempre es tan obvia, no tiene el lugar preferido.
1: Sondern Menschen hängen auch an ihren Lieblingsideen.
0: Seres humanos también se mantienen agarrados a sus ideas favoritas.
1: Und was für die Physik und die Chemie und die Biologie gilt, das gilt natürlich auch für Glaubensfragen.
0: Lo que es válido para física, química y biología también va para preguntas en la teología.
1: Und wir müssen uns auch darüber klar werden, wenn wir etwas beweisen wollen.
0: Tenemos que estar conscientes si queremos demostrar, de probar algo.
1: Dann müssen wir den Gegenstand erst einmal untersuchen können.
0: Entonces tenemos que poder analizar el objeto.
1: Wie wollen wir etwas untersuchen, wenn wir keinen Kontakt dazu herstellen können?
0: ¿Cómo queremos analizar algo? ¿Cómo queremos analizar el objeto si no podemos tener un contacto con él?
1: Das wäre ungefähr so, als wenn ich dir sage, du sollst mir einen Planeten beschreiben, der 1 Billion Lichtjahre entfernt ist, aber du kannst ihn nicht sehen, du kannst auch nicht hinfahren und du kannst auch nichts von dort bekommen.
0: Es más o menos si yo te pido que describas un planeta que está a 1000 años luz y no lo puedes ver, ni lo puedes tocar, ni puedes irte para analizarlo.
1: Wie willst du dir beschreiben
0: können? ¿Cómo quieres describirlo?
1: Das geht nicht.
0: Es imposible.
1: Und wenn ich das jetzt auf Gott anwende, dann ist ja die Frage, wie sollen wir denn Gott untersuchen können?
0: Si lo aplico a Dios, entonces la pregunta es, ¿cómo podemos analizarle a Dios?
1: Gibt es irgendeine Methode innerhalb der Physik, der Chemie, der Biologie, der Geologie, die uns Methoden zur Verfügung stellt, um Gott untersuchen zu können?
0: ¿Existe algún método en la biología, en la química, en la física que nos muestre cómo analizar a Dios?
1: Natürlich nicht.
0: Obviamente que no.
1: Und deshalb sollten wir vorsichtig sein, wenn Wissenschaftler auftreten und sagen, wir können Gott nicht beweisen.
0: Por eso deberíamos estar cautelosos si científicos se levantan y dicen, no podemos probar, no podemos evidenciarle a Dios.
1: Dann haben sie natürlich recht.
0: Obviamente tienen razón.
1: Aber es liegt nicht daran, dass es Gott nicht gibt, es liegt daran, dass sie gar keine Methoden haben, um Gott untersuchen zu können.
0: Pero la razón no es la inexistencia de Dios, sino la falta de métodos, de metodología para analizarle a Dios.
1: Und wir alle haben keine Möglichkeit, Gott untersuchen
0: zu können. Nadie de ustedes tiene una posibilidad de analizarle a Dios.
1: Wenn Gott sich nun entschieden hätte, im hintersten Winkel des Universums sich zurückzuziehen.
0: Si Dios decidió retirarse al último rincón del universo.
1: Wie würdest du je etwas von ihm wissen können?
0: ¿Cómo podrías saber algo de él?
1: Nie.
0: Nunca. Es imposible.
1: Wir können von Gott nur etwas wissen, weil Gott sich entschieden hat, sich uns mitzuteilen.
0: Solamente podemos saber algo de Dios porque él decidió revelarse.
1: und dann können wir nur das wissen, was er von sich
0: mitgeteilt hat. Y entonces solamente podemos saber lo que él decidió revelarnos.
1: Also was wir tun können, ist nicht ihn zu beweisen.
0: No podemos probar su existencia, no podemos evidenciarlo.
1: Sozusagen in irgendein Labor einzusperren und dann zu beobachten.
0: Ponerlo en un laboratorio y observarle.
1: Sondern wir können nur seine Spuren sehen.
0: Solamente podemos ver sus pasos.
1: Und diese Spuren müssen wir deuten.
0: Y estos pasos tenemos que interpretarlos.
1: Und dann können wir sagen, sehr viel spricht dafür, dass es Gott gibt.
0: Y entonces podemos decir, hay muchas razones para la existencia de Dios.
1: Aber ein Beweis im wissenschaftlichen Sinne kann es gar nicht.
0: Pero una evidencia en el sentido científico no puede haber.
1: In der Vergangenheit war man da manchmal viel optimistischer.
0: En el pasado, en este punto, científicos han sido mucho más optimistas.
1: Klassisch waren da beispielsweise die 5 Gottesbeweise von Thomas von Aquin.
0: Sí, clásicos son las 5 evidencias de Dios de Tomás de Aquino.
1: Und die laufen alle recht ähnlich.
0: Y todos van muy parecidos, son muy parecidos los 5.
1: Er beobachtet etwas in der Gegenwart und dann baut er eine argumentatorische Kette auf in die Zukunft oder in die Vergangenheit.
0: Él observa algo en el presente y arma una cadena argumentatoria hacia el futuro y hacia el pasado.
1: Zum Beispiel stellt er die Frage, woher kommt die Welt, die wir haben?
0: Él se hace la pregunta, ¿de dónde viene el mundo que tenemos?
1: Und dann sagt er verschiedene Ursachen, also du bist einmal geboren worden und deine Eltern sind geboren worden und die Großeltern sind geboren worden.
0: Y menciona ciertas razones, bueno, tú naciste, tus padres nacieron, tus abuelos.
1: Und dann sagt er, irgendwann am Anfang muss etwas stehen, was eben nicht geboren worden ist.
0: Y en alguna parte, al inicio, tiene que haber algo que no nació.
1: Und das ist dann Gott.
0: Y eso entonces es Dios.
1: Oder er argumentiert mit der Bewegung. Das sagt
0: o él argumenta con el movimiento.
1: Alles auf der Erde, was in Bewegung ist, muss irgendwo angestoßen worden sein.
0: Todo lo que está en movimiento tiene que haber empezado a moverse en algún punto. Tiene que haber un impulsor.
1: Und dann sagt er, ganz am Anfang gab es den unbewegten Beweger.
0: Y entonces al inicio estaba el, bueno, el que movía, pero él mismo no estaba en movimiento.
1: Und das nennt er dann Gott.
0: Y eso para él es Dios.
1: Und genauso geht er dann weiter in die Zukunft.
0: Y así se va también al futuro.
1: Zum Beispiel mit der Frage des Zwecks.
0: Por ejemplo, con la pregunta del sentido.
1: Dann zum Beispiel ist die Frage, welchen Zweck hat das Messer?
0: ¿Qué sentido tiene el cuchillo?
1: Und da sage ich, das Messer hat den Zweck, das Brot zu schneiden.
0: El cuchillo tiene el sentido de cortar el pan.
1: Und wofür muss das Brot geschnitten werden?
0: Y pero por qué tiene que ser cortado el pan?
1: Damit der Mensch essen kann.
0: Para que el hombre pueda comer.
1: Und warum muss der Mensch essen?
0: Porque tiene que comer el hombre.
1: Damit der Mensch leben kann.
0: Para que pueda vivir.
1: Und warum soll der Mensch leben?
0: Y por qué debería vivir el ser humano?
1: So, und dann fragt man immer weiter und weiter und weiter.
0: Y así seguís preguntando y preguntando.
1: Und der letzte Zweck von allem, wofür die Welt da ist, das Universum da ist, das ist dann Gott.
0: Y el último sentido por qué existe el mundo, el universo, es Dios.
1: Also eine Kette von Beobachtungen, die in der Gegenwart starten und dann entweder fortgesetzt werden bis in die Zukunft oder die Vergangenheit.
0: Es una cadena de argumentos o observaciones que empiezan con una observación en el presente y van hacia el pasado o hacia el futuro.
1: Und an der Erkenntnis ist durchaus etwas daran.
0: Y en este hallazgo hay algo.
1: Wenn wir uns zum Beispiel die Frage stellen nach dem Sinn unseres Lebens.
0: Si nos hacemos la pregunta sobre el sentido de nuestra vida.
1: Dann brauchen wir einen letzten festen Punkt.
0: Necesitamos un último punto fijo,
1: der unserem Leben Sinn gibt.
0: Que nos da sentido a nuestra vida.
1: Manche Leute, die ich nach dem Sinn ihres Lebens frage, die sagen, ich lebe für meine Kinder.
0: Algunas personas a las cuales les pregunto cuál es su sentido de vida, dicen que estoy viviendo para mis hijos.
1: Aber rein logisch gesehen ist das unsinnig.
0: Pero es un bueno, so del punto de vista lógico no tiene sentido eso.
1: Denn jetzt müsste ich ja fragen, und welchen Sinn hat das Leben deiner Kinder?
0: Y tengo que preguntar qué sentido tiene la vida de tus hijos.
1: Und dann sagt er, ja, die haben wieder Kinder.
0: Y bueno, ellos van a tener otra vez niños.
1: Und welchen Sinn hat das, dass sie wieder Kinder haben?
0: Y bueno, qué sentido tiene para que tengan otra vez niños,
1: und o sea, hijos. Und dann merken wir, die Frage wird einfach nur verschoben auf eine nächste Generation.
0: Y entonces nos damos cuenta que la pregunta solamente se desplaza hacia la próxima generación.
1: Aber sie wird nicht wirklich beantwortet.
0: Pero no se responde la pregunta.
1: Und wenn mein Leben keinen Sinn hat, wieso soll das Leben meiner Kinder plötzlich einen Sinn haben?
0: Y si mi vida no tiene sentido, ¿cómo la de mis hijos va a tener sentido?
1: Oder manche sagen, auch der Sinn meines Lebens ist Gutes zu tun.
0: Otros dicen, el sentido de mi vida es hacer cosas buenas.
1: Ich will anderen Menschen helfen.
0: Ayudo a otras personas.
1: Und das ist ja eine gute Sache.
0: Es muy buena cosa.
1: Aber es ist nur dann sinnvoll, wenn das Leben der anderen Menschen sinnvoll ist.
0: Pero solamente hace sentido si las vidas de los otros de las otras personas tiene sentido.
1: Wenn ich beispielsweise mein ganzes Leben lang einen Stein pflegen würde.
0: Si toda mi vida iba a preocuparme por una piedrita,
1: ich streichle ihn,
0: le voy a dar cariño,
1: und ich mache eine Decke über ihn,
0: le voy a poner una frazada, voy a hablar con esa piedrita.
1: Wahrscheinlich würdet ihr denken, ich bin verrückt.
0: Posiblemente estarían pensando, estoy loco.
1: Weil das keinen Sinn macht.
0: Porque no tiene sentido.
1: Weil wir sagen, egal ob man mit dem Stein redet oder nicht, der hat keinen Sinn.
0: Porque decimos, no importa si hablas o no con esa piedra no tiene sentido.
1: Und wenn wir einem anderen Menschen helfen, ist das nur sinnvoll, wenn das Leben dieses Menschen einen Sinn hat.
0: Y si ayudamos a otra persona, solamente tiene sentido si la vida de esa otra persona tiene sentido.
1: Und genau das macht Thomas von Aquin deutlich.
0: Y eso es lo que demuestra Tomás de Aquino.
1: Es braucht irgendwo einen letzten Sinn, der dann allem
0: Necesitamos
1: anderen, was vorherkommt,
0: un último Sinn gibt. Punto que nos da sentido, de lo cual todo el sentido parte.
1: Das ist für uns heute durchaus noch nachvollziehbar.
0: Y eso para nosotros hoy en día todavía no podemos reconstruir bastante bien.
1: Einen anderen Gottesbeweis hat Anselm von Canterbury formuliert.
0: Anselm de Canterbury es otro que ha formulado una evidencia a favor de Dios.
1: Auch ein wichtiger Theologe aus dem Mittelalter.
0: Un importante teólogo de la Edad Medieval.
1: Und das ist bis heute bekannt als der ontologische Gottesbeweis.
0: Y hasta hoy en día se conoce como la evidencia ontológica de Dios.
1: Also für uns heute als Menschen ist das manchmal etwas schwer nachzuvollziehen.
0: Para nosotros es un poco difícil de reconstruirlo.
1: Er ging nämlich davon aus, was man damals den Realismus nannte.
0: Él partía de lo que en aquel entonces se denominaba como el realismo.
1: Und er sagte, jeder Begriff hat auch eine Entsprechung in der Wirklichkeit.
0: Él dice, cada término tiene su correspondencia. Su equivalente en la realidad.
1: Und deshalb hat er zuerst versucht, den Begriff Gott genau zu definieren.
0: Y por eso trató de definir el término Dios.
1: Und dann hatte er gesagt, Gott ist das, über das hinaus es nichts Höheres gibt.
0: Y entonces él dijo, Dios es esto, sobre lo cual no hay nada más mayor.
1: Und das ist ja durchaus philosophisch erstmal nachvollziehbar.
0: Y eso de manera filosófica es bastante congruente.
1: Gott ist das, über das hinaus nichts Höheres gedacht werden kann.
0: Dios es aquello sobre lo cual ya no se puede pensar algo más grande.
1: Und dann stellte er sich die Frage,
0: y se hizo la pregunta,
1: was ist nun höher?
0: ¿Qué es más alto?
1: Das, was ich nur denke,
0: lo que pienso,
1: oder das, was auch wirklich existiert?
0: O lo que existe de verdad.
1: Also an einem einfachen Beispiel, du nimmst einen Geldschein.
0: Un ejemplo, tomas un billete.
1: Beziehungsweise du stellst dir einen Geldschein vor.
0: Te imaginas un billete.
1: Was ist nun besser, der Geldschein, der wirklich existiert, oder den, den du dir nur vorstellst?
0: ¿Qué es mejor, el billete que existe de verdad o el que te lo imaginas?
1: Also in der Vorstellung sind wahrscheinlich viele von euch schon Millionäre.
0: En su imaginación, muchos de ustedes serán millonarios.
1: Aber in der Realität ist das dann manchmal schwierig.
0: Pero en la realidad a veces es difícil.
1: Wobei ich glaube, bei eurer Währung kann man noch schneller Millionär
0: werden. Con nuestra cotización es bastante fácil ser millonario, ¿verdad?
1: Ja, mit Euro oder Dollar ist das dann schon schwierig.
0: Con Euro y Dólar es un poco más difícil.
1: Ja, aber in jedem Fall wissen wir, das, was wirklich existiert, ist natürlich höher als das, was wir uns
0: vorstellen. Sabemos que lo que existe de verdad es más alto de lo que nos imaginamos.
1: Und jetzt sagt er, wenn Gott das ist, über das hinaus nichts Höheres gedacht werden kann, dann muss ihm auch die Eigenschaft der Existenz zugesprochen werden.
0: Si Dios es aquello sobre lo cual ya no puedes pensar algo más alto, entonces también tenemos que decir que su existe de verdad.
1: Denn sonst könnte ich mir ja noch etwas Höheres vorstellen.
0: Pues entonces, si no existiría de verdad, existiría algo en lo imaginativo que podría ser más alto.
1: Nämlich ein Gott, der wirklich existiert.
0: Un Dios que realmente existe.
1: Und da müssen wir sagen, das klingt in sich schon logisch.
0: Y tenemos que decir, en sí, eso ya suena muy lógico.
1: Nur die meisten Menschen heute lassen sich davon nicht überzeugen.
0: Pero la mayoría de las personas hoy en día no se dejan convencer de eso.
1: Weil wir heute eher zu den Universalisten gehören und
0: porque
1: nicht zu den
0: Realisten. Nosotros hoy en día somos más universalistas y no tanto realistas.
1: Und die Universalisten sagen, ach, Begriffe kann ja jeder erfinden, wie er will.
0: Y los universalistas dicen, bueno, términos cada uno puede imaginarse como quiere.
1: Und deshalb sagt es nicht unbedingt etwas aus, ob etwas existiert.
0: Y eso no necesariamente dice algo sobre la existencia.
1: Aber für einen Realisten des Mittelalters war das richtig überzeugend.
0: Pero para un realista de la Edad Medieval era bastante convincente esa argumentación de Anselm.
1: Es gibt ein paar andere Argumente, die heute gerne für die Existenz Gottes genannt werden.
0: Existen otros argumentos que con mucha frecuencia se mencionan a favor de la existencia de Dios.
1: Und diese Argumente sind durchaus gut.
0: Y son buenos argumentos.
1: Aber sie sind keine Beweise im eigentlichen
0: Sinn.
1: Pero no
0: son evidencias.
1: Sondern sie erhöhen die Wahrscheinlichkeit, dass es Gott geben
0: aumentan
1: muss.
0: La probabilidad de que exista Dios.
1: Und das ist, glaube ich, ihr eigentlicher Wert.
0: Y eso es su valor.
1: Vielleicht habt ihr auch schon Vorträge gehört, dann wurde auf die Komplexität der Schöpfung hingewiesen.
0: Quizás han escuchado alguna ponencia que está hablando de la complejidad de la creación.
1: Und nach Paulus im Römerbrief gibt es
0: Pablo
1: ja drei Hinweise auf die Existenz Gottes.
0: Existen tres evidencias, no evidencias, sino indicios a la existencia de Dios.
1: Da argumentiert er ja zuerst, dass jeder Mensch auf der Welt Gott erkennt durch sein Gewissen und durch die Natur.
0: Bueno, primeramente dice que cada persona en el mundo conoce o reconoce a Dios, puede conocer a Dios por su conciencia y por su
1: das Gewissen und die Natur.
0: Y la naturaleza.
1: Und Paulus behauptet dann, dass jeder Mensch eigentlich religiös geboren wird.
0: Y Pablo dice que en realidad cada persona nace de manera con algo de religiosidad.
1: Und dass ein Mensch erst zum Atheismus erzogen werden muss.
0: Y que alguien tiene que ser enseñado, educado para el ateísmo.
1: Und tatsächlich merken wir, dass Kinder sind generell offen gegenüber dem Übernatürlichen.
0: Y nos damos cuenta que niños en el principio están abiertos para lo sobrenatural.
1: Wenn du einem Kind irgendein Märchen erzählst,
0: si le cuentas algún cuento de hadas,
1: dann sind sie fest davon überzeugt, dass irgendwelche Feen zaubern können oder Wunder geschehen.
0: Están convencidos de que alguna hada puede hacer milagros, de que existe de verdad.
1: Die Kinder sind von Geburt an offen für das Religiöse.
0: Niños desde el nacimiento son abiertos para lo sobrenatural y lo religioso.
1: Und meistens erst durch die Gesellschaft wird ihnen das dann ausgetrieben.
0: Y es la sociedad que los quita.
1: Und das ist das, was Paulus meint. Der Mensch hat von Natur aus ein Wissen von Gott.
0: Y eso es lo que Pablo menciona. El ser humano desde su nacimiento tiene un saber de Dios.
1: Und das ist die tiefe Ahnung, die im Menschen drin sitzt.
0: Y es algo muy profundamente en el interior del ser humano.
1: Das ist das Gewissen. Also
0: es la conciencia.
1: Das Spüren von Gut und Böse.
0: El sentir de lo bueno y lo malo, por lo menos en el principio.
1: Und dann sagt Paulus drittens,
0: y la tercera cosa que menciona Pablo,
1: gibt es dann die Offenbarung von
0: existe
1: Gott.
0: La revelación de Dios.
1: Und Gott offenbart sich durch die Propheten und durch seine Heilige Schrift.
0: Dios se revela a través de los profetas y la palabra de Dios.
1: Und das gibt uns noch viel mehr Informationen, genau wie Gott ist.
0: Y eso nos da mucha más información de cómo es Dios.
1: Also nicht nur, dass es ihn gibt, sondern
0: no
1: auch wie er ist, welchen Charakter er hat.
0: No solamente su existencia, sino también cómo es su carácter.
1: Das sind aus der Sicht des Paulus die drei grundlegenden Gottesbeweise.
0: Del punto de vista de Pablo son los tres fundamentales, las fundamentales posturas que evidencian la existencia de Dios.
1: Und von christlicher Seite aus gibt es einige Vorträge und Bücher, die die Komplexität der Schöpfung beschreiben.
0: Y existen de la parte de los cristianos varias ponencias que describen la complejidad de la creación.
1: Und die dann konsequent sagen, eine so komplexe Schöpfung kann nicht durch Zufall entstanden sein.
0: Y dicen que una creación tan compleja no puede haberse originado por casualidad.
1: Und dann werden irgendwelche Beispiele dafür genannt.
0: Y entonces se toman cualquier cantidad de ejemplos.
1: Zum Beispiel die Entstehung des Auges.
0: Por ejemplo, la creación o sí, el crecimiento del ojo.
1: Und dann wird beschrieben, wie viele verschiedene Faktoren es braucht, ehe ein funktionierendes Auge entsteht.
0: Y se describe cuántos factores influyen hasta que haya y crezca en el embrio un ojo que funcione.
1: Und wenn ihr euch das einmal anschaut, ist das wirklich sehr beeindruckend.
0: Y si ustedes miren una película o un video sobre eso, es bastante impresionante.
1: Ja, da braucht es erstmal eine Netzhaut.
0: Ahí los términos Netzhaut. Se necesita una córnea, primeramente.
1: Ja. Und jede einzelne Zelle in der Netzhaut ist schon hochkompliziert.
0: Y cada célula en la córnea es altamente compleja.
1: Und das muss natürlich alles durchblutet werden.
0: Y obviamente necesita el flujo de sangre.
1: Und dann braucht es einen Glaskörper.
0: Y necesitamos un cuerpo de vidrio.
1: Und dann braucht es eine Linse dazu.
0: Linse? Bueno, ahí no sé, es una parte del ojo que no puedo, no sé los términos ja. Ahora, perdónenme.
1: Ja. Ja. Okay. Und dann, was ganz wichtig ist, es braucht natürlich eine Nervenverbindung vom Auge zum
0: Importante
1: Gehirn.
0: Importante es la conexión de los nervios del ojo al cerebro.
1: Und im Gehirn braucht es die entsprechende Software, die das Ganze verarbeitet.
0: El cerebro necesita la software para que todo eso funcione.
1: Sonst geht das nicht.
0: Si no, no funciona.
1: Ihr wisst vielleicht alle noch aus eurem Physikunterricht,
0: quizás saben de sus clases de física,
1: dass unser Auge alles auf dem Kopf sieht.
0: Que nuestro ojo todo lo ve al revés, en realidad.
1: Nicht, ihr wisst, die Strahlen überkreuzen sich und dann wird das Bild umgekehrt
0: projiziert. La imagen en realidad es cabeza abajo.
1: Und euer Gehirn baut das immer gleich um.
0: Y su cerebro siempre lo transforma.
1: Ihr würdet ja auch durcheinander kommen, wenn ihr immer alles auf dem Kopf sehen würdet.
0: Y ustedes también se pondrían de, o sea, no sabrían dónde está arriba y abajo si siempre todo lo ven al revés.
1: Und es gibt Versuche, die Mediziner gemacht haben.
0: Existen pruebas que han hecho médicos.
1: Dann haben sie Menschen eine Prismenbrille aufgesetzt.
0: Le pusieron un lente de prisma.
1: Und die hat dann wieder alles umgedreht.
0: Que volvió a poner de cabeza abajo a todo lo que están viendo.
1: Und die Menschen waren vollkommen irritiert. Plötzlich liefen alle an der Decke.
0: Y las personas no sabían qué es lo que pasaba porque todos estaban caminando sobre el cielo raso.
1: Aber so nach zwei Wochen hat sich das Gehirn daran gewöhnt und plötzlich sahen die Menschen mit der Prismenbrille alles richtig herum.
0: Después de dos semanas, el cerebro hizo el cambio y las personas podían ver a través de esos lentes de manera completamente normal.
1: Und sobald sie die Brille abgesetzt haben, oh, dann war wieder alles durcheinander.
0: Y si se sacaban el lente, todo estaba otra vez al revés.
1: Ja. Und was wir daran merken, ist, wie das alles ganz fein aufeinander abgestimmt
0: ist. Nos damos cuenta como todo encaja de manera muy, muy extraordinaria.
1: Wie unser Gehirn die Daten verarbeitet.
0: Como nuestro cerebro trabaja los datos que recibe.
1: Wie ein ziemlich komplexes Organ, wie das Auge die Lichtstrahlen aufnimmt und zuordnen kann.
0: Como un órgano tan complejo como el ojo puede recibir la luz y todo lo transforma el cerebro en lo que nosotros hoy vivimos.
1: Und dann sagen viele zu Recht, so etwas kann nicht einfach nur durch Zufall entstanden sein.
0: Y muchos dicen, eso no puede ser casualidad.
1: Und schon allein, wenn wir uns überlegen, wie die erste Zelle entstanden sein soll.
0: Si solamente nos ponemos a pensar cómo la primera célula debe haberse originado.
1: Ist das nicht wirklich vernünftig erklärbar?
0: No es realmente explicable con la casualidad.
1: Weil jede einzelne Zelle ist dann noch aufgebaut nach ganz verschiedenen Regeln.
0: Porque cada célula tiene sus propias reglas de cómo es concebida.
1: Es gibt eine Zellhülle.
0: Bueno, está la cápsula.
1: Und dann gibt es den Zellkern.
0: Está el núcleo de la célula.
1: Und dann gibt es die Erbinformation.
0: Está la información genética adentro.
1: Und dann gibt es meistens noch die Mitochondrien.
0: Bueno, eso también existe.
1: Ja, und dann gibt es das Zytoplasma, was da drin ist.
0: Y el citoplasma que está dentro de la célula.
1: Und nur wenn all diese Dinge drin sind, dann kann eine Zelle funktionieren.
0: Y solo si todas esas cosas se juntan, una célula puede funcionar.
1: Und das, was für uns vielleicht ganz einfach aussieht, ist sehr kompliziert.
0: Y lo que nosotros, de nuestro punto de vista, es bastante simple, es super, super complejo.
1: Und wenn dann jemand sagt, das ist einfach nur durch Zufall entstanden, klingt das unglaubwürdig.
0: Y si alguien dice, esto se originó por casualidad, entonces no suena muy convincente.
1: Und dann haben Christen, glaube ich, recht, wenn sie sagen, das deutet doch eher darauf hin, dass jemand das konstruiert haben
0: entonces,
1: muss.
0: Yo creo que cristianos tienen razón cuando dicen que esto nos es un indicio más claro a que exista alguien que los ha creado de que esto se originó por casualidad.
1: Schon Christen vor 200 Jahren haben gesagt,
0: ya cristianos hace 200 años dijeron,
1: wenn du irgendwo eine Uhr findest,
0: si encuentras un reloj,
1: dann würdest du zuerst davon ausgehen, die hat jemand verloren.
0: Si lo encuentras, bueno, pensás que alguien se le perdió.
1: Und natürlich würde man sagen, die hat irgendwann einen Uhrmacher hergestellt.
0: Y todos diríamos que algún fabricante de relojes lo hizo alguna vez.
1: Oder heute würden wir sagen, irgendeine Maschine hat die hergestellt.
0: Bueno, hoy diríamos alguna máquina la hizo.
1: Aber wenn jetzt jemand zu dir kommt und sagt, oh, ich habe eine Uhr gefunden, die ist einfach von selbst entstanden.
0: Pero si alguien viniese y te dijera, bueno, encontré un reloj y ese reloj simplemente se originó así nomás.
1: Da lag einfach eine lange Zeit lang Müll in meinem Garten und plötzlich ist eine Uhr rausgeworden.
0: Durante mucho tiempo había basura en mi patio y de repente se originó, se creó un reloj de eso.
1: Dann würden wir wahrscheinlich sagen, du machst einen Scherz, das kann ja gar nicht passieren.
0: Bueno, diríamos, estás, bueno, bromeando. Eso no puede ser.
1: Weil so etwas passiert in unserem Leben nicht.
0: Porque algo así no pasa en nuestra vida.
1: Aber Menschen, die die Welt ohne Gott erklären,
0: pero personas que explican al mundo sin Dios,
1: die behaupten genau das.
0: Justamente eso es lo que nos dicen.
1: Sie behaupten nicht nur, dass der Mensch oder eine kleine Zelle,
0: No solamente que el ser humano, una pequeña célula,
1: sondern die ganze komplexe Natur mit all ihren Regelmechanismen einfach so durch Zufall entstanden ist.
0: Sino que se originó toda la compleja naturaleza con todos sus mecanismos se originó por casualidad.
1: Und da müssen wir sagen, hier ist die Erklärung von Gott einfach viel, viel wahrscheinlicher als ohne Gott.
0: Y ahí tenemos que decir que es más plausible esa explicación con la existencia de Dios que sin él.
1: Man kann auch die Welt ohne Gott erklären. Manche tun das ja, aber es ist eben viel unwahrscheinlicher.
0: Se puede explicar el mundo sin la existencia de Dios, pero no es tan plausible.
1: Das ist kein hundertprozentiger Beweis, aber es ist ein guter Hinweis darauf, dass es einen Gott geben muss.
0: Eso no prueba la existencia de Dios al 100%, pero es un indicio hacia su existencia.
1: Oder Astronomen sprechen beispielsweise von der Goldilock-Zone.
0: Wie heißt die Zone?
1: Goldilock-Zone.
0: Bueno, Astronomen?
1: Astronomen, ja.
0: Astrologos hablan de la Goldilock-Zone.
1: Und zwar damit bezeichnen sie die Zone, in der sich die Erde um die Sonne dreht.
0: Esa es la zona en la cual la Tierra gira alrededor del Sol.
1: Und dann geben sie ungefähr 100 Faktoren an, warum nur in dieser engen Zone, nur einen ganz schmalen Bereich Leben möglich ist, wie wir es heute haben.
0: Y mencionan unos 100 argumentos por qué solamente en esa franja tan pequeña en comparación con el universo es posible la existencia de vida como nosotros la hoy en día la tenemos sobre la Tierra.
1: Wären wir ein bisschen weiter von der Sonne weg,
0: si solo nos alejaríamos un poquitito del Sol,
1: dann wäre es hier viel zu kalt, wir eben könnte nicht entstehen.
0: Nosotros tendríamos mucho frío y no podríamos existir.
1: Wären wir ein bisschen näher,
0: estaríamos un poco más cerca,
1: dann wäre es zu heiß.
0: Bueno, nos quemaríamos.
1: Gäbe es auf der Erde kein Wasser,
0: si no, si no existe agua, no hay vida.
1: Wenn es keine Atmosphäre gegeben hätte, könnte ebenfalls kein Leben entstehen.
0: Si no existe la atmósfera, tampoco puede existir vida.
1: Und dann nennen sie ungefähr 100 Faktoren, unter denen überhaupt das Leben, wie wir es kennen, nur möglich ist.
0: Y mencionan más o menos 100 factores debajo de los cuales recién es posible que haya vida como nosotros la tenemos.
1: Und diese ganzen Faktoren treffen ganz genau auf die Erde zu.
0: Y todos esos factores se juntan y se dan en la Tierra.
1: Und würde nur ein Faktor nicht hinhauen, wäre kein Leben möglich.
0: Y si solamente un factor falla de esos

0: Es ist 5 Uhr.
1: 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Juni. Soweit der Osten ist vom Westen, hat Gott von uns entfernt unsere Übertretungen. Psalm 103, Vers 12. Was Gott mit Sünden macht. Wer einmal unter der Last seiner Sünden gelitten hat und keinen Ausweg wusste, wird, wie einst König David, von Glück oder Glückseligkeit sprechen, wenn er erfährt, dass Gott ihm vergeben hat. Doppelpunkt. Glückselig die, deren Gesetzlosigkeiten vergeben und deren Sünden bedeckt sind. Glückselig der Mann, dem der Herr Sünde nicht zurechnet. So steht es in Römer 4, Vers 7 und 8. Dieses Glück kann sich niemand verdienen. Es ist ein Gnadengeschenk Gottes für jeden, der ihm seine Sünden bekennt. Und was geschieht mit den Sünden? Die Bibel gibt Antwort. Erstens, meine Sünden sind nicht mehr erreichbar. Soweit der Osten ist vom Westen, hat er von uns entfernt unsere Übertretungen. Psalm 103, Vers 12. Zweitens, meine Sünden sind nicht mehr zu sehen. Ich habe deine Übertretungen getilgt wie einen Nebel und wie eine Wolke deine Sünden. Kehre um zu mir, denn ich habe dich erlöst. Jesaja 44, Vers 22. Drittens, meine Sünden sind vernichtet. Er wird sich unserer wieder erbarmen, wird unsere Ungerechtigkeiten niedertreten. Micha 7, Vers 19. Viertens, meine Sünden sind nicht mehr zu finden. Du wirst alle ihre Sünden in die Tiefen des Meeres werfen. Micha 7, Vers 19. Fünftens, meine Sünden werden von Gott nicht mehr beachtet. Siehe, zum Heil wurde mir bitteres Leid. Du zogst liebevoll meine Seele aus der Grube der Vernichtung, denn alle meine Sünden hast du hinter deinen Rücken geworfen. Jesaja 38, Vers 17. Sechstens, an meine Sünden wird von Gott nicht mehr gedacht. Ihrer Sünden und ihrer Gesetzlosigkeiten werde ich nie mehr gedenken. Hebräer 10, Vers 17. Das ist die unermessliche Gnade Gottes. Er vergibt völlig und für immer.

Erwartet, das tägliche Bibelhörbuch, 6. Juni, aus der Übersetzung Neues Leben, 1. Buch Könige, Kapitel 1. David in hohem Alter. König David war mittlerweile sehr alt.

und von da an bediente sie den König und sorgte für ihn. Er aber schlief nicht mit ihr. Adonija erhebt Anspruch auf den Thron. Nun wurde Adonija, dessen Mutter Hagit war, überheblich und sagte: »Ich will jetzt König werden.« Er verschaffte sich Streitwagen und Pferde und verpflichtete 50 Männer, die vor ihm herliefen. Noch nie in seinem Leben war er von seinem Vater ermahnt worden. Der König hatte ihn nie gefragt: »Warum tust du das?« Außerdem war Adonija ein sehr gut aussehender Mann und nach Absalom Davids zweitgeborener Sohn. Er sprach mit Joab, dem Sohn der Zeruja, und dem Priester Abiatar. Sie erklärten sich einverstanden, ihm zu helfen. Unter denen, die nicht bereit waren, Adonija zu unterstützen, waren der Priester Zadok, Benaja, der Sohn Jojadas, und der Prophet Nathan, sowie Shimi, Rei und die Leibwache Davids. Adonija zog zum Stein Sohelet bei der Quelle Rogel und opferte Schafe, Rinder und gemästete Kälber. Er lud alle seine Brüder, die Söhne des Königs, und alle Männer aus Juda, die dem König dienten, zur Opferung ein. Aber den Propheten Nathan, Benaja, die Leibwache des Königs, und seinen Bruder Salomo lud er nicht ein. Da fragte der Prophet Nathan Bathseba, Salomos Mutter: »Weißt du, dass Haggits Sohn Adonija sich selbst zum König ernannt hat? Und David, unser Herr, weiß nichts davon. Wenn du dein Leben und das deines Sohnes Salomo retten willst, dann folge meinem Rat. Geh jetzt gleich zu König David und sprich zu ihm: Mein Herr, hast du mir, deiner Dienerin, nicht versprochen, dein Sohn Salomo soll der nächste König werden und auf meinem Thron sitzen? Wie kommt es, dass nun Adonija König geworden ist? Und noch während du mit ihm sprichst, werde ich hereinkommen und deine Worte bestätigen.« Bathseba ging ins Schlafzimmer des Königs. Er war jetzt sehr alt und wurde von Abishag aus Schunem versorgt. Bathseba verneigte sich und warf sich vor ihm nieder. »Was ist dein Anliegen?« fragte er sie. Sie antwortete: »Mein Herr, du hast mir, deiner Dienerin, beim Herrn, deinem Gott, geschworen, dein Sohn Salomo soll der nächste König werden und auf meinem Thron sitzen. Nun ist stattdessen Adonija König geworden, und du weißt es nicht einmal. Er hat viele Rinder, gemästete Kälber und Schafe geopfert, und alle deine Söhne, den Priester Abiatar und Joab, den Heerführer, dazu eingeladen. Deinen Diener Salomo wollte er jedoch nicht dabei haben. Und nun, mein Herr und König, wartet ganz Israel auf deine Entscheidung, wer nach dir auf dem Thron sitzen soll. Wenn du nichts unternimmst, wird man meinen Sohn Salomo und mich nach deinem Tod als Verräter verfolgen.« Während Bathseba noch mit dem König sprach, traf der Prophet Nathan ein. Es wurde dem König gemeldet: »Der Prophet Nathan ist hier.« Nathan trat ein und warf sich vor dem König nieder. Dann fragte er: »Mein Herr und König, war es dein Beschluss, dass Adonija der nächste König werden und auf deinem Thron sitzen soll? Er ist heute herabgezogen und hat viele Rinder, Mastkälber und Schafe geopfert und alle deine Söhne aufgefordert, an der Feier teilzunehmen. Auch die Heerführer und der Priester Abiatar sind eingeladen. Sie alle essen und trinken mit ihm und jubeln ihm zu: Es lebe König Adonija. Doch ich, dein Diener, wurde nicht eingeladen und ebenso wenig der Priester Zadok, Benaja, der Sohn Jojadas und dein Diener Salomo. Hast du, mein Herr, das tatsächlich veranlasst, ohne deine Diener wissen zu lassen, wer nach dir auf dem Thron sitzen wird?« David lässt Salomo zum König krönen. Da befahl David: »Holt Bathseba.« Sie kam zurück und trat vor

den König. Und der König schwor: So wahr der Herr lebt, der mich aus aller Not gerettet hat, erkläre ich heute: Dein Sohn Salomo soll der nächste König werden und auf meinem Thron sitzen, wie ich es dir vor dem Herrn, dem Gott Israels, geschworen habe. Da verbeugte Bathseba sich tief, warf sich vor ihm zu Boden und rief: Mein Herr, König David soll ewig leben. König David befahl weiter: Ruf den Priester Zadok, den Propheten Nathan und Benaja, den Sohn Jojadas. Als sie vor ihm standen, sagte der König zu ihnen: Nehmt die Leibwache mit und begleitet meinen Sohn Salomo hinunter zur Quelle Gihon. Salomo lasst dabei auf meinem eigenen Maultier reiten. Dort sollen der Priester Zadok und der Prophet Nathan ihn zum König über Israel salben. Dann lasst die Trompeten blasen und ruft aus: Es lebe König Salomo. Wenn ihr danach hierher heraufgezogen seid, soll er auf meinem Thron sitzen. Er wird mir als König nachfolgen, denn ich habe ihn zum Herrscher über Israel und Juda ernannt. So soll es geschehen, antwortete Benaja, der Sohn Jojadas, dem König. Möge der Herr, der Gott meines Herrn, des Königs, es so bestätigen. Und der Herr stehe Salomo bei, wie er dir beigestanden hat, und Salomos Herrschaft soll noch großartiger werden als deine. Also brachten der Priester Zadok, der Prophet Nathan, Benaja, der Sohn Jojadas, und die königliche Leibwache Salomo hinunter zur Quelle Gihon, und Salomo saß auf dem Maultier, das König David sonst ritt. Dort holte der Priester Zadok ein Fläschchen Öl aus dem Zelt und salbte Salomo damit. Dann erklangen die Trompeten, und das ganze Volk rief: Es lebe König Salomo! Danach zog das ganze Volk unter Flötenspiel und Jubel hinter Salomo her nach Jerusalem zurück. Der Freudenlärm war so gewaltig, dass die Erde bebte. Adonija und seine Gäste hatten gerade ihr Festmahl beendet, als der Lärm und die Jubelrufe zu ihnen herüberklangen. Als Joab die Trompeten hörte, fragte er: Warum herrscht ein solcher Lärm in der Stadt? Während er noch sprach, traf Jonathan, der Sohn des Priesters Abiatar, ein. Komm herein, forderte Adonija ihn auf, denn du bist ein zuverlässiger Mann. Sicher bringst du gute Nachrichten. Ganz und gar nicht, antwortete Jonathan. Unser Herr, König David, hat Salomo zum König ausrufen lassen. Er hat den Priester Zadok, den Propheten Nathan und Benaja, den Sohn Jojadas, sowie die königliche Leibwache mit ihm geschickt. Salomo ritt auf dem Maultier des Königs, und Zadok und Nathan haben ihn bei Gihon zum neuen König gesalbt. Von dort sind sie jubelnd hinaufgezogen, und die ganze Stadt feiert mit ihnen. Das ist der Lärm, den ihr hört. Und nun sitzt Salomo bereits als König auf dem Thron. Außerdem überbrachten die Hofleute König David ihre Segenswünsche und sagten: Wir wünschen dir, dass dein Gott Salomos Ruhm noch größer macht als deinen und dass Salomos Herrschaft noch größer wird als deine. Danach hat der König sich auf seinem Bett verneigt. Er sagte: Ich lobe den Herrn, den Gott Israels, der uns heute, da ich es mit eigenen Augen sehen kann, den Mann gegeben hat, der auf meinem Thron sitzen soll. Da sprangen Adonijas Gäste voller Angst auf und liefen in alle Richtungen auseinander. Auch Adonija selbst fürchtete sich sehr vor Salomo. Er lief hin und hielt sich an den Hörnern des Altars fest. Da wurde Salomo berichtet: Adonija hat Angst vor König Salomo. Er hält die Hörner des Altars umklammert und ruft: König Salomo soll heute noch schwören, dass er seinen Diener nicht mit dem Schwert töten lassen wird. Salomo antwortete: Wenn er sich als treu erweist, wird ihm nichts geschehen.
Wenn nicht, wird er sterben. König Salomo ließ Adonija vom Altar wegholen. Er kam und warf sich vor dem König nieder, aber Salomo sagte zu ihm: Geh nach Hause. Aus der Übersetzung das Buch Apostelgeschichte, Kapitel 4. Anklage vor dem Hohen Rat. Als sie noch so zum Volk redeten, kamen die Priester und der Kommandant der Tempelwache und die Sadduzäer herbei. Sie waren voller Empörung darüber, dass Petrus und Johannes die Leute unterrichteten und ihnen verkündeten, dass durch Jesus die Auferstehung der Toten Wirklichkeit geworden ist. Dann ergriffen sie sie und warfen sie ins Gefängnis bis zum nächsten Morgen, denn es war inzwischen Abend geworden. Doch viele von den Leuten, die die Botschaft gehört hatten, setzten ihr Vertrauen auf Jesus. So wuchs die Zahl der Glaubenden auf ungefähr 5000. Dann, am folgenden Tag, kamen die Anführer und die religiösen Leiter des Volkes und die Gesetzeslehrer in Jerusalem zusammen. Außerdem noch die obersten Priester Hannas und Kaiphas und Johannes und Alexander und alle, die es sonst noch von der Familie der obersten Priester gab. Sie stellten die beiden in die Mitte und verhörten sie. Durch welche Kraft und in wessen Namen und Auftrag habt ihr das gemacht? Die Verteidigung. Da sprach Petrus zu ihnen, erfüllt von dem Heiligen Gottesgeist: Ihr Regierenden und Anführer des Volkes, wenn es so ist, dass wir heute verhört werden, weil wir einem Kranken geholfen haben, und wenn die Frage im Raum steht, wodurch er gesund geworden ist, dann sei es heute euch und dem gesamten Volk Israel deutlich gesagt: Dieser Mann steht hier gesund vor euch im Namen von Jesus, dem Messias, dem Mann aus Nazareth. Das ist der, den ihr am Kreuz umgebracht habt und den Gott wieder von den Toten auferweckt hat. Ja, er ist der Stein, der von euch, den Baumeistern, als wertlos auf die Seite geworfen wurde und der doch zum Abschlussstein wurde, an dem alles hängt. Das wahre Heil findet sich in keinem anderen als ihm. Ja, nirgendwo unter dem Himmelsgewölbe kann irgendein anderer Name mit diesem verglichen werden. Nur dieser Name ist den Menschen gegeben worden. Durch ihn müssen wir gerettet werden. Ratlose Reaktionen. Sie nahmen die unbekümmerte, freimütige Selbstverständlichkeit von Petrus und Johannes wahr, und als sie merkten, dass es Menschen ohne höhere Bildung waren, wunderten sie sich sehr. Doch dieses eine war ihnen wohl bewusst, nämlich, dass die beiden mit Jesus unterwegs waren. Weil sie aber da zusammen mit ihnen den Mann stehen sahen, der geheilt worden war, konnten sie nichts dagegen einwenden. So befahlen sie ihnen, aus der Mitte der Hohen Ratsversammlung hinauszugehen und berieten miteinander. Sie sagten: Was können wir gegen diese Leute tun? Denn es ist ja allen Einwohnern in Jerusalem bekannt geworden, dass ein unübersehbares Wunder durch sie geschehen ist. Das können wir nicht leugnen. Aber damit diese Sache sich nicht noch mehr im Volk ausbreitet, wollen wir ihnen drohen und verbieten, ja nicht mehr zu irgendjemandem in diesem Namen zu sprechen. Dann riefen sie sie wieder herein und gaben ihnen den Befehl, sich auf keinen Fall mehr im Namen von Jesus zu äußern oder zu unterrichten. Doch Petrus und Johannes erwiderten: Ob es recht ist vor Gott, euch mehr zu gehorchen als ihm, Gott, das solltet ihr selbst beurteilen. Es ist für uns einfach unmöglich, nicht von dem zu sprechen, was wir gesehen und gehört haben. Doch sie bedrohten die beiden noch mehr und ließen sie dann gehen, weil sie wegen des Volkes keine Möglichkeit sahen, sie zu bestrafen. Denn alle gaben Gott die Ehre wegen dem, was geschehen war. Der Mann, an dem dieses Heilungswunder geschehen war, war über 40 Jahre alt. Das gemeinsame Gebet.
Nach ihrer Freilassung kamen Petrus und Johannes zu ihren Freunden und Angehörigen und berichteten ihnen, was die obersten Priester und die Anführer des Volkes zu ihnen gesagt hatten. Als die das gehört hatten, erhoben sie alle gemeinsam in völliger Übereinstimmung ihre Stimmen zu Gott. Sie sagten: Du Herrscher, der du den Himmel und die Erde und das Meer erschaffen hast und alles, was in ihnen ist, der du durch den heiligen Gottesgeist, durch den Mund unseres Vaters, deines Dieners David gesprochen hast, weshalb haben die Nationen den Aufstand erprobt und wozu haben die Völker Sinnloses ersonnen? Die Könige der Erde standen auf und die Herrschenden rotteten sich an einem Ort zusammen gegen den Herrn und gegen den von ihm eingesetzten Messias. Ja, es ist wirklich so. Sie haben sich in dieser Stadt zusammengerottet gegen deinen heiligen Diener Jesus, den du zum König gesalbt hast. Das haben sie getan, Herodes und Pontius Pilatus, zusammen mit Leuten aus nichtjüdischen Völkern und auch aus den Volksstämmen von Israel. Und doch konnten sie nur genau das tun, was deine Hand und dein Ratschluss schon vor langer Zeit vorherbestimmt hatten. Und jetzt, Herr, schau doch auf ihre Drohgebärden und gib deinen Dienern, dass sie mit großer Zuversicht deine Botschaft weitersagen können. Das bewirke, indem du deine Hand ausstreckst zur Heilung, so dass Zeichen und Wundertaten geschehen durch den Namen deines heiligen Dieners Jesus. Als sie ihr Gebet beendet hatten, erbebte der Ort, wo sie zusammengekommen waren, und sie wurden alle vom heiligen Gottesgeist erfüllt. So sagten sie Gottes Botschaft ganz unbekümmert und offen weiter. Gelingende Gemeinschaft. Die ganze große Menge derer, die an Jesus glaubten, war ein Herz und eine Seele. Kein einziger von ihnen sagte, dass sein Eigentum ihm alleine gehöre. Nein, sie nutzten allen Besitz gemeinsam. Durch gewaltige Machttaten bekräftigten die Apostel, dass Jesus, der Herr, tatsächlich auferstanden war, und sie erlebten alle die große Kraft der wunderbaren Gnade Gottes. Kein einziger von ihnen musste in Armut leben, denn alle, die Felder oder Häuser besaßen, verkauften sie und brachten den Erlös herbei und legten ihn nieder vor den Füßen der bevollmächtigten Jesusboten. Dann bekam jeder Einzelne das zugeteilt, was er brauchte. So machte es auch Josef. Er hatte von den Aposteln den Beinamen Barnabas bekommen, was übersetzt bedeutet Sohn des Trostes. Er war ein Mitglied des Stammes Levi und war in Zypern geboren worden. Er besaß einen Acker. Den verkaufte er, kam mit dem Geld zu den Aposteln und legte es vor ihren Füßen nieder. Aus der Übersetzung das Buch Psalm 124. Gott, der Retter in der Not. Ein Lied auf der Pilgerreise von David. Wenn der Herr nicht für uns gewesen wäre, das soll das Volk Israel auf jeden Fall sagen. Wenn der Herr nicht für uns gewesen wäre, als die Leute sich gegen uns erhoben, dann hätten sie uns lebendig verschlungen. Als ihr Zorn gegen uns aufloderte, da hätten die Wasserfluten uns überschwemmt, der Sturzbach hätte uns mitgerissen, ja, dann wären die tosenden Wasserfluten über uns hereingebrochen. Gepriesen sei der Herr, der uns ihren Zähnen nicht zum Fraß auslieferte. Unsere Seele, sie ist entronnen wie ein Vogel aus der Schlinge des Vogelfängers. Die Schlinge ist zerrissen und wir sind entkommen. Unsere Rettung ist im Namen des Herrn, des Schöpfers des Himmels und der Erde. Aus der Übersetzung Neues Leben, Sprüche, Kapitel 16, Vers 24. Freundliche Worte sind wie Honig, süß für die Seele und gesund für den Körper.

0: Es ist 5 Uhr und 30 Minuten.
1: Heute habe ich ein sehr interessantes Thema und ich hoffe, dass viele Männer auch zuhören, denn es geht sie etwas an. Das Thema ist, was sich ein Mann von seiner Frau wünscht. Ich denke, es kann spannend werden und ich bringe diesen Vortrag nicht selber, sondern ich bringe etwas, das Frau Hildegard Hori aufgeschrieben hat. Sie und ihr Mann hatten viele Jahre eine Praxis der Beratung in Süddeutschland. Als wir beim Jans-Team waren und dort in Süddeutschland lebten, war das Ehepaar Hori wirklich in aller Munde. Ihr Mann heißt Dr. Michiaki Hori. Zurzeit leben sie in Victoria, Kanada und sie haben 2 Kinder. Schon Erwachsene natürlich. Frau Hori ist im deutschsprachigen Raum besonders durch ihre zahlreichen Veröffentlichungen zu psychologischen und zeitkritischen Themen bekannt. Aber sie hat auch eine Reihe Biografien zu biblischen Personen geschrieben. Frau Hori sagt zu diesem Thema, was sich ein Mann von seiner Frau wünscht, Folgendes. Es ist gar nicht so leicht, die zahlreichen und unterschiedlichen Wünsche und Erwartungen der Männer auf einen Nenner zu bringen. Sucht der eine eine junge, attraktive Frau, um im Kreise seiner Freunde vielleicht damit anzugeben und Aufmerksamkeit zu erhalten, so wünscht sich der andere eine mütterliche, häusliche Frau, die es versteht, eine warme Geborgenheit zu schaffen. Und wieder ein anderer sucht vielleicht eine sportliche Frau, mit der er seine athletische Leidenschaft teilen kann und die dafür Verständnis hat. Und ist der Mann Christ, wird es sein größter Wunsch sein, dass auch seine Frau in diesem Glauben lebt und sie beide somit eine gemeinsame Grundlage haben. Aber ein Mann sucht wohl kaum eine Frau, die ihn erzieht und ihm sagt, was ihm noch fehlt. Das weiß er in den meisten Fällen selbst, oder zumindest meint er, dass er es weiß. Er sucht vielmehr eine Frau, die ihn so annimmt, wie er ist, und ihn trotzdem liebt. Ja, vielleicht ist es etwas seltsam, wenn ich als Frau zu diesem Thema Stellung nehme. Denn wäre es nicht Sache eines Mannes, hier seine Erwartungen und Wünsche zum Ausdruck zu bringen? So war es naheliegend, dass ich meinen Mann mit einbezog und damit alle jene Männer, die über viele Jahre in seiner Praxis Rat und Hilfe suchten. Seine Antwort war ganz eindeutig. Ein Mann wünscht sich eine Freundin, eine Frau und eine Mutter. Um herauszufinden, ob das auch dem Wunsch eines Jugendlichen von heute entspricht, fragte ich dann meinen jungen, noch unverheirateten Sohn. Spontan fasste er seine Erwartungen in einem Begriff zusammen und sagte schmunzelnd, Silent Support, also stille Unterstützung. Damit wollte er nicht etwa sagen, dass eine Frau in die passive Rolle gedrängt wird, aber dass sie durch ihr stilles Dasein eine größere Hilfe für einen Mann darstellt, als mit ihrem wortreichen Rat und klugen Vorschlägen. Und ich glaube, mein Sohn hat mit diesem Punkt eine ganz wesentliche Sache angesprochen. Denn neigen wir Frauen nicht dazu, etwas in den Mann hineinzulegen, etwas zu wissen, was ihm selbst verborgen zu sein scheint, und gehen von unserem vermeintlichen Wissen aus? Dabei merken wir oft nicht, dass wir unbewusst unsere eigenen Wünsche und Erwartungen auf den Partner übertragen und sind ganz überrascht, wenn diese Wünsche und Erwartungen nicht unbedingt mit denen des anderen übereinstimmen. Lassen Sie mich das an einem Beispiel aus dem Alltag verdeutlichen. Ein Mann hatte mit einem seiner Kollegen eine unerfreuliche Auseinandersetzung, die ihn immer noch belastete, als er nach Hause kam. Heute ist er stiller als sonst. Die Frau merkt, dass ihn etwas bedrückt und möchte ihm helfen. Sie fängt an, nachzufragen und regelrecht zu bohren. Unwillig gibt der Mann das eine oder andere preis, zieht sich dann aber wieder in sich selbst zurück. Beinahe automatisch bietet seine Frau ihm Ideen und Vorschläge als Lösung an. Aber was der Mann sich wirklich wünscht, sind nicht unbedingt gute Ideen und Vorschläge. Er möchte sich von seiner Frau angenommen wissen. Er möchte, dass sie da ist, ohne zu fragen, ohne zu erwarten. Er möchte, dass ihre Liebe ihn umfängt und er in dieser Liebe ausruhen kann. Dass sie ihm einen Raum schafft, in dem er ohne Angst er selbst sein darf. Normalerweise bemüht sich ein Mann, seine Frau nicht mit in seine persönlichen Nöte hineinzuziehen. Einerseits möchte er sie nicht belasten, auf der anderen Seite möchte er sich selbst nicht bloßstellen. Denn eine Not einzugestehen bedeutet für ihn Beschämung. Es dauert oft Jahre, bis ein Mann bereit ist, sich seiner Frau gegenüber als schwach zu zeigen. Es ist für ihn ganz selbstverständlich, dass der Mann stark sein muss, auch gegenüber seiner Frau. Das entspricht dem Idealbild, das er von sich selbst hat. Er meint, es nicht zugeben zu dürfen, dass er selbst einer ist, der Hilfe braucht. Er will schützen und bergen, trösten und heilen, und das schließt seiner Meinung nach aus, dass er seine eigene Angst zum Ausdruck bringen darf. Steht dahinter nicht die heimliche Befürchtung, solch ein Eingeständnis der eigenen Schwäche könnte der Beziehung schaden? Aber erst dann, wenn ich meine eigene Hilflosigkeit und Schwachheit eingestehe, wecke ich in dem anderen die Fähigkeit zu helfen und Schutz zu gewähren. Das heißt nun nicht, dass der Mann eine Therapeutin als Partnerin sucht. Solch eine Beziehung ist von vornherein sehr schwierig und belastet. Es geht hier vielmehr um das partnerschaftliche Miteinander. Dieses Miteinander in guten und in schlechten Tagen. Es geht darum, dass Mann und Frau zueinander stehen. Ganz gleich, ob der andere stark oder schwach ist. Ja, manches Mal kann das Eingeständnis der eigenen Schwäche eine Befruchtung der Beziehung werden, wodurch die Liebe zueinander wächst. Wenn wir uns nun fragen, was sich ein Mann von seiner Frau wünscht, so soll hier keine Wunschliste aufgestellt werden, der die Frau dann folgen soll. Es gibt viele unausgesprochene, heimliche Erwartungen. Einige davon sind berechtigt, andere sind sicherlich illusorisch und zu idealistisch. Im Folgenden nennt Frau Hori nun die Vorschläge ihres Mannes, was ein Mann sich bei seiner Frau wünscht. Michiaki Hori sagt: Ein Mann wünscht sich seine Ehefrau als Freundin. Was bedeutet es nun, dass der Mann sich seine Frau als Freundin wünscht? Ein Freund ist jemand, mit dem ich meine Interessen teile, dem ich vertrauen kann. Ein Freund ist einer, von dem ich mich angenommen und geliebt weiß. Einem Freund darf ich mich ungeschützt offenbaren, ohne Angst. Mit einem Freund kann ich gemeinsam leben. Wir können miteinander lachen und miteinander weinen. Und dieses Miteinander ist nicht auf den Sonntag beschränkt, sondern in allen Situationen kann ich dessen gewiss sein, dass mein Freund zu mir hält. Aber Freundschaft ist auch mit Verantwortung verbunden. Ich denke immer für den anderen mit. In meinen Plänen beziehe ich den anderen mit ein. Wenn der Mann sich seine Frau als Freundin wünscht, so möchte er mit ihr über alles reden können. Das heißt nicht, dass sie zu allem Ja sagen muss. Aber wenn Meinungsunterschiede aufkommen, so möchte der Mann sachlich mit ihr über diese Unterschiede oder Probleme sprechen können, ohne emotionale und gefühlsbetonte Überbetonung. Das aber ist leider in den meisten Fällen nicht möglich, da die Frau bei Auseinandersetzungen oft stark emotional reagiert. Einem emotionalen und gefühlsmäßigen Ausbruch jedoch steht ein Mann häufig völlig hilflos gegenüber. Frau Hori schreibt: Ich erinnere mich an ein eheliches Streitgespräch, in dem die Frau in einem emotionalen Ausbruch all die Sünden ihres Mannes auflistete und ihn überhaupt nicht zu Wort kommen ließ. Sobald er versuchte, seine Position ruhig und sachlich zu erklären und seinen Standpunkt darzulegen, unterbrach sie ihn mit einem neuen Wortschwall. Der Mann wusste überhaupt nicht, wie er auf diesen Ausbruch reagieren sollte und schwieg resigniert. Als die Liste der Anklage fortgesetzt wurde, platzte er schließlich und schrie nun seinerseits seine Frau an, woraufhin die Frau in Tränen ausbrach. Es waren zwei erwachsene Menschen, die sich wie Kinder stritten. Wie oft erleben wir als Berater, dass eine Frau sich in ihre Frustration hineinsteigert und es dem Mann unmöglich macht, das, was er sieht und empfindet, auszudrücken. Ein Mann möchte über die Sache diskutieren, nicht auf Emotionen und Gefühle reagieren müssen. Er möchte seine Sicht der Dinge darlegen und Verständnis von seiner Frau erhalten. Auf dieser sachlichen Ebene des Gesprächs kann er dann auch Korrektur und Kritik annehmen. Also, die Ehefrau als Freundin. Zweitens wünscht sich der Mann die Ehefrau als Frau. Eine Ehe ist noch viel tiefer als eine Freundschaft. Eine Ehe bezieht auch das Intime und das Sexuelle mit ein. So wünscht sich ein Mann nicht nur eine Freundin auf seelischer Ebene, sondern auch eine Frau, mit dem er das Intime teilen kann. Wobei es nicht nur darum geht, dass sie fähig ist, ihm Kinder zu gebären und damit seinen Namen fortleben zu lassen. Er sucht eine Ergänzung, um mit ihr zur Einheit zu gelangen. Am beglückendsten ist es für ihn, wenn auch sie diesen Wunsch nach dem Einssein in sich trägt. Wenn nämlich die Frau die Leidenschaft ihres Mannes lediglich über sich ergehen lässt, kann das für einen Mann sehr frustrierend sein. Dann fühlt er sich abgelehnt und unfähig, sie zu begeistern. Die Folge ist, er beginnt an sich zu zweifeln und kommt zu dem Schluss, an mir muss irgendetwas sehr verkehrt sein. Ich muss irgendeinen Defekt haben. Wenn er jedoch sieht, dass seine Frau nicht nur widerstrebend auf sein Verlangen eingeht, sondern darüber hinaus ihn als Mann begehrt und ihm sagt, was sie erfreut, so erlebt das der Mann als tiefe Beglückung. Eine echte Erfüllung aber erlebt er erst dann, wenn die Seele mitschwingt. Das heißt, wenn seine Frau zugleich Freundin ist, mit der er diese intime Beziehung noch vertieft. Das heißt, die Freundschaft wird vertieft. Romantisch und leidenschaftlich, ihm völlig ergeben und zugleich mit spielerischen Einfällen ihn stets aufs Neue zu entzücken. Das wünscht sich ein Mann von seiner Frau als Ehefrau. Also die Ehefrau als Freundin, die Ehefrau als Frau und drittens die Ehefrau als Mutter. Das Dritte, was er sich von seiner Frau wünscht, ist eine Mutter. Nicht nur eine Mutter seiner Kinder, sondern auch Mutter für ihn selbst. Vielleicht wird sich manch einer entschieden dagegen wehren, aber offensichtlich suchen doch die meisten Männer, die wir im Laufe vieler Jahre kennengelernt haben, nicht nur eine Freundin und Partnerin, sondern auch eine Mutter. Das schließt überhaupt nicht aus, dass sie in den meisten Fällen jünger ist als er selbst und er sie gerne als seine Frau, auch seinen Geschäftsfreunden als attraktive Partnerin vorstellen möchte. Ja, er möchte, dass ihn andere Frauen um seiner Frau willen bewundern und beneiden. Aber es ist auch die Mutter, die er in seiner Ehefrau sucht. Die Mutter, die es versteht, das Haus in ein Zuhause zu verwandeln. Die Mutter, die eine häusliche Atmosphäre schafft, in der er sich wohlfühlen kann. Frau Hori schreibt weiter, ich denke an einen Mann, der es nach 4 Jahren Ehe nicht mehr aushielt und sich von seiner Frau trennte. Unser Haus ist ein einziges Chaos, klagte er. Meine Frau kümmert sich um nichts. Das Geschirr stapelt sich Woche um Woche im Spülbecken, bis ich mich darüber erbarme. Und wenn unsere Tochter das Bett nass macht, so überzieht sie nicht das Bett, erwartet vielmehr, dass ich es tue. Wenn sie wenigstens noch ein schmackhaftes Essen zubereiten könnte, aber auch das kann sie nicht, so klagte der Mann. Durch den Einfluss der Psychologie ist manch ein Mann bemüht, sich von den Fesseln der Mutterbindung zu befreien. Das ist teilweise sicherlich auch berechtigt, aber es kommt immer auf die Beziehung an, die ein Mann mit seiner Mutter hatte. War das Verhältnis zu seiner eigenen Mutter in seiner Kindheit positiv, so wird er nicht allzu viele Probleme mit seinem sogenannten Schatten haben, also dem Schatten der Mutter. Doch war das Verhältnis zu seiner Mutter belastet, so kann sich auch die eheliche Beziehung als sehr problematisch erweisen, denn in seinem Unterbewusstsein lebt diese negative Beziehung weiter. Ja, es können geradezu Probleme angefangen werden, um die alte Beziehung wieder aufleben zu lassen, natürlich unbewusst. Entweder wählt einer von vornherein solch eine Partnerin, die seine eigene Mutter widerspiegelt, oder er überträgt die alte Beziehung zu seiner Mutter auf seine Frau und drängt seine Frau in solch eine Rolle hinein. Natürlich unbewusst. Das kann dann im Alltag so aussehen, dass der Mann so lange an seiner Frau herumkritisiert, bis sie sich genauso verhält wie früher seine Mutter und er genau das zu hören bekommt, was er als Kind stets hören musste. Auch wenn er sich dagegen wehrt, kreiert oder gründet er unbewusst selbst die gleiche Situation. Denn das Unbewusste bestimmt weitgehend das Verhalten eines Menschen. Echte Liebe aber fragt nach dem anderen. Wir können uns jetzt genauer fragen, was ist es, das sich mein Mann von mir wünscht? Ich glaube, es ist gut, als Frau darüber nachzudenken, meint Frau Hori. Denn wie oft ist es so, dass einer mit der Frage beschäftigt ist, was kommt für mich dabei heraus? Werden meine Wünsche erfüllt? Oder was gewinne ich? Nur selten kommt die Frage auf, was ist es, das meinen Partner erfreut? Oder was ist es, das mein Partner jetzt in dieser Situation sich erhofft oder sogar braucht? Viele Frauen kämpfen heute dagegen, dass die Frau an und für sich anders ist. Es wird also das Anderssein angezweifelt. Aber es zeigt sich immer wieder, dass das andere Geschlecht trotz allem das andere bleibt und nicht ohne weiteres auswechselbar ist. Ja, manches Mal hat man wirklich den Eindruck, als käme der Ehepartner von einem anderen Planeten. Am besten wäre, wenn sich beide Partner in einer stillen Stunde, wenn die Kinder vielleicht im Bett sind und kein Fernseher läuft und Radau macht, wenn sie sich also in einer stillen Stunde über diese Fragen austauschen und dabei offen über ihre gegenseitigen Wünsche, Hoffnungen und Erwartungen sprechen würden. Dieses gemeinsame Gespräch kann in beiden eine tiefe Sehnsucht offenbaren, aber dann auch zu einer neuen, beglückenden Erfahrung führen. Wie oft wird dieser heimliche Wunsch tief vergraben, immer in der stillen Hoffnung, der andere müsste ihn von selber erraten. Aber das ist oft nicht der Fall, denn allein schon deshalb nicht, weil der andere mit seiner eigenen heimlichen Erwartung beschäftigt ist und gar nicht auf den Partner eingehen kann. Zugegeben, solch ein sich selber preisgeben ist jedes Mal mit einem gewissen Risiko verbunden, nämlich dem Risiko, innerlich tief verletzt zu werden. Und wer setzt sich schon gerne dieser Gefahr aus? Aber andererseits, wenn wir uns verschließen, was gewinnen wir dann? In vielen Punkten werden sich zweifellos die Wünsche der beiden Partner decken, aber in manchen Punkten wird auch die andere Erwartung zum Ausdruck kommen. Wenn ich weiß, was mein Partner im Stillen von mir erhofft, kann ich ihm ganz anders begegnen. Sogar dann, wenn ich nicht in der Lage bin, seinem Wunsch zu entsprechen, kann ich doch meinen Standpunkt offen darlegen und auch begründen. Dann kann auch solch ein Spannungsfeld letztlich zur Reifung der beiden beitragen. Also, zusammengefasst, was wünscht sich ein Mann von seiner Frau? Er wünscht sich eine Freundin, mit der er sich sachlich austauschen kann, vor der er sich öffnen kann, vor der er auch Schwächen zeigen kann. Auch wenn diese Wünsche oft nicht bewusst sind, so sind sie doch unausgesprochen gegenwärtig und bestimmen sein Verhalten und Empfinden. Zweitens, ein Mann wünscht sich eine Frau, mit der er auch schöne, intime Erlebnisse teilen kann, die begehrt werden möchte und sich auch an der Sexualität freuen kann. Drittens, ein Mann wünscht sich in seiner Frau auch eine Mutter, die es versteht, ihm Heimat und einen Raum der Geborgenheit zu schaffen. Mann und Frau sollten im Laufe der Jahre lernen, sich auf den Prozess einzulassen, einander mehr und mehr von ihren tiefsten Sehnsüchten und Wünschen preiszugeben. Auch wenn Mann und Frau sich nicht gegenseitig alle Bedürfnisse erfüllen können, so ist es doch gut, voneinander zu wissen und auch im Aushalten der unerfüllten Sehnsüchte miteinander zu reifen und einander annehmen und lieben zu lernen. Das war ein Beitrag von Hildegard Hori, die mit ihrem Mann Dr. Michiaki Hori heute in Kanada lebt.

0: Es ist 6 Uhr.
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1: Mit dem Hausvertrauensmann, ja, mit dem Natschalnik im Arbeitskollektiv, ne? Wenn du Blödsinn machst, darfst du auch mal hingehen oder darfst dich mit der Selbstkritik an der Wandzeitung aufhängen. Ihr kennt das alles. In diesem Zuge hatte man mit FDJ und an unserer Offiziershochschule auch eine tolle Idee. Wir lernen mal ein bisschen was, um das Opium für das Volk zu entschärfen. Natürlich, man muss doch mal mit dem Christen offen reden. So ganz frei, so völlig ohne Vorurteile. Also bilden wir gute Offiziersschüler aus in der FDJ-Arbeit mit. Und dort, wo andere Genossen Erkenntnisse haben, dass es so Zellen gibt, so christliche Zellen, die in die Jugend gehen. Da machen wir Veranstaltungen und schicken die mal mit hin und erzählen mal denen, dass ihr Glaube nicht so ganz richtig ist, weil das nicht materialistisch ist. Unsere DDR hatte tolle Ideen, oder? Ich durfte mich also so ein bisschen mit Theologie da drinnen beschäftigen. Was heißt ein bisschen? Ich habe festgestellt, so mancher Christ heutzutage, wenn er die theologische, weltliche Uni besucht hat, hat er manchmal Probleme, wenn er mit mir spricht. Da müsste schon mehr kommen. Also habe ich das gemacht. Und dann 1989, ist ein Begriff die Zahl, ist mir der Staat abgehauen. Nicht ich habe kapituliert, sondern meine Chefs. Das ist ja doof, oder? Bupp, weg. Staat weg. Als Angehöriger der Grenztruppen, die diesen Staat an der Grenze verteidigt, ist das eine ganz blöde Situation. Arbeitslos ist ja das eine. Aber wenn hinterher dein Betrieb weg ist, da kommst du ins Grübeln. Wo ich gedacht, gehe ich heim, mache ich was Sinnvolles. War auch nichts Sinnvolles. Und bin dann gewechselt in die deutsche Polizei. Manchmal hat man Glück. Und manchmal ist es auch so, da kommen wir jetzt gleich zu, dass der Herr mit dir Wege geht, ohne dass du was mit dem Herrn zu tun haben möchtest. Und trotzdem ist er mit dir unterwegs. Ich bin dann zur deutschen Polizei. Die haben mich eigentlich recht gern genommen, so mit der Grenzdienst-Historie, mit Umgang mit Diensthunden, das war ganz nett. Und ich bin dann im Jahr 2000, musste ich diesen Dienst quittieren, aus gesundheitlichen Gründen. Insgesamt nicht so fit, wie ich jetzt aussehe. Also meine Frau kennt das, wenn ich morgens aufstehe, wirke ich schon mal ein bisschen älter, oder? Also Mose, die Sache mit dem Stab zum Aufstützen kann ich gut. Dann habe ich aufgehört in diesem Leben, mit diesem ganzen Dienst und durfte Beamter außer Dienst sein. Ist auch ganz nett. Und bin gegangen nach Norwegen. Und nach Norwegen bin ich gegangen durch persönliche Entwicklung. Ich habe damals meinen Sohn beerdigt, 24 oder 12 Stunden nach seiner Geburt. Und ich habe damals keinen Halt gehabt. Und wenn du ein Leben lang Gewalt gelebt hast, dann wirst du gewalttätig. Und ich wurde gewalttätig. Und irgendwann hat meine Familie gesagt, das Beste ist, du gehst weit weg. Das weit weg wurde Norwegen. Also bin ich nach Norwegen gegangen, lobe die Freiheit. Und habe etliche Zeit dort oben gelebt und habe meine nordischen Götter wiedergefunden und damit meinen Frieden. Frieden. Es war kein Frieden, aber übrigens ein Ausgleich. Ja, das heißt, von Kindesbein atheistisch. In der Schule geprägt atheistisch-materialistisch. Studiert über mehrere Jahre Materialismus. Studiert oder ein bisschen angeguckt Theologie zur Widerlegung des christlichen Glaubens. Persönliche Lebenserfahrungen, die dir sagen, es gibt keinen Gott. Es kann keinen geben. Und wenn er einer ist, dann ist er ein alter, böser Mann. Das war meine Einstellung. Du bist so safe. Du bist so safe vor Gott. Du bist so sicher, dass Jesus Christus nicht existiert. Mehr geht nicht, oder? Und jetzt, liebe Geschwister, wie kriegt ihr einen solchen Menschen, wenn ihr unterwegs seid, wenn ihr hinausgeht, weil ihr Menschenfischer seid und weil wir hinausgehen sollen zu den Völkern. Wie bekommt ihr einen solchen Menschen davon überzeugt, dass Gott lebt, dass Jesus Christus für ihn gestorben und auferstanden ist? Keine Idee. Ihr kennt doch, klopfe an, so wird dir aufgetan. Ja, was machst du denn mit einem, der nicht klopft?

Was macht ihr jetzt? Ich habe nie geklopft. Ich habe lange gesucht, ich habe die Bibelstelle dazu. Die Bibel gibt uns alles und die Bibel gibt uns jetzt eine Antwort. Blendest du dir mal ein, die Offenbarung 3, 20, 21. Dort gibt Jesus selbst die Antwort. Siehe, ich stehe an der Tür und klopfe an. Wenn jemand meine Stimme hört und die Tür öffnet, zu dem werde ich hineingehen und mit ihm essen und er mit mir. Wenn ihr mal irgendwann in der Ewigkeit Jesus trefft und ihr guckt ihm auf die Knöchel und wundert euch, dass die so dick sind, so vernarbt, das hat er von meiner Tür. Da hat er mein Leben lang gestanden und geklopft. Und irgend drinne hat so ein Volltrottel gesessen und hat gesagt, nö, ich höre nichts. Nö, ich höre nichts. Ne? Wie Gott? Nein, gibt es nicht. Ich bin dann im Jahre 2010, 11 wieder zurückgekommen aus Norwegen nach Festlandseuropa.

aus der Eifel, die liegt im Westen. Der erste Gedanke, ja, Militär, denkst du, was für Trottel. Sind die zu dämlich Himmelsrichtung und ich komme über Osten. Bevor ich ihn auf die Tastatur gehauen habe, ne, Rambo im Internet, wer kennt ihn nicht, heutzutage überall Mode, damals hat man noch ein bisschen hingeguckt, habe ich gedacht, kontrolliere mal lieber, was du geschrieben hast. Gucke rein, boah, Westen. Ich komme über West. Also waren ja völlig richtig, dass sich zwei Menschen aus dem Westen melden. Eine ist die junge Frau, die heute meine Ehefrau ist. Also habe ich gesagt, was willst du machen? Preußischer Militär gibt doch nicht zu, dass er sich geirrt hat, oder? Wo gibt's denn sowas? Also, ja, ich komme, ich hole euch ab. Aber ist ein bisschen doof, bis zu euch sind schon 700 Kilometer, die ich fahren muss. Dann sind es nochmal knapp 700 hoch bis an die dänische Grenze. Dann nochmal 10 oder 8 Stunden mit der Fähre. Dann nochmal so 8 Stunden durch Norwegen. Ist ein bisschen strange. Also habe ich gesagt, wie sieht's aus? Ich würde zu euch kommen, dass ich dann eine Nacht pennen kann oder irgendwo. Habt ihr eine Möglichkeit? Kleines Motel, irgendwas, Pension, keine Ahnung. Ja, schreibt der eine, ist kein Thema, kannst bei mir pennen, ist, Jungs, Kinder sind aus dem Haus, ich habe genug Platz, haut hin. Ja, supi. Alles abgemacht. Kurz vorher schreibt er, nee, ich habe einen kleinen privaten Weinberg und wir haben Probleme mit der Essigfliege. Ich muss in Weinberg, ich bin gar nicht da. Schreibt hier eine nette Dame, ist kein Problem, bei mir sind die Kinder auch aus dem Haus, riesengroß, kannst du bei mir schlafen. Oh, super. Schreibt aber dazu, ich muss dir aber dazu sagen, ich bin Christ und ich gehe am Sonntag, bevor wir losfahren, nochmal in den Gottesdienst. Habe ich gedacht, jeder trägt sein Päckchen. Jeder hat so seins. Ich habe viel geraucht, der andere geht halt in den Gottesdienst, geht mit und schreibt dazu, sie ist Baptist. Ja, denke ich, gucke aber nochmal nach, Internet, Google, Baptisten, was sind das für welche? Glaubt nicht alles, was das Internet sagt. Mir hat das dabei Eingabe, Baptisten hat das damals rausgeschmissen, Sister Act. Also war ich der Meinung, boah, geil. Die singen, die machen wenigstens fetzige Musik. Und als zweites hat er mir rausgerufen, die Blues Brothers. Steht heute an unserem Auto. Unterwegs im Namen des Herrn. Dann habe ich die Musiksendung gesehen mit Ray Charles. Boah, denke ich, geil, da gehst hin. Vor diesem Gott bist du safe. Diesen ganzen Quatsch glaubst du nicht, aber die Musik ist geil. Da gehst du hin. Ich sag mal so,

das Erwartungshaltungsmanagement zwischen dem, was ich dann erlebt habe, war anders. Und zu der Zeit konnte ich meinen rechten Arm so bewegen. Das war die ganze Bewegung, weil ich hatte hier oben völlig den Spinalkanal klar, dicht. Verknöcherung, man wird ja nicht jünger. Und wenn man mit seinem Körper nicht besonders pfleglich umgeht, geht das manchmal auch schneller. Bei mir schon in dem Alter damals. Alter damals auch hart, oder? Dann bin ich dahin und dann begrüßt nette Leute, Christen. Ihr kennt doch dieses Christenlächeln, oder? Macht mal Geschwister. Gott ist groß, Jesus ist groß, wir haben eine frohe Botschaft. Amen. Aber da müssen wir lächeln. Ich habe eine frohe Botschaft für dich.

Das kauft dir doch kein Mensch ab auf der Straße. Das ist doch unser Problem, das wir haben. Wir haben eine Frau. Und da kam eine junge Frau auf mich zu und sagt, warum gibst du mir die Hand mit links? Und ich so, Arm geht nicht, das und jenes. Dann fragt sie mich, darf ich für dich beten? Die christliche, oder? Bumm, christliche Urreaktion, darf ich für dich beten? Ich habe mir gedacht, erinnere dich gefälligst an deiner Mutter, du Heide. Sei immer freundlich, sei immer nett und du kannst auch mal Ja sagen, wenn dir etwas nicht gefällt. Da habe ich gedacht, lass sie doch machen. Tut ja nichts. Es gibt doch gar nichts, woran sie glaubt. Den gibt es doch gar nicht, aber lasse, tut ja nichts. Also legte sie den Arm auf meine Schulter und betete im Namen Jesus Christus. Ihr könnt das besser wie ich. Und sie betete. Und danach die großen Erwartungsaugen des Christen, oder wenn der betet für Heilung. Die Kullerkeksaugen. Merkst du etwas, Bruder? Spürst du etwas? Das ist übrigens ein Fehler, den wir machen. Wenn wir beten, müssen wir nicht unbedingt nachfragen. Gott handelt. Wir sind nur die Botschafter. Entspannt auch unwahrscheinlich beim Beten. Jedenfalls guckt sie mich an mit riesengroßen Augen und ich, was hat die denn? Worauf wartet die? Kann ja nichts passieren, wo nichts ist. Ist ja Unsinn. Auto ohne Motor fährt nicht. Ne? Geht nicht. Also nö, ist nichts. Dann kam ihr Mann. Ein Lateinamerikaner. Ein junger, ein dynamischer Mann. Konnte mir allerdings unterm Arm durchlaufen. Und dann fragte der, darf ich für dich beten? Ich wieder bei meiner Mama, bei meiner guten Erziehung, du darfst dem Mann doch nicht verwehren, was der Frau zulässt. Wo sind wir denn hier? Ne, die Mutter hätte mich gescholten. Also habe ich gesagt, ja, mach mal. Geschwister, der hat gebetet. Irgendwann habe ich das Gefühl, boah, geh weg, was willst du von mir? Du bist so komisch. Ne, was hat der? Dann war der fertig, guckt mich mit denselben Kullerkeksaugen an, nichts. Also bin ich losgefahren. Mit diesem Arm, ein paar hundert Kilometer. Wir sind nach Norwegen gefahren, Wetter war mittelprächtig. Wir konnten nicht so mit dem Boot raus zum Angeln, wie wir wollten, sondern wir haben vom Ufer geangelt. Und ich habe einen uralten Hamburger Freund mitgehabt. Und mit diesem Hamburger Freund verbindet mich, ja, wie nennen wir das? Die hohe Kunst der höflichen Ansprache untereinander. Wenn man uns nicht kennt, denkt man immer, wir hassen uns bis auf die Pest und wir werfen uns nur Beleidigungen an den Kopf. Das ist einfach eine Form von Liebe. Nein, keine christliche. Und da stehen wir am Ufer und plötzlich spricht er mich an. Ich mache das jetzt mal auf nett. Warum wirfst du deinen Angelköder dorthin? Lieber Jürgen, weil dort vermutlich der Fisch sein könnte und ich dort versuche, einen Fisch zu fangen. Nein, Sven, du kannst dort nicht hinwerfen, weil dort du kannst das nicht. Und ich sagte, siehst du doch, dass ich kann? Denn mein Köder fliegt ja

Liebe Hörer, Sie hörten heute den Neues Leben Impuls. Es sprach Sven Ziegler. Wir möchten Ihnen gerne ein Heftchen oder eine CD schicken, die mehr über den christlichen Glauben informiert. Falls Sie die haben wollen, können Sie uns anrufen. Unsere Nummer ist die 02681 983044. Nochmal die Nummer 02681 983044 oder schreiben Sie uns Neues Leben Radio, Raiffeisenstraße 2 in 57635 Wölmersen. Nochmal die Anschrift Neues Leben Radio, Raiffeisenstraße 2 in 57635 Wölmersen oder übers Internet unter www.radio-amigos.de. Nochmal die Internetseite www.radio-amigos.de. Ich wünsche Ihnen noch Gottes Segen.

ins Grüne. Ziehen lange Sommertage und saftiges Grün Sie auch nach draußen, um die wohltuend wirkende Natur zu genießen? Dann liegen Sie voll im Trend. Die Naturheilkunde empfiehlt: Erholung gefällig? Ein Aufenthalt in der Natur kann Wunder wirken und führt an, stärksten Erholungswert geben Grünanlagen und Wald oder Park. Naturklänge wie Vogelgezwitscher und Wasserplätschern führen deutlicher und schneller zur Entspannung. Wer sich in der Natur bewegt, fühlt sich danach kraftvoller als bei gleichen Aktivitäten drinnen. Büroarbeiter mit Fensterblick in die Natur sind weniger nervös und ängstlich. Zimmerpflanzen verstärken den Effekt. Soweit sehr nachvollziehbar. Dann steht da noch, Natur kann als Religionsersatz dienen. In Regionen mit besonders schöner Landschaft sind weniger Menschen in Glaubensgemeinschaften organisiert und fühlen sich religiösen Organisationen in geringerem Maße verbunden. Also das kann ich so nicht sehen. Wie sollte man die Schöpfung abkoppeln von ihrem Ursprung und die Natur ausspielen gegen ihren Schöpfer? Gott hat die Menschen doch beauftragt, seine Schöpfung verantwortungsvoll zu verwalten und in Ordnung zu halten. Das so oft zitierte »Herrscht über alle Tiere« aus dem ersten Buch Mose Kapitel 1 Vers 28 bedeutet »Regiert die Erde weise«. Trotz des gewaltigen Absturzes durch den Sündenfall der Menschen lässt sich noch etwas von der ursprünglich so vollkommenen Schöpfung erahnen. Der Mensch ist Teil der Natur, dieser von Gott ins Leben gerufenen, einzigartig ausgeklügelten und so unermesslich segensreichen Schöpfung. Und sie ist das einzige Vorratslager, wovon wir alle leben, Menschen ebenso wie Tiere und Pflanzen. Natürlich liegt es dadurch nahe, diese Lebensquelle zu pflegen, zu schützen und zu erhalten. Alles andere würde ja bedeuten, den eigenen Ast abzusägen, auf dem die ganze Menschheit sitzt. Noch dazu können hier Herz und Hirn aufatmen und auftanken, geradezu aufleben. Das Grün der Natur beruhigt nachweislich wie ganzheitlich wirkende Medizin. Auch Tiere fördern die menschliche Gesundheit. So wirken sie bereits positiv mit in Krankenhäusern, Seniorenheimen, Schulen, beim therapeutischen Reiten und vielem mehr. Doch um nicht nur beim Produkt Schöpfung stehen zu bleiben, damit es sich nicht losgelöst verselbstständigt, die Natur weist in so vielen Facetten auf ihren Erschaffer hin. Schauen Sie also bitte bis dorthin. Der allmächtige Gott redet nicht nur durch seine Schöpfung zu Ihnen, sondern er spricht vielmehr ganz persönlich zu Ihnen durch sein lebendiges Wort, durch die Bibel, durch Jesus Christus. Sie hörten einen Beitrag der Lutherischen Stunde von Petra Schmid.

0: Herzlich willkommen zu unserer DX-Sendung hier von Radio HCJB am ersten Wochenende im Monat Juni, und zwar haben wir den 6. und 7. Juni. Ich fange gleich an mit FM Kompakt und Kuno Taufenbach, dann hören wir eine kleine Andacht mit Rüdiger Klaue und zum Schluss die DX-Tipps vom RTI-Hörerclub Ottenau mit Bernd Seiser. Ich wünsche euch angenehme und störungsfreie 30 Minuten. Mein Name ist Horst Wiese.
1: Hallo, hier meldet sich FM Kompakt im Radio.
2: Hallo, liebe Radiofreunde. Herzlich willkommen zu einer weiteren Ausgabe meiner Sendereihe Kunos Radiothek. Ich bin Kuno Taufenbach und habe diese Sendung für euch zusammengestellt. Vor einiger Zeit weilte eine Gruppe von FMK-Radiofreunden in der Region um den Ochsenkopf. Während dieser Tour hörten sie auch einen Vortrag zur Geschichte von Radio Free Europe und Radio Liberty. In diesem Zusammenhang wurde auch ein Radio Maccabi erwähnt, ein Programm, welches sich an jüdische Hörerinnen und Hörer in Osteuropa gerichtet haben soll. Da mir eine derartige Station bisher nicht bekannt war, begann ich zu recherchieren. Unterstützung erhielt ich dabei von Roger Tower aus Sennewitz und seinem Recherchenetzwerk. Anfänglich waren nicht viele Infos zu finden. Erst Kim Andrew Elliott konnte mit Zugriff auf Quellen in den USA Licht ins sprichwörtliche Dunkel bringen. Im Jahr 1953 startete von München aus Radio Liberty, welches sich anfänglich noch als Radio Liberation identifizierte, mit seinen russischsprachigen Sendungen.
3: Говорит радиостанция освобождения.
4: октября Исполнительный комитет Союза венгерской молодежи потребовал от правительства упражнения.
2: Das Themenspektrum der Station war vielfältig und das Programm war irgendwann dann rund um die Uhr auf diversen Frequenzen zu empfangen. Nach und nach kam auch der Wunsch nach Sendungen speziell für jüdische Hörer, vor allem in Osteuropa und der Sowjetunion, auf. So startete schließlich 1970 Radio Liberty mit der Sendung Shalom.
5: 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Начинаем передачу о жизни евреев в разных странах мира. Шалом.

0: Имя профессора Мориса Фридберга хорошо знакомо слушателям нашей программы.
1: Die Sendung informierte ihr Publikum über zahlreiche Aspekte des jüdischen Lebens in der Sowjetunion und im Ausland, einschließlich Israel, den USA und europäischer Länder. Die Macher der Sendung sammelten Originalinformationen zu sozialen, gemeinschaftlichen, politischen und diplomatischen Aspekten des jüdischen Lebens in der Region sowie zur Auswanderung aus ihr. Fast jede Sendung enthielt eine thematische Auswahl von Nachrichten und Interviews mit verschiedenen politischen, sozialen und kulturellen Persönlichkeiten jüdischer Herkunft, die entweder im Westen lebten oder kürzlich aus der UdSSR ausgewandert waren. Mehrfach wurden auch Gedichte, Romane, Memoiren und andere Texte auf Jiddisch vorgelesen.

0: Mitte der 90er Jahre wurde diese spezielle Sendung dann vermutlich abgesetzt und war nicht mehr Bestandteil der Sendungen von Radio Liberty. Im Jahr 1985 stellten die Senatorin Paula Hawkins und der Abgeordnete Matthew Rinaldo im US-Parlament einen Antrag. Die Gesetzesvorlage sah vor, dass unter der Bezeichnung Radio Maccabi eine Rundfunkstation geschaffen werden soll, die sich gezielt an Juden in Osteuropa wendet. Man dachte an eine tägliche Sendezeit von 6 Stunden. Die Station sollte im Verbund von Radio Liberty in München produziert werden. Die Programme sollten in russischer Sprache ausgestrahlt werden und Themen behandeln, die vor allem die Juden in Osteuropa beschäftigten. Also allgemeine Berichte, Politik, Kultur, Religion und so weiter. Es sollten auch Beiträge in hebräischer und jiddischer Sprache enthalten sein. Die Sendungen sollten spätestens 1986 starten und für das erste Sendejahr sollte die Regierung der USA $3 Millionen bereitstellen. Ziel des Senders war es, die sowjetischen Versuche einer Zerstörung der jüdischen Kultur in der UdSSR zu bekämpfen. Nach einem Jahr vergeblicher Bemühungen wurde das Vorhaben 1986 aufgegeben. Das geplante Radio Maccabi ging so nie auf Sendung. Radio Liberty bzw. Radio Free Europe sendeten natürlich weiterhin auf Kurzwelle und nach der politischen Wende in Osteuropa auch verstärkt auf Mittelwelle, UKW und über Relaisstationen in den ehemaligen Zielgebieten selbst.
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0: Neben den eigentlichen Programmen von RFERL waren anlassbezogen immer mal wieder Stationen aktiv. Dazu hört ihr mehr in einem weiteren Beitrag aus meiner Radiothek, hier auf den Wellen von Radio HCJB. Liebe Radiofreunde, das war ein Beitrag aus Kunos Radiothek. Anregungen, Fragen und Kritiken zu meinen Sendungen richtet bitte am besten direkt über die Mailadresse kunos-radiothek@web.de an mich. Berichte per Post gehen bitte an FM Kompakt, C.O. Thomas Kircher, Staudinger Weg 9, 74081 Heilbronn, Deutschland. Für eine Antwort per Post legt bitte entsprechendes Rückporto bei. Für heute verabschiedet sich euer Kuno.

0: Ein ganz herzliches Dankeschön an Kuno für diesen Beitrag. Ihr hört weiterhin das DX-Programm hier von Radio HCJB. Und heute habe ich eine gute Nachricht, und zwar senden wir wieder 5-mal am Samstag und Sonntag das DX-Programm, beziehungsweise auch unter dem Namen Medienmagazin zu finden. Die Änderung kam wieder ganz kurzfristig, aber es ist uns gelungen, mit der Hilfe von verschiedenen Hörern eben auch, dass die 11.30 Uhr Sendung wieder eingeführt wird, beziehungsweise dass sie jetzt wieder zu hören ist. Ich hoffe auch, dass einige Empfangsprobleme, die da auftreten, schnell behoben werden. Also jeden Samstag und Sonntag, ich komme später zu den genauen Sendezeiten und Frequenzen. Jetzt hören wir aber erstmal Rüdiger Klaue mit der kleinen Andacht.
1: Ein Junge kommt eines Tages zu seinem Vater und bekennt ihm kleine Fehler. Der Vater verspricht ihm, dass damit alles gut ist. Dann beten sie zusammen. Der Junge betet: »Vater im Himmel, lass mich so groß und stark werden wie mein Vater. Du kannst mir alle Schwächen vergeben. Ich bitte dich darum.« Abends, als der Junge im Bett ist, betet auch der Vater: »Vater im Himmel, lass mich so klein und vertrauensvoll werden wie mein Kind.« In dieser Spannung wird sich unser Leben ereignen. Stark sein und handeln wie ein Mann, klein werden und Vertrauen haben wie ein Kind. Es wird Situationen geben, da bleibt uns das Warten und Vertrauen. Dann wird es andere Umstände geben, die ein Handeln und Zupacken erfordern. Ruhen und tun, still sein und tätig sein, besinnen und beginnen, horchen und gehorchen, von Gott etwas erwarten und für Gott etwas tun. Dazwischen wird sich unser Leben gestalten. Am Anfang der Bibel heißt es: Gott schuf Himmel und Erde. Und dann heißt es: Gott ruhte von allen seinen Werken. Auch Gott hat die Spannung von Handeln und Ruhen gelebt. Im Leben Jesu kehrt die Spannung wieder. Jesus hat viel getan und gehandelt, Kranke geheilt, Kinder gesegnet, Stürme gestillt, Hungrige gespeist. Er ist viel gelaufen, hat viel gepredigt und getan. Aber dann hat er wieder sein Leben so ganz in die Hand Gottes gelegt und gewartet. Psalm 119, Vers 161 heißt es: »Herr, ich warte auf dein Heil und tue nach deinen Geboten.«

Ihr seid weiterhin eingeschaltet beim DX-Programm hier von Radio HCJB. Und an dieser Stelle wie immer zu den Sendezeiten und Frequenzen. Ich fange mal an mit den Sendezeiten. Wie schon vorhin gesagt, wir senden jetzt wieder jeden Samstag und Sonntag um 6.30 Uhr, 11.30 Uhr, 16 Uhr, 19 Uhr und 23 Uhr, jeweils mitteleuropäischer Sommerzeit. Wir senden auf Kurzwelle auf 3.995 kHz im 75 Meter Band und 5.920 kHz im 49 Meter Band. Wir bemühen uns, dass die Frequenzen auch morgens um 6.30 Uhr und 11.30 Uhr gehört werden können. Das ist manchmal schwierig, aber ich bleibe auch da dran. Außerdem könnt ihr uns natürlich weiterhin hören über Satellit, über den Satelliten Astra, via meine Telefon-App und im Internet unter www.hcjb.de, dort im Livestream und auch im Podcast. Jetzt geht es gleich weiter mit den DX-Tipps vom RTI-Hörerclub Ottenau mit Bernd Seiser.

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1: Zu den RTI Die X-Tipps im Monat Mai 2026 begrüßen euch aus Ottenau recht freundlich
2: Armin,
1: Bernd
3: und Claudia.
1: Erinnern möchte ich zuerst an den FIFA-WM-Contest, der von unserem Hörerclub-Mitglied Nuri Streichert organisiert wird. Zu hören sind die Teilnahmebedingungen am 30. Mai um 20 UTC auf 15.770 kHz. Bei Horst Wiese bedanke ich mich für sein Verständnis, dass viele Hörer von Radio HCJB den 9.30 Uhr UTC Senderplatz für das DX-Programm wieder haben wollen. Von einigen Programmanbietern habe ich auch die Rückmeldung erhalten, dass zu dieser Sendezeit die meisten Empfangsberichte angefertigt wurden. Wir würden uns freuen, wenn sich noch viele weitere Hörerclub-Mitglieder für die Wiedereinrichtung dieses Sendeplatzes einsetzen wollen.
2: Radio Metropolis aus Triest sendet ein tolles Musikprogramm mit regelmäßigen ID-Ansagen auf Mittelwelle 1503 kHz. Gut zu hören ist die Station etwa eine Stunde nach Sonnenuntergang.
3: IQSL gibt es vom DX-Manager Antonello Napolitano via dxfanzine@gmail.com. Antonello gibt auch ein eigenes italienischsprachiges DX-Programm mit Namen Bande Rumorose heraus, das über Radio Metropolis am Sonntag um 20.05 Uhr UTC gesendet wird. Und für diese Sendung gibt es eine eigene IQSL von Antonello Napolitano. Der Empfang muss über den eigenen Empfänger und Antenne erfolgen. SDR-Empfänger werden nicht bestätigt. Die E-Mail-Adresse für Berichte über dieses DX-Programm gehen an banderumorose@dxfanzine.com.
1: Radio Nacional Amazonia aus Brasilien bestätigt Berichte in Portugiesisch oder Englisch mit einer QSL-Karte. Die Laufzeit ist aber mit fast einem Jahr ziemlich lang. Abends ist der Sender schwach auf 11.780 kHz zu hören, nach ca. 21 UTC. Zum Abfassen der Berichte kann man ja eine Google-Übersetzung beispielsweise ins Portugiesische verwenden. Berichte gehen an ouvidoria@ebc.com.br.
2: Die EQSL von Radio Neuseeland, New Zealand, hat ein neues Design. Empfangsberichte werden nur über das QSL-Webformular bei www.rnz.co.nz/QSL entgegengenommen.
3: Bekanntlich sind deutschsprachige Sendungen von Radio Vatikan als Teil des Programms von Radio Gloria auf 6140 kHz wieder auf Kurzwelle zu hören. Tatsächlich hat die deutschsprachige Redaktion eine eigene deutschsprachige QSL-Karte aufgelegt, die Papst Leo XIV. Bei seinem Besuch an der Sendeanlage in Santa Maria di Galleria zeigt. Christine Seuss, E-Mail-Adresse christine.seuss@spc.va, beantwortete einen Empfangsbericht mit einer QSL-Karte und Beilagen, unter anderem Papstbilder, zweimal Franziskus, einmal Leo XIV. Der Empfangsbericht ging an deutsch@vaticannews.va und wurde am nächsten Tag bearbeitet. Glaubt man dem Poststempel auf dem Brief, lag er noch 14 Tage im Postausgang und brauchte dann nochmal die gleiche Zeit für den Weg zum Empfänger.
2: Dietmar von der Trotha Funkstunde teilt mit, wegen schlechten Ausbreitungsbedingungen gibt es bald eine Sommerpause. Am 2. Juni ist vorerst die letzte Sendung. Wir hoffen auf eine Rückkehr der Funkstunde dann im oder ab Herbst. Nochmal der Hinweis, der beliebte Sendeplatz für die DX-Sendung von Radio HCJB um 9.30 Uhr UTC am Samstag und am Sonntag ist leider entfallen. Nachfragen bei einigen Programmzulieferern haben ergeben, dass die meisten Empfangsberichte von diesem Sendeplatz kamen. Auch bei unserem überregionalen Treffen in Ottenau habe ich erfahren, dass von vielen Teilnehmern dieser Sendeplatz bevorzugt wurde. Horst Wiese hat verstanden, dass uns dieser Sendeplatz fehlt und wird die Wünsche der Hörer an die zuständige Stelle bei Radio HCJB weiterleiten. Bitte teilt ihm mit, dass auch ihr diese günstige Ausstrahlung vermisst.
1: Die Stimme Vietnams wechselt am 1. Juni um 18.30 Uhr und 20 UTC von 9.730 auf 9.835 kHz. Am 27. Mai hatte ich um 18.30 UTC auf 9.730 kHz sehr guten Empfang, aber kein Signal auf 11.885 kHz. Mich würde interessieren, wann und wo die beste Voice of Vietnam Empfangsqualität bei unseren Hörerclub-Mitgliedern ist.
2: FRSH informiert.
1: Weitere Free Radio Service Holland Programme werden auch am 26. Juli, 2. und 9. August 2026 jeweils von 19 bis 21 UTC erwartet. Das 45. überregionale DX-Treffen am 16. Mai war wieder eine sehr angenehme Zusammenkunft von vielen Hörerclub-Mitgliedern aus weiten Teilen von Deutschland, Belgien, Niederlande und Taiwan. Ausgerechnet am Tag des Treffens war leider der kälteste Tag im Mai. Wir hoffen beim nächsten Treffen am 15. Mai 2027 auf angenehmere Temperaturen.
2: Also der Bernd hat mich jetzt noch hier an der Stelle gebeten, vom Treffen aus meiner Sicht noch was zu berichten. Zu dem Ablauf des Treffens will ich jetzt nichts mehr sagen. Aber was mich beeindruckt hat und mir sehr gut gefallen hat, war das Treffen vorab am Freitag bei Bernd vor dem Haus in Wim Hamanns Caravan. Da kann ich nur jedem empfehlen, der schon vorzeitig anreist, da dazu zu kommen. Das ist wirklich sehr kameradschaftlich und sind sehr tolle Unterhaltungen. Das gleiche gilt für den Samstagabend, da waren dann schon mehr dabei. Aber das Highlight für mich war, als der Bernd die Idee hatte, am Sonntag anstatt des obligatorischen Abschiedstreffens in der Laube einen Spaziergang zu veranstalten. Wir sind dann die Hauptstraße entlang Richtung Kirche, über den Bahnübergang drüber, dann durch den Friedhof durch in den Wald rein. Und Bernd hat uns bei der Gelegenheit dann gezeigt, seine Obstwiesen, wo sein berühmter Schnaps herkommt, und auch seine Waldstücke. Mit dabei waren Hans-Peter Themann und Wim. Und bei dieser Wanderung fiel dann entweder Wim oder Hans-Peter, ich kann mich nicht mehr genau erinnern, ein wunderschönes Plätzchen auf, hoch oben auf diesem kleinen Buckel mit zwei Bänkchen und einer wunderschönen Sicht. Und dann war die Idee geboren, dass wir uns da nächstes Mal treffen und ein Radio- und Empfangsvergleich machen. Also das ist fest gebucht und es wäre schön, wenn sich da noch mehr Kollegen mit dazugesellen. Dann können wir richtig einen schönen Vergleich starten. Das war so meine Review von diesem Hörertreffen.
1: Damit verbleiben mit freundlichen Grüßen und besten Wünschen auch an die Hörerinnen und Hörer bei laut.fm, Jukebox und Radio HCJB.
2: Armin Hertmann,
3: Claudia Buchner
1: und Bernd Seiser.
4: Ein Dankeschön an Bernd, an Claudia und auch an Armin für diesen DX-Beitrag. Ihr hört weiterhin das DX-Programm von Radio HCJB und ich komme jetzt zu unserer Adresse, damit ihr uns gerne schreiben könnt. Und die Empfangsberichte interessieren mich auch sehr, vor allen Dingen, wenn ihr das Programm, das DX-Programm, morgens hört, also um 6.30 Uhr oder 11.30 Uhr mitteleuropäischer Sommerzeit. Schickt Empfangsberichte bitte an Radio HCJB Deutschland, Postfach 2504 in 32715 Detmold oder schickt uns eine E-Mail unter info@hcjb.de. Für einen richtig ausgefüllten Empfangsbericht bekommt ihr auch eine QSL-Karte. Das war's für das Wochenende 6. 7. Juni. Schön, dass ihr mit dabei wart. Schaltet auch gerne nächste Woche wieder ein. Hier am Mikrofon verabschiedet sich Horst Wiese und ich wünsche euch eine schöne Woche, gute X und Gottes Segen und bleibt auch gesund.

0: Es ist 7 Uhr.
1: 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Erschienen im CSV-Verlag, gelesen von Stefan Taube, Radio Segenswelle. 6. Juni. Soweit der Osten ist vom Westen, hat Gott von uns entfernt unsere Übertretungen. Psalm 103, Vers 12. Was Gott mit Sünden macht. Wer einmal unter der Last seiner Sünden gelitten hat und keinen Ausweg wusste, wird, wie einst König David, von Glück oder Glückseligkeit sprechen, wenn er erfährt, dass Gott ihm vergeben hat. Doppelpunkt. Glückselig die, deren Gesetzlosigkeiten vergeben und deren Sünden bedeckt sind. Glückselig der Mann, dem der Herr Sünde nicht zurechnet. So steht es in Römer 4, Vers 7 und 8. Dieses Glück kann sich niemand verdienen. Es ist ein Gnadengeschenk Gottes für jeden, der ihm seine Sünden bekennt. Und was geschieht mit den Sünden? Die Bibel gibt Antwort. Erstens, meine Sünden sind nicht mehr erreichbar. Soweit der Osten ist vom Westen, hat er von uns entfernt unsere Übertretungen. Psalm 103, Vers 12. Zweitens, meine Sünden sind nicht mehr zu sehen. Ich habe deine Übertretungen getilgt wie einen Nebel und wie eine Wolke deine Sünden. Kehre um zu mir, denn ich habe dich erlöst. Jesaja 44, Vers 22. Drittens, meine Sünden sind vernichtet. Er wird sich unserer wieder erbarmen, wird unsere Ungerechtigkeiten niedertreten. Micha 7, Vers 19. Viertens, meine Sünden sind nicht mehr zu finden. Du wirst alle ihre Sünden in die Tiefen des Meeres werfen. Micha 7, Vers 19. Fünftens, meine Sünden werden von Gott nicht mehr beachtet. Siehe, zum Heil wurde mir bitteres Leid. Du zogst liebevoll meine Seele aus der Grube der Vernichtung, denn alle meine Sünden hast du hinter deinen Rücken geworfen. Jesaja 38, Vers 17. Sechstens, an meine Sünden wird von Gott nicht mehr gedacht. Ihrer Sünden und ihrer Gesetzlosigkeiten werde ich nie mehr gedenken. Hebräer 10, Vers 17. Das ist die unermessliche Gnade Gottes. Er vergibt völlig und für immer.

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Aus der Übersetzung Neues Leben. Erstes Buch Könige, Kapitel 1. David in hohem Alter. König David war mittlerweile sehr alt geworden. Ihm wurde überhaupt nicht mehr warm, obwohl sie viele Decken auf ihn häuften. Da meinten seine Diener zu ihm: »Lass uns für dich ein unberührtes junges Mädchen suchen, das dich bedienen und pflegen soll. Es kann in deinen Armen liegen, damit dir warm wird.« Sie suchten in ganz Israel nach einem schönen Mädchen und fanden schließlich Abishag aus der Stadt Schunem. Die brachten sie zum König. Sie war außergewöhnlich schön und von da an bediente sie den König und sorgte für ihn. Er aber schlief nicht mit ihr. Adonija erhebt Anspruch auf den Thron. Nun wurde Adonija, dessen Mutter Haggit war, überheblich und sagte: »Ich will jetzt König werden.« Er verschaffte sich Streitwagen und Pferde und verpflichtete 50 Männer, die vor ihm herliefen. Noch nie in seinem Leben war er von seinem Vater ermahnt worden. Der König hatte ihn nie gefragt: »Warum tust du das?« Außerdem war Adonija ein sehr gut aussehender Mann und nach Absalom Davids Zweitgeborener.

alle Männer aus Juda, die dem König dienten, zur Opferung ein. Aber den Propheten Nathan, Benaja, die Leibwache des Königs, und seinen Bruder Salomo lud er nicht ein. Da fragte der Prophet Nathan Bathseba, Salomos Mutter: Weißt du, dass Haggits Sohn Adonija sich selbst zum König ernannt hat? Und David, unser Herr, weiß nichts davon. Wenn du dein Leben und das deines Sohnes Salomo retten willst, dann folge meinem Rat. Geh jetzt gleich zu König David und sprich zu ihm: Mein Herr, hast du mir, deiner Dienerin, nicht versprochen, dein Sohn Salomo soll der nächste König werden und auf meinem Thron sitzen? Wie kommt es, dass nun Adonija König geworden ist? Und noch während du mit ihm sprichst, werde ich hereinkommen und deine Worte bestätigen. Bathseba ging ins Schlafzimmer des Königs. Er war jetzt sehr alt und wurde von Abishag aus Schunem versorgt. Bathseba verneigte sich und warf sich vor ihm nieder. »Was ist dein Anliegen?« fragte er sie. Sie antwortete: »Mein Herr, du hast mir, deiner Dienerin, beim Herrn, deinem Gott, geschworen, dein Sohn Salomo soll der nächste König werden und auf meinem Thron sitzen. Nun ist stattdessen Adonija König geworden, und du weißt es nicht einmal. Er hat viele Rinder, gemästete Kälber und Schafe geopfert, und alle deine Söhne, den Priester Abiatar und Joab, den Heerführer, dazu eingeladen. Deinen Diener Salomo wollte er jedoch nicht dabei haben. Und nun, mein Herr und König, wartet ganz Israel auf deine Entscheidung, wer nach dir auf dem Thron sitzen soll. Wenn du nichts unternimmst, wird man meinen Sohn Salomo und mich nach deinem Tod als Verräter verfolgen.« Während Bathseba noch mit dem König sprach, traf der Prophet Nathan ein. Es wurde dem König gemeldet: Der Prophet Nathan ist hier. Nathan trat ein und warf sich vor dem König nieder. Dann fragte er: Mein Herr und König, war es dein Beschluss, dass Adonija der nächste König werden und auf deinem Thron sitzen soll? Er ist heute herabgezogen und hat viele Rinder, Mastkälber und Schafe geopfert und alle deine Söhne aufgefordert, an der Feier teilzunehmen. Auch die Heerführer und der Priester Abiatar sind eingeladen. Sie alle essen und trinken mit ihm und jubeln ihm zu: Es lebe König Adonija. Doch ich, dein Diener, wurde nicht eingeladen und ebenso wenig der Priester Zadok, Benaja, der Sohn Jojadas und dein Diener Salomo. Hast du, mein Herr, das tatsächlich veranlasst, ohne deine Diener wissen zu lassen, wer nach dir auf dem Thron sitzen wird? David lässt Salomo zum König krönen. Da befahl David: Holt Bathseba. Sie kam zurück und trat vor den König. Und der König schwor: So wahr der Herr lebt, der mich aus aller Not gerettet hat, erkläre ich heute: Dein Sohn Salomo soll der nächste König werden und auf meinem Thron sitzen, wie ich es dir vor dem Herrn, dem Gott Israels, geschworen habe. Da verbeugte Bathseba sich tief, warf sich vor ihm zu Boden und rief: Mein Herr, König David soll ewig leben. König David befahl weiter: Ruf den Priester Zadok, den Propheten Nathan und Benaja, den Sohn Jojadas. Als sie vor ihm standen, sagte der König zu ihnen: Nehmt die Leibwache mit und begleitet meinen Sohn Salomo hinunter zur Quelle Gihon. Salomo lasst dabei auf meinem eigenen Maultier reiten. Dort sollen der Priester Zadok und der Prophet Nathan ihn zum König über Israel salben. Dann lasst die Trompeten blasen und ruft aus: Es lebe König Salomo. Wenn ihr danach hierher heraufgezogen seid, soll er auf meinem Thron sitzen. Er wird mir als König nachfolgen,
denn ich habe ihn zum Herrscher über Israel und Juda

Mand. So soll es geschehen, antwortete Benaja, der Sohn Jojadas, dem König. Möge der Herr, der Gott meines Herrn, des Königs, es so bestätigen. Und der Herr stehe Salomo bei, wie er dir beigestanden hat, und Salomos Herrschaft soll noch großartiger werden als deine. Also brachten der Priester Zadok, der Prophet Nathan, Benaja, der Sohn Jojadas, und die königliche Leibwache Salomo hinunter zur Quelle Gihon, und Salomo saß auf dem Maultier, das König David sonst tritt. Dort holte der Priester Zadok ein Fläschchen Öl aus dem Zelt und salbte Salomo damit. Dann erklangen die Trompeten, und das ganze Volk rief: Es lebe König Salomo! Danach zog das ganze Volk unter Flötenspiel und Jubel hinter Salomo her nach Jerusalem zurück. Der Freudenlärm war so gewaltig, dass die Erde bebte. Adonija und seine Gäste hatten gerade ihr Festmahl beendet, als der Lärm und die Jubelrufe zu ihnen herüberklangen. Als Joab die Trompeten hörte, fragte er: Warum herrscht ein solcher Lärm in der Stadt? Während er noch sprach, traf Jonathan, der Sohn des Priesters Abiatar, ein. Komm herein, forderte Adonija ihn auf, denn du bist ein zuverlässiger Mann. Sicher bringst du gute Nachrichten. Ganz und gar nicht, antwortete Jonathan. Unser Herr, König David, hat Salomo zum König ausrufen lassen. Er hat den Priester Zadok, den Propheten Nathan und Benaja, den Sohn Jojadas, sowie die königliche Leibwache mit ihm geschickt. Salomo ritt auf dem Maultier des Königs, und Zadok und Nathan haben ihn bei Gihon zum neuen König gesalbt. Von dort sind sie jubelnd hinaufgezogen, und die ganze Stadt feiert mit ihnen. Das ist der Lärm, den ihr hört. Und nun sitzt Salomo bereits als König auf dem Thron. Außerdem überbrachten die Hofleute König David ihre Segenswünsche und sagten: Wir wünschen dir, dass dein Gott Salomos Ruhm noch größer macht als deinen und dass Salomos Herrschaft noch größer wird als deine. Danach hat der König sich auf seinem Bett verneigt. Er sagte: Ich lobe den Herrn, den Gott Israels, der uns heute, da ich es mit eigenen Augen sehen kann, den Mann gegeben hat, der auf meinem Thron sitzen soll. Da sprangen Adonijas Gäste voller Angst auf und liefen in alle Richtungen auseinander. Auch Adonija selbst fürchtete sich sehr vor Salomo. Er lief hin und hielt sich an den Hörnern des Altars fest. Da wurde Salomo berichtet: Adonija hat Angst vor König Salomo. Er hält die Hörner des Altars umklammert und ruft: König Salomo soll heute noch schwören, dass er seinen Diener nicht mit dem Schwert töten lassen wird. Salomo antwortete: Wenn er sich als treu erweist, wird ihm nichts geschehen. Wenn nicht, wird er sterben. König Salomo ließ Adonija vom Altar wegholen. Er kam und warf sich vor dem König nieder. Aber Salomo sagte zu ihm: Geh nach Hause. Aus der Übersetzung das Buch Apostelgeschichte, Kapitel 4. Anklage vor dem Hohen Rat. Als sie noch so zum Volk redeten, kamen die Priester und der Kommandant der Tempelwache und die Sadduzäer herbei. Sie waren voller Empörung darüber, dass Petrus und Johannes die Leute unterrichteten und ihnen verkündeten, dass durch Jesus die Auferstehung der Toten Wirklichkeit geworden ist. Dann ergriffen sie sie und warfen sie ins Gefängnis bis zum nächsten Morgen, denn es war inzwischen Abend geworden. Doch viele von den Leuten, die die Botschaft gehört hatten, setzten ihr Vertrauen auf Jesus. So wuchs die Zahl der Glaubenden auf ungefähr 5000. Dann, am folgenden Tag, kamen die Anführer und die religiösen Leiter des Volkes und die Gesetzeslehrer in Jerusalem zusammen. Außerdem noch die obersten Priester Hannas,
und Kaiphas und Johannes und Alexander und alle, die es sonst noch von der Familie der obersten Priester gab. Sie stellten die beiden in die Mitte und verhörten sie. Durch welche Kraft und in wessen Namen und Auftrag habt ihr das gemacht? Die Verteidigung. Da sprach Petrus zu ihnen, erfüllt von dem Heiligen Gottesgeist: Ihr Regierenden und Anführer des Volkes, wenn es so ist, dass wir heute verhört werden, weil wir einem Kranken geholfen haben, und wenn die Frage im Raum steht, wodurch er gesund geworden ist, dann sei es heute euch und dem gesamten Volk Israel deutlich gesagt: Dieser Mann steht hier gesund vor euch im Namen von Jesus, dem Messias, dem Mann aus Nazareth. Das ist der, den ihr am Kreuz umgebracht habt und den Gott wieder von den Toten auferweckt hat. Ja, er ist der Stein, der von euch, den Baumeistern, als wertlos auf die Seite geworfen wurde und der doch zum Abschlussstein wurde, an dem alles hängt. Das wahre Heil findet sich in keinem anderen als ihm. Ja, nirgendwo unter dem Himmelsgewölbe kann irgendein anderer Name mit diesem verglichen werden. Nur dieser Name ist den Menschen gegeben worden. Durch ihn müssen wir gerettet werden. Ratlose Reaktionen. Sie nahmen die unbekümmerte, freimütige Selbstverständlichkeit von Petrus und Johannes wahr, und als sie merkten, dass es Menschen ohne höhere Bildung waren, wunderten sie sich sehr. Doch dieses eine war ihnen wohl bewusst, nämlich, dass die beiden mit Jesus unterwegs waren. Weil sie aber da zusammen mit ihnen den Mann stehen sahen, der geheilt worden war, konnten sie nichts dagegen einwenden. So befahlen sie ihnen, aus der Mitte der Hohen Ratsversammlung hinauszugehen und berieten miteinander. Sie sagten: Was können wir gegen diese Leute tun? Denn es ist ja allen Einwohnern in Jerusalem bekannt geworden, dass ein unübersehbares Wunder durch sie geschehen ist. Das können wir nicht leugnen. Aber damit diese Sache sich nicht noch mehr im Volk ausbreitet, wollen wir ihnen drohen und verbieten, ja nicht mehr zu irgendjemandem in diesem Namen zu sprechen. Dann riefen sie sie wieder herein und gaben ihnen den Befehl, sich auf keinen Fall mehr im Namen von Jesus zu äußern oder zu unterrichten. Doch Petrus und Johannes erwiderten: Ob es recht ist vor Gott, euch mehr zu gehorchen als ihm, Gott, das solltet ihr selbst beurteilen. Es ist für uns einfach unmöglich, nicht von dem zu sprechen, was wir gesehen und gehört haben. Doch sie bedrohten die beiden noch mehr und ließen sie dann gehen, weil sie wegen des Volkes keine Möglichkeit sahen, sie zu bestrafen. Denn alle gaben Gott die Ehre wegen dem, was geschehen war. Der Mann, an dem dieses Heilungswunder geschehen war, war über 40 Jahre alt. Das gemeinsame Gebet. Nach ihrer Freilassung kamen Petrus und Johannes zu ihren Freunden und Angehörigen und berichteten ihnen, was die obersten Priester und die Anführer des Volkes zu ihnen gesagt hatten. Als die das gehört hatten, erhoben sie alle gemeinsam in völliger Übereinstimmung ihre Stimmen zu Gott. Sie sagten: Du Herrscher, der du den Himmel und die Erde und das Meer erschaffen hast und alles, was in ihnen ist, der du durch den Heiligen Gottesgeist, durch den Mund unseres Vaters, deines Dieners David, gesprochen hast, weshalb haben die Nationen den Aufstand erprobt und wozu haben die Völker Sinnloses ersonnen? Die Könige der Erde standen auf und die Herrschenden rotteten sich an einem Ort zusammen gegen den Herrn und gegen den von ihm eingesetzten Messias. Ja, es ist wirklich so. Sie haben sich in dieser Stadt zusammengerottet gegen deinen heiligen Diener Jesus, den du zum König gesalbt hast. Das haben sie getan, Herodes und Pontius Pilatus, zusammen mit Leuten aus nichtjüdischen Völkern und auch aus den Volksstämmen von Israel. Und doch konnten
sollten sie nur genau das tun, was deine Hand und dein Ratschluss schon vor langer Zeit vorherbestimmt hatten. Und jetzt, Herr, schau doch auf ihre Drohgebärden und gib deinen Dienern, dass sie mit großer Zuversicht deine Botschaft weitersagen können. Das bewirke, indem du deine Hand ausstreckst zur Heilung, so dass Zeichen und Wundertaten geschehen durch den Namen deines heiligen Dieners Jesus. Als sie ihr Gebet beendet hatten, erbebte der Ort, wo sie zusammengekommen waren, und sie wurden alle vom heiligen Gottesgeist erfüllt. So sagten sie Gottes Botschaft ganz unbekümmert und offen weiter. Gelingende Gemeinschaft. Die ganze große Menge derer, die an Jesus glaubten, war ein Herz und eine Seele. Kein einziger von ihnen sagte, dass sein Eigentum ihm alleine gehöre. Nein, sie nutzten allen Besitz gemeinsam. Durch gewaltige Machttaten bekräftigten die Apostel, dass Jesus, der Herr, tatsächlich auferstanden war, und sie erlebten alle die große Kraft der wunderbaren Gnade Gottes. Kein einziger von ihnen musste in Armut leben, denn alle, die Felder oder Häuser besaßen, verkauften sie und brachten den Erlös herbei und legten ihn nieder vor den Füßen der bevollmächtigten Jesusboten. Dann bekam jeder Einzelne das zugeteilt, was er brauchte. So machte es auch Josef. Er hatte von den Aposteln den Beinamen Barnabas bekommen, was übersetzt bedeutet Sohn des Trostes. Er war ein Mitglied des Stammes Levi und war in Zypern geboren worden. Er besaß einen Acker. Den verkaufte er, kam mit dem Geld zu den Aposteln und legte es vor ihren Füßen nieder. Aus der Übersetzung das Buch Psalm 124. Gott, der Retter in der Not. Ein Lied auf der Pilgerreise von David. Wenn der Herr nicht für uns gewesen wäre, das soll das Volk Israel auf jeden Fall sagen, wenn der Herr nicht für uns gewesen wäre, als die Leute sich gegen uns erhoben, dann hätten sie uns lebendig verschlungen. Als ihr Zorn gegen uns aufloderte, da hätten die Wasserfluten uns überschwemmt, der Sturzbach hätte uns mitgerissen, ja, dann wären die tosenden Wasserfluten über uns hereingebrochen. Gepriesen sei der Herr, der uns ihren Zähnen nicht zum Fraß auslieferte. Unsere Seele, sie ist entronnen wie ein Vogel aus der Schlinge des Vogelfängers. Die Schlinge ist zerrissen und wir sind entkommen. Unsere Rettung ist im Namen des Herrn, des Schöpfers des Himmels und der Erde. Aus der Übersetzung Neues Leben, Sprüche, Kapitel 16, Vers 24. Freundliche Worte sind wie Honig, süß für die Seele und gesund für den Körper.

0: 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Katharina Wackentin aus Espelkamp feiert ihren 65. Geburtstag.
1: Liebe Tina, zu deinem Geburtstag gratulieren wir dir von ganzem Herzen. Wir freuen uns heute gemeinsam mit dir, dass Gott dich bis hierher so wunderbar getragen und behütet hat. Für dein neues Lebensjahr möchten wir dir dieses Versprechen Gottes mit auf den Weg geben.
0: Denn er wird seinen Engeln deinetwegen Befehl geben, dass sie dich behüten auf allen deinen Wegen. Auf den Händen werden sie dich tragen, damit du deinen Fuß nicht an einen Stein stößt. Psalm 91, die Verse 11 und 12.
1: Für alles, was du tust, wünschen wir dir von Herzen Gottes reichen Segen, viel Freude und seinen tiefen Frieden. Deine Mama und deine Geschwister.

0: Maria Dück aus Porta-Westfalica hatte am 2. Juni ihren 99. Geburtstag. Die Kinder und Enkel sowie die Nichte Katharina aus Behlen gratulieren herzlich zu ihrem Geburtstag.
1: Liebe Tante Maria, wir alle gratulieren Sie herzlich zum 99. Geburtstag und freuen uns, dass wir Sie in unserer Mitte haben. Möge Gottes Gnade Sie führen und leiten bis zur ewigen himmlischen Heimat, voller Wonne und Freude. Der Herr segne Sie. Danke für Ihre Liebe und Gebete.
0: Jesaja 54, Vers 10. Denn die Berge mögen weichen und die Hügel wanken. Aber meine Gnade wird nicht von dir weichen und mein Friedensbund nicht wanken, spricht der Herr, dein Erbarmer.
1: Wenn die Berge weichen und der Fels zerbricht, wankt doch Gottes Gnade, Gottes Treue nicht. Gottes Wort und Wahrheit sind ein Schutz und Wehr, fester als die Berge und der Fels im Meer. Mögen Jahre wechseln und die Zeit mag fliehen, was uns Gott verheißen, das bleibt ewig stehen. Über uns der Himmel eine ewige Welt, unten in der Tiefe unser Wanderzelt. Aber aus der Tiefe steigen wir hinauf, schlagen unsere Hütten einmal droben auf.
0: Für Maria Dück klingt das Lied »Eine Heimat erwartet uns droben«.

0: Zitolia Voll aus Tauban feiert am Sonntag, den 7. Juni, ihren 90. Geburtstag. Ihr gratuliert die Freundin Maria Schmidt sowie ihre Familie mit den Versen 2 und 3 aus Psalm 18.
1: Ich will dich von Herzen lieben, o Herr, meine Stärke. Der Herr ist mein Fels, meine Burg und mein Retter. Mein Gott ist mein Fels, in dem ich mich berge, mein Schild und das Horn meines Heils, meine sichere Festung.
0: Mein Gott und ich ist das Wunschlied für Zitolia

0: Seinen 90. Geburtstag feierte Heinrich Penner aus Neuwied am Mittwoch, den 3. Juni. Seine Schwester Lili gratuliert.
1: Lieber Heinrich, ich wünsche dir zu deinem 90. Geburtstag alles Gute, Gesundheit und dass du den Blick immer nach oben richtest. Schon 90 Jahre, wie viel Zeit hat Gott der Herr dir treu geschenkt? Bracht sie dir Freude wie auch Leid, er hat auch alles gut gelenkt. In seinem Plan kein Fehler ist, er weiß, was er uns auferlegt und nie zu viel er uns zumisst und trägt uns durch ganz unentwegt. Er schenkt dir Kraft, damit auch du kannst ruhen still in seinem Arm. Er schenkt dir Fried und Herzensruh aus lauter Liebe und Erbarmen. Folg weiter nur auf deinem Weg dem Worte Gottes treulich nach. Er macht die Bahn auf deinem Steg, hält über dir stets gute Wacht. O höre, was sein Wort verspricht, wenn du ihm treulich folgest nach. Ich bin bei dir, verlass dich nicht, halt fest in Freud und Ungemach. Weich nur von Gottes Weg nicht ab, dann bleibt er dir gewisslich treu. Halt fest im Glauben bis zum Grab, bekenne ihm stets ohne Scheu. Kannst du manch Rätsel nicht verstehen, das hier dir so verworren scheint? Dort oben wirst du einst es sehen, wie gut es Gott mit dir gemeint. Drum halte doch ein wenig aus, es währet ja nicht mehr so lang, bis du kannst gehen auch nach Haus, wo Leid und Schmerz nicht mehr macht bang. So wünsch ich Gottes Segen dir auf deinem weiteren Lebensweg. Bleib ihm getreu im Leben hier, dein Hand nur fest in seine leg.
0: Willi Rempel aus Eckenhagen hat am 6. Juni seinen 85. Geburtstag. Peter und Helene gratulieren ihm herzlich und wünschen Gottes reichen Segen, Gesundheit und gesegnete Jahre mit der Familie. Psalm 121, die Verse 1 und 2. Ich hebe meine Augen auf zu den Bergen. Woher kommt mir Hilfe? Meine Hilfe kommt von dem Herrn, der Himmel und Erde gemacht hat.
1: Danke Gott für alles Gute. Ein Gedicht von Elena Krieger. Danke Gott für alles Gute, was bis heute gab der Herr. Schaue nicht auf andere Leute, sondern Dank fürs Gute mehr. Danke Gott, dass du kannst sehen Sonne und die Blumenpracht. Danke, dass du siehst den Himmel und die Sterne in der Nacht. Danke Gott, dass du kannst hören, wie die Vögel singen toll, dass du hörst, wie deine Kinder sagen, Mama, liebevoll. Danke, dass du riechen kannst und schmecken. Danke, dass du Füße, Hände hast, dass du vieles kannst entdecken, mit den Händen schöne Sachen machst. Danke Gott, dass du kannst reden, alles sagen, was du denkst, dass du kannst zu Jesus beten. Danke Gott, dass du ihn kennst. Danke, dass du lebst auf Erden, das war Gottes Plan mit dir. Sorge nicht, wie wird's noch werden, morgen und in Zukunft hier? Danke auch für schwere Tage, wie es Hiob hat getan. Jesus hilft in jeder Lage, zweifle nicht und glaub daran. Bringe alles deinem Jesus, Lasten, Sorgen, Angst und Schuld. Er vergibt, befreit und tröstet, schenkt dir wieder frohen Mut. Danke Gott, dass er zusammen geht mit dir hier Schritt für Schritt. Jesus ist das Ja und Amen, richte nur auf ihn den Blick. Danke Gott für alles Gute.
0: Für Heinrich Penner und Willi Rempel wurde das Lied gewünscht, Der Blick zum Himmel.

0: Anna Reger aus Espelkamp feierte am Freitag, den 5. Juni, ihren 80. Geburtstag. Die Nachbarsfamilien gratulieren herzlich und wünschen Anna Gesundheit, Kraft und Gottes reichen Segen für das neue Lebensjahr mit Jesaja 46, Vers 4. Bis in euer Greisenalter bin ich derselbe, und bis zu eurem Ergrauen will ich euch tragen. Ich habe es getan, und ich will auch fernerhin euch heben, tragen und erretten.
1: 80 Jahre, eine lange Zeit, wurde dir auf Erden von dem Herrn geweiht. Wandere drum weiter, so wie es Gott gefiel, viele deiner Lieben kamen schon ans Ziel. Nur Geduld, bald endet diese lange Zeit, und des Lebens Abschied ist ja nicht mehr weit. 80 Jahre, eine kurze Zeit, gegen jene lange, lange Ewigkeit. Schnell ist sie verflossen, wie der Strom zum Meer, aber ewig bleibet Christus unser Herr. Lass dahin sie eilen, diese kurze Zeit, schon winkt dir die lange, lange Ewigkeit. 80 Jahre, eine schöne Zeit, und von Gott gesandt dir zur ewigen Freud. Über allem Leben war der Herr mit dir. Gibt es wohl was Schöneres noch auf Erden hier? Freue dich des Lebens diese schöne Zeit. Sie ist ja der Anfang von der ewigen Freud. 80 Jahre, eine Siegeszeit. Sieg ist es, der einzig unser Herz erfreut. Christus hat errungen ja den großen Sieg, als er für die Menschen einst das Kreuz bestieg. So sei auch dein Leben eine Siegeszeit, denn den Überwindern liegt die Krone bereit. 80 Jahre, eine Gnadenzeit. Nur durch Gottes Gnade lebst du ja noch heut. Mit der Hand der Gnade zog er dich zu sich. Seine große Gnade lässt dich nicht im Stich. Trau ihm völlig weiter in der Gnadenzeit, dann reicht er den Lohn dir dort in Ewigkeit.

0: Mit dem Lied »Näher, mein Gott, zu dir« sendet Maria Wagner herzliche Segenswünsche zum 78. Geburtstag an Maria Schlegel aus Nienburg.
1: Dass er euch nach dem Reichtum seiner Herrlichkeit gebe, durch seinen Geist mit Kraft gestärkt zu werden an dem inneren Menschen. Epheser 3, Vers 16.

Linda Reinke aus Sennestadt feiert am 6. Juni ihren 29. Geburtstag. Für sie klingt das Lied der Erkenntnis Jesu Christi.

0: Das waren die Grüße und Segenswünsche für diese Ausgabe der Sendung Wunschbox von Radio Segenswelle mit Viktor und Anna Sawatzki.
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0: Ihre Grußbestellungen nehmen wir gerne unter der Telefonnummer 05231 5005988 entgegen. Am besten erreichen Sie uns von Montag bis Donnerstag zwischen 8 und 16 Uhr. Zu jeder Zeit jedoch können Sie uns eine Nachricht über WhatsApp oder Telegram schicken. Die Nummer für WhatsApp plus 49 5231 5005988. Der Kontakt über Telegram ist Segenswelle. 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
0: Wir wünschen Ihnen einen gesegneten Tag. Gott befohlen.

ins Grüne. Ziehen lange Sommertage und saftiges Grün Sie auch nach draußen, um die wohltuend wirkende Natur zu genießen? Dann liegen Sie voll im Trend. Die Naturheilkunde empfiehlt: Erholung gefällig? Ein Aufenthalt in der Natur kann Wunder wirken und führt an, stärksten Erholungswert geben Grünanlagen und Wald oder Park. Naturklänge wie Vogelgezwitscher und Wasserplätschern führen deutlicher und schneller zur Entspannung. Wer sich in der Natur bewegt, fühlt sich danach kraftvoller als bei gleichen Aktivitäten drinnen. Büroarbeiter mit Fensterblick in die Natur sind weniger nervös und ängstlich. Zimmerpflanzen verstärken den Effekt. Soweit sehr nachvollziehbar. Dann steht da noch, Natur kann als Religionsersatz dienen. In Regionen mit besonders schöner Landschaft sind weniger Menschen in Glaubensgemeinschaften organisiert und fühlen sich religiösen Organisationen in geringerem Maße verbunden. Also das kann ich so nicht sehen. Wie sollte man die Schöpfung abkoppeln von ihrem Ursprung und die Natur ausspielen gegen ihren Schöpfer? Gott hat die Menschen doch beauftragt, seine Schöpfung verantwortungsvoll zu verwalten und in Ordnung zu halten. Das so oft zitierte »Herrscht über alle Tiere« aus dem ersten Buch Mose Kapitel 1 Vers 28 bedeutet »Regiert die Erde weise«. Trotz des gewaltigen Absturzes durch den Sündenfall der Menschen lässt sich noch etwas von der ursprünglich so vollkommenen Schöpfung erahnen. Der Mensch ist Teil der Natur, dieser von Gott ins Leben gerufenen, einzigartig ausgeklügelten und so unermesslich segensreichen Schöpfung. Und sie ist das einzige Vorratslager, wovon wir alle leben, Menschen ebenso wie Tiere und Pflanzen. Natürlich liegt es dadurch nahe, diese Lebensquelle zu pflegen, zu schützen und zu erhalten. Alles andere würde ja bedeuten, den eigenen Ast abzusägen, auf dem die ganze Menschheit sitzt. Noch dazu können hier Herz und Hirn aufatmen und auftanken, geradezu aufleben. Das Grün der Natur beruhigt nachweislich wie ganzheitlich wirkende Medizin. Auch Tiere fördern die menschliche Gesundheit. So wirken sie bereits positiv mit in Krankenhäusern, Seniorenheimen, Schulen, beim therapeutischen Reiten und vielem mehr. Doch um nicht nur beim Produkt Schöpfung stehen zu bleiben, damit es sich nicht losgelöst verselbstständigt, die Natur weist in so vielen Facetten auf ihren Erschaffer hin. Schauen Sie also bitte bis dorthin. Der allmächtige Gott redet nicht nur durch seine Schöpfung zu Ihnen, sondern er spricht vielmehr ganz persönlich zu Ihnen durch sein lebendiges Wort, durch die Bibel, durch Jesus Christus. Sie hörten einen Beitrag der Lutherischen Stunde von Petra Schmid.

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1: Ich begrüße Sie zu einer weiteren Ausgabe der Sendereihe Durch die Bibel. Herzlich willkommen. Von einem wahrhaft historischen Ereignis wird im ersten Buch der Könige berichtet. Denn unter König Salomo entsteht der erste Tempel zu Ehren des Gottes Israels. Dieser Tempel ist in mancherlei Hinsicht ein vergrößertes Abbild der Stiftshütte, die ja im Grunde nichts anderes war als ein transportabler Tempel, nämlich ein prächtig ausgestattetes Großzelt, das in der Zeit der Wüstenwanderung an verschiedenen Orten aufgestellt und dann wieder zum Transport in viele Einzelteile zerlegt wurde. In der letzten Sendung habe ich bereits darauf hingewiesen, dass der Tempelbau in Jerusalem für die Israeliten ein wahrhaft einzigartiges Bauprojekt darstellte. Auch wenn sich der Tempel im Vergleich zu anderen Bauwerken der Antike eher bescheiden ausnahm. Viele ägyptische Pyramiden zum Beispiel, deren Konstruktion ein enormes technisches Wissen voraussetzte, waren schon mehr als 1000 Jahre alt, als König Salomo sein Traumhaus, nämlich den Tempel zur Ehre Gottes, errichten ließ. Doch selbst innerhalb der Stadt Jerusalem war der Tempel nur ein Teil eines umfangreichen Baukomplexes. Die königlichen Paläste, die ungefähr im selben Zeitraum entstanden wie der Tempel, waren wirklich von beeindruckender Größe. Insbesondere das Libanon-Waldhaus, das nach den verwendeten Libanon-Zedern benannt wurde, war größer als der Tempel und diente wohl der königlichen Repräsentation oder auch als Schatzkammer und Waffenarsenal. Wenn wir nun in dieser Sendung das 7. Kapitel im ersten Buch der Könige erreichen, dann fällt auf, dass der Bau der königlichen Paläste nur relativ kurz beschrieben wird, obwohl der Arbeitsaufwand und die Kosten dafür beträchtlich gewesen sein dürften. Ja, die Verse 1 bis 12, in denen es um diese weltlichen Gebäude geht, wirken fast wie eingezwängt zwischen den Schilderungen, die den Bau, die Ausstattung und die Einweihung des Tempels betreffen. Hoffen wir also, dass dieses Gotteshaus tatsächlich den hohen Stellenwert für König Salomo hat, den es verdient. Hören Sie nun aus Kapitel 7 den ersten Vers. Dort wird berichtet: Aber an seinen Königshäusern baute Salomo 13 Jahre, bis er sie ganz vollendet hatte. 13 Jahre, ein beachtlicher Zeitraum, insbesondere wenn man bedenkt, dass der Bau des Tempels nur 7 Jahre in Anspruch genommen hat. Weiter ab Vers 2. So baute er das Libanon-Waldhaus, 100 Ellen lang, 50 Ellen breit und 30 Ellen hoch. Auf 3 Reihen von Zedernsäulen legte er eine Decke von Zedernbalken und deckte auch mit Zedernholz die Gemächer über den Säulen. Und es waren 45 Säulen, je 15 in einer Reihe. Und Gebälk lag in 3 Reihen, und Fenster waren einander gegenüber 3-mal. Und alle Türen und Fenster waren viereckig, und die Fenster waren einander gegenüber 3-mal. Er baute auch eine Halle von Säulen, 50 Ellen lang und 30 Ellen breit, und noch eine Halle vor diese mit Säulen und einem Aufgang davor. Und baute auch die Thronhalle, in der er Gericht hielt, die Gerichtshalle, und täfelte sie vom Boden bis zur Decke mit Zedernholz. Dieser Bibelabschnitt erklärt im Nachhinein, warum in Kapitel 5 eine so große Anzahl von Handwerkern, Lastträgern und anderen Arbeitern genannt wurde. Dort konnte man den Eindruck bekommen, als ob sie nur für den Bau des Tempels und für das Herbeischaffen des dafür benötigten Baumaterials eingesetzt wurden. Aber in Wirklichkeit wird wohl ein großer Teil dieser Leute mit dem Bau der königlichen Paläste beschäftigt gewesen sein. Und hier noch eine Zahl aus Kapitel 6. Dort wurde die Grundfläche des Tempels mit 60 Ellen mal 20 Ellen angegeben. Das Libanon-Waldhaus ist dagegen 100 Ellen lang und 50 Ellen breit. Somit kommt der Tempel auf eine Fläche von umgerechnet etwa 300 Quadratmetern, während das Libanon-Waldhaus die vierfache Fläche einnimmt. Ich lese nun Vers 8. Dazu baute Salomo sein Haus, in dem er wohnte, im anderen Hof, hinten an der Halle, gebaut wie die anderen. Und baute noch ein Haus wie diese Halle für die Tochter des Pharao, die Salomo zur Frau genommen hatte. Sicher erinnern Sie sich noch daran, dass ich die Eheschließung zwischen Salomo und einer Tochter des ägyptischen Pharaos für ziemlich problematisch gehalten habe, weil diese Frau offensichtlich in einem heidnischen Umfeld aufgewachsen ist. Für Salomo schien das jedoch keine Rolle zu spielen. Und wie man aus dem gerade vorgelesenen Vers schließen kann, hat er sie anscheinend sogar ganz besonders lieb gewonnen. Denn für die anderen Frauen, mit denen Salomo eine Beziehung eingegangen ist, hat er nicht jeweils ein eigenes Haus gebaut. Tja, Salomo und seine Begeisterung für schöne Frauen, das ist ein Thema für sich. In Kapitel 11 wird berichtet, und er hatte 700 Hauptfrauen und 300 Nebenfrauen. Stellen Sie sich vor, jede von ihnen hätte ein eigenes Haus bekommen. Dann wäre wohl ein staatliches Eigenheimförderungsprogramm nötig gewesen, um das zu finanzieren. Zumal Salomo, was die Bauweise betrifft, einen gehobenen Standard bevorzugte. Ab Vers 9 wird nämlich berichtet, »Das alles war von kostbaren Steinen, nach dem Winkeleisen gehauen, mit Sägen geschnitten auf allen Seiten, vom Grund bis an das Dach und von außen bis zum großen Hof. Die Grundsteine waren auch kostbare und große Steine, 10 und 8 Ellen lang, und darauf kostbare Steine, nach dem Winkeleisen gehauen, und Zedernholz. Aber der große Hof hatte ringsum 3 Schichten behauene Steine und 1 Schicht Zedernbalken, wie auch der innere Vorhof am Hause des Herrn und die Halle am Hause. Ohne die riesigen Holzlieferungen aus dem Libanon wären Salomos Bauvorhaben wohl kaum zu verwirklichen gewesen. Die guten Beziehungen zu Hiram, dem König von Tyrus, spielten dabei eine wichtige Rolle, denn er stellte nicht nur das erforderliche Baumaterial, sondern auch viele Arbeiter und ausgebildete Handwerker bereit. In Vers 13 wird nun ein Namensvetter von König Hiram erwähnt, der sich als Kupferschmied wegen seiner besonderen Kunstfertigkeit einen Namen gemacht hat. Es wird berichtet, und der König Salomo sandte hin und ließ holen Hiram von Tyrus, den Sohn einer Witwe aus dem Stamm Naphtali, sein Vater aber war aus Tyrus gewesen, der war ein Kupferschmied, voll Weisheit, Verstand und Kunst in allerlei Kupferarbeit. Der kam zum König Salomo und machte ihm alle seine Werke. Zu diesen Werken gehören auch 2 besonders gestaltete Säulen für den Tempel. Ich überspringe einige Verse und lese weiter ab Vers 21. Und er richtete die Säulen auf vor der Vorhalle des Tempels, die er zur rechten Hand setzte, nannte er Jachin, und die er zur linken Hand setzte, nannte er Boas. Und oben auf den Säulen war Lilienschmuck. So wurde vollendet das Werk der Säulen. Diese beiden Säulen sind immerhin etwa 9 Meter hoch und haben einen Umfang von 6 Metern, wahre Kolosse also. Sie haben jedoch nicht die Aufgabe, einen Teil der Dachkonstruktion zu tragen, sondern sie stehen frei vor der Vorhalle des Tempels, wie es hier ausdrücklich heißt, also am Eingang des Tempels. Sie dienen als Sinnbild für die Macht Gottes. Der Name Jachin bedeutet, er richtet auf, und Boas, in ihm ist Kraft. Ebenfalls von beeindruckender Schönheit ist ein Wasserbecken aus Bronze, das im Bibeltext als Meer bezeichnet wird. Sein Durchmesser beträgt ungefähr 5 Meter und außen ist es rundherum mit Pflanzenmotiven verziert. Ab Vers 23 wird es ganz genau beschrieben. Und er, der Kupferschmied Hiram, machte das Meer, gegossen von einem Rand zum anderen 10 Ellen weit rundherum und 5 Ellen hoch, und eine Schnur von 30 Ellen war das Maß ringsherum. Um das Meer gingen Knoten an seinem Rand ringsherum, je 10 auf 1 Elle. Es hatte 2 Reihen Knoten, die beim Guss mitgegossen waren. Und es stand auf 12 Rindern, von denen 3 nach Norden gewandt waren, 3 nach Westen, 3 nach Süden und 3 nach Osten. Und das Meer stand obendrauf, und ihre Hinterteile waren alle nach innen gekehrt. Die Wanddicke des Meeres aber war eine Handbreit, und sein Rand war wie der Rand eines Bechers, wie eine aufgegangene Lilie, und es gingen 2000 Eimer hinein. 2000 Eimer, das sind umgerechnet immerhin rund 44.000 Liter. Kein Wunder, dass dieses prächtige Wasserbecken das Meer genannt wurde. Im zweiten Buch der Chronik wird erwähnt, dass es unter anderem den Priestern für ihre Waschungen diente. Ab Vers 27 ist von 10 fahrbaren Gestellen die Rede, die 10 Wasserkessel tragen sollen. Ihre Anfertigung wird anschließend ab Vers 38 beschrieben. Obwohl es sich hierbei um mehr oder weniger technische Gerätschaften handelt, wird alles auf eine sehr ästhetische Weise verziert. Um Ihnen davon einen kleinen Eindruck zu vermitteln, lese ich zunächst die Verse 27 bis 30. Er, der Kupferschmied Hiram, machte auch 10 Gestelle aus Kupfer, jedes 4 Ellen lang und breit und 3 Ellen hoch. Es war aber das Gestell so gemacht, dass es Seiten hatte zwischen den Leisten, und an den Seiten zwischen den Leisten waren Löwen, Rinder und Cherubim, und ebenso auf den Leisten und oberhalb und unterhalb der Löwen und Rinder waren herabhängende Kränze. Und jedes Gestell hatte 4 kupferne Räder mit kupfernen Achsen. Die weiteren Details zur Konstruktion dieser Kesselwagen überspringe ich jetzt und lande damit bei den Kesseln selbst. Jeder dieser Kessel hat einen Durchmesser von 2 Metern und kann mit etwa 1200 bis 1500 Litern Wasser befüllt werden. Anders ausgedrückt, jeder einzelne Kesselwagen musste eine Wassermenge transportieren können, die bis zu 1,5 Tonnen wiegen konnte. Und das Gewicht der Kessel selbst kam ja auch noch dazu. Ich lese weiter ab Vers 38. Und er, der Kupferschmied, machte 10 Kessel aus Kupfer, dass 40 Eimer in einen Kessel gingen. Und jeder war 4 Ellen weit, und auf jedem Gestell war ein Kessel. Und er stellte 5 Gestelle an die rechte Seite des Hauses und die anderen 5 an die linke Seite. Aber das Meer stellte er rechts vor das Haus nach Süden hin. Und Hiram machte auch Töpfe, Schaufeln, Becken, und so vollendete er alle Werke, die der König Salomo am Hause des Herrn machen ließ. Soweit die Verse 38 bis 40. Wozu das Wasser in den Kesseln gebraucht wurde, dazu gibt uns übrigens erneut das zweite Buch der Chronik einen Hinweis. Demnach diente das Wasser zum Abspülen der Fleischstücke, die als Opfer dargebracht wurden. Die fahrbaren Kesselwagen finden ihren Platz außen an den beiden Längsseiten des Tempels. Ab Vers 41 folgt eine Auflistung aller Gegenstände, die von dem Kupferschmied Hiram angefertigt werden. Dann, ab Vers 48, geht es um die Inneneinrichtung des Tempels. Dort wird berichtet: Auch ließ Salomo alles Gerät machen, das zum Haus des Herrn gehörte, den goldenen Altar, den goldenen Tisch, auf dem die Schaubrote liegen, 5 Leuchter zur rechten Hand und 5 Leuchter zur linken, vor dem Chorraum von lauterem Gold mit goldenen Blumen, Lampen und Lichtscheren dazu, Schalen, Messer, Becken, Löffel und Pfannen von lauterem Gold. Auch waren die Angeln an den Türen zum Allerheiligsten innen im Hause und an den Türen der Tempelhalle von Gold. So wurde das ganze Werk vollendet, das der König Salomo gemacht hatte am Hause des Herrn. Und Salomo brachte hinein, was sein Vater David geheiligt hatte, an Silber und Gold und Geräten, und legte es in den Schatz des Hauses des Herrn. Soweit die restlichen Verse von Kapitel 7. Der Tempel in Jerusalem kann nun also seiner Bestimmung übergeben werden. Und was seine Bestimmung anbelangt, hatte schon König David gesagt: Ich hatte mir vorgenommen, ein Haus zu bauen, als Ruhestätte für die Lade des Bundes des Herrn und für den Schemel der Füße unseres Gottes. Also, die Bundeslade soll endlich einen würdevollen Platz bekommen. Und durch Gottes Anwesenheit soll der Tempel zu einem echten Gotteshaus werden. Zu einem Haus, das dazu geeignet ist, Gott die Ehre zu geben und zu beten. In den ersten Versen von Kapitel 8 wird berichtet: Da versammelte der König Salomo zu sich die Ältesten in Israel, alle Häupter der Stämme und Obersten der Sippen in Israel nach Jerusalem, um die Lade des Bundes des Herrn heraufzubringen aus der Stadt Davids, das ist Zion. Und es versammelten sich beim König Salomo alle Männer in Israel am Fest im Monat Etanim, das ist der siebte Monat. Und als alle Ältesten Israels kamen, hoben die Priester die Lade des Herrn auf und brachten sie hinauf, dazu die Stiftshütte und alles Gerät des Heiligtums, das in der Stiftshütte war. Das taten die Priester und Leviten. Neben der Bundeslade, die bisher ihren Platz im Allerheiligsten der Stiftshütte hatte, wird nun also auch die Stiftshütte selbst in den neu errichteten Tempel getragen. Die Stiftshütte soll die Israeliten daran erinnern, dass sie einst ein Volk auf Wanderschaft waren, das von seinem Gott begleitet und bewahrt wurde. Weiter ab Vers 5. Und der König Salomo und die ganze Gemeinde Israel, die sich bei ihm versammelt hatte, ging mit ihm vor der Lade her und opferte Schafe und Rinder so viel, dass man sie nicht zählen noch berechnen konnte. So brachten die Priester die Lade des Bundes des Herrn an ihren Platz in den Chorraum des Hauses, in das Allerheiligste, unter die Flügel der Cherubim. Denn die Cherubim, damit sind Figuren in Gestalt von Engeln gemeint, denn die Cherubim breiteten die Flügel aus an dem Ort, wo die Lade stand, und bedeckten die Lade und ihre Stangen von oben her. Und die Stangen, die Tragestangen der Bundeslade, waren so lang, dass ihre Enden gesehen wurden in dem Heiligen, das ist die Tempelhalle, vor dem Chorraum, aber von außen sah man sie nicht, und dort sind sie bis auf diesen Tag. Bis auf diesen Tag, damit ist der Zeitpunkt gemeint, zu dem das erste Buch der Könige niedergeschrieben wurde. Nach einer jüdischen Überlieferung könnte der Prophet Jeremia als Verfasser in Frage kommen. Demnach würde er über Ereignisse berichten, die rund 300 Jahre zuvor stattgefunden haben. Ich lese weiter ab Vers 9. Und es war nichts in der Lade als nur die zwei steinernen Tafeln des Mose, die er hineingelegt hatte am Horeb, die Tafeln des Bundes, den der Herr mit Israel schloss, als sie aus Ägyptenland gezogen waren. Ein anderer Name für den Berg Horeb, der vielen Bibellesern nicht so ganz geläufig sein dürfte, lautet übrigens Sinai. Als aber die Priester aus dem Heiligen gingen, erfüllte die Wolke das Haus des Herrn, so dass die Priester nicht zum Dienst hinzutreten konnten wegen der Wolke, denn die Herrlichkeit des Herrn erfüllte das Haus des Herrn. Da sprach Salomo: Die Sonne hat der Herr an den Himmel gestellt, er hat aber gesagt, er wolle im Dunkel wohnen. So habe ich nun ein Haus gebaut dir zur Wohnung, eine Stätte, dass du ewiglich da wohnest. Was in diesen Versen gesagt und beschrieben wird, ist voller Bilder und Symbole. Was den letzten Halbsatz betrifft, eine Stätte, dass du ewiglich da wohnest, scheint meiner Aussage in der letzten Sendung zu widersprechen, wonach Gott gerade nicht sein Zuhause im Tempel hatte. Nun, im Kern geht es wohl um die Anwesenheit Gottes. Wenn sich die Gläubigen im Tempel versammeln, wenn sie ihm Opfer darbringen und zu ihm beten, dann will er bei ihnen sein, sozusagen unter ihnen wohnen. Aber der Tempel ist nicht Gottes Eigenheim, in dem er sich häuslich einrichtet wie ein Mensch. Gern möchte ich noch einmal, wie schon in der letzten Sendung, König Salomo zitieren, der einmal die Frage gestellt hat: Sollte Gott wirklich bei den Menschen auf Erden wohnen? Siehe, der Himmel und aller Himmel können dich nicht fassen. Wie sollte es dann dies Haus tun, das ich gebaut habe? In Vers 10 unseres Bibeltextes ist von einer Wolke die Rede, die den Tempel erfüllt. Sie ist ein Zeichen für die Inbesitznahme durch Gott, der sich jedoch nicht in seiner ganzen Herrlichkeit den Menschen zeigt, weil sie als sündige und sterbliche Lebewesen es nicht ertragen könnten. Im Alten Testament gibt es eine ganze Reihe von Bibelstellen, die auf diesen Sachverhalt hinweisen. Auch der rätselhafte Hinweis in Vers 12, Gott wolle im Dunkel wohnen, spielt wohl darauf an. Im zweiten Buch Mose Kapitel 20 wird zum Beispiel berichtet, unter welchen Umständen Gott damals am Berg Sinai die 10 Gebote an Mose übergab. Schon da hieß es, so stand das Volk von ferne, aber Mose nahte sich dem Dunkel, darinnen Gott war. Also auch das Verbergen Gottes im Dunkel geschieht aus Barmherzigkeit gegenüber den Menschen, die durch Gottes Herrlichkeit regelrecht verzehrt würden. Zurück zu unserem Bibeltext im ersten Buch der Könige, Kapitel 8. Hier wird nun König Salomos Ansprache zur Einweihung des Tempels wiedergegeben oder eine Zusammenfassung davon und das Gebet, mit dem er sich an Gott wendet. Ich lese weiter ab Vers 14. Und der König wandte sein Angesicht und segnete die ganze Gemeinde Israel, und die ganze Gemeinde Israel stand. Und er sprach, gelobt sei der Herr, der Gott Israels, der durch seinen Mund meinem Vater David zugesagt und es durch seine Hand erfüllt hat und gesagt, von dem Tage an, als ich mein Volk Israel aus Ägypten führte, habe ich keine Stadt erwählt unter irgendeinem Stamm Israels, dass mir ein Haus gebaut würde, damit mein Name da wäre. Jerusalem habe ich erwählt, dass mein Name da wäre, und David habe ich erwählt, dass er über mein Volk Israel Herr sein sollte. Mein Vater David hatte es zwar im Sinn, dem Namen des Herrn, des Gottes Israels, ein Haus zu bauen, aber der Herr sprach zu meinem Vater David, dass du im Sinn hast, meinem Namen ein Haus zu bauen. Daran hast du wohlgetan, dass du dir das vornahmst. Doch nicht du sollst das Haus bauen, sondern dein Sohn, der dir geboren wird, der soll meinem Namen ein Haus bauen. Und der Herr hat sein Wort wahrgemacht, das er gegeben hat, denn ich bin zur Macht gekommen an meines Vaters Davids Statt und sitze auf dem Thron Israels, wie der Herr zugesagt hat, und habe gebaut ein Haus dem Namen des Herrn, des Gottes Israels, und habe dort eine Stätte zugerichtet, der Lade, in der die Tafeln des Bundes sind, den er geschlossen hat mit unseren Vätern, als er sie aus Ägypten führte. Und Salomo trat vor den Altar des Herrn angesichts der ganzen Gemeinde Israel und breitete seine Hände aus gen Himmel und sprach, Herr Gott Israels, es ist kein Gott, weder droben im Himmel noch unten auf Erden dir gleich, der du hältst den Bund und die Barmherzigkeit deinen Knechten, die vor dir wandeln von ganzem Herzen, der du gehalten hast deinem Knecht, meinem Vater David, was du ihm zugesagt hast. Mit deinem Mund hast du es geredet, und mit deiner Hand hast du es erfüllt, wie es offenbar ist an diesem Tage. Nun, Herr Gott Israels, halt deinem Knecht, meinem Vater David, was du ihm zugesagt hast. Es soll dir nicht fehlen an einem Mann, der vor mir steht, der da sitzt auf dem Thron Israels, wenn nur deine Söhne auf ihren Weg Acht haben, dass sie vor mir wandeln, wie du vor mir gewandelt bist. Nun, Gott Israels, lass dein Wort wahr werden, das du deinem Knecht, meinem Vater David, zugesagt hast. Aber sollte Gott wirklich auf Erden wohnen? Siehe, der Himmel und aller Himmel Himmel können dich nicht fassen. Wie sollte es dann dies Haus tun, das ich gebaut habe? Soweit die Verse 14 bis 27. Hier in diesem langen Gebet Salomos steckt er also auch drin, dieser Gedanke, den ich vorhin bereits aus dem zweiten Buch der Chronik zitiert habe, über den Tempel, den man als eine Begegnungsstätte betrachten kann, in der sich Gott und Mensch nahe kommen, in dem Gott aber nicht in dem Sinne wohnt, wie ein Mensch in seinem Eigenheim. Der Himmel, Himmel, können dich nicht fassen, gibt Salomo zu bedenken. Wie sollte es dann dies Haus tun, das ich gebaut habe? Im Grunde könnte man auch sagen, Gott lässt sich nicht einsperren in den Tempel. Ebenso wenig lässt er sich heute, bildlich gesprochen, in eine Kirche einsperren, sprich von einer bestimmten christlichen Gruppierung vereinnahmen. Prinzipiell ist uns das allen klar. Doch versuchen wir nicht manchmal sogar, unseren Glauben vor unseren eigenen Karren zu spannen? Indem wir dieses tun und jenes lassen und dabei behaupten, das sei Gottes Wille? Auch in diesem Sinne gilt, der Himmel und aller Himmel Himmel können Gott nicht fassen. Also sollten wir lieber nicht den Versuch unternehmen, Gott für unsere Zwecke einzuspannen und ihn uns gefügig zu machen. denn das kann niemals gut gehen. Das Gebet, das König Salomo anlässlich der Tempeleinweihung spricht, ist wirklich sehr, sehr lang. An dieser Stelle möchte ich daraus nicht weiter vorlesen, aber in der nächsten Sendung gehe ich auf einzelne Punkte noch etwas näher ein. Ich würde mich freuen, wenn Sie auch die nächste Folge der Sendereihe Durch die Bibel wieder einschalten. Unter anderem bekommt König Salomo hohen Damenbesuch. Und zwar macht die Königin von Saba ihre Aufwartung. Eine Frauengestalt, die im Laufe der Jahrtausende schon viele Künstler inspiriert hat. Nicht nur Maler, sondern zum Beispiel auch Komponisten wie Georg Friedrich Händel. Also bis zum nächsten Mal, auf Wiederhören und Gottes Segen mit Ihnen.

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Es spricht jetzt zu Ihnen Pastor Dr. Joachim Kochlovius.

Liebe Brüder und Schwestern, wir wollen uns mit dem ganz wichtigen Thema die Bibel, ein Christusbuch, heute beschäftigen. Im Jahre des Reformationsjubiläums liegt das ja auch sehr nahe, dass wir uns mit dem Wort Gottes näher beschäftigen. Und das Thema ist natürlich so gewählt, dass es uns ganz persönlich doch anspricht. Denn die Bibel ist ja viel mehr als nur ein Buch historischer Begebenheiten, an die man nun mal glauben kann oder auch nicht, sondern es ist ein Heilsbuch, es ist ein Christusbuch. Und wir glauben als Christen daran, dass Gott durch dieses Buch zu uns ganz persönlich spricht, uns Christus zeigt, unsere Sünden uns zeigt und damit auch den Weg zur Vergebung, den Weg zur Freude und den Weg zum ewigen Leben. Das soll also, kurz gesagt, heute Abend hier zur Debatte stehen. Und indem ich das so sage, fallen uns natürlich viele Begebenheiten ein, viele Erfahrungen unserer Zeit, die eigentlich genau das Gegenteil uns zeigen, dass viele Menschen mit der Bibel überhaupt nichts mehr anfangen können. Wir haben gerade vorhin im Auto kurz drüber gesprochen, wenn die Menschen wüssten, was sie an der Bibel haben, dann würden sie in Strömen zu solchen Vorträgen gekommen, beziehungsweise überhaupt die Bibel viel intensiver beachten und in die Hand nehmen. Wir können wirklich von einer Bibelmüdigkeit reden, von einer Bibelvergessenheit geradezu. Zumindest bei uns in Mitteleuropa und Westeuropa. Wir dürfen uns nicht zum Maßstab weltweit nehmen. Das sieht woanders wieder anders aus. Aber hier sieht es doch sehr kümmerlich aus. Ich habe neulich einen Ärztekongress mitgemacht und da wurde der evangelische, nicht Pfarrer, sondern der Höhergestellte, ich weiß gar nicht, ob er Dekan war, um ein geistliches Wort zur Einführung gebeten. Und was erzählt er? Eine jüdische Legende. Das hat mich doch befremdet, denn die Menschen wollten bestimmt was anderes hören. Aber so macht man heute selbst in höheren kirchlichen Etagen schnell eine Kurve um die Bibel herum. Und das ist schade. Im Islam und im Judentum sieht es ganz anders aus. Also wer mal Gelegenheit hat, heute über Satellit ist das ja alles möglich, jordanisches oder ägyptisches Fernsehen zu sehen, so wie wir es mal beim Aufenthalt dort gemacht haben, der wird erstaunt sein, was da alles angeboten wird, um den Koran den Leuten näher zu bringen. Und so wie bei uns diese ewigen Talkshows laufen, so laufen dort auswendig Lernwettbewerbe und Rezitationswettbewerbe. Und da kriegen 10-jährige Jungen riesige Preise, wenn sie den Koran fehlerfrei aufsagen können. Das wünschte man sich so ähnlich jedenfalls auch bei uns mal im Fernsehen, dass die Bibel den Leuten schmackhaft gemacht wird und besonders der Jugend. Also da ist schon einiges in Bewegung dort. In Durban, Südafrika, erinnere ich mich, bin ich mal durchgefahren worden durch diese Stadt und das größte Hochhaus hatte ein riesiges Transparent. Read the Koran, the last testament. Ja, aber riesige, meterhohe Buchstaben, das war unübersehbar. So wird dort Reklame für den Koran gemacht. Wie sieht's bei uns aus? Da kann man eigentlich fast schon von Fehlanzeige reden. Und im Judentum ist es ganz ähnlich. Dort gibt es, also zumindest im orthodoxen und im bewussten Judentum, sage ich mal,
auch eine Neubesinnung oder eine Rückbesinnung auf, wir würden sagen, aufs Alte Testament, logischerweise auf die Tora. Und da legt man großen Wert drauf, dass die Jugend von früh an ich sage mal jetzt mit unseren Begriffen, in das Wort Gottes hineingeführt wird. Es gibt in Jerusalem Kindergärten, die haben vorne am Eingang an der Tür die 10 Gebote in Kurzform. Also da achtet man noch auf biblische Unterweisung. Und wenn man eine Bar Mitzwa-Feier mitgemacht hat, das ist so plus minus die Konfirmation eines jüdischen Kindes mit 12 oder 13 Jahren. Da dürfen sie zum ersten Mal aus einer geöffneten Schriftrolle was laut vorlesen und da freuen die sich, wie die kleinen Könige und die ganze Verwandtschaft steht drumherum und klatscht und dann kriegen sie Bonbons zugeworfen. Das ist eine richtige Freude, haben wir mal erlebt. Oder eine Schulanfangsfeier. Da tanzen die Kinder auch, verschiedene Spiele. Und zum Schluss kriegen sie ein in Gold eingewickeltes Altes Testament als Geschenk. Kann jeder mit nach Hause nehmen. Das wünschte man sich so ähnlich doch auch bei uns, wenn nicht die Gideon wären, die also die Bibel noch da und dort, überall dürfen sie es gar nicht mehr, da und dort in die Schulen tragen, dann würde es noch viel düsterer aussehen mit Bibeln und mit Bibelkenntnissen. Ja, so sieht das heute leider aus, wenn man die großen Glaubensrichtungen miteinander vergleicht. Nun ist es natürlich so, dass das nicht von heute auf morgen wie ein Schicksal über uns gekommen ist, sondern Bibelvergessenheit oder Bibelmüdigkeit, Bibelüberdrüssigkeit hat leider eine lange Tradition. Also wenn ich mal ganz zurückblende ins Mittelalter, da muss man ja auch schon fast von Bibelvergessenheit reden, denn in der damaligen römisch-katholischen Kirche war es ja so, dass die Bibel letztlich und die Bibelauslegung nur den Priestern und Mönchen vorbehalten war. Sie wurde ja im Grunde genommen ferngehalten vom Volk. Und das war schon, ja, Bibelvergessenheit pur. Und das setzt sich dann leider auch da und dort im Protestantismus fort. Die Reformation selber, die war natürlich eine Bibelbewegung. Ohne Bibel keine Reformation. Werde ich dann auch gleich noch behandeln. Aber wir müssen sagen, etwas später, als dann die Aufklärungsphilosophie kam, als Lessing und Goethe und unsere großen Geister sich äußerten über die Sinnzusammenhänge des Lebens, da war auch nicht mehr viel von Bibel die Rede. Für Kant, den großen Philosophen, war das Christentum nur als moralische Instanz interessant. Jesus, ja, der Mensch, in dem Gott die Moralität am höchsten entwickelt hat. Aber die Bibel brauchte Kant eigentlich nicht. Goethe brauchte im Grunde die Bibel auch nicht. Der suchte das Edle im Menschen und suchte und suchte.

Scheiden im falschen Sinn geworden. Denn Jesus sagt, ich bin die Wahrheit. Die brauchst du nicht mehr zu suchen. Ich bin sie. Ja? Und guck mich an im Glauben, dann hast du Teil an der Wahrheit. Und im Zuge solcher Philosophien und im Zuge solcher Literatur, wir würden heute sagen Literaturpäpste, kommt natürlich dann auch eine Bibelvergessenheit auf. Und der deutsche Soldat, habe ich neulich gelesen, im Ersten Weltkrieg, der hatte in seinem Tornister mehr Nietzsche, also sprach Zarathustra, als die Bibel. Also das ist nun auch schon wieder 100 Jahre zurück und erschreckend eigentlich, ja, dass im Lande der Reformation doch so viel Bibelvergessenheit sich breit machen konnte. Und wenn ich mir das so klar mache, wie geistlich ausgehungert die Situation damals in Deutschland schon war, da braucht es keine große Fantasie, um sich vorzustellen, warum, oder sich zu erklären, warum dann ein Drittes Reich mit so viel Trara und Überzeugung aufgekommen ist. Also leider eine lange Tradition der Bibelvergessenheit in unserem Land. Und wenn man heute Andachten hört, also ich höre ziemlich oft Deutschlandfunk morgens kurz nach 6:30, da muss ich sagen, als überzeugter lutherischer Christ gefallen mir die katholischen Andachten meistens besser als die evangelischen, weil da zumindest da und dort noch ein Bibeltext zugrunde gelegt wird. Aber sonst ist doch eigentlich viel nur blanker Humanismus, Appell, ja, wie schön die Welt wäre ohne Klimaveränderung. Und das ist zu wenig. Und so leiden wir heute sehr unter dieser Bibelvergessenheit oder Bibelverdunklung. Und das sage ich jetzt nicht nur mit Bedauern, sondern das sage ich eigentlich mit Entsetzen. Denn wenn wir uns mal das klar machen, dass die Reformation ja eine Bibelbewegung war und dass es um Neuentdeckung von Grundeinsichten ging, die Jahrhunderte verdeckt waren und jetzt wieder neu zum Leuchten kamen, dann ist der Protestantismus im Grunde genommen schicksalshaft eine Bibelbewegung. Und wenn er die Bibel nicht mehr hat, was hat er denn dann noch? Ja, gar nichts mehr. Und er verliert auch die Autorität. Mein Doktorvater war mal eine Zeit lang Landesbischof in Braunschweig und wir hatten ihn mal besucht dort. Und das war wann war das denn? In den 80er Jahren. Und da hat er schon, das ist nun schon eine Weile zurück, geklagt darüber, dass die Politiker damals noch in Bonn, also wenn überhaupt, bei Gesetzesvorhaben nur noch katholische Bischöfe fragen. Evangelische, die werden überhaupt nicht mehr zur Kenntnis genommen. Die spielen eigentlich kaum noch eine Rolle. Und das ist ja im Grunde so geblieben und da ändern alle Kirchentage nichts. Und drei Obamas ändern daran nichts, dass der Protestantismus eigentlich eine Nullnummer geworden ist, zumindest dort, wo er auf die Bibel verzichtet. Und das ist dramatisch, ja, für alle, denen nun wirklich noch die Reformation am Herzen liegt und die der Reformation auch vieles verdanken. Bei der römisch-katholischen Kirche ist das ja ein bisschen anders. Die fußt zwar auch auf der Bibel, aber sie hat noch ihren Papst, sie hat noch ihre Tradition, ja, sie hat noch ihre Konzilien. Und wenn man der katholischen Kirche, sagen wir mal, die Bibel wegnimmt, dann hat sie noch einiges zu bieten, ja. Die humpelt dann noch auf

0: einem Bein weiter. Aber wenn man der evangelischen Kirche die Bibel nimmt, dann hat sie nichts mehr. Und das ist tatsächlich ein Riesenproblem heute geworden. Also wenn es nochmal eine Erneuerung im evangelischen Bereich geben könnte, müsste, sollte, dürfte, dann müsste die von der Bibel ausgehen. Ja, sonst kann ich mir keine wirkliche Erneuerung vorstellen. Und so ist die große Preisfrage die, ja, wie kann denn im evangelischen Bereich nun die Bibel wieder ursprünglich, so wie die Reformatoren sie gehört und gelesen und verstanden haben, wie kann im evangelischen Bereich die Bibel wieder als Gottes Wort hörbar werden und verstehbar werden? Und ich bin sehr dankbar, dass die Reformatoren doch tatsächlich uns sowas wie eine Schriftlehre hinterlassen haben. Wie man also die Bibel in die Hand nehmen soll und wie man sie deuten und verstehen kann, so dass sie dann auch wirklich nicht nur eine Sammlung historischer Geschichten ist, sondern ein Heilsbuch, ein Christusbuch wird. Ich gehe ja noch viel weiter. Sie ist auch ein Erziehungsbuch, sie ist auch ein Ehebuch, sie ist auch ein Geldbuch, sie ist ein Finanzbuch, ein Ernährungsbuch. Da steckt ja so viel drin in der Bibel. Und das sind so viele Schätze zu heben. Ich habe mir neulich mal klar gemacht, dass ja das gelobte Land damals im Alten Testament Land genannt wurde, wo Milch und Honig fließen. Das heißt also, Milch und Honig sind ernährungsmäßig nicht zu verachten. Und wenn man sich dann ein bisschen weiter damit beschäftigt, also das waren ja nun keine Kühe, die die Leute hatten, dazu waren sie viel zu arm, das waren weitgehend Schafe und Ziegen, ja. Und heute ist ernährungsphysiologisch klar, dass Ziegenmilch und so weiter viel weniger Cholesterin enthält, viel gesünder ist als Kuhmilch. Also solche Dinge. Und Honig auch, viel wertvoller als dieser Industriezucker. Da war die Bibel schon vor 4000 Jahren schlauer als wir heute. Ja, so ist die Bibel also ein Schatz, der weithin vergraben ist. Und die Preisfrage ist auch für uns ganz persönlich, wie heben wir diesen Schatz? Wenn der Jeremia sagt, das Wort Gottes, ja, ist wie ein Hammer, der Felsen zerschmeißt. Wo ist denn der Hammer heute? Ja. Oder wenn der Paulus sagt im Römerbrief, viertes Kapitel, dass Gott dem ruft, was nicht ist, dass es sei. Also in das Nichts hineinspricht und plötzlich ist was da, allein durch sein Wort, dann muss man das doch irgendwo mal erlebt haben. Ja? Dass in einer persönlichen Krise, wo man überhaupt nichts mehr zu hoffen gewagt hat, Gott hineinspricht und dann ist plötzlich wieder da. Wir haben seit 3, 4 Wochen unseren Haustürschlüssel vermisst, gebetet, denn da hängt nun die ganze Schließanlage dran, das sind so 2000 Euro, und nicht gefunden. Vor einer Stunde tauchte er auf. Völlig überraschend. Ja, das sind dann die Überraschungen. Aber für diejenigen, die beten, ist es nicht nur Überraschung, ist es eine Gebetserhörung. Wir haben einen Gott, ja, den man anrufen kann und der handelt und der in unseren Alltag hineingreift. Ja, nun also diese Frage, wie legen wir die Bibel aus? Aber bevor ich zu dieser Frage komme, will ich noch mal auf die Reformation zurückblenden. Da ging es nun noch gar nicht in erster Linie um diese Frage, wie legen wir sie aus, sondern wer legt sie eigentlich aus? Da ging es noch sehr um die Autoritätsfrage. wer hat eigentlich das Sagen? Ja, wer sagt, also bitte schön, so müssen wir das verstehen und nicht anders. Das war ja damals das römische Lehramt, römisch-katholische Lehramt in der katholischen Kirche bis heute, die maßgebliche letzte Instanz. Da war ja der Herr Ratzinger, da auch lange Zeit der Vorsitzende. Und Luther hat das ja auch in der Frühzeit seines reformatorischen Lebens ja auch voll anerkannt. Das war ihm einsichtig, ja, dass nicht jeder die Bibel einfach so auslegen konnte, wie er wollte. Aber er hat eben gleichzeitig sehr gelitten an der offiziellen Auslegungswillkür. Man hatte damals einen Auslegungsschlüssel, der hieß Quadriga, also der Viererschlüssel, und da legte man eben ziemlich willkürlich, wie es einem so gerade in den Kram passte, die Bibel entweder ganz wörtlich aus oder allegorisch oder moralisch eben auf das Verhalten hinbezogen oder eschatologisch, das heißt auf die Endzeit, auf künftige Ereignisse hinbezogen aus. Und das war natürlich eine ziemliche Zumutung, wie da mit der Bibel umgegangen wurde. Und jeder, der nun wirklich die Bibel ernst genommen hat als Wort Gottes, hat darunter gelitten. Man konnte sich mit diesem Viererschlüssel alles zurechtbiegen. Ja, gibt eine berühmte Bulle von Boniface, von einem Papst, Boniface den 8. von 1302, Unam Sanctam hieß die, und da hat sich dieser Papst aus einer Stelle in Lukas 22 die Oberherrschaft zusammengebastelt. Ja, und zwar die Oberherrschaft als Papst über die gesamte Christenheit und über alle Könige und Kaiser. Ja, das ist diese Stelle aus der Passionsgeschichte Jesu, kann man nachlesen, müssen Sie mal machen. Lukas 22, ich kann es ja mal eben aufschlagen, weil das ja so ein typisches Beispiel ist, der Auslegungswillkür, Lukas 22. Und da sagte Jesus zu seinen Jüngern, ich sage euch, es muss an mir vollendet werden, was geschrieben steht. Er ist zu den Übeltätern gerechnet worden. Denn was von mir geschrieben ist, das wird vollendet. Sie sprachen aber, Herr, siehe, hier sind zwei Schwerter. Er sprach zu ihnen, es ist genug. Aus diesen zwei Schwertern, die damals die Jünger Jesus zeigten, leitet dieser Papst ab, dass er sagt, ja, das ist das Weltliche. Und das ist das geistliche Schwert. Und beide gehören mir. Und deswegen habe ich die Oberherrschaft. Also solche Willkür herrschte damals. Und da hat natürlich nicht nur Luther, da haben viele dann innerlich geseufzt und protestiert. Wenn man die Bibel so letztlich vergewaltigt. Im Zweifelsfall entschied natürlich damals das römische Lehramt, was zu sagen, was zu glauben war und was nicht. Und viele gaben sich damit zufrieden. Aber Luther hat schon in seiner Frühzeit sich immer wieder überlegt, wenn Synoden und Konzilien und Päpste mit ihren Bullen so irren können, das kann doch nicht letztlich in Gottes Sinn sein. Es muss doch eine andere Auslegungsinstanz geben. Aber es dauerte ein bisschen, bis die Reformatoren hier Klarheit hatten. Es kam ziemlich bald, nach 1522, 23, dann ja noch eine zweite Front auf. Das waren die von Luther sogenannten Schwärmer. Das sind die Leute, die sich auf unmittelbare Eingebungen beriefen. Mir hat der Heilige Geist das klar gemacht und so muss das jetzt sein. Thomas Münzer, Beispiel dafür, ja. Der sagte, das Reich Gottes bricht jetzt an und die Fürsten, die sich dagegen erheben, die müssen wir beseitigen. Ja, die stehen ja Gottes Plan im Weg und so kamen die Bauernaufstände zustande durch eine ihm angeblich vom Heiligen Geist zugeteilte, zugetragene Erkenntnis. Und da war Luther dann auch wieder sehr bedenklich. Ja, ist das denn wirklich im Sinne Gottes, dass sich jeder auf den Heiligen Geist bezieht? Und so musste im Grunde genommen die Reformation sich eine neue Schriftlehre selber schaffen. Und die werde ich jetzt ja versuchen, in Kürze gleich noch zu entwickeln. Ich will aber doch noch so viel sagen, dass es leider auch im evangelischen Bereich solche Päpste gibt. Sage ich mal, Instanzen, die sich die Autorität anmaßen, nun die Bibel letztverbindlich auslegen zu können. Und da wird es für einen, sage ich mal, reformatorisch gesinnten Christen immer etwas schwierig. Wenn zum Beispiel, um einmal konkret zu werden, die EKD behauptet, dass sie in puncto Homosexualität nun die letzte und die verbindliche Erkenntnis hat. Wir hatten ja vor ein paar Jahren mit der EKD als Gemeindehilfsbund da eine Auseinandersetzung und haben da viele Unterschriften gesammelt, weil uns das vollkommen unbiblisch erschienen war, dass nun im evangelischen Pfarrhaus gleichgeschlechtliche Partnerschaften erlaubt werden sollten. Und da hat uns die EKD geschrieben, die EKD nimmt für sich in Anspruch, mit dem Pfarrdienstgesetz nicht eine bloße Anpassung an den Zeitgeist vorgenommen zu haben, sondern Grundsätze christlichen Wirklichkeitsverständnisses und Glaubens verantwortlich auf die gegenwärtige Situation und heutige Erkenntnisse zu beziehen. Das ist ja so ein Knüllersatz. Ja, die EKD nimmt für sich in Anspruch, ja, nun das christliche Wirklichkeitsverständnis so zu deuten, dass eben neuzeitliche Erkenntnisse damit einfließen. Und damit ist die Sache sozusagen von höchster Autorität dann abgesegnet. Ja, also wir waren natürlich mit dieser Antwort überhaupt nicht zufrieden, denn hier wird ein neues Lehramt aufgebaut. Gerade das, worunter Luther gelitten hat. Und nun habe ich eben gesagt, mussten die Reformatoren eine neue Schriftlehre begründen. Denn die Berufung auf den Heiligen Geist, das war schwierig. Die Berufung auf ein Lehramt war auch schwierig, denn Lehrämter können irren. Siehe diese Bulle von 1302. Aber wer legt denn nun die Bibel wirklich richtig aus? Luther hat ein paar Jahre gezögert mit der Antwort, aber dann hat ihm eigentlich seine eigene reformatorische Grunderkenntnis auf die Sprünge geholfen. Und ich weiß nicht, ob Sie das wissen, was seine reformatorische Grunderkenntnis war. Er musste sich auf eine Vorlesung vorbereiten für einen Römerbrief und hat eine Stelle, Römer 1,17, nicht wirklich mit Freude auslegen können, dass im Evangelium die Gerechtigkeit Gottes offenbart wird. Ja, diese Aussage von Paulus hat er nicht mit Freude auslegen können, weil er sagte, wenn das das Evangelium ist, dass hier Gottes Gerechtigkeit offenbart wird, dann bin ich ja ein verlorener Mann. Ja, wenn Gott gerecht ist, dann muss er mich Sünder bestrafen. Dann bleibt ihm gar nichts anderes übrig. Und was soll mir ein Evangelium, das mir die Gerechtigkeit Gottes zeigt? Also er war mit dieser herkömmlichen Deutung überhaupt nicht zufrieden. Und später hat er mal gesagt, er hat geschüttelt und gerüttelt an dieser Stelle, bis ihm dann eine neue, nämlich eine reformatorische Grunderkenntnis geschenkt wurde, dass es hier gar nicht um die richterliche Gerechtigkeit geht, ja, sondern um die errettende Gerechtigkeit. Ja, die Gerechtigkeit Gottes ist nicht richterlich zu verstehen, sondern sie ist errettend zu verstehen. Ja, eine Gerechtigkeit, die dem Menschen das Heil gibt. Und zwar demjenigen, der an Christus glaubt. Und da sagt er, da ist ihm ein Himmel aufgegangen, als ihm das klar wurde. Ja, die alte Deutung, die kam eben durch die lateinische Version, durch die Vulgata. Da hat man eben die Gerechtigkeit, Justitia Dei, so richterlich verstanden. Und dann hat er natürlich, unterstützt von Melanchthon, vom hebräischen Grundsinn her das ganz neu verstanden. Und dann sagt er, wenn das das Evangelium ist, dass Gott mir das Heil schenkt durch Christus, ja, dann habe ich ein ganz neues Grundverständnis vom Evangelium damit gewonnen und dann suche ich überall Evangelium. Und was ist letztlich Inbegriff des Evangeliums? Ist Christus, also suche ich überall diesen Christus. Und zwar in der ganzen Schrift. Das war der Grundansatz. Und den kann man datieren ungefähr, ja, ist schwer zu sagen, 1515, 16, 17 reifte in ihm dann diese neue Sicht des Evangeliums. Und dann hat er sie dann im Laufe der nachfolgenden Jahre zu einer Schriftlehre zusammengefasst. Also, Luthers Suche nach dem gnädigen Gott war der Impuls, war der Ursprung eines ganz neuen Zugangs zur Schrift. Denn wer hätte vorher schon gesagt, die Bibel ist ein Christusbuch? Ja, also das waren bestimmt nur ganz wenige. Nein, das ist jetzt dann tatsächlich anders geworden. So, und dann sagte ich, hat er nun und andere Reformatoren natürlich in ähnlicher Weise eine neue Schriftlehre konstituiert. Und die ist natürlich bis heute gediegen. Die ist theologisch durchdacht. Die ist tragfähig. Und sie ist persönlich und mit der kann man leben und sterben. Also ich wüsste keine Schriftlehre, die mir den Zugang zur Heiligen Schrift besser und schneller zeigte und eröffnete als die reformatorische Schriftlehre. Und die wollen wir uns jetzt natürlich noch etwas genauer angucken. Die Grundeinsicht der reformatorischen Lehre von der Heiligen Schrift ist die, dass Gott immer auf eine doppelte Weise zu uns Menschen redet. Und zwar durch die Heilige Schrift. Immer auf eine doppelte Weise. Luther hat dafür die beiden Grundbegriffe gewählt, Gesetz und Evangelium. Man könnte das heute auch ein bisschen anders sagen. Man könnte reden vom Anspruch Gottes und vom Zuspruch Gottes. Gott hat immer einen Anspruch an den Menschen, wenn er zu ihm redet. Und er gibt ihm auch immer einen Zuspruch. Also er sagt ihm, wie er eigentlich sein müsste und sein sollte und dass er als Sünder keine Chance zum Leben und zum ewigen Leben hat. Und er zeigt ihm aber gleichzeitig auch, dass er in Christus all das finden kann, was er in sich selber nicht findet. Und Heil und Vergebung und Freude und Zuversicht und Kraft kriegt. Also dieses doppelte Reden ist den Reformatoren wichtig. Und das ist bis heute ja, finde ich, ganz wichtig. Eine gute Predigt kann man immer daran erkennen und ermessen, dass der Anspruch Gottes gesagt wird und der Zuspruch Gottes. Im Mittelalter war es leider so, da wurde viel zu viel Anspruch gepredigt. Ja, die Prediger damals im Mittelalter, die haben die Hölle in allen möglichen Farben geschildert. Ich weiß nicht, ob Sie sich das vorstellen können. Als Kind hatte ich so ein Bilderbuch, Kulturgeschichte Deutschlands. Und ein Bild ist mir bis heute in Erinnerung. Da wurde so ein Marktplatz aus dem Mittelalter gezeigt, mit einem riesigen Drachen, aus dem Feuer emporloderte. Und das waren Marktspiele, die da organisiert wurden. Wir würden vielleicht sagen Zirkusspiele, aber die waren natürlich deftig. Und die waren letztlich ja von der Kirche organisiert. Und da wurde dann den Menschen klargemacht, wo sie landen. Wenn sie nicht gute Werke tun und wenn sie nicht jetzt ein gutes Obolus einlegen, ja, so sieht's aus mit dir, ja. Und dann zeigten die auf diesen riesigen Pappdrachen oder was weiß ich, woraus der war, aus dem Feuer schlug und wo dann auch Teufelsgestalten hin und her tanzten und die Leute am Mantel fassten und in den Drachen hineinzogen. Das wurde den Menschen gezeigt. Also, und so wurde gepredigt. Und deswegen war der mittelalterliche Mensch, der war durch und durch verängstigt. Der hat in Christus nur den Richter gesehen. Das war damals der Schwerpunkt. Da war das nicht im Lot, Anspruch und Zuspruch. Heute ist das letztlich ins andere Extrem umgeschlagen. Bonhoeffer spricht von der billigen Gnade. Heute wird weitgehend verzichtet auf den Anspruch Gottes. Wo hört man noch eine Gerichtspredigt? Dass es ein Verlorensein gibt. Ja, dass es eine ewige Trennung von Gott gibt. Ja, dass es eine Dämonie der Sünde gibt, die mich in den Abgrund zieht. Das hört man ja kaum noch und es ist biblisches Zeugnis. Ja. Dass es aber natürlich auch eine Errettung gibt. Man kann eigentlich den Römerbrief überhaupt nicht verstehen, wenn man nicht Römer 1 ernst nimmt. Ja, dass ein Gotteszorn über der Menschheit liegt und dass man daraus errettet werden kann im Glauben an Christus. Also wenn der Anspruch nicht mehr gepredigt wird und gleich mit der Gnade sozusagen alle in den Himmel geholt werden, dann ist im Grunde genommen die Bibel kein Heilsbuch mehr. Dann brauche ich auch kein Heil mehr, denn ich habe es ja ohnehin schon. Ja, dann brauche ich auch keinen Christus mehr, dann ist alles gebonkt und dann ist letztlich das gelebte Christentum verraten. Also die billige Gnade macht doch sehr viel kaputt. Und so war das damals der Schwerpunkt beim überbetonten Anspruch und heute ist der Schwerpunkt beim überbetonten Zuspruch. Das ist schon eine Not. Eine gute Predigt, wie gesagt, wird daran erkannt, dass das in der Waage liegt. Da wird ein Anspruch Gottes formuliert, so solltest du sein, in Gottes Augen, bist du nicht. Aber verzage nicht, denn es gibt Christus. Und das ist eigentlich die große Übung eines fruchtbaren Bibelverständnisses, wenn ich mir das angewöhne, in der Bibel den Anspruch und den Zuspruch zu sehen. Wenn zum Beispiel in Hiob 1 gesagt wird, wo Hiob geschildert wird, da war ein Mann im Lande Uz, ja, und der hieß Hiob und der war fromm und gottesfürchtig, mied das Böse, dass ich mich dann gleich frage, bin ich denn auch fromm und gottesfürchtig? Nein, bin ich gar nicht. Ja, ich vertraue allen möglichen Dingen immer wieder und gar nicht Gott. Wir sollen Gott, hat Luther ja das erste Gebot ausgelegt, über alle Dinge lieben, fürchten und vertrauen. Mache ich nicht. Also das ist der Anspruch Gottes. Und der Zuspruch, in Christus kannst du fromm und gottesfürchtig werden. Der Heilige Geist arbeitet an dir und dann darfst du wieder ein fröhlicher Mensch sein. Also so muss man sich das angewöhnen, dass man die Bibel in dieser Spannung liest. Oder anderes Beispiel, weiß jemand, was Sprüche 6,6 steht? vielleicht nicht. Geh hin zur Ameise, du Fauler, und lerne von ihr. Das ist doch eine nette Stelle. Ja, man kann dann bei den Ameisen viel lernen. Ja, wenn man sich Ameisenhaufen anguckt, da gibt es keinen Stau. Die sind schlauer als die Menschen. Ja, schlauer als die Menschen. Und da wuselt es nur so herum. Und jetzt sagt die Bibel, geh hin zur Ameise und lerne von ihr. Und das bedeutet, wie lese ich das? Als Gesetz von Evangelium, ich lese es so, dass mir meine Faulheit einfällt. Ja. Und ich merke, meine kostbare Lebenszeit darf ich nicht verplempern. Da will Gott mir etwas schenken. Und da will ich doch die Zeit nutzen. Also, und die Trägheit und die Faulheit überwinden. Und dann höre ich das Evangelium. Jesus wird dir dabei helfen. Ja. Und das kriegt er auch noch hin. Deine Faulheit kriegst du mit seiner Hilfe auch noch in den Griff. Ja, also so immer dieses Spannungsfeld durchhalten. Das macht die Bibel lebendig. Und da höre ich dann mich selbst dahin. Darinnen. Das ist also das doppelte Reden Gottes durch sein Wort. Und das kann ich nicht von jetzt auf eben. Das muss ich mir angewöhnen. Da muss ich die Bibel immer wieder neu traktieren. Am besten morgens Andacht. Wir lesen im Moment Luther-Andachten. Die sind sehr deftig und kräftig. Und im alten Lutherdeutsch, das ist manchmal abenteuerlich, versteht man gar nicht alles. Aber je länger man sich hineinliest, desto besser. Und da merke ich wieder, was haben wir doch für geistliche Schätze in der Reformation. Also wie auch immer, wir müssen Training haben, wir müssen mit dem Wort Gottes umgehen und wir müssen es persönlich auf uns beziehen als Zuspruch, als Anspruch und als Anspruch und als Zuspruch. So, dann will ich gern noch etwas sagen zur Klarheit und Selbstauslegung der Schrift. Auch das gehört zur reformatorischen Schriftlehre. Es gab eine berühmte Diskussion zwischen Luther und Erasmus. Und Erasmus hat eine Schrift geschrieben, 1524, vom freien Willen. Und Luther hat dagegen gehalten. Ein Jahr später vom unfreien Willen. Und später hat er mal gesagt, diese Schrift und der kleine Katechismus, das sollte eigentlich übrig bleiben von meinem Leben. Alles andere könnt ihr vergessen. Also, wenn Sie mal diese Schrift in die Hand kriegen, das ist schon gute theologische, reformatorische Kost vom unfreien Willen. Und weshalb ich das erwähne, Erasmus erzählt und behauptet in seiner Schrift, dass die Bibel doch sehr viele Unklarheiten hat und dass vieles so missverständlich sei. Das Einzige, was wir wirklich wissen, ist der moralische Anspruch Jesu. Also, ja, dass der Mensch sich eben nach der Bergpredigt verhalten und verändern soll. Das wissen wir und das sollen wir weitergeben, das soll Inhalt, Hauptinhalt unserer Predigten sein. Und da ist Luther auf die Palme gegangen, hat gesagt, was unterstehst du dich zu behaupten, dass es in der Schrift unklare Stellen gibt? Nein, das ist dein unklarer Verstand. Die Schrift ist nicht unklar. Also die haben sich da ganz schön in die Haare gekriegt und Luther sagt, weißt du was, wenn das größte Geheimnis offenbar geworden ist, dass Gott Mensch geworden ist, und dass er auferstanden ist, dann gibt es überhaupt keine Unklarheiten mehr. Ja? Dann ist alles im Licht dieser Klarheit verständlich. Und wenn du was nicht verstehst, bitteschön, es ist dein Verstand. Aber es ist nicht die Schrift. Gott redet klar und verständlich. Das ist also die Klarheit der Schrift. Ja? Und du brauchst keine Instanz, die sich zwischen dich und die Schrift schiebt. Du kannst selbst genau das verstehen, was Gott dir jetzt sagen möchte. Ja, also du brauchst letztlich kein Lehramt, du brauchst kein Kommentar. Gott sagt dir das, zeigt dir das. Und die Schrift wird sich selber auslegen und sie legt sich immer auf Christus hin aus. Das ist die Lehre von der Selbstauslegung der Schrift. Und heute haben wir die sogenannte historisch-kritische Methode, mit der die Bibel an den Universitäten natürlich traktiert wird, habe ich ja alles mitgemacht. Da ist natürlich historisch manches zu finden, das ist ganz klar. Aber die Lehre von der Klarheit und von der Selbstauslegung der Schrift behauptet, dass es letztlich nicht auf die Distanzen ankommt zwischen mir und der Bibel. Das behauptet ja die historisch-kritische Methode. Da ist ja eine riesige kulturelle und sprachliche und zeitliche Distanz. Das muss man erstmal verstehen und aufarbeiten. Und die Selbstauslegung der Schrift sagt, durch den Heiligen Geist springt das Wort Gottes direkt in dein Herz hinein. Ja, du musst dir nur angewöhnen, auf den Anspruch und Zuspruch Gottes zu warten und zu hören. Also ich finde das sehr wertvoll, ja, dass wir diese Sicht vermittelt bekommen haben, dass es eine unmittelbare Selbstauslegung gibt und dass die Selbstauslegung immer auf Christus zielt. Man kann es auch andersrum sagen, wenn ich in der Schrift nicht Christus finde und irgendwo hängen bleibe an Dingen, was weiß ich, die ich nicht verstehe, dann bin ich schon auf einem Nebengleis. Ich habe heute Mittag gerade eine Mail beantwortet von einer Frau, die machte sich Gedanken, viele tiefe Gedanken über Vorherbestimmung und so weiter. Und von Christus war da gar nicht die Rede. Ja? Das ist so ein Nebengleis. Wir sollen Gott dort suchen, wo er sich finden lässt, sagt Luther, und er lässt sich in Christus finden. Ja, und dann kommt allmählich natürlich auch eine Horizonterweiterung und dann kann ich auch mal über Fragen der Vorherbestimmung nachdenken, aber nicht an Christus vorbei. Eine wertvolle Sicht der Dinge. Und jetzt möchte ich gern noch auf eine zentrale Bibelstelle zum Schluss zu sprechen kommen. Das ist die Stelle 2. Timotheus 3. Und die ist deswegen so wertvoll, weil wir den zweiten Brief an Timotheus so ein Stück als ein Testament des Paulus verstehen können, wie er hier alles nochmal zusammenfasst, was er dem Timotheus mit auf den Weg geben will und wie er hier dann eben auch auf die Schrift zu sprechen kommt. 2. Timotheus 3, Vers 14 bis 17, da sagt er, du bleibe bei dem, was du gelernt hast und was dir anvertraut ist. Also das ist das Erste. Bleiben. Bleiben an dem Wort Gottes, an der Bibel. Du weißt ja, von wem du gelernt hast. Ja, ist natürlich von seiner Großmutter erzogen worden, aber hier ist wahrscheinlich in erster Linie Paulus gemeint, von dem Timotheus viel gelernt hat. Und dass du von Kind auf die Heilige Schrift kennst, und jetzt kommt's, die dich unterweisen kann zur Errettung durch den Glauben an Christus Jesus. Luther hat Seligkeit übersetzt. Das ist heute ein bisschen schwierig. Seligkeit ist heute mehr in den Gefühlsbereich abgerutscht. Gemeint ist Errettung, Soteria im Griechischen. Also, die Schrift ist ein Errettungsbuch. Darauf will der Paulus hier hinaus. Und dann sagt er in Vers 16, alle Schrift ist Gott gehaucht. Luther hat übersetzt von Gott eingegeben. Theopneustos heißt das Wort. Also Gott gehaucht, vom Heiligen Geist inspiriert, von Menschen geschrieben, durchdacht, formuliert, aber vom Heiligen Geist inspiriert. Das gehört auch zur reformatorischen Schriftlehre dazu, dass wir hier nicht nur ein Wort irgendeines begnadeten Schriftgelehrten vor uns haben, sondern dass wir hier tatsächlich ein von Gottes Heiligen Geist inspiriertes, göttliches Wort lesen, wenn wir die Bibel lesen oder wenn wir sie verkündigt hören. So, also Gott gehaucht und jetzt wird gesagt, sie ist nützlich zur Lehre. Das ist natürlich jetzt hebräisch gemeint. Wenn wir Lehre hören, da sind wir nicht so erfreut, weil wir da an die Schule und an die Universitäten denken. Aber im hebräischen Zusammenhang ist Lehre noch viel mehr. Einübung ins Leben. Jesus war Lehrer. Er hat die Jünger eingeübt in ein Leben mit Gott. 3 Jahre lang. Dann haben sie den Heiligen Geist gekriegt und dann haben sie es verstanden. Also in dem Sinne ist die Bibel Seelsorger für uns. Ein göttlicher Lehrer. Und das wird jetzt, da kann man jetzt einen Doppelpunkt setzen. Und das wird dann in dreifacher Hinsicht erläutert. Sie deckt mir die Sünde auf, sie zeigt mir den richtigen Weg und sie erzieht mich zu einem gottgefälligen Leben. So kann man diese Dreier-Zielsetzung der Heiligen Schrift übersetzen. Und das ist ja wunderbar. Wenn meine Frau mir meine Sünde zeigt, da höre ich nicht gerne hin. Aber wenn mir die Heilige Schrift sagt, dass ich ein Sünder bin und dass ich Christus brauche, dann sage ich ja, wenn ich ein bisschen schlau bin. Ja, dann lasse ich mir das sagen. Und ich lasse mir den richtigen Weg zeigen, weil ich oft genug die Erfahrung gemacht habe, die eigengebastelten Wege, die bringen letztlich keinen wirklichen Erfolg, keinen Frieden und keine Zufriedenheit. Und ich lasse mich dann auch zu einem gottgefälligen Leben erziehen. Weil ich merke, es dient mir, es dient meinen Nächsten und es dient Gott am allerbesten, wenn ich mich zu einem gottgefälligen Leben erziehen lasse. Ja, also insofern sind wir doch alle Zöglinge, sage ich mal, erziehungsbedürftige Menschen bis zum letzten Atemzug. Aber es ist doch wunderbar, der Heilige Geist ist unser Pädagoge und er macht das schon richtig. Der haut nicht mit dem Knüppel dazwischen. Der lässt auch nicht alle 5 gerade sein. Der gibt uns genau das, was wir immer alltäglich brauchen. In der richtigen Dosierung und in der richtigen Art und Weise. Ja, das ist also eine Kurzfassung der reformatorischen Schriftlehre, die ich uns hier klar machen wollte. Bis heute unüberboten gut. Ja, unüberbietbar, würde ich sogar sagen. Wir können hier wirklich die Bibel als Christus, als Heilsbuch, als unser umfassendes Lebensbuch entdecken und verstehen.
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0: Es ist 11 Uhr.
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1: Mit dem Hausvertrauensmann, ja, mit dem Natschalnik im Arbeitskollektiv, ne? Wenn du Blödsinn machst, darfst du auch mal hingehen oder darfst dich mit der Selbstkritik an der Wandzeitung aufhängen. Ihr kennt das alles. In diesem Zuge hatte man mit FDJ und an unserer Offiziershochschule auch eine tolle Idee. Wir lernen mal ein bisschen was, um das Opium für das Volk zu entschärfen. Natürlich, man muss doch mal mit dem Christen offen reden. So ganz frei, so völlig ohne Vorurteile. Also bilden wir gute Offiziersschüler aus in der FDJ-Arbeit mit. Und dort, wo andere Genossen Erkenntnisse haben, dass es so Zellen gibt, so christliche Zellen, die in die Jugend gehen. Da machen wir Veranstaltungen, schicken die mal mit hin und erzählen mal denen, dass ihr Glaube nicht so ganz richtig ist, weil das nicht materialistisch ist. Unsere DDR hatte tolle Ideen, oder? Ich durfte mich also so ein bisschen mit Theologie da drinnen beschäftigen. Was heißt ein bisschen? Ich habe festgestellt, so mancher Christ heutzutage, wenn er die theologische, weltliche Uni besucht hat, hat er manchmal Probleme, wenn er mit mir spricht. Da müsste schon mehr kommen. Also habe ich das gemacht. Und dann 1989, ist ein Begriff die Zahl, ist mir der Staat abgehauen. Nicht ich habe kapituliert, sondern meine Chefs. Das ist ja doof, oder? Bupp, weg. Staat weg. Als Angehöriger der Grenztruppen, die diesen Staat an der Grenze verteidigt, ist das eine ganz blöde Situation. Arbeitslos ist ja das eine. Aber wenn hinterher dein Betrieb weg ist, da kommst du ins Grübeln. Wo ich gedacht, gehe ich heim, mache ich was Sinnvolles. War auch nichts Sinnvolles. Und bin dann gewechselt in die deutsche Polizei. Manchmal hat man Glück. Und manchmal ist es auch so, da kommen wir jetzt gleich zu, dass der Herr mit dir Wege geht, ohne dass du was mit dem Herrn zu tun haben möchtest. Und trotzdem ist er mit dir unterwegs. Ich bin dann zur deutschen Polizei. Die haben mich eigentlich recht gern genommen, so mit einer Grenzdienst-Historie, mit Umgang mit Diensthunden, das war ganz nett. Und ich bin dann im Jahr 2000, musste ich diesen Dienst quittieren, aus gesundheitlichen Gründen. Insgesamt nicht so fit, wie ich jetzt aussehe. Also meine Frau kennt das, wenn ich morgens aufstehe, wirke ich schon mal ein bisschen älter, oder? Also Mose, die Sache mit dem Stab zum Aufstützen kann ich gut. Dann habe ich aufgehört in diesem Leben, mit diesem ganzen Dienst und durfte Beamter außer Dienst sein. Ist auch ganz nett. Und bin gegangen nach Norwegen. Und nach Norwegen bin ich gegangen durch persönliche Entwicklung. Ich habe damals meinen Sohn beerdigt, 24 oder 12 Stunden nach seiner Geburt. Und ich habe damals keinen Halt gehabt. Und wenn du ein Leben lang Gewalt gelebt hast, dann wirst du gewalttätig. Und ich wurde gewalttätig. Und irgendwann hat meine Familie gesagt, das Beste ist, du gehst weit weg. Das weit weg wurde Norwegen. Also bin ich nach Norwegen gegangen, lobe die Freiheit. Und habe etliche Zeit dort oben gelebt und habe meine nordischen Götter wiedergefunden und damit meinen Frieden. Frieden. Es war kein Frieden, aber übrigens ein Ausgleich. Ja, das heißt, von Kindesbein atheistisch. In der Schule geprägt atheistisch-materialistisch. Studiert über mehrere Jahre Materialismus. Studiert oder ein bisschen angeguckt Theologie zur Widerlegung des christlichen Glaubens. Persönliche Lebenserfahrungen, die dir sagen, es gibt keinen Gott. Es kann keinen geben. Und wenn er einer ist, dann ist er ein alter, böser Mann. Das war meine Einstellung. Du bist so safe vor Gott. Du bist so sicher, dass Jesus Christus nicht existiert. Mehr geht nicht, oder? Und jetzt, liebe Geschwister, wie kriegt ihr einen solchen Menschen, wenn ihr unterwegs seid, wenn ihr hinausgeht, weil ihr Menschenfischer seid und weil wir hinausgehen sollen zu den Völkern. Wie bekommt ihr einen solchen Menschen davon überzeugt, dass Gott lebt, dass Jesus Christus für ihn gestorben und auferstanden ist? Keine Idee. Ihr kennt doch, klopfe an, so wird dir aufgetan. Ja, was machst du denn mit einem, der nicht klopft?

Das macht ihr jetzt. Ich habe nie geklopft. Ich habe lange gesucht, ich habe die Bibelstelle dazu. Die Bibel gibt uns alles und die Bibel gibt uns jetzt eine Ankunft. Blendest du dir mal ein, die Offenbarung 3, 20, 21. Dort gibt Jesus selbst die Antwort. Siehe, ich stehe an der Tür und klopfe an. Wenn jemand meine Stimme hört und die Tür öffnet, zu dem werde ich hineingehen und mit ihm essen und er mit mir. Wenn ihr mal irgendwann in der Ewigkeit Jesus trefft und ihr guckt ihm auf die Knöchel und wundert euch, dass die so dick sind, so vernarbt, das hat er von meiner Tür. Da hat er mein Leben lang gestanden und geklopft. Und innen drinne hat so ein Volltrottel gesessen und hat gesagt, nö, ich höre nichts. Nö, ich höre nichts. Ne? Wie Gott? Nein, gibt es nicht. Ich bin dann im Jahre 2010, 11 wieder zurückgekommen aus Norwegen nach Festlandseuropa, nach Österreich. Schönes Land, insbesondere besonders schön, wenn im Rückspiegel die Aufschrift Österreich Ende auftaucht. Dann ist es besonders schön. Und aus Österreich heraus habe ich Reisen nach Norwegen organisiert. Klar, wenn du da lange Zeit gelebt hast, ist das eine easy Sache. Als Militär und Mensch, der am Meer aufgewachsen ist, kennt man Ost und West, oder? Als Himmelrichtung, da Osten, da Westen. Ich habe dann so eine Reise ausgeschrieben und war da fest, ja, melden sich zwei Menschen aus der Eifel. Die liegt im Westen. Der erste Gedanke, ja, Militär, denkst du, was für Trottel. Sind die zu dämlich Himmelsrichtung und ich komme über Osten. Bevor ich ihn auf die Tastatur gehauen habe, ne, Rambo im Internet, wer kennt ihn nicht, heutzutage überall Mode, damals hat man noch ein bisschen hingeguckt, habe ich gedacht, kontrollier mal lieber, was du geschrieben hast. Gucke rein, boah, Westen. Ich komme über West. Also waren ja völlig richtig, dass sich zwei Menschen aus dem Westen melden. Eine ist die junge Frau, die heute meine Ehefrau ist. Also habe ich gesagt, was willst du machen? Preußischer Militär gibt doch nicht zu, dass er sich geirrt hat. Oder? Wo gibt's denn sowas? Also, ja, ich komme, ich hole euch ab. Aber ist ein bisschen doof, bis zu euch sind schon 700 Kilometer, die ich fahren muss. Dann sind es nochmal knapp 700 hoch bis an die dänische Grenze. Dann nochmal 10 oder 8 Stunden mit der Fähre. Dann nochmal so 8 Stunden durch Norwegen. Ist ein bisschen strange. Also habe ich gesagt, wie sieht's aus? Ich würde zu euch kommen, dass ich dann eine Nacht pennen kann oder irgendwo. Habt ihr eine Möglichkeit? Kleines Motel, irgendwas, Pension, keine Ahnung. Ja, schreibt der eine, ist kein Thema, kannst bei mir pennen, ist, Jungs, Kinder sind aus dem Haus, ich habe genug Platz, haut hin. Ja, supi. Alles abgemacht. Kurz vorher schreibt er, nee, ich habe einen kleinen privaten Weinberg und wir haben Probleme mit der Essigfliege. Ich muss in Weinberg, ich bin gar nicht da. Schreibt hier eine nette Dame, ist kein Problem, bei mir sind die Kinder auch aus dem Haus, riesengroß, kannst du bei mir schlafen. Oh, super. Schreibt aber dazu, ich muss dir aber dazu sagen, ich bin Christ und ich gehe am Sonntag, bevor wir losfahren, nochmal in den Gottesdienst. Habe ich gedacht, jeder trägt sein Päckchen. Jeder hat so seins. Ich habe viel geraucht, der andere geht halt in den Gottesdienst, geht mit und schreibt dazu, sie ist Baptist. Ja, denke ich, gucke aber nochmal nach, Internet, Google, Baptisten, was sind das für welche? Glaubt nicht alles, was das Internet sagt. Mir hat das dabei Eingabe, Baptisten hat das damals rausgeschmissen, Sister Act. Also war ich der Meinung, boah, geil. Die singen, die machen wenigstens fetzige Musik. Und als zweite hat er mir rausgerufen, die Blues

0: das Erwartungshaltungsmanagement zwischen dem, was ich dann erlebt habe, war anders. Und zu der Zeit konnte ich meinen rechten Arm so bewegen. Das war die ganze Bewegung, weil ich hatte hier oben völlig den Spinalkanal klar, dicht. Verknöcherung, man wird ja nicht jünger. Und wenn man mit seinem Körper nicht besonders pfleglich umgeht, geht das manchmal auch schneller. Bei mir schon in dem Alter damals. Alter damals auch hart, oder? Dann bin ich dahin und dann begrüßt nette Leute, Christen. Ihr kennt doch dieses Christenlächeln, oder? Macht mal Geschwister. Gott ist groß, Jesus ist groß, wir haben eine frohe Botschaft. Amen. Aber da müssen wir lächeln.
1: Wir haben eine frohe Botschaft für dich.
0: Das kauft dir doch kein Mensch ab auf der Straße. Das ist doch unser Problem, das wir haben. Wir haben eine Frau. Und da kam eine junge Frau auf mich zu und sagt, warum gibst du mir die Hand mit links? Und ich so, Arm geht nicht, das und jenes. Dann fragt sie mich, darf ich für dich beten? Die christliche, oder? Bumm, christliche Urreaktion, darf ich für dich beten? Ich habe mir gedacht, erinnere dich gefälligst an deiner Mutter, du Heide. Sei immer freundlich, sei immer nett und du kannst auch mal Ja sagen, wenn dir etwas nicht gefällt. Habe ich gedacht, lass sie doch machen. Tut ja nichts. Es gibt doch gar nichts, woran sie glaubt. Den gibt es doch gar nicht, aber lasse, tut ja nichts. Also legte sie den Arm auf meine Schulter und betete im Namen Jesus Christus. Ihr könnt das besser wie ich. Und sie betete. Und danach die großen Erwartungsaugen des Christen, oder wenn der betet für Heilung. Die Kullerkeksaugen. Merkst du etwas, Bruder? Spürst du etwas? Das ist übrigens ein Fehler, den wir machen. Wenn wir beten, müssen wir nicht unbedingt nachfragen. Gott handelt. Wir sind nur die Botschafter. Entspannt auch unwahrscheinlich beim Beten. Jedenfalls guckt sie mich an mit riesengroßen Augen. Und was hat die denn? Worauf wartet die? Kann ja nichts passieren, wo nichts ist. Ist ja Unsinn. Auto ohne Motor fährt nicht. Ne? Geht nicht. Also nö, ist nichts. Dann kam ihr Mann. Ein Lateinamerikaner. Ein junger, ein dynamischer Mann. Konnte mir allerdings unterm Arm durchlaufen. Und dann fragte der, darf ich für dich beten? Ich wieder bei meiner Mama, bei meiner guten Erziehung, du darfst dem Mann doch nicht verwehren, was der Frau zulässt. Wo sind wir denn hier? Ne, die Mutter hätte mich gescholten. Also habe ich gesagt, ja, mach mal. Geschwister, der hat gebetet. Irgendwann habe ich das Gefühl, boah, geh weg, was willst du von mir? Du bist so komisch. Ne, was hat der? Dann war der fertig, guckt mich mit denselben Cola-Keks-Augen an, nichts. Also bin ich losgefahren. Mit diesem Arm, ein paar hundert Kilometer. Wir sind nach Norwegen gefahren, Wetter war mittelprächtig. Wir konnten nicht so mit dem Boot raus zum Angeln, wie wir wollten, sondern wir haben vom Ufer geangelt. Und ich habe einen uralten Hamburger Freund mitgehabt. Und mit diesem Hamburger Freund verbindet mich, ja, wie nennen wir das? Die hohe Kunst der höflichen Ansprache untereinander. Wenn man uns nicht kennt, denkt man immer, wir hassen uns bis auf die Pest und wir werfen uns nur Beleidigungen an den Kopf. Das ist einfach eine Form von Liebe. Nein, keine christliche. Und da stehen wir am Ufer und plötzlich spricht er mich an. Ich mache das jetzt mal auf nett. Warum wirfst du deinen Angelköder dorthin?

Lieber Jürgen, weil dort vermutlich der Fisch sein könnte und ich dort versuche, einen Fisch zu fangen. Nein, Sven, du kannst dort nicht hinwerfen, weil dort du kannst das nicht. Und ich sagte, siehst du doch, dass ich kann? Denn mein Köder fliegt ja.

Liebe Hörer, Sie hörten heute den Neues Leben Impuls. Es sprach Sven Ziegler. Wir möchten Ihnen gerne ein Heftchen oder eine CD schicken, die mehr über den christlichen Glauben informiert. Falls Sie die haben wollen, können Sie uns anrufen. Unsere Nummer ist die 02681 9830444. Nochmal die Nummer 02681 9830444 oder schreiben Sie uns Neues Leben Radio, Raiffeisenstraße 2 in 57635 Wölmersen. Nochmal die Anschrift Neues Leben Radio, Raiffeisenstraße 2 in 57635 Wölmersen oder übers Internet unter www.radio-amigos.de. Nochmal die Internetseite www.radio-amigos.de. Ich wünsche Ihnen noch Gottes Segen.

0: Herzlich willkommen zu unserer DX-Sendung hier von Radio HCJB am ersten Wochenende im Monat Juni, und zwar mit den 6. und 7. Juni. Ich fange gleich an mit FM Kompakt und Kuno Taufenbach, dann hören wir eine kleine Andacht mit Rüdiger Klaue und zum Schluss die DX-Tipps vom RTI-Hörerclub Ottenau mit Bernd Seiser. Ich wünsche euch angenehme und störungsfreie 30 Minuten. Mein Name ist Horst Wiese.
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2: Hallo, liebe Radiofreunde. Herzlich willkommen zu einer weiteren Ausgabe meiner Sendereihe Kunos Radiothek. Ich bin Kuno Taufenbach und habe diese Sendung für euch zusammengestellt. Vor einiger Zeit weilte eine Gruppe von FMK-Radiofreunden in der Region um den Ochsenkopf. Während dieser Tour hörten sie auch einen Vortrag zur Geschichte von Radio Free Europe und Radio Liberty. In diesem Zusammenhang wurde auch ein Radio Maccabi erwähnt, ein Programm, welches sich an jüdische Hörerinnen und Hörer in Osteuropa gerichtet haben soll. Da mir eine derartige Station bisher nicht bekannt war, begann ich zu recherchieren. Unterstützung erhielt ich dabei von Roger Tauer aus Sennewitz und seinem Recherchenetzwerk. Anfänglich waren nicht viele Infos zu finden. Erst Kim Andrew Elliott konnte mit Zugriff auf Quellen in den USA Licht ins sprichwörtliche Dunkel bringen. Im Jahr 1953 startete von München aus Radio Liberty, welches sich anfänglich noch als Radio Liberation identifizierte, mit seinen russischsprachigen Sendungen.
3: Говорит радиостанция освобождения.
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2: Das Themenspektrum der Station war vielfältig und das Programm war irgendwann dann rund um die Uhr auf diversen Frequenzen zu empfangen. Nach und nach kam auch der Wunsch nach Sendungen speziell für jüdische Hörer, vor allem in Osteuropa und der Sowjetunion, auf. So startete schließlich 1970 Radio Liberty mit der Sendung Shalom.
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0: Имя профессора Мориса Фридберга хорошо знакомо слушателям нашей программы.
1: Die Sendung informierte ihr Publikum über zahlreiche Aspekte des jüdischen Lebens in der Sowjetunion und im Ausland, einschließlich Israel, den USA und europäischer Länder. Die Macher der Sendung sammelten Originalinformationen zu sozialen, gemeinschaftlichen, politischen und diplomatischen Aspekten des jüdischen Lebens in der Region sowie zur Auswanderung aus ihr. Fast jede Sendung enthielt eine thematische Auswahl von Nachrichten und Interviews mit verschiedenen politischen, sozialen und kulturellen Persönlichkeiten jüdischer Herkunft, die entweder im Westen lebten oder kürzlich aus der UdSSR ausgewandert waren. Mehrfach wurden auch Gedichte, Romane, Memoiren und andere Texte auf Jiddisch vorgelesen.

0: Mitte der 90er Jahre wurde diese spezielle Sendung dann vermutlich abgesetzt und war nicht mehr Bestandteil der Sendungen von Radio Liberty. Im Jahr 1985 stellten die Senatorin Paula Hawkins und der Abgeordnete Matthew Rinaldo im US-Parlament einen Antrag. Die Gesetzesvorlage sah vor, dass unter der Bezeichnung Radio Maccabi eine Rundfunkstation geschaffen werden soll, die sich gezielt an Juden in Osteuropa wendet. Man dachte an eine tägliche Sendezeit von 6 Stunden. Die Station sollte im Verbund von Radio Liberty in München produziert werden. Die Programme sollten in russischer Sprache ausgestrahlt werden und Themen behandeln, die vor allem die Juden in Osteuropa beschäftigten. Also allgemeine Berichte, Politik, Kultur, Religion und so weiter. Es sollten auch Beiträge in hebräischer und jiddischer Sprache enthalten sein. Die Sendungen sollten spätestens 1986 starten und für das erste Sendejahr sollte die Regierung der USA $3 Millionen bereitstellen. Ziel des Senders war es, die sowjetischen Versuche einer Zerstörung der jüdischen Kultur in der UdSSR zu bekämpfen. Nach einem Jahr vergeblicher Bemühungen wurde das Vorhaben 1986 aufgegeben. Das geplante Radio Maccabi ging so nie auf Sendung. Radio Liberty bzw. Radio Free Europe sendete natürlich weiterhin auf Kurzwelle und nach der politischen Wende in Osteuropa auch verstärkt auf Mittelwelle, UKW und über Relaisstationen in den ehemaligen Zielgebieten selbst.
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0: Neben den eigentlichen Programmen von RFERL waren anlassbezogen immer mal wieder Stationen aktiv. Dazu hört ihr mehr in einem weiteren Beitrag aus meiner Radiothek, hier auf den Wellen von Radio HCJB. Liebe Radiofreunde, das war ein Beitrag aus Kunos Radiothek. Anregungen, Fragen und Kritiken zu meinen Sendungen richtet bitte am besten direkt über die Mailadresse kunos-radiothek@web.de an mich. Berichte per Post gehen bitte an FM Kompakt, CO Thomas Kircher, Staudinger Weg 9, 74081 Heilbronn, Deutschland. Für eine Antwort per Post legt bitte entsprechendes Rückporto bei. Für heute verabschiedet sich euer Kuno.

0: Ein ganz herzliches Dankeschön an Kuno für diesen Beitrag. Ihr hört weiterhin das DX-Programm hier von Radio HCJB. Und heute habe ich eine gute Nachricht, und zwar senden wir wieder 5-mal am Samstag und Sonntag das DX-Programm, beziehungsweise auch unter dem Namen Medienmagazin zu finden. Die Änderung kam wieder ganz kurzfristig, aber es ist uns gelungen, mit der Hilfe von verschiedenen Hörern eben auch, dass die 11.30 Uhr Sendung wieder eingeführt wird, beziehungsweise dass sie jetzt wieder zu hören ist. Ich hoffe auch, dass einige Empfangsprobleme, die da auftreten, schnell behoben werden. Also jeden Samstag und Sonntag, ich komme später zu den genauen Sendezeiten und Frequenzen. Jetzt hören wir aber erstmal Rüdiger Klaue mit der kleinen Andacht.
1: Ein Junge kommt eines Tages zu seinem Vater und bekennt ihm kleine Fehler. Der Vater verspricht ihm, dass damit alles gut ist. Dann beten sie zusammen. Der Junge betet: Vater im Himmel, lass mich so groß und stark werden wie mein Vater. Du kannst mir alle Schwächen vergeben. Ich bitte dich darum. Abends, als der Junge im Bett ist, betet auch der Vater: Vater im Himmel, lass mich so klein und vertrauensvoll werden wie mein Kind. In dieser Spannung wird sich unser Leben ereignen. Stark sein und handeln wie ein Mann, klein werden und Vertrauen haben wie ein Kind. Es wird Situationen geben, da bleibt uns das Warten und Vertrauen. Dann wird es andere Umstände geben, die ein Handeln und Zupacken erfordern. Ruhen und tun, still sein und tätig sein, besinnen und beginnen, horchen und gehorchen, von Gott etwas erwarten und für Gott etwas tun. Dazwischen wird sich unser Leben gestalten. Am Anfang der Bibel heißt es: Gott schuf Himmel und Erde. Und dann heißt es: Gott ruhte von allen seinen Werken. Auch Gott hat die Spannung von Handeln und Ruhen gelebt. Im Leben Jesu kehrt die Spannung wieder. Jesus hat viel getan und gehandelt, Kranke geheilt, Kinder gesegnet, Stürme gestillt, Hungrige gespeist. Er ist viel gelaufen, hat viel gepredigt und getan. Aber dann hat er wieder sein Leben so ganz in die Hand Gottes gelegt und gewartet. Psalm 119, Vers 161 heißt es: Herr, ich warte auf dein Heil und tue nach deinen Geboten.

Ihr seid weiterhin eingeschaltet beim DX-Programm hier von Radio HCJB. Und an dieser Stelle wie immer zu den Sendezeiten und Frequenzen. Ich fange mal an mit den Sendezeiten. Wie schon vorhin gesagt, wir senden jetzt wieder jeden Samstag und Sonntag um 6.30 Uhr, 11.30 Uhr, 16 Uhr, 19 Uhr und 23 Uhr, jeweils mitteleuropäischer Sommerzeit. Wir senden auf Kurzwelle auf 3.995 kHz im 75 Meter Band und 5.920 kHz im 49 Meter Band. Wir bemühen uns, dass die Frequenzen auch morgens um 6.30 Uhr und 11.30 Uhr gehört werden können. Das ist manchmal schwierig, aber ich bleibe auch da dran. Außerdem könnt ihr uns natürlich weiterhin hören über Satellit, über den Satelliten Astra, via meine Telefon-App und im Internet unter www.hcjb.de, dort im Livestream und auch im Podcast. Jetzt geht es gleich weiter mit den DX-Tipps vom RTI-Hörerclub Ottenau mit Bernd Seiser.

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1: Zu den RTI Die X-Tipps im Monat Mai 2026 begrüßen euch aus Ottenau recht freundlich
2: Armin,
1: Bernd
3: und Claudia.
1: Erinnern möchte ich zuerst an den FIFA-WM-Contest, der von unserem Hörerclub-Mitglied Nuri Streichert organisiert wird. Zu hören sind die Teilnahmebedingungen am 30. Mai um 20 UTC auf 15.770 kHz. Bei Horst Wiese bedanke ich mich für sein Verständnis, dass viele Hörer von Radio HCJB den 9.30 Uhr UTC-Senderplatz für das DX-Programm wieder haben wollen. Von einigen Programmanbietern habe ich auch die Rückmeldung erhalten, dass zu dieser Sendezeit die meisten Empfangsberichte angefertigt wurden. Wir würden uns freuen, wenn sich noch viele weitere Hörerclubmitglieder für die Wiedereinrichtung dieses Sendeplatzes einsetzen wollen.
2: Radio Metropolis aus Triest sendet ein tolles Musikprogramm mit regelmäßigen ID-Ansagen auf Mittelwelle 1503 kHz. Gut zu hören ist die Station etwa eine Stunde nach Sonnenuntergang.
3: IQSL gibt es vom DX-Manager Antonello Napolitano via dxfanzine@gmail.com. Antonello gibt auch ein eigenes italienischsprachiges DX-Programm mit Namen Bande Rumorose heraus, das über Radio Metropolis am Sonntag um 20.05 Uhr UTC gesendet wird. Und für diese Sendung gibt es eine eigene IQSL von Antonello Napolitano. Der Empfang muss über den eigenen Empfänger und Antenne erfolgen. SDR-Empfänger werden nicht bestätigt. Die E-Mail-Adresse für Berichte über dieses DX-Programm gehen an wanderumorose@dxfanzine.com.
1: Radio Nacional Amazonia aus Brasilien bestätigt Berichte in Portugiesisch oder Englisch mit einer QSL-Karte. Die Laufzeit ist aber mit fast einem Jahr ziemlich lang. Abends ist der Sender schwach auf 11.780 kHz zu hören, nach ca. 21 UTC. Zum Abfassen der Berichte kann man ja eine Google-Übersetzung beispielsweise ins Portugiesische verwenden. Berichte gehen an ouvidoria@ebc.com.br.
2: Die IQSL von Radio Neuseeland, New Zealand, hat ein neues Design. Empfangsberichte werden nur über das QSL-Webformular bei www.rnz.co.nz/QSL entgegengenommen.
3: Bekanntlich sind deutschsprachige Sendungen von Radio Vatikan als Teil des Programms von Radio Gloria auf 6140 kHz wieder auf Kurzwelle zu hören. Tatsächlich hat die deutschsprachige Redaktion eine eigene deutschsprachige QSL-Karte aufgelegt, die Papst Leo dem 14. bei seinem Besuch an der Sendeanlage in Santa Maria di Galleria zeigt. Christine Seuss, E-Mail-Adresse christine.seuss@sdc.va, beantwortete einen Empfangsbericht mit einer QSL-Karte und Beilagen, unter anderem Papstbilder, zweimal Franziskus, einmal Leo den 14. Der Empfangsbericht ging an deutsch@vatikannews.va und wurde am nächsten Tag bearbeitet. Klappt man den Poststempel auf den Brief, lag er noch 14 Tage im Postausgang und brauchte dann nochmal die gleiche Zeit für den Weg zum Empfänger.
2: Dietmar von der Trotha-Funkstunde teilt mit, wegen schlechten Ausbreitungsbedingungen gibt es bald eine Sommerpause. Am 2. Juni ist vorerst die letzte Sendung. Wir hoffen auf eine Rückkehr der Funkstunde dann im oder ab Herbst. Nochmal der Hinweis, der beliebte Sendeplatz für die DX-Sendung von Radio HCJB um 9.30 Uhr UTC am Samstag und am Sonntag ist leider entfallen. Nachfragen bei einigen Programmzulieferern haben ergeben, dass die meisten Empfangsberichte von diesem Sendeplatz kamen. Auch bei unserem überregionalen Treffen in Ottenau habe ich erfahren, dass von vielen Teilnehmern dieser Sendeplatz bevorzugt wurde. Horst Wiese hat verstanden, dass uns dieser Sendeplatz fehlt und wird die Wünsche der Hörer an die zuständige Stelle bei Radio HCJB weiterleiten. Bitte teilt ihm mit, dass auch ihr diese günstige Ausstrahlung vermisst.
1: Die Stimme Vietnams wechselt am 1. Juni um 18.30 Uhr und 20 UTC von 9.730 auf 9.835 kHz. Am 27. Mai hatte ich um 18.30 UTC auf 9.730 kHz sehr guten Empfang, aber kein Signal auf 11.885 kHz. Mich würde interessieren, wann und wo die beste Voice of Vietnam Empfangsqualität bei unseren Hörerclubmitgliedern ist.
2: FRSH informiert.
1: Weitere Free Radio Service Holland Programme werden auch am 26. Juli, 2. und 9. August 2026 jeweils von 19 bis 21 UTC erwartet. Das 45. überregionale DX-Treffen am 16. Mai war wieder eine sehr angenehme Zusammenkunft von vielen Hörerclubmitgliedern aus weiten Teilen von Deutschland, Belgien, Niederlande und Taiwan. Ausgerechnet am Tag des Treffens war leider der kälteste Tag im Mai. Wir hoffen beim nächsten Treffen am 15. Mai 2027 auf angenehmere Temperaturen.
2: Also der Bernd hat mich jetzt noch hier an der Stelle gebeten, vom Treffen aus meiner Sicht noch was zu berichten. Zu dem Ablauf des Treffens will ich jetzt nichts mehr sagen. Aber was mich beeindruckt hat und mir sehr gut gefallen hat, war das Treffen vorab am Freitag bei Bernd vor dem Haus in Wim Hamanns Caravan. Da kann ich nur jedem empfehlen, der schon vorzeitig anreist, da dazu zu kommen. Das ist wirklich sehr kameradschaftlich und sind sehr tolle Unterhaltungen. Das gleiche gilt für den Samstagabend, da waren dann schon mehr dabei. Aber das Highlight für mich war, als der Bernd die Idee hatte, am Sonntag anstatt des obligatorischen Abschiedstreffens in der Laube einen Spaziergang zu veranstalten. Wir sind dann die Hauptstraße entlang Richtung Kirche, über den Bahnübergang drüber, dann durch den Friedhof durch in den Wald rein. Und Bernd hat uns bei der Gelegenheit dann gezeigt, seine Obstwiesen, wo sein berühmter Schnaps herkommt, und auch seine Waldstücke. Mit dabei waren Hans-Peter Themann und Wim. Und bei dieser Wanderung fiel dann entweder Wim oder Hans-Peter, ich kann mich nicht mehr genau erinnern, ein wunderschönes Plätzchen auf, hoch oben auf diesem kleinen Buckel mit zwei Bänkchen und einer wunderschönen Sicht. Und dann war die Idee geboren, dass wir uns da nächstes Mal treffen und ein Radio- und Empfangsvergleich machen. Also das ist fest gebucht und es wäre schön, wenn sich da noch mehr Kollegen mit dazugesellen. Dann können wir richtig einen schönen Vergleich starten. Das war so meine Review von diesem Hörertreffen.
1: Damit verbleiben mit freundlichen Grüßen und besten Wünschen auch an die Hörerinnen und Hörer bei laut.fm, Jukebox und Radio HCJB
2: Armin Hertmann,
3: Claudia Buchner
1: und Bernd Seiser.
4: Ein Dankeschön an Bernd, an Claudia und auch an Armin für diesen DX-Beitrag. Ihr hört weiterhin das DX-Programm von Radio HCJB und ich komme jetzt zu unserer Adresse, damit ihr uns gerne schreiben könnt. Und die Empfangsberichte interessieren mich auch sehr, vor allen Dingen, wenn ihr das Programm, das DX-Programm, morgens hört, also um 6.30 Uhr oder 11.30 Uhr mitteleuropäischer Sommerzeit. Schickt Empfangsberichte bitte an Radio HCJB Deutschland, Postfach 2504 in 32715 Detmold oder schickt uns eine E-Mail unter info@hcjb.de. Für einen richtig ausgefüllten Empfangsbericht bekommt ihr auch eine QSL-Karte. Das war's für das Wochenende 6. und 7. Juni. Schön, dass ihr mit dabei wart. Schaltet auch gerne nächste Woche wieder ein. Hier am Mikrofon verabschiedet sich Horst Wiese und ich wünsche euch eine schöne Woche, gute X und Gottes Segen und bleibt auch gesund.

0: 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Katharina Wackentin aus Espelkamp feiert ihren 65. Geburtstag.
1: Liebe Tina, zu deinem Geburtstag gratulieren wir dir von ganzem Herzen. Wir freuen uns heute gemeinsam mit dir, dass Gott dich bis hierher so wunderbar getragen und behütet hat. Für dein neues Lebensjahr möchten wir dir dieses Versprechen Gottes mit auf den Weg geben.
0: Denn er wird seinen Engeln deinetwegen Befehl geben, dass sie dich behüten auf allen deinen Wegen. Auf den Händen werden sie dich tragen, damit du deinen Fuß nicht an einen Stein stößt. Psalm 91, die Verse 11 und 12.
1: Für alles, was du tust, wünschen wir dir von Herzen Gottes reichen Segen, viel Freude und seinen tiefen Frieden. Deine Mama und deine Geschwister.

0: Maria Dück aus Porta-Westfalica hatte am 2. Juni ihren 99. Geburtstag. Die Kinder und Enkel sowie die Nichte Katharina aus Behlen gratulieren herzlich zu ihrem Geburtstag.
1: Liebe Tante Maria, wir alle gratulieren Sie herzlich zum 99. Geburtstag und freuen uns, dass wir Sie in unserer Mitte haben. Möge Gottes Gnade Sie führen und leiten bis zur ewigen himmlischen Heimat, voller Wonne und Freude. Der Herr segne Sie. Danke für Ihre Liebe und Gebete.
0: Jesaja 54, Vers 10. Denn die Berge mögen weichen und die Hügel wanken. Aber meine Gnade wird nicht von dir weichen und mein Friedensbund nicht wanken, spricht der Herr, dein Erbarmer.
1: Wenn die Berge weichen und der Fels zerbricht, wankt doch Gottes Gnade, Gottes Treue nicht. Gottes Wort und Wahrheit sind ein Schutz und Wehr, fester als die Berge und der Fels im Meer. Mögen Jahre wechseln und die Zeit mag fliehen, was uns Gott verheißen, das bleibt ewig stehen. Über uns der Himmel eine ewige Welt, unten in der Tiefe unser Wanderzelt. Aber aus der Tiefe steigen wir hinauf, schlagen unsere Hütten einmal droben auf.
0: Für Maria Dück klingt das Lied »Eine Heimat erwartet uns droben«.

0: Zitolia Voll aus Tauban feiert am Sonntag, den 7. Juni, ihren 90. Geburtstag. Ihr gratuliert die Freundin Maria Schmidt sowie ihre Familie mit den Versen 2 und 3 aus Psalm 18.
1: Ich will dich von Herzen lieben, o Herr, meine Stärke. Der Herr ist mein Fels, meine Burg und mein Retter. Mein Gott ist mein Fels, in dem ich mich berge, mein Schild und das Horn meines Heils, meine sichere Festung.
0: Mein Gott und ich ist das Wunschlied für Zitolia Voll.

0: Seinen 90. Geburtstag feierte Heinrich Penner aus Neuwied am Mittwoch, den 3. Juni. Seine Schwester Lili gratuliert.
1: Lieber Heinrich, ich wünsche dir zu deinem 90. Geburtstag alles Gute, Gesundheit und dass du den Blick immer nach oben richtest. Schon 90 Jahre, wie viel Zeit hat Gott der Herr dir treu geschenkt?

0: über dir stets gute Wacht. O höre, was sein Wort verspricht, wenn du ihm treulich folgest nach. Ich bin bei dir, verlass dich nicht, halt fest in Freud und Ungemach. Weich nur von Gottes Weg nicht ab, dann bleibt er dir gewisslich treu. Halt fest im Glauben bis zum Grab, bekenne ihm stets ohne Scheu. Kannst du manch Rätsel nicht verstehen, das hier dir so verworren scheint? Dort oben wirst du einst es sehen, wie gut es Gott mit dir gemeint. Drum halte doch ein wenig aus, es währet ja nicht mehr so lang, bis du kannst gehen auch nach Haus, wo Leid und Schmerz nicht mehr macht bang. So wünsch ich Gottes Segen dir auf deinem weiteren Lebensweg. Bleib ihm getreu im Leben hier, dein Hand nur fest in seine leg.
1: Willy Rempel aus Eckenhagen hat am 6. Juni seinen 85. Geburtstag. Peter und Helene gratulieren ihm herzlich und wünschen Gottes reichen Segen, Gesundheit und gesegnete Jahre mit der Familie. Psalm 121, die Verse 1 und 2. Ich hebe meine Augen auf zu den Bergen. Woher kommt mir Hilfe? Meine Hilfe kommt von dem Herrn, der Himmel und Erde gemacht hat.
0: Danke Gott für alles Gute. Ein Gedicht von Elena Krieger. Danke Gott für alles Gute, was bis heute gab der Herr. Schaue nicht auf andere Leute, sondern Dank fürs Gute mehr. Danke Gott, dass du kannst sehen Sonne und die Blumenpracht. Danke, dass du siehst den Himmel und die Sterne in der Nacht. Danke Gott, dass du kannst hören, wie die Vögel singen toll, dass du hörst, wie deine Kinder sagen, Mama, liebevoll. Danke, dass du riechen kannst und schmecken. Danke, dass du Füße, Hände hast, dass du vieles kannst entdecken, mit den Händen schöne Sachen machst. Danke Gott, dass du kannst reden, alles sagen, was du denkst, dass du kannst zu Jesus beten. Danke Gott, dass du ihn kennst. Danke, dass du lebst auf Erden, das war Gottes Plan mit dir. Sorge nicht, wie wird's noch werden, morgen und in Zukunft hier? Danke auch für schwere Tage, wie es Hiob hat getan. Jesus hilft in jeder Lage, zweifle nicht und glaub daran. Bringe alles deinem Jesus, Lasten, Sorgen, Angst und Schuld. Er vergibt, befreit und tröstet, schenkt dir wieder frohen Mut. Danke Gott, dass er zusammen geht mit dir hier Schritt für Schritt. Jesus ist das Ja und Amen, richte nur auf ihn den Blick. Danke Gott für alles Gute.
1: Für Heinrich Penner und Willy Rempel wurde das Lied gewünscht, Der Blick zum Himmel.

0: Anna Reger aus Espelkamp feierte am Freitag, den 5. Juni, ihren 80. Geburtstag. Die Nachbarsfamilien gratulieren herzlich und wünschen Anna Gesundheit, Kraft und Gottes reichen Segen für das neue Lebensjahr mit Jesaja 46, Vers 4. Bis in euer Greisenalter bin ich derselbe, und bis zu eurem Ergrauen will ich euch tragen. Ich habe es getan, und ich will auch fernerhin euch heben, tragen und erretten.
1: 80 Jahre, eine lange Zeit, wurde dir auf Erden von dem Herrn geweiht. Wandere drum weiter, so wie es Gott gefiel, viele deiner Lieben kamen schon ans Ziel. Nur Geduld, bald endet diese lange Zeit, und des Lebens Abschied ist ja nicht mehr weit. 80 Jahre, eine kurze Zeit, gegen jene lange, lange Ewigkeit. Schnell ist sie verflossen, wie der Strom zum Meer, aber ewig bleibet Christus unser Herr. Lass dahin sie eilen, diese kurze Zeit, schon winkt dir die lange, lange Ewigkeit. 80 Jahre, eine schöne Zeit, und von Gott gesandt dir zur ewigen Freud. Über allem Leben war der Herr mit dir. Gibt es wohl was Schöneres noch auf Erden hier? Freue dich des Lebens diese schöne Zeit. Sie ist ja der Anfang von der ewigen Freud. 80 Jahre, eine Siegeszeit. Sieg ist es, der einzig unser Herz erfreut. Christus hat errungen ja den großen Sieg, als er für die Menschen einst das Kreuz bestieg. So sei auch dein Leben eine Siegeszeit, denn den Überwindern liegt die Kron bereit. 80 Jahre, eine Gnadenzeit. Nur durch Gottes Gnade lebst du ja noch heut. Mit der Hand der Gnade zog er dich zu sich. Seine große Gnade lässt dich nicht im Stich. Trau ihm völlig weiter in der Gnadenzeit, dann reicht er den Lohn dir dort in Ewigkeit.

0: Mit dem Lied »Näher, mein Gott, zu dir« sendet Maria Wagner herzliche Segenswünsche zum 78. Geburtstag an Maria Schlegel aus Nienburg.
1: Dass er euch nach dem Reichtum seiner Herrlichkeit gebe, durch seinen Geist mit Kraft gestärkt zu werden an dem inneren Menschen. Epheser 3, Vers 16.

Linda Reinke aus Sennestadt feiert am 6. Juni ihren 29. Geburtstag. Für sie klingt das Lied der Erkenntnis Jesu Christi.

0: Das waren die Grüße und Segenswünsche für diese Ausgabe der Sendung Wunschbox von Radio Segenswelle mit Viktor und Anna Sawatzki.
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0: Ihre Grußbestellungen nehmen wir gerne unter der Telefonnummer 05231 5005988 entgegen. Am besten erreichen Sie uns von Montag bis Donnerstag zwischen 8 und 16 Uhr. Zu jeder Zeit jedoch können Sie uns eine Nachricht über WhatsApp oder Telegram schicken. Die Nummer für WhatsApp plus 49 5231 5005988. Der Kontakt über Telegram ist Segenswelle. 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
0: 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Gott befohlen.

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wer ist der Herr deines Lebens? Wer? Vielleicht hast du bisher gemieden, mit dieser Frage ehrlich auseinanderzusetzen. Aber die Frage, wer ist der Herr deines Lebens? An dieser Frage kommst du nicht vorbei, weil du genau weißt, wer es ist. Ist es der Herr, der Hirte deiner Seele ist? Oder ist es ein anderer? Vor einigen Jahren fand die Polizei auf einem Parkplatz ein abgeschiedenes Auto und in diesem Auto saß eine junge Frau. Diese Frau war leblos und sie fanden einen erschütternden Abschiedsbrief. Kurz bevor sie sich den letzten goldenen Schuss gab mit der Nadel, schrieb sie folgende Zeile: König Heroin ist mein Hirte. Es wird mir immer an allem mangeln. Er weidet mich in der Gosse und führt mich zum trüben Wasser. Er zerstört meine Seele. Er leitet mich auf der Straße des Bösen. Die Heroinsucht wird mir mein Leben lang anhaften. Und ich werde bleiben im Hause der Verdammung immer da. Was für Zeilen von einem Menschen, der Psalm 23 kannte, von einem jungen Person, dessen Perspektiven, dessen Träume vor ihren lag. Aber Menschen, die ihre Sehnsucht woanders gefunden haben, die einen König erwählt haben. Und in diesem Fall waren es Drogen, die sie in Abhängigkeit führten und letztendlich ihr gesamtes Leben zerstörten. Wer ist der Herr deines Lebens? Und in diesen Tagen findet in unserem Leben ein ganz großer Kampf statt. Dieser Kampf findet statt nicht sichtbar. Dieser Kampf findet statt in deinem und in meinem Innenleben. Und um diesen Kampf geht es darum, dass jemand die Kontrolle haben möchte, dass jemand der König deines Lebens und meines Lebens sein will. Und diesen Kampf, der ist einfach da. Den kann man nicht ignorieren. Und jeder, der zum Gespräch kam, sagte, ich hatte innere Kämpfe. Jeder, der ein Zeugnis für Jesus Christus ablegen wird, wird sagen, es waren Kämpfe. An dem Tag, wo Gottes Wort mich ansprach, war es ein Ringen. Es war ein Kampf. Manchmal nicht sichtbar für die anderen. Aber tief in mir drinnen ging es um den Kampf, nämlich um meine Seele. Wer ist derjenige, der mein Leben bestimmt und meine Seelendurst stillen kann? Und dieser Kampf findet auch heute statt. Und dieser Kampf findet vielleicht gerade jetzt bei dir in deinem Leben statt. Wer ist der Herr deines Lebens? Denn er beginnt bei dir und bei mir, tief drinnen im Herzen. Lasst uns gemeinsam aufschlagen, Hesekiel, Kapitel 8. Hesekiel, Kapitel 8. Und wir werden auszugsweise einige Verse lesen. Und wenn Gott Hesekiel zeigt, und er reißt eine Mauer ein, und er zeigt ihm den Zustand des Volkes Israels. Und er führt ihn durch den Geist bewegt, und er führt ihn und zeigt ihm, was für Dinge, was für Herren das Volk Israel bestimmen. Es sind einzelne Menschen, was sie tun. Und er führt ihn hinauf in den Tempel. Und er zeigt ihm, was dort passiert. Und dann sagt er, Hesekiel, du wirst etwas sehen. Ich reiße die Mauern ein und ich zeige dir jetzt den Zustand der Menschen. Und dann sagt er Folgendes in Vers 6. Und er sprach zu mir, du Menschenkind, siehst du auch, was diese tun? Kannst du dir vorstellen, jemand würde heute so dein Leben hier in einem Zeitraffer hier vorne auf der Leinwand präsentieren? Kannst du dir vorstellen, die Abgründe, die fürchterlichsten Abgründe deines Herzens würden hier offenbart werden und deine Götzen würden jetzt hier auf der Leinwand präsentiert werden.
Und da würde dein Name stehen, Vitali, das ist dein Leben, das ist dein Herr, das ist dein Herz, das sind deine Gedanken. Wir werden uns in Grund und Boden schämen. Was tief in mir drinnen ist, was ich mit meiner Maskerade versuche zu verbergen und was mir in mir drinnen steckt, bekommt jetzt Hesekiel zu sehen. Er offenbart ihm, was diese Menschen tun. Und dann sagt er, große Gräuel sind es, die das Haus Israel hier tut, um mich von meinem Heiligtum zu vertreiben. Gott ist der Gott, der in diesem Tempel wohnt. Und die Schechina, die Herrlichkeit Gottes, sie kam in den Tempel und kein Mensch konnte sich nahen, weil Gott immanent dort war. Gott wohnt im Heiligtum, im Allerheiligsten, war die Gegenwart Gottes präsent. Du konntest sie sehen in der Stiftshütte, auch im Tempel. Du konntest es wahrnehmen und keiner wagte es hineinzukommen. Warum? Dort wohnt Gott. Es ist sein Haus. Und er sagt, um mich von meinem Heiligtum zu vertreiben. Wer ist der Herr des Volkes? Sie vertreiben ihn aus dem Heiligtum. Und er sagte, aber du wirst noch größere Gräuel sehen. Und er führt ihn zu der Tür des Vorhofes. Er führt ihn zum Tempel und zeigt, schau mal, was dort passiert. Und dann führt er zu der Tür und sagt in Vers 9, geh hinein und schau die schlimmen Gräuel, die sie hier treiben. Wie muss es Hesekiel ergangen sein, als er sah, der Ort, wo Gott wohnte, was dort getrieben und praktiziert wird. Und als ich hineinkam in Vers 10 und schaute, siehe, da waren lauter Bilder von Gewürm und scheußlichen Getier und allen Götzen des Hauses Israels ringsherum an den Wänden eingegraben. Und davor standen 70 Männer, welche von den Ältesten des Hauses, sie standen vor dem Haus. Und was war drinnen passiert? Was haben die Ältesten geduldet? Allerlei Bilder von kriechenden Tieren und Gewürm. Und wir sind wieder bei Römer 1, Vers 19. Sie haben etwas vertauscht, etwas ersetzt, Gott vertrieben, die Sehnsucht mit etwas anderem gefüllt. Und jetzt sagt er ihm, und siehe, der Herr sieht uns nicht, ist ihre Formulierung. Der Herr hat das Land verlassen. Und vielleicht geht es dir heute genauso, dass du diesen Herrschaftswechsel in deinem Leben schon längst vorgezogen hast. Dass du irgendwann mal mit Jesus angefangen hast zu leben, und plötzlich nimmt etwas anderes den Platz ein, den Gott eigentlich haben möchte. Und die Bibel macht unmissverständlich klar. Oder wisst ihr nicht, dass euer Leib ein Tempel des Heiligen Geistes ist? 1. Korinther Kapitel 6, 19 und 20. Und dass ihr nicht euch selbst gehört. Ihr seid ein Tempel des Heiligen Geistes, wo Gott in uns leben möchte. Und jetzt sagt er, und du sollst noch größere Gräuel sehen, die sie tun. In Vers 14, und er führte mich zum Eingang des Tores am Haus des Herrn, das gegen Norden liegt, und siehe, dort saßen Frauen, die den Tamus beweinten. Und er spricht zu mir, Menschenkind, siehst du das? Die Frauen beten ihre Schutzgötter an, von den Ältesten angefangen. Jetzt tun es auch ihre Frauen. Das, was wir tun, geben wir an unsere Ehepartner weiter. Wir übernehmen etwas und die Götzen haben Anspruch, einen Totalherrschaftsanspruch. Nicht nur, dass sie dich zerstören, sondern was passiert ist, sie zerstören dein ganzes Umfeld. Das ist wie ein Krebsgeschwür, der nicht nur dabei belässt, irgendwelche Körperteile nur zu schwächen und krank zu machen. Nein, der Krebs möchte dich töten. Und so breitet er sich aus.
Und dann sagt er zu ihm in Vers 15, aber du Menschenkind, ich zeige dir noch größere Gräuel, größere als dies. Und hier passiert etwas in Vers 16, das lässt einem wirklich sprachlos werden. Und schaut mal, was jetzt passiert. Und er führte mich in Vers 16 in den inneren Vorhof am Haus des Herrn. Und er führte mich dorthin und siehe, vor dem Eingang zum Tempel, da wo die Stufen sind, da wo die drei Priester jetzt hier im Hintergrund stehen, zum Tempel des Vorhofs, zwischen der Vorhalle und dem Altar, da standen etwa 25 Männer. Sie standen, und was machen sie? Guckt mal, was hier steht, was sie tun. Die ihren Rücken gegen den Tempel des Herrn und ihr Gesicht gen Osten gewendet hatten und beteten

Gott unter seinem Volk leben möchte. Ihm, den Schöpfer, drehen sie den Rücken zu. Und damals wird es nicht belassen. Nicht nur, dass Menschen Gott den Rücken zuwenden, die praktizieren etwas und das ist das Fürchterlichste, was man tun kann. Und sie beten die Sonne an. Sie beten das Geschaffene an. Gott schuf die Sonne. Und der Schöpfer, ihm wird der Rücken gekehrt. Und sie beten das Geschaffene an. Der grundlegende Irrtum des Menschen. Jesus weint über Jerusalem. Etwa 650 Jahre später weint Jesus um Jerusalem und sagt, Jerusalem, Jerusalem, wie oft habe ich dich versucht, zu mir zu holen, zu rufen, zu werben. Ich wollte dir zu mir nehmen, wie eine Henne ihre Küken. Aber du hast mir den Rücken gekehrt. Du hast nicht gewollt. Wie traurig ist es für einen Vater, wenn er sein Kind vielleicht, und können wir uns vielleicht mal dieses Bild vorstellen, wie schmerzhaft muss es für einen Vater oder eine Mutter sein, wenn du zum Beispiel auf dem Schulgelände bist, auf dem Schulhof, wo all die Kinder spielen, und du möchtest deinem Kind etwas geben, weil es die Brotdose zu Hause vergessen hat. Und du siehst dein Kind und das Kind sieht, dass du da bist, und das Kind dreht dir den Rücken zu und tut so, als ob es dich nicht kennt. Wie fühlt sich das bitte an? Es ist ein Schlag ins Gesicht für jeden Vater, für eine jede Mutter. Wie muss Gott sich fühlen, wenn du ihm die kalte Schulter zeigst? Gott ruft, Gott redet und ich wende ihm den Rücken zu. Und dieses Bild, was in Hesekiel so deutlich formuliert wird, betrifft dich und mich. Auch heute können wir und erleben wir, dass Menschen die Dinge anbeten, anstatt den Schöpfer. Dass ich anstatt ihn zu danken, verdrehe ich, ich drehe ihm den Rücken zu und widme mich anderen Dingen. Denkt man an die junge Frau, bevor sie sich diese letzte Spritze gab und sich tötete. Sie wusste, dass es einen Hirten gibt. Sie hat von ihm gehört. Sie zitiert inhaltlich und vom Aufbau den guten Hirten. Aber sie wendet ihm den Rücken zu, weil dieser Hirte mein Leben zerstören möchte. Weil dieser Hirte inwendig ein reißender Wolf ist. Und der Herr, der um uns wirbt, ihm zeigen wir und wenden wir den Rücken. Auch heute können wir andere Dinge anbeten. Denn wenn irgendetwas in dieser Welt, in unserem Herzen und in unserem Streben den ersten Platz einnimmt, dann ist es ein Abgott geworden. Warum? Weil sich dieser Abgott den Platz bemächtigt hat, den eigentlich Gott zusteht. Gestern zitierten wir, Gott ist am allermeisten in uns verherrlicht, wenn wir zufrieden sind in ihm. Was hat dich heute Morgen zufrieden gemacht? War das die wärmende Sonne, die dich erinnert hat, dass Gott die Sonne aufgehen lässt? Oder war das irgendein Kaffee, der dich heute beglückt hat? Oder war das irgendein schöner Gedanke? Heute Nachmittag werde ich diese Aktion machen. Oder war es der Gedanke, dass ich irgendetwas tue, was mich von den Gedanken, quälenden Gedanken, nämlich der bohrenden Frage, wer der Herr meines Lebens ist, ablenkt? Dann haben wir diesen einen Abgott, der für uns zu einer Gefahr wird. Die Bibel macht unmissverständlich klar, dass wenn es um die Herrschaft in unserem Leben geht, geht es darum, wer das Herz bestimmt. Wer das Herz hat, bestimmt. Wer hat dein und mein Herz? Was kontrolliert dein Herz, den Sitz als des Denkens, des Wollens und des Fühlens? Und wir finden in der

Bibel einen Zusammenhang von einem Herzensanliegen und von einer Beziehung, einer Ehe. Und wir sprechen hier ein hochsensibles Thema an. Ehe und das Bild der Ehe unterliegt einem unglaublich großen Wandel. Und jeder, der irgendwann einmal heiraten möchte, erwartet von seinem Partner Treue, oder? Meine Frau muss nicht immer perfekt aussehen. Meine Frau muss nicht immer alles richtig machen. Meine Frau muss nicht stets alles perfekt vorbereitet haben. Aber wissen Sie, was man so von der Frau erwarten kann? Und das ist das Allerwichtigste, wird jeder Ehemann den eigentlich zustimmen. Ich möchte, dass sie treu ist. Genauso geht es auch einer Ehefrau. Ich möchte, dass er treu ist. Und wir stellen fest, dass wir in unserer Gesellschaft nicht nur einschneidende, gravierende Veränderungen im sozialen, wirtschaftlichen, medizinischen Bereich erleben, sondern vor allem im ethischen und zwischenmenschlichen Beziehungen. Das, was früher so wichtig war, schwörst du die Treue, ein Eheversprechen, loyal zu sein, wird heute in unserem christlichen Land völlig mit Füßen getreten. Und wissen Sie, es gibt eine neue Wortschöpfung, ENM. Bin schockiert, dass dieses Wort immer mehr zunimmt. Und dieses Wort stellt eine neue Auffassung dar. Man sagt, in einer neuen Welt. Und wir sind in einer neuen Weltordnung. In dieser neuen Weltordnung soll es keine Untreue mehr geben. Untreue in der Ehe wird heute als ENM bezeichnet. Wissen Sie, was das bedeutet? ENM steht für ethische Nicht-Monogamie. Untreu klingt nach einem Unwort. Wir sagen ethische Nicht-Monogamie. Was das bezeichnet, ist, ich lebe nicht in Treue. Ich kann auch Untreue praktizieren, denn Untreue bedeutet, dass du etwas falsch in deinem Leben machst. Aber in dieser neuen Welt lebe ich in einer ethischen Nicht-Monogamie, heißt, ich habe die Freiheit, das zu tun, wonach ich gerade Lust habe und mit dem ich es gerade Lust habe. Mit Hilfe eines gut klingenden und eines vielleicht hohlen Etiketts werden christliche und biblische Werte völlig ausgeschaltet. Ich bin nicht untreu, ich bin nur nicht monogam. Das heißt Polygam, viel Ehe. Ich muss nicht mehr einem Partner treu sein. Ich kann viele Partner haben. Meine Schwester erzählte mir, dass sie vor kurzem ein Gespräch hatte mit ihrem Chef. Der ist einige Jahre jünger als sie. Und als er mein Schwager eine Überraschung für sie plante, dann rief er an und bat den Chef, dass doch er ihr vielleicht einen Nachmittag freigeben könnte, denn er würde zu einem bestimmten Anlass sie gerne ausführen und ihr eine Überraschung machen. Und diese Überraschung ist gelungen, hat sehr gut geklappt. Und am nächsten Tag, als sie dann wieder zur Arbeit kam, dann lief der Chef sie zu sich und sagte, dein Mann muss dich sehr lieben. Ja, der liebt mich sehr. Und im Laufe dieses Gesprächs sagte er, finde ich auf der einen Seite gut, aber das wäre nichts für mich. Warum denn nicht? Wenn jemand sie lieb hat. Und dann sagt er, ja, aber das bindet doch einen Menschen. Und dann sind sie doch total abhängig. Menschen wollen nicht abhängig sein und merken nicht stattdessen, dass sie abhängig sind und so wie die Bibel es formuliert, in Untreue und Hurerei und Unzucht zu leben. Und sowas nennen wir nicht mehr Unmoral, sondern ethische Nichtmonogamie. Und die Bibel nennt Treue als einen ganz wichtigen Aspekt. Und diese Beziehung von einer Ehe, von einer Beziehung zwischen Mann und Frau, davon spricht die Bibel. Und jegliche Form des Götzendienstes ist Hurerei. Ich habe aus den Apokryphen eine interessante Formulierung gesehen. Darin heißt es, also es ist nicht in der Bibel, es sind die Apokryphen der katholischen Bibel. Denn Götzen aufrichten ist der Hurerei Anfang.
und sie erdenken, ist es Lebensverderben. Hurerei ist der Anfang vom Götzendienst. Wie kann ich Gott treu sein, wenn ich noch nicht einmal einem Menschen treu sein kann? Und die Bibel macht das so unmissverständlich klar, dass dort eine Verbindung besteht zwischen der Treue der Partner und der Treue zu Gott. Als ich so ein junger Kerl war, während meiner Zivildienstzeit, dann war da eine ganz liebevolle und nette Dame, eine Schwester. Und sie sagte: Vito, ich bete nicht dafür, dass du eine schöne Frau bekommst. Ich wünsche dir, dass sie auch schön ist. Aber ich wünsche dir am allermeisten, dass du eine gottesfürchtige Frau bekommst. Wow! Bin so dankbar, dass diese Frau dafür gebetet hat. Nebenbei ist sie auch noch schön. Aber das Beste ist, sie ist gottesfürchtig. Gottesfurcht führt dazu, dass ich nicht nur Gott treu bin, sondern auch Menschen. Dass diese Frau Gott den ersten Platz einräumt. Und Gott beschreibt, dass eine Verbindung besteht zwischen Hurerei und Götzendienst. Und jetzt wird es ein Thema sein, das uns ziemlich berühren wird. Und in Hosea Kapitel 1 finden wir diesen Abschnitt, wie Gott um die Menschen wirbt. Und in Kapitel 1 und 2 beschreibt Gott uns, was er durch Hosea tun soll. Und er beschreibt: So ist mein Volk. Das Volk ist untreu. Und der Herr, in Hosea 1 heißt es, Vers 2, fing an zu reden zu Hosea und sagte: Geh hin und nimm ein Hurenweib und Hurenkinder, denn das Land läuft vom Herrn weg der Hurerei nach. Und diese Verbindung von Untreue wird in diesem Bild sehr, sehr deutlich dargestellt. Denn wir leben in einer so unzüchtigen Gesellschaft, das kann man gar nicht mehr anders formulieren. Und er sagt: Hosea, du bist jetzt ein Lebensmodell, um zu zeigen, wie Gott wirklich auch ist. Und er soll diese Frau heiraten. Und er ging hin und nahm Gomer, die Tochter Diblaims, zur Frau. Und sie war schwanger und gebar ihm einen Sohn. Und dann lesen wir das in diesen Namen. Es heißt es Jezreel, Lo Ruhama und Lo Ami. Beschreibt er, dass diese Familie gegründet wurde und es war eine Beziehung. Und jetzt stellen wir fest, dass er diese Prostituierte aus diesem fürchterlichen Zustand herausgenommen hat. Er hat sie herausgerissen. Und er sagte: Sie ist zwar eine Mutter, auch von einer Prostituierten, aber ich will sie zu mir nehmen. Sie ist zwar eine, die Gott so auf den Rücken gekehrt hat, genau wie die Ältesten, und das ist nichts anderes. Ich weiß, an einem Sonntagmorgen ist dieses Thema hochsensibel. Aber dieses Thema wird hoffentlich dir und mir nachgehen. Denn es geht um Treue, Loyalität zu Gott. Und was tut diese Frau Gomer? Sie nimmt ihre Kinder und sie gibt genauso ihre Kinder diesen Taten, die auch sie vorher getan hat. Und auch sie treibt Hurerei auch mit anderen Völkern. Er hat sie gepflegt. Er hat sie rausgenommen von all diesen Misshandlungen, von all diesen fürchterlichen, schrecklichen Dingen. Aber was tut sie? Vers 9, Kapitel 2, Vers 9. Und wenn sie ihren Liebhabern nachläuft und sie nicht einholen kann, und wenn sie nach ihnen sucht und sie nicht finden kann, so wird sie sagen: Ich will wieder zu meinem früheren Mann gehen, denn damals ging es mir besser als jetzt. Aber sie will nicht erkennen, dass ich es bin, der ihr Korn, Wein, Öl gegeben hat und viel Silber und Gold, das sie dem Baal zu Ehren gebraucht hat. Aber sie will nicht erkennen. Sehen wir die Parallele? Zum Werben Jesu, der um sein Volk wirbt, das sich ihm abgewandt hat
und in Untreue zueinander und zu Gott in Ausschweifung lebt. Und jetzt wendet sich Gott zu ihnen und sagt, ich will um sie werben. Aber sie will nicht. Und was steht so am Ende dieses Abschnitts? Aber ich will mich mit dir verloben. Gott gibt sie nicht auf. Er hat sie aus der Sünde genommen, nimmt sie als eine reine Braut und sie wendet sich wieder den Götzendienst zu und trotzdem sagt Gott, ich gebe dich nicht auf. Ich will mich mit dir verloben für alle Ewigkeit, Vers 21. Ich will mich mit dir verloben in Gerechtigkeit. Und Vers 22, ja, in Treue will ich mich mit dir verloben. Und du wirst mich, den Herrn, erkennen. Und hier schließt sich der Kreis. Erkennen wir es, dass dieser Herr mich nicht aufgibt, dass dieser Herr mir nachgeht, dass dieser Herr sich nach mir sehnt? Was für eine Tragödie ist es doch, dass wir wie Gomer plötzlich diese fürchterlichen, ausschweifenden Dinge praktizieren, in Hurerei verfallen. Und die Tragödie des Gottesdienstes war, dass wir plötzlich den Geber von Korn, was wir gerade eben gelesen haben, von Brot, von Wasser, von Wolle, Flachs, Öl und Trank, alles hat mir mein Liebhaber gegeben. Und sie wendet sich anderen zu. Wer oder wem wende ich mich zu? Und wer hat das Sagen in deinem und in meinem Leben? Wer ist der Herr deines Lebens? Wir stellen fest, dass der Götzendienst die Reinheit und Anbetung völlig korrumpiert hat. Gott hat Menschen geschaffen zur Anbetung. Gott schuf ein Kind, damit dieses Kind die Liebe erwidert. Und stattdessen wendeten ihm den Rücken zu. Und das fing mit der Tragödie im Garten Eden an. Dort, wo Adam und Eva Gott den Rücken zukehrten und sich versteckten. Und Gott geht nach und ruft, Adam, wo bist du? Adam, wo bist du heute? Anna, wo bist du heute? Ich habe dich dazu geschaffen, dass du in meiner Gegenwart die Zufriedenheit und die Ruhe erlebst, die ich dir geben möchte. Aber wo suchst du sie heute? Wo bist du heute? Wo ist heute dein Herz? Woran denkst du die meiste Zeit? Und dann merkst du, ist es der Herr oder sind es andere Herren? Und wir merken, dass der Götzendienst plötzlich die reine Form der Anbetung, die Gemeinschaft, die man mit Gott haben könnte, von jetzt auf gleich zerstörte. Und guckt mal jetzt bitte aufmerksam eine Beobachtung. Als Gott mit Adam und Eva Gemeinschaft hatte, waren sie in Reinheit und bewunderten Gott und sie hatten vor ihm keine Angst. Keine Angst. Das gab es nicht. Was hat die Sünde in den Menschen verursacht? Plötzlich wurden sie gewahr, wie der andere aussieht. Plötzlich hat die Sünde die Sicht über den anderen verändert. Und sie wurden gewahr, dass sie bloß waren und sie machten sich Kleider. Plötzlich wurde ihnen gewahr, da ist Gott. Und auf einmal ist diese Angst da, die sie von Gott wegtreibt. Und genau das ist das Bild von den ersten Seiten der Bibel. Der Mensch ist jetzt auf der Flucht vor Gott. Der Mensch dreht ihm buchstäblich bei der Flucht den Rücken zu. Und genau das passiert ja auch im Götzendienst bei Hesekiel. Und genau das passiert in Hosea. Dass die Menschen, und Gott beschreibt es als die Frau, die er liebt und die er wirbt, auch wenn sie fällt, auch wenn sie wieder zurückgeht zu den Baalen und zu ihren früheren Liebhabern, Gott wirbt um sie. Warum? Weil Gott treu ist. Und er möchte das Herz eines solchen Menschen gewinnen. Er möchte, dass wieder Anbetung in reiner Form praktiziert wird.
Und darum geht es letztendlich. Gott will nicht nur, dass du Gott ein bisschen liebst. Gott will nicht nur, dass du heute Morgen fromm aussiehst. Gott will nicht nur, dass du jeden Sonntag um 10 Uhr zum Gottesdienst gehst. Darum geht es Gott nicht. Was will Gott von mir? Er will der Herr deines Lebens sein. Und dazu packt er heute dein Herz. Und er packt dich und sagt, wer hat das Recht zu regieren? Darum geht es ihm. Er möchte nicht, dass du eine christliche Dekoration dir anlegst oder einen Katalog erfüllst mit irgendwelchen Dingen, die von dir irgendjemand erwartet oder du von dir selbst. Das, was er machen möchte, ist die Erfüllung und er sagt, gib mir dein Herz. Und genau das wird in Sprüche 23, Vers 26 formuliert. In Sprüche 23, Vers 26 heißt es, gib mir, mein Sohn, dein Herz und lass deine Augen meine Wege wohlgefallen. Und im nächsten Vers steht, was für ein Abgott es trotzdem gibt. Untreue und Unzucht geschieht dort, wem ich mein Herz verschenkt habe. Wer hat das Recht zu regieren? Wer dein Herz hat. Denn wer dein Herz hat, hat alles. Wer dein Herz hat, hat alles. Kannst du dir vorstellen, als Ehepaar und dieses Bild von der Beziehung Gottes zu seinem Volk ist das Bild zwischen einem Mann und einer Frau. Und im Neuen Testament wird dieses Bild noch konkreter. Da ist es die Braut und der Bräutigam, weil Jesus derjenige ist, der um seine Braut wirbt. Und kannst du dir jetzt vorstellen, du hast einen Ehepartner und der Ehepartner sagt, du, ich werde für dich dies machen, ich werde für dich jenes machen, ich werde mich für dich auch schön machen, aber ich werde dich niemals lieben. Wärst du damit einverstanden? Halt mal für einen Moment fest. Tun wir nicht das? In einem frommen Gewand, ich werde Gemeindemitglied, ich werde mich fromm anziehen, von Kopf bis Fuß, ich werde das und das tun, aber Jesus, mein Herz werde ich dir nicht geben. Mein Herz gehört einem anderen. Wer würde diese Beziehung eingehen? Wer würde darauf eingehen? Kein einziger treuer Mensch, der eine intime Beziehung haben möchte. Und Gott sagt, gib mir, mein Sohn, dein Herz. Und darum wirbt Gott. Und wir möchten uns zum Abschluss einer letzten Geschichte zuwenden. Ich habe sie so formuliert, das ist die wahrscheinlich traurigste Geschichte der Bibel. Wo ein Götzendienst praktiziert wird, den wir so von uns aus niemals kommen würden. Aber dieser Götzendienst ist so gut versteckt. Oh. Wenn wir über Götzendienst reden würden, hätten wir uns wahrscheinlich nie an diese Geschichte erinnert. Und wir finden sie in Lukas Kapitel 18. In Lukas Kapitel 18 finden wir einen Götzendienst, der so gut getarnt ist. Dort lesen wir von einem jungen Mann. Er wird uns beschrieben als ein reicher Jüngling. Und dieses Beispiel ist eines der Gründe, warum Götzendienst oft versteckt wird. Denn er verkleidet sich hinter einem Gottesdienst. Deshalb geht das Thema uns alle an, weil Gottesdienst manchmal zu einem Götzendienst werden kann. Er sieht so fromm aus. Und hier lesen wir, dass ein junger Mann zu Jesus kommt. Und er spricht zu ihm, Lukas 18, Vers 18, guter Meister, was muss ich tun, damit ich das ewige Leben ererbe? Was für eine tolle Frage, oder? Was für ein wunderbares Anliegen dieser junge Mann hatte. Der hatte so eine Möglichkeit, er hätte doch einfach nur das tun müssen, was Jesus ihm sagt. Jesus, was soll ich tun, damit ich ewiges Leben habe? Das wünschen wir uns doch alle. Gib mir eine klare Anweisung. Ich weiß nicht, was diesen jungen Mann bewegt hatte. Aber er suchte eine Antwort auf eine zentrale Frage.
Was war sein wahres Motiv? Will er vielleicht nur ein Rezept haben, um in seinem Leben Erfolg zu haben? Vielleicht möchte er etwas Bestimmtes bekommen von Jesus. Und er wird als ein junger Mensch bezeichnet. Und vielleicht sind auch heute hier junge Menschen, vielleicht sogar ganz junge Menschen, die sich vorstellen, wie ihr geistliches Leben funktionieren sollte. Und in diesem jungen Mann sehen wir etwas Verstecktes, etwas Verborgenes. Denn er kam zu ihm und sprach: Guter Meister, er kannte ihn. Rabbi, Herr, was muss ich tun? Und Jesus spricht zu ihm: Was nennst du mich gut? Niemand ist gut als Gott allein. Und er spricht ihn darauf an: Du kennst die Gebote? Du sollst nicht Ehe brechen, du sollst nicht töten, du sollst nicht stehlen und du sollst nicht falsch Zeugnis sehen, du sollst deinen Vater und deine Mutter ehren. Und bevor Jesus zu Ende ist und diese 10 Gebote aufgesagt hat, dann spricht er zu ihm in Vers 21: Das habe ich alles getan von Jugend an. Wow! Ein Musterchrist. Ich habe meine Gebote von Kind auf gehalten. Ich ging zur Kinderstunde. Mit 4 Jahren. Ich ging zum Gottesdiensten. Und weißt du was? Ich habe sogar die Preise abgeräumt, wenn es darum geht, um einen Bibelvers auswendig lernen Wettbewerb. Ich konnte die Bibel zitieren. Ich konnte sehr viel. Ich wurde zu den Gottesdiensten geschleppt. Und ich weiß, wie die christliche Kultur funktioniert. Und weißt du was? Ich sehe sogar christlich aus. Ich singe sogar Lieder mit. Ich erzähle sogar vorne Gedichte. Und manchmal teile ich sogar das Wort aus. Und die Gebote, die habe ich alle gehalten. Die Checkliste zeigt, check, check, check, alles gehalten. Und trotzdem stellen wir fest, dass diese Frage bewegt war, weil er keine Ruhe hatte. Was fehlt mir? Was muss ich tun, damit ich das ewige Leben ererbe? Ererbe ich das ewige Leben nur, wenn ich die Checkliste geführt habe? Ererbe ich das ewige Leben nur, weil ich die Gebote gehalten habe? Und er sprach, als Jesus das hörte, sprach er zu ihm: Es fehlt dir nur noch eines. Mensch, wenn wir so dastehen würden, viele von uns würden sagen, mir fehlen noch hunderte Dinge, damit ich überhaupt irgendwie ansatzweise Gott gefallen kann. Was für eine gute Quote, oder? Es fehlt ihm nur noch eins. Eine einzige Sache. Ja, dann tu es doch. Jesus ist unmittelbar vor der Kreuzigung. Das ist die letzte Begegnung mit diesem jungen Mann. Es ist die letzte Chance, dass er Jesus noch einmal ansprechen konnte und dass er von dem Sohn Gottes persönlich eine Antwort bekommt, wie ich ewiges Leben haben kann. Und dann sagt er, es fehlt nur noch eins. Und dann fängt er an zu formulieren: Verkaufe alles, was du hast, und gib's den Armen. Da sagte Jesus was. Verkaufe alles? Hä, das geht doch nicht. Na Kinder, wo wird er dann leben? Wovon wird er denn sich ernähren können? Wie soll sein Leben dann morgen geschehen, wenn er jetzt auf einmal alles verkauft? Jesus, das kannst du doch nicht verlangen. Und jetzt spricht Jesus ihn so deutlich an. Verkaufe alles, was du hast. Und diese Antwort wird ihn den Atem stocken lassen haben. Jetzt gibt Jesus, es fehlt ihm noch eins, jetzt gibt er das Rezept, was soll ich tun? Jetzt kommt das Rezept, damit ich das ewige Leben bekommen kann. Und dann sagt er ihm: Verkaufe alles, was du hast. Gilt dieser Auftrag allen Menschen? Hat dieses Wort für mich jetzt eine Relevanz, dass ich hingehe und mein tolles Haus, was ich vielleicht noch dieses Jahr gebaut habe, vielleicht ist es sogar noch in Rohbau, dass ich es verkaufe? Will Jesus, dass ich meinen tollen Mercedes, den ich mir gerade verdient habe, und endlich fahre ich so ein tolles Ding, soll ich jetzt verkaufen? Was soll ich tun? Herr, was soll ich denn tun? Soll ich jetzt alles aufgeben? Wie wollen wir dann leben in unserer Gesellschaft? Hier wird Jesus ein einziges Mal diese Formulierung. Ein einziges Mal. Denken wir an Zachäus.
der ein Betrüger und ein Gauner war, hat Jesus ihm gesagt, Zachäus, verkauf alles, was du hast? Der hat ihm nichts dergleichen gesagt. Er ging hin und tat es von sich aus. Er gab vierfach zurück, den er betrogen hat. Jesus hat ihm das noch nicht einmal befohlen, das zu tun. Er tat es von sich aus. Und jetzt kommt, lieber Zuhörer, der entscheidende Punkt. Warum sagt Jesus das diesem jungen, frommen, gottesfürchtigen Menschen? Weil dieser junge Mann ein Götzendiener war. Getarnt in frommen Kleidern. Und das macht es so tückisch. Ich kann meine Fassade darstellen. Und wisst ihr, wie gut wir spielen können alle? Ich rede von mir. Also man kann so gut schauspielen. Man kann so vieles präsentieren. Man kann auch so vieles aufweisen, was man noch alles getan hat. Und irgendwelche geistliche frommen Quoten und Zahlen, das habe ich alles getan. Das Allerwichtigste habe ich nicht getan. Etwas Radikales, was mir fehlt, ist, dass ich den Bock umstoße, der mein Leben fest im Griff hat, der mein Herz bestimmt. Und Jesus sah diesen Mann. Er sah, was er fühlte. Und er sagt, verkauf alles, was du hast, gib's den Armen und so wirst du einen Schatz im Himmel haben. Komm und folge mir nach. Stoß den Götzen um und folge mir dann nach. Er sagt nicht, folge mir nach und dann gucken wir, was passiert. Jesus sagt, hier fällt eine Entscheidung und diese Entscheidung muss im Herzen gefällt werden. Und zwar, wer dein Herz besitzt und kontrolliert. Und wissen Sie, wenn ich die Geschichte schreiben würde, hätte ich sie ein bisschen softer dargestellt. Man hätte vielleicht jetzt hier sagen können, dass Jesus zu ihm geht und sagt, junger Mann, warte mal. Gib die Hälfte auf. Warum tat Jesus das nicht? Er sagte, weißt du, ich habe nochmal nachgedacht, bei Zachäus ging es auch, gib ein Viertel ab. Jesus setzte sich nicht noch einmal mit ihm hin und verhandelte. Jesus sah in sein Herz. Jesus sah in sein Herz, was ihn antreibt. Er sah hinter die fromme, gottesdienstliche Fassade hindurch. Er sah hinein, was bei ihm den allergrößten Stellenwert hatte. Und deshalb muss nicht jeder sein Haus verkaufen. Warum? Es geht darum, woran ich mein Herz binde. Darum muss ich nicht alles mein Geld verteilen. Wenn ich mein Herz nicht daran binde, dann weiß ich, dass sich bei mir nicht alles um Geld rumdreht. Nicht jeder, der ein Mercedes fährt, muss ihn morgen verkaufen. Ich weiß, es ist nicht für mich ein Götzendienst, der mich so bewegt und über den ich mich definiere, weil ich dadurch etwas bin. Aber wenn es dein Götzen ist, dann wirst du aufgefordert, auf den Herrn zu hören und er sagt, du, ich möchte nicht einen halben Platz bei dir haben. Ich möchte nicht nur, dass du ab und zu mal zum Gottesdienst gehst und bestimmte Richtlinien ausfüllst. Ich möchte dein Herz. Das möchte er haben. Dazu fordert er uns auf. Jesus ließ ihn gehen. Er hat nicht verhandelt. Es wird nichts mehr beschrieben, was mit diesem jungen Mann geschah. Er hatte die Gelegenheit, dass Jesus ihm eine ganz persönliche Frage, nicht in einer Bergpredigt, in einem Vier-Augen-Gespräch ihm eine Antwort gab, wie er ewiges Leben bekommen konnte. Und er sagt, junger Mann, stoß den Götzen um, zerschlage ihn und lass mich den Herrn auf dem Thron sein, weil ich der Herr sein möchte, der dein Leben regiert. Und diese traurigen Sachen, diese traurige Abschied, der wird nicht beantwortet in der Bibel, was mit ihm geschah. Hier wird nur gesagt, als er aber das hörte, wurde er traurig, denn er war sehr reich. Was ist dein Reichtum? Woran hängst du, woran häng ich mein Leben? Und um das zu beantworten, kannst du einen ganz einfachen Test machen. Ganz einfachen Test. Woran du am meisten denkst. Denn woran du denkst,
kommt aus deinem Herzen. Matthäus 15 sagt sehr deutlich, aus dem Herzen kommen böse Gedanken. Mein Denken offenbart, was tief in meinem Herzen ist. Und deshalb ist das, was mich antreibt, das, woran ich ständig denke, ist meine Zielsetzung. Wenn ich ständig an irgendetwas denke, werde ich es erreichen. Und Jesus sagt, dass wir unser Denken umprogrammieren müssen, dass unser Herz umgestaltet wird. Und diese Gedanken nehmen wir gefangen in Jesus Christus. Das, was dich und mich beschäftigt, auch heute, sollte das sein, was wir in 2. Korinther Kapitel 10, Vers 5 lesen. In 2. Korinther Kapitel 10, Vers 5. Denn wir zerstören damit Gedanken und alles Hohe, das sich erhebt gegen die Erkenntnis Gottes. Und er sagt, das sind unsere Waffen, wie wir die Festung zerstören können. Wir zerstören damit Gedanken und alles so, das sich erhebt gegen die Erkenntnis Gottes und nehmen gefangen alles Denken in den Gehorsam zu Christus. In dem Gehorsam gegenüber Jesus Christus. Und in deinen und meinen Gedanken. Da spielt sich das ab. Wenn Jesus sagt, gib mir dein Herz, dann sage ich, ja, was soll ich denn tun? Mein organisches Herz kann ich nicht irgendwie abgeben, spenden, ich kann es nicht rausschneiden, dann bin ich tot. Weißt du, was in deinem und meinem Herzen vorgeht, ist gerade das, was du jetzt denkst. Denn diese Gedanken kommen aus dem Herzen. Und dieser Kampf, der jetzt geführt wird, und ich bin mir ganz sicher, Geschwister, lieber Zuschauer, dass jetzt ein Kampf tobt und in deinem Gedanken ist ein Chaos, ein Wirrwarr. Und dieser entscheidende Kampf, der jetzt in deinen Gedanken ist, ist der Kampf um dein Herz. Es geht um dein Herz. Gib mir, mein Sohn, dein Herz. Denn wer dein Herz hat, hat die Kontrolle über das gesamte Leben. Wer dein Herz hat, bestimmt das ganze Leben. Und wissen, ich möchte abschließen mit der letzten Illustration. Denn es geht um das Herz. Und im Bereich der Kardiologie gibt es eine sogenannte Angiografie. Ich bin kein Mediziner. Kardios, ja, Kardia ist das Herz aus dem Griechischen. Und wenn wir in der Kardiologie sind, dann geht es darum, wie unser Herz funktioniert. Und da gibt es einen bestimmten Prozess. Und der nennt sich Angiografie. Und durch diese Angiografie kann ich den Zustand meines Herzens überprüfen. Was macht der Arzt? Der Arzt initiiert ein Kontrastmittel in den Blutkreislauf. Nach einer bestimmten Zeit wird eine Röntgenaufnahme gemacht. Und da kannst du in dieser Röntgenaufnahme wunderbar den gesamten Kreislauf schön sehen. Und du siehst das Kontrastmittel, das in unseren Blutbahnen läuft. Und du kannst sehen, wo es Verengungen gibt. Dort, wo das Blut gerinnt. Dort, wo es nicht durchfließt. Es offenbart uns, wo diese Pumpe, unser Herz, diesen Kreislauf nicht vollständig durchlässt. Und deshalb kommt unsere Herzpumpe nicht mit. Es gibt Verengungen. Es droht eine Gefahr. Es droht ein Schlaganfall. Es droht eine Katastrophe. Weil es diese Engpässe gibt und dieses Kontrastmittel zeigt sehr deutlich, wo es hakt. Wo hakt es bei mir und bei dir? Und dieser Kampf, der findet jetzt statt. Und ich hoffe, der wird auch die nächsten Tage stattfinden. Und wenn du ganz genau weißt, in meinem Herzen, da gibt es Engpässe. Da gibt es Dinge, die offenbart sind, an denen ich mein Herz aufgehängt habe. Dann sollten wir das tun, was Jesus gesagt hat. Gib diesen Götzen auf. Gib den auf und komm zu Jesus. Denn wer kontrolliert, er bestimmt dein Leben. Wer dein Herz hat, ist der Herr deines Lebens. Prüfe deine Gedanken, denn in diesen Gedanken offenbart Gott, was in deinem Herzen ist. Aus dem Herzen kommen böse Gedanken. Wer oder was beschäftigt mich und hat mein ganzes Leben im Griff?
Liebe Kinder, was beschäftigt mich die ganze Zeit und lenkt mich von meinem Herrn Jesus ab? Gibt es etwas, was sich hineingeschlichen hat und mir nun die Freude an meinem Herrn raubt? Darf ich wiederkommen? Wenn ich versagt habe, so wie Gomer, wenn ich geistlich gefallen bin und in Unzucht und Unmoral, auch geistliche Unmoral gefallen bin, wenn ich Jesus untreu war, darf ich wiederkommen? Und deshalb folge der Einladung, die Jesus ausspricht. Kommt her zu mir. Jerusalem, Jerusalem, wie oft habe ich euch versammeln wollen? Wie oft hat er zu dir schon gesprochen? Und wenn er dich heute noch einmal einlädt, zu ihm zu kommen, weil er dir offenbart hat durch deine Gedanken, durch seinen Geist und sein Wort, was in deinem Herzen vorgeht, dann solltest du die Frage dringend beantworten. Und das fängt damit an, dass du zu ihm kommst.

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0: Es ist 14 Uhr.
1: 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Soweit der Osten ist vom Westen, hat Gott von uns entfernt unsere Übertretungen. Psalm 103, Vers 12. Was Gott mit Sünden macht. Wer einmal unter der Last seiner Sünden gelitten hat und keinen Ausweg wusste, wird, wie einst König David, von Glück oder Glückseligkeit sprechen, wenn er erfährt, dass Gott ihm vergeben hat. Doppelpunkt. Glückselig die, deren Gesetzlosigkeiten vergeben und deren Sünden bedeckt sind. Glückselig der Mann, dem der Herr Sünde nicht zurechnet. So steht es in Römer 4, Vers 7 und 8. Dieses Glück kann sich niemand verdienen. Es ist ein Gnadengeschenk Gottes für jeden, der ihm seine Sünden bekennt. Und was geschieht mit den Sünden? Die Bibel gibt Antwort. Erstens, meine Sünden sind nicht mehr erreichbar. Soweit der Osten ist vom Westen, hat er von uns entfernt unsere Übertretungen. Psalm 103, Vers 12. Zweitens, meine Sünden sind nicht mehr zu sehen. Ich habe deine Übertretungen getilgt wie einen Nebel und wie eine Wolke deine Sünden. Kehre um zu mir, denn ich habe dich erlöst. Jesaja 44, Vers 22. Drittens, meine Sünden sind vernichtet. Er wird sich unserer wieder erbarmen, wird unsere Ungerechtigkeiten niedertreten. Micha 7, Vers 19. Viertens, meine Sünden sind nicht mehr zu finden. Du wirst alle ihre Sünden in die Tiefen des Meeres werfen. Micha 7, Vers 19. Fünftens, meine Sünden werden von Gott nicht mehr beachtet. Siehe, zum Heil wurde mir bitteres Leid. Du zogst liebevoll meine Seele aus der Grube der Vernichtung, denn alle meine Sünden hast du hinter deinen Rücken geworfen. Jesaja 38, Vers 17. Sechstens, an meine Sünden wird von Gott nicht mehr gedacht. Ihrer Sünden und ihrer Gesetzlosigkeiten werde ich nie mehr gedenken. Hebräer 10, Vers 17. Das ist die unermessliche Gnade Gottes. Er vergibt völlig und für immer.

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Aus der Übersetzung Neues Leben, erstes Buch Könige, Kapitel 1. David in hohem Alter. König David war mittlerweile sehr alt geworden. Ihm wurde überhaupt nicht mehr warm, obwohl sie viele Decken auf ihn häuften. Da meinten seine Diener zu ihm: »Lass uns für dich ein unberührtes junges Mädchen suchen, das dich bedienen und pflegen soll. Es kann in deinen Armen liegen, damit dir warm wird.« Sie suchten in ganz Israel nach einem schönen Mädchen und fanden schließlich Abishag aus der Stadt Schunem. Die brachten sie zum König. Sie war außergewöhnlich schön und von da an bediente sie den König und sorgte für ihn. Er aber schlief nicht mit ihr. Adonija erhebt Anspruch auf den Thron. Nun wurde Adonija, dessen Mutter Haggit war, überheblich und sagte: »Ich will jetzt König werden.« Er verschaffte sich Streitwagen und Pferde und verpflichtete 50 Männer, die vor ihm herliefen. Noch nie in seinem Leben war er von seinem Vater ermahnt worden. Der König hatte ihn nie gefragt: »Warum tust du das?« Außerdem war Adonija ein sehr gut aussehender Mann und nach Absalom Davids zweitgeborener Sohn. Er sprach mit Joab, dem Sohn der Zeruja, und dem Priester Abiatar. Sie erklärten sich einverstanden, ihm zu helfen. Unter denen, die nicht bereit waren, Adonija zu unterstützen, waren der Priester Zadok, Benaja, der Sohn Jojadas, und der Prophet Nathan, sowie Shimi, Rei und die Leibwache Davids. Adonija zog zum Stein Sohelet bei der Quelle Rogel und opferte Schafe, Rinder und gemästete Kälber. Er lud alle seine Brüder, die Söhne des Königs, und alle Männer aus Juda, die dem König dienten, zur Opferung ein. Aber den Propheten Nathan, Benaja, die Leibwache des Königs, und seinen Bruder Salomo lud er nicht ein. Da fragte der Prophet Nathan Bathseba, Salomos Mutter: »Weißt du, dass Haggits Sohn Adonija sich selbst zum König ernannt hat? Und David, unser Herr, weiß nichts davon. Wenn du dein Leben und das deines Sohnes Salomo retten willst, dann folge meinem Rat. Geh jetzt gleich zu König David und sprich zu ihm: Mein Herr, hast du mir, deiner Dienerin, nicht versprochen, dein Sohn Salomo soll der nächste König werden und auf meinem Thron sitzen? Wie kommt es, dass nun Adonija König geworden ist? Und noch während du mit ihm sprichst, werde ich hereinkommen und deine Worte bestätigen.« Bathseba ging ins Schlafzimmer des Königs. Er war jetzt sehr alt und wurde von Abishag aus Schunem versorgt. Bathseba verneigte sich und warf sich vor ihm nieder. »Was ist dein Anliegen?« fragte er sie. Sie antwortete: »Mein Herr, du hast mir, deiner Dienerin, beim Herrn, deinem Gott, geschworen, dein Sohn Salomo soll der nächste König werden und auf meinem Thron sitzen. Nun ist stattdessen Adonija König geworden, und du weißt es nicht einmal. Er hat viele Rinder, gemästete Kälber und Schafe geopfert, und alle deine Söhne, den Priester Abiatar und Joab, den Heerführer, dazu eingeladen. Deinen Diener Salomo wollte er jedoch nicht dabei haben. Und nun, mein Herr und König, wartet ganz Israel auf deine Entscheidung, wer nach dir auf dem Thron sitzen soll. Wenn du nichts unternimmst, wird man meinen Sohn Salomo und mich nach deinem Tod als Verräter verfolgen.« Während Bathseba noch mit dem König sprach, traf der Prophet Nathan ein. Es wurde dem König gemeldet: »Der Prophet Nathan ist hier.« Nathan trat ein und warf sich vor dem König nieder. Dann fragte er: »Mein Herr und König, war es dein Beschluss, dass Adonija der nächste König werden und auf deinem Thron sitzen soll? Er ist heute herabgezogen
und hat viele Rinder, Mastkälber und Schafe geopfert und alle deine Söhne aufgefordert, an der Feier teilzunehmen. Auch die Heerführer und der Priester Abiatar sind eingeladen. Sie alle essen und trinken mit ihm und jubeln ihm zu. Es lebe König Adonija. Doch ich, dein Diener, wurde nicht eingeladen und ebenso wenig der Priester Zadok, Benaja, der Sohn Jojadas und dein Diener Salomo. Hast du, mein Herr, das tatsächlich veranlasst, ohne deine Diener wissen zu lassen, wer nach dir auf dem Thron sitzen wird? David lässt Salomo zum König krönen. Da befahl David: Holt Bathseba. Sie kam zurück und trat vor den König. Und der König schwor: So wahr der Herr lebt, der mich aus aller Not gerettet hat, erkläre ich heute: Dein Sohn Salomo soll der nächste König werden und auf meinem Thron sitzen, wie ich es dir vor dem Herrn, dem Gott Israels, geschworen habe. Da verbeugte Bathseba sich tief, warf sich vor ihm zu Boden und rief: Mein Herr, König David soll ewig leben. König David befahl weiter: Ruf den Priester Zadok, den Propheten Nathan und Benaja, den Sohn Jojadas. Als sie vor ihm standen, sagte der König zu ihnen: Nehmt die Leibwache mit und begleitet meinen Sohn Salomo hinunter zur Quelle Gihon. Salomo lasst dabei auf meinem eigenen Maultier reiten. Dort sollen der Priester Zadok und der Prophet Nathan ihn zum König über Israel salben. Dann lasst die Trompeten blasen und ruft aus: Es lebe König Salomo. Wenn ihr danach hierher heraufgezogen seid, soll er auf meinem Thron sitzen. Er wird mir als König nachfolgen, denn ich habe ihn zum Herrscher über Israel und Juda ernannt. So soll es geschehen, antwortete Benaja, der Sohn Jojadas, dem König.

dem Zelt und salbte Salomo damit. Dann erklangen die Trompeten, und das ganze Volk rief: Es lebe König Salomo! Danach zog das ganze Volk unter Flötenspiel und Jubel hinter Salomo her nach Jerusalem zurück. Der Freudenlärm war so gewaltig, dass die Erde bebte. Adonija und seine Gäste hatten gerade ihr Festmahl beendet, als der Lärm und die Jubelrufe zu ihnen herüberklangen. Als Joab die Trompeten hörte, fragte er: Warum herrscht ein solcher Lärm in der Stadt? Während er noch sprach, traf Jonathan, der Sohn des Priesters Abiatar, ein. Komm herein, forderte Adonija ihn auf, denn du bist ein zuverlässiger Mann. Sicher bringst du gute Nachrichten. Ganz und gar nicht, antwortete Jonathan. Unser Herr, König David, hat Salomo zum König ausrufen lassen. Er hat den Priester Zadok, den Propheten Nathan und Benaja, den Sohn Jojadas, sowie die königliche Leibwache mit ihm geschickt. Salomo ritt auf dem Maultier des Königs, und Zadok und Nathan haben ihn bei Gihon zum neuen König gesalbt. Von dort sind sie jubelnd hinaufgezogen, und die ganze Stadt feiert mit ihnen. Das ist der Lärm, den ihr hört. Und nun sitzt Salomo bereits als König auf dem Thron. Außerdem überbrachten die Hofleute König David ihre Segenswünsche und sagten: Wir wünschen dir, dass dein Gott Salomos Ruhm noch größer macht als deinen und dass Salomos Herrschaft noch größer wird als deine. Danach hat der König sich auf seinem Bett verneigt. Er sagte: Ich lobe den Herrn, den Gott Israels, der uns heute, da ich es mit eigenen Augen sehen kann, den Mann gegeben hat, der auf meinem Thron sitzen soll. Da sprangen Adonijas Gäste voller Angst auf und liefen in alle Richtungen auseinander. Auch Adonija selbst fürchtete sich sehr vor Salomo. Er lief hin und hielt sich an den Hörnern des Altars fest. Da wurde Salomo berichtet: Adonija hat Angst vor König Salomo. Er hält die Hörner des Altars umklammert und ruft: König Salomo soll heute noch schwören, dass er seinen Diener nicht mit dem Schwert töten lassen wird. Salomo antwortete: Wenn er sich als treu erweist, wird ihm nichts geschehen. Wenn nicht, wird er sterben. König Salomo ließ Adonija vom Altar wegholen. Er kam und warf sich vor dem König nieder. Aber Salomo sagte zu ihm: Geh nach Hause. Aus der Übersetzung das Buch Apostelgeschichte, Kapitel 4. Anklage vor dem Hohen Rat. Als sie noch so zum Volk redeten, kamen die Priester und der Kommandant der Tempelwache und die Sadduzäer herbei. Sie waren voller Empörung darüber, dass Petrus und Johannes die Leute unterrichteten und ihnen verkündeten, dass durch Jesus die Auferstehung der Toten Wirklichkeit geworden ist. Dann ergriffen sie sie und warfen sie ins Gefängnis bis zum nächsten Morgen, denn es war inzwischen Abend geworden. Doch viele von den Leuten, die die Botschaft gehört hatten, setzten ihr Vertrauen auf Jesus. So wuchs die Zahl der Glaubenden auf ungefähr 5000. Dann, am folgenden Tag, kamen die Anführer und die religiösen Leiter des Volkes und die Gesetzeslehrer in Jerusalem zusammen, außerdem noch die obersten Priester Hannas und Kaiphas und Johannes und Alexander und alle, die es sonst noch von der Familie der obersten Priester gab. Sie stellten die beiden in die Mitte und verhörten sie. Durch welche Kraft und in wessen Namen und Auftrag habt ihr das gemacht? Die Verteidigung. Da sprach Petrus zu ihnen, erfüllt von dem Heiligen Gottesgeist: Ihr Regierenden und Anführer des Volkes, wenn es so ist, dass wir heute verhört werden, weil wir einem Kranken geholfen haben, und wenn die Frage im Raum steht, wodurch er gesund geworden ist, dann sei es heute euch

und dem gesamten Volk Israel deutlich gesagt: Dieser Mann steht hier gesund vor euch im Namen von Jesus, dem Messias, dem Mann aus Nazareth. Das ist der, den ihr am Kreuz umgebracht habt und den Gott wieder von den Toten auferweckt hat. Ja, er ist der Stein, der von euch, den Baumeistern, als wertlos auf die Seite geworfen wurde und der doch zum Abschlussstein wurde, an dem alles hängt. Das wahre Heil findet sich in keinem anderen als ihm. Ja, nirgendwo unter dem Himmelsgewölbe kann irgendein anderer Name mit diesem verglichen werden. Nur dieser Name ist den Menschen gegeben worden. Durch ihn müssen wir gerettet werden. Ratlose Reaktionen. Sie nahmen die unbekümmerte, freimütige Selbstverständlichkeit von Petrus und Johannes wahr, und als sie merkten, dass es Menschen ohne höhere Bildung waren, wunderten sie sich sehr. Doch dieses eine war ihnen wohl bewusst, nämlich, dass die beiden mit Jesus unterwegs waren. Weil sie aber da zusammen mit ihnen den Mann stehen sahen, der geheilt worden war, konnten sie nichts dagegen einwenden. So befahlen sie ihnen, aus der Mitte der Hohen Ratsversammlung hinauszugehen und berieten miteinander. Sie sagten: Was können wir gegen diese Leute tun? Denn es ist ja allen Einwohnern in Jerusalem bekannt geworden, dass ein unübersehbares Wunder durch sie geschehen ist. Das können wir nicht leugnen. Aber damit diese Sache sich nicht noch mehr im Volk ausbreitet, wollen wir ihnen drohen und verbieten, ja nicht mehr zu irgendjemandem in diesem Namen zu sprechen. Dann riefen sie sie wieder herein und gaben ihnen den Befehl, sich auf keinen Fall mehr im Namen von Jesus zu äußern oder zu unterrichten. Doch Petrus und Johannes erwiderten: Ob es recht ist vor Gott, euch mehr zu gehorchen als ihm, Gott, das solltet ihr selbst beurteilen. Es ist für uns einfach unmöglich, nicht von dem zu sprechen, was wir gesehen und gehört haben. Doch sie bedrohten die beiden noch mehr und ließen sie dann gehen, weil sie wegen des Volkes keine Möglichkeit sahen, sie zu bestrafen. Denn alle gaben Gott die Ehre wegen dem, was geschehen war. Der Mann, an dem dieses Heilungswunder geschehen war, war über 40 Jahre alt. Das gemeinsame Gebet. Nach ihrer Freilassung kamen Petrus und Johannes zu ihren Freunden und Angehörigen und berichteten ihnen, was die obersten Priester und die Anführer des Volkes zu ihnen gesagt hatten. Als die das gehört hatten, erhoben sie alle gemeinsam in völliger Übereinstimmung ihre Stimmen zu Gott. Sie sagten: Du Herrscher, der du den Himmel und die Erde und das Meer erschaffen hast und alles, was in ihnen ist, der du durch den heiligen Gottesgeist, durch den Mund unseres Vaters, deines Dieners David, gesprochen hast, weshalb haben die Nationen den Aufstand erprobt und wozu haben die Völker Sinnloses ersonnen? Die Könige der Erde standen auf und die Herrschenden rotteten sich an einem Ort zusammen gegen den Herrn und gegen den von ihm eingesetzten Messias. Ja, es ist wirklich so. Sie haben sich in dieser Stadt zusammengerottet gegen deinen heiligen Diener Jesus, den du zum König gesalbt hast. Das haben sie getan, Herodes und Pontius Pilatus, zusammen mit Leuten aus nichtjüdischen Völkern und auch aus den Volksstämmen von Israel. Und doch konnten sie nur genau das tun, was deine Hand und dein Ratschluss schon vor langer Zeit vorherbestimmt hatten. Und jetzt, Herr, schau doch auf ihre Drohgebärden und gib deinen Dienern, dass sie mit großer Zuversicht deine Botschaft weitersagen können. Das bewirke, indem du deine Hand ausstreckst zur Heilung, so dass Zeichen und Wundertaten geschehen durch den Namen deines heiligen Dieners Jesus. Als sie ihr Gebet beendet hatten, erbebte der Ort, wo sie zusammengekommen waren, und sie wurden alle vom heiligen Gottesgeist erfüllt.
so sagten sie Gottes Botschaft ganz unbekümmert und offen weiter. Gelingende Gemeinschaft. Die ganze große Menge derer, die an Jesus glaubten, war ein Herz und eine Seele. Kein einziger von ihnen sagte, dass sein Eigentum ihm alleine gehöre. Nein, sie nutzten allen Besitz gemeinsam. Durch gewaltige Machttaten bekräftigten die Apostel, dass Jesus, der Herr, tatsächlich auferstanden war, und sie erlebten alle die große Kraft der wunderbaren Gnade Gottes. Kein einziger von ihnen musste in Armut leben, denn alle, die Felder oder Häuser besaßen, verkauften sie und brachten den Erlös herbei und legten ihn nieder vor den Füßen der bevollmächtigten Jesusboten. Dann bekam jeder Einzelne das zugeteilt, was er brauchte. So machte es auch Josef. Er hatte von den Aposteln den Beinamen Barnabas bekommen, was übersetzt bedeutet Sohn des Trostes. Er war ein Mitglied des Stammes Levi und war in Zypern geboren worden. Er besaß einen Acker. Den verkaufte er, kam mit dem Geld zu den Aposteln und legte es vor ihren Füßen nieder. Aus der Übersetzung das Buch Psalm 124. Gott, der Retter in der Not. Ein Lied auf der Pilgerreise von David. Wenn der Herr nicht für uns gewesen wäre, das soll das Volk Israel auf jeden Fall sagen. Wenn der Herr nicht für uns gewesen wäre, als die Leute sich gegen uns erhoben, dann hätten sie uns lebendig verschlungen. Als ihr Zorn gegen uns aufloderte, da hätten die Wasserfluten uns überschwemmt, der Sturzbach hätte uns mitgerissen, ja, dann wären die tosenden Wasserfluten über uns hereingebrochen. Gepriesen sei der Herr, der uns ihren Zähnen nicht zum Fraß auslieferte. Unsere Seele, sie ist entronnen wie ein Vogel aus der Schlinge des Vogelfängers. Die Schlinge ist zerrissen und wir sind entkommen. Unsere Rettung ist im Namen des Herrn, des Schöpfers des Himmels und der Erde. Aus der Übersetzung Neues Leben, Sprüche, Kapitel 16, Vers 24. Freundliche Worte sind wie Honig, süß für die Seele und gesund für den Körper.

0: 14:30 Uhr.
1: Heute habe ich ein sehr interessantes Thema und ich hoffe, dass viele Männer auch zuhören, denn es geht sie etwas an. Das Thema ist, was sich ein Mann von seiner Frau wünscht. Ich denke, es kann spannend werden und ich bringe diesen Vortrag nicht selber, sondern ich bringe etwas, das Frau Hildegard Hori aufgeschrieben hat. Sie und ihr Mann hatten viele Jahre eine Praxis der Beratung in Süddeutschland. Als wir beim Jans-Team waren und dort in Süddeutschland lebten, war das Ehepaar Hori wirklich in aller Munde. Ihr Mann heißt Dr. Michiaki Hori. Zurzeit leben sie in Victoria, Kanada und sie haben 2 Kinder. Schon Erwachsene natürlich. Frau Hori ist im deutschsprachigen Raum besonders durch ihre zahlreichen Veröffentlichungen zu psychologischen und zeitkritischen Themen bekannt. Aber sie hat auch eine Reihe Biografien zu biblischen Personen geschrieben. Frau Hori sagt zu diesem Thema, was sich ein Mann von seiner Frau wünscht, Folgendes. Es ist gar nicht so leicht, die zahlreichen und unterschiedlichen Wünsche und Erwartungen der Männer auf einen Nenner zu bringen. Sucht der eine eine junge, attraktive Frau, um im Kreise seiner Freunde vielleicht damit anzugeben und Aufmerksamkeit zu erhalten, so wünscht sich der andere eine mütterliche, häusliche Frau, die es versteht, eine warme Geborgenheit zu schaffen. Und wieder ein anderer sucht vielleicht eine sportliche Frau, mit der er seine athletische Leidenschaft teilen kann und die dafür Verständnis hat. Und ist der Mann Christ, wird es sein größter Wunsch sein, dass auch seine Frau in diesem Glauben lebt und sie beide somit eine gemeinsame Grundlage haben. Aber ein Mann sucht wohl kaum eine Frau, die ihn erzieht und ihm sagt, was ihm noch fehlt. Das weiß er in den meisten Fällen selbst, oder zumindest meint er, dass er es weiß. Er sucht vielmehr eine Frau, die ihn so annimmt, wie er ist, und ihn trotzdem liebt. Ja, vielleicht ist es etwas seltsam, wenn ich als Frau zu diesem Thema Stellung nehme. Denn wäre es nicht Sache eines Mannes, hier seine Erwartungen und Wünsche zum Ausdruck zu bringen? So war es naheliegend, dass ich meinen Mann mit einbezog und damit alle jene Männer, die über viele Jahre in seiner Praxis Rat und Hilfe suchten. Seine Antwort war ganz eindeutig. Ein Mann wünscht sich eine Freundin, eine Frau und eine Mutter. Um herauszufinden, ob das auch dem Wunsch eines Jugendlichen von heute entspricht, fragte ich dann meinen jungen, noch unverheirateten Sohn. Spontan fasste er seine Erwartungen in einem Begriff zusammen und sagte schmunzelnd, Silent Support, also stille Unterstützung. Damit wollte er nicht etwas sagen, dass eine Frau in die passive Rolle gedrängt wird, aber dass sie durch ihr stilles Dasein eine größere Hilfe für einen Mann darstellt, als mit ihrem wortreichen Rat und klugen Vorschlägen. Und ich glaube, mein Sohn hat mit diesem Punkt eine ganz wesentliche Sache angesprochen. Denn neigen wir Frauen nicht dazu, etwas in den Mann hineinzulegen, etwas zu wissen, was ihm selbst verborgen zu sein scheint, und gehen von unserem vermeintlichen Wissen aus? Dabei merken wir oft nicht, dass wir unbewusst unsere eigenen Wünsche und Erwartungen auf den Partner übertragen und sind ganz überrascht, wenn diese Wünsche und Erwartungen nicht unbedingt mit denen des anderen übereinstimmen. Lassen Sie mich das an einem Beispiel aus dem Alltag verdeutlichen. Ein Mann hatte mit einem seiner Kollegen eine unerfreuliche Auseinandersetzung, die ihn immer noch belastete, als er nach Hause kam. Heute ist er stiller als sonst. Die Frau merkt, dass ihn etwas bedrückt und möchte ihm helfen. Sie fängt an, nachzufragen und regelrecht zu bohren. Unwillig gibt der Mann das eine oder andere preis, zieht sich dann aber wieder in sich selbst zurück. Beinahe automatisch bietet seine Frau ihm Ideen und Vorschläge als Lösung an. Aber was der Mann sich wirklich wünscht, sind nicht unbedingt gute Ideen und Vorschläge. Er möchte sich von seiner Frau angenommen wissen. Er möchte, dass sie da ist, ohne zu fragen, ohne zu erwarten. Er möchte, dass ihre Liebe ihn umfängt und er in dieser Liebe ausruhen kann. Dass sie ihm einen Raum schafft, in dem er ohne Angst er selbst sein darf. Normalerweise bemüht sich ein Mann, seine Frau nicht mit in seine persönliche Nöte hineinzuziehen. Einerseits möchte er sie nicht belasten, auf der anderen Seite möchte er sich selbst nicht bloßstellen. Denn eine Not einzugestehen bedeutet für ihn Beschämung. Es dauert oft Jahre, bis ein Mann bereit ist, sich seiner Frau gegenüber als schwach zu zeigen. Es ist für ihn ganz selbstverständlich, dass der Mann stark sein muss, auch gegenüber seiner Frau. Das entspricht dem Idealbild, das er von sich selbst hat. Er meint, es nicht zugeben zu dürfen, dass er selbst einer ist, der Hilfe braucht. Er will schützen und bergen, trösten und heilen, und das schließt seiner Meinung nach aus, dass er seine eigene Angst zum Ausdruck bringen darf. Steht dahinter nicht die heimliche Befürchtung, solch ein Eingeständnis der eigenen Schwäche könnte der Beziehung schaden? Aber erst dann, wenn ich meine eigene Hilflosigkeit und Schwachheit eingestehe, wecke ich in dem anderen die Fähigkeit zu helfen und Schutz zu gewähren. Das heißt nun nicht, dass der Mann eine Therapeutin als Partnerin sucht. Solch eine Beziehung ist von vornherein sehr schwierig und belastet. Es geht hier vielmehr um das partnerschaftliche Miteinander. Dieses Miteinander in guten und in schlechten Tagen. Es geht darum, dass Mann und Frau zueinander stehen. Ganz gleich, ob der andere stark oder schwach ist. Ja, manches Mal kann das Eingeständnis der eigenen Schwäche eine Befruchtung der Beziehung werden, wodurch die Liebe zueinander wächst. Wenn wir uns nun fragen, was sich ein Mann von seiner Frau wünscht, so soll hier keine Wunschliste aufgestellt werden, der die Frau dann folgen soll. Es gibt viele unausgesprochene, heimliche Erwartungen. Einige davon sind berechtigt, andere sind sicherlich illusorisch und zu idealistisch. Im Folgenden nennt Frau Hori nun die Vorschläge ihres Mannes, was ein Mann sich bei seiner Frau wünscht. Michiaki Hori sagt: Ein Mann wünscht sich seine Ehefrau als Freundin. Was bedeutet es nun, dass der Mann sich seine Frau als Freundin wünscht? Ein Freund ist jemand, mit dem ich meine Interessen teile, dem ich vertrauen kann. Ein Freund ist einer, von dem ich mich angenommen und geliebt weiß. Einem Freund darf ich mich ungeschützt offenbaren, ohne Angst. Mit einem Freund kann ich gemeinsam leben. Wir können miteinander lachen und miteinander weinen. Und dieses Miteinander ist nicht auf den Sonntag beschränkt, sondern in allen Situationen kann ich dessen gewiss sein, dass mein Freund zu mir hält. Aber Freundschaft ist auch mit Verantwortung verbunden. Ich denke immer für den anderen mit. In meinen Plänen beziehe ich den anderen mit ein. Wenn der Mann sich seine Frau als Freundin wünscht, so möchte er mit ihr über alles reden können. Das heißt nicht, dass sie zu allem Ja sagen muss. Aber wenn Meinungsunterschiede aufkommen, so möchte der Mann sachlich mit ihr über diese Unterschiede oder Probleme sprechen können, ohne emotionale und gefühlsbetonte Überbetonung. Das aber ist leider in den meisten Fällen nicht möglich, da die Frau bei Auseinandersetzungen oft stark emotional reagiert. Einem emotionalen und gefühlsmäßigen Ausbruch jedoch steht ein Mann häufig völlig hilflos gegenüber. Frau Hori schreibt: Ich erinnere mich an ein eheliches Streitgespräch, in dem die Frau in einem emotionalen Ausbruch all die Sünden ihres Mannes auflistete und ihn überhaupt nicht zu Wort kommen ließ. Sobald er versuchte, seine Position ruhig und sachlich zu erklären und seinen Standpunkt darzulegen, unterbrach sie ihn mit einem neuen Wortschwall. Der Mann wusste überhaupt nicht, wie er auf diesen Ausbruch reagieren sollte und schwieg resigniert. Als die Liste der Anklage fortgesetzt wurde, platzte er schließlich und schrie nun seinerseits seine Frau an, woraufhin die Frau in Tränen ausbrach. Es waren zwei erwachsene Menschen, die sich wie Kinder stritten. Wie oft erleben wir als Berater, dass eine Frau sich in ihre Frustration hineinsteigert und es dem Mann unmöglich macht, das, was er sieht und empfindet, auszudrücken. Ein Mann möchte über die Sache diskutieren, nicht auf Emotionen und Gefühle reagieren müssen. Er möchte seine Sicht der Dinge darlegen und Verständnis von seiner Frau erhalten. Auf dieser sachlichen Ebene des Gesprächs kann er dann auch Korrektur und Kritik annehmen. Also, die Ehefrau als Freundin. Zweitens wünscht sich der Mann die Ehefrau als Frau. Eine Ehe ist noch viel tiefer als eine Freundschaft. Eine Ehe bezieht auch das Intime und das Sexuelle mit ein. So wünscht sich ein Mann nicht nur eine Freundin auf seelischer Ebene, sondern auch eine Frau, mit dem er das Intime teilen kann. Wobei es nicht nur darum geht, dass sie fähig ist, ihm Kinder zu gebären und damit seinen Namen fortleben zu lassen. Er sucht eine Ergänzung, um mit ihr zur Einheit zu gelangen. Am beglückendsten ist es für ihn, wenn auch sie diesen Wunsch nach dem Einssein in sich trägt. Wenn nämlich die Frau die Leidenschaft ihres Mannes lediglich über sich ergehen lässt, kann das für einen Mann sehr frustrierend sein. Dann fühlt er sich abgelehnt und unfähig, sie zu begeistern. Die Folge ist, er beginnt an sich zu zweifeln und kommt zu dem Schluss, an mir muss irgendetwas sehr verkehrt sein. Ich muss irgendeinen Defekt haben. Wenn er jedoch sieht, dass seine Frau nicht nur widerstrebend auf sein Verlangen eingeht, sondern darüber hinaus ihn als Mann begehrt und ihm sagt, was sie erfreut, so erlebt das der Mann als tiefe Beglückung. Eine echte Erfüllung aber erlebt er erst dann, wenn die Seele mitschwingt. Das heißt, wenn seine Frau zugleich Freundin ist, mit der er diese intime Beziehung noch vertieft. Das heißt, die Freundschaft wird vertieft. Romantisch und leidenschaftlich, ihm völlig ergeben und zugleich mit spielerischen Einfällen ihn stets aufs Neue zu entzücken. Das wünscht sich ein Mann von seiner Frau als Ehefrau. Also die Ehefrau als Freundin, die Ehefrau als Frau und drittens die Ehefrau als Mutter. Das Dritte, was er sich von seiner Frau wünscht, ist eine Mutter. Nicht nur eine Mutter seiner Kinder, sondern auch Mutter für ihn selbst. Vielleicht wird sich manch einer entschieden dagegen wehren, aber offensichtlich suchen doch die meisten Männer, die wir im Laufe vieler Jahre kennengelernt haben, nicht nur eine Freundin und Partnerin, sondern auch eine Mutter. Das schließt überhaupt nicht aus, dass sie in den meisten Fällen jünger ist als er selbst und er sie gerne als seine Frau, auch seinen Geschäftsfreunden als attraktive Partnerin vorstellen möchte. Ja, er möchte, dass ihn andere Frauen um seiner Frau willen bewundern und beneiden. Aber es ist auch die Mutter, die er in seiner Ehefrau sucht. Die Mutter, die es versteht, das Haus in ein Zuhause zu verwandeln. Die Mutter, die eine häusliche Atmosphäre schafft, in der er sich wohlfühlen kann. Frau Hori schreibt weiter, ich denke an einen Mann, der es nach 4 Jahren Ehe nicht mehr aushielt und sich von seiner Frau trennte. Unser Haus ist ein einziges Chaos, klagte er. Meine Frau kümmert sich um nichts. Das Geschirr stapelt sich Woche um Woche im Spülbecken, bis ich mich darüber erbarme. Und wenn unsere Tochter das Bett nass macht, so überzieht sie nicht das Bett, erwartet vielmehr, dass ich es tue. Wenn sie wenigstens noch ein schmackhaftes Essen zubereiten könnte, aber auch das kann sie nicht, so klagte der Mann. Durch den Einfluss der Psychologie ist manch ein Mann bemüht, sich von den Fesseln der Mutterbindung zu befreien. Das ist teilweise sicherlich auch berechtigt, aber es kommt immer auf die Beziehung an, die ein Mann mit seiner Mutter hatte. War das Verhältnis zu seiner eigenen Mutter in seiner Kindheit positiv, so wird er nicht allzu viele Probleme mit seinem sogenannten Schatten haben, also dem Schatten der Mutter. Doch war das Verhältnis zu seiner Mutter belastet, so kann sich auch die eheliche Beziehung als sehr problematisch erweisen, denn in seinem Unterbewusstsein lebt diese negative Beziehung weiter. Ja, es können geradezu Probleme angefangen werden, um die alte Beziehung wieder aufleben zu lassen, natürlich unbewusst. Entweder wählt einer von vornherein solch eine Partnerin, die seine eigene Mutter widerspiegelt, oder er überträgt die alte Beziehung zu seiner Mutter auf seine Frau und drängt seine Frau in solch eine Rolle hinein. Natürlich unbewusst. Das kann dann im Alltag so aussehen, dass der Mann so lange an seiner Frau herumkritisiert, bis sie sich genauso verhält wie früher seine Mutter und er genau das zu hören bekommt, was er als Kind stets hören musste. Auch wenn er sich dagegen wehrt, kreiert oder gründet er unbewusst selbst die gleiche Situation. Denn das Unbewusste bestimmt weitgehend das Verhalten eines Menschen. Echte Liebe aber fragt nach dem anderen. Wir können uns jetzt genauer fragen, was ist es, das sich mein Mann von mir wünscht? Ich glaube, es ist gut, als Frau darüber nachzudenken, meint Frau Hori. Denn wie oft ist es so, dass einer mit der Frage beschäftigt ist, was kommt für mich dabei heraus? Werden meine Wünsche erfüllt? Oder was gewinne ich? Nur selten kommt die Frage auf, was ist es, das meinen Partner erfreut? Oder was ist es, das mein Partner jetzt in dieser Situation sich erhofft oder sogar braucht? Viele Frauen kämpfen heute dagegen, dass die Frau an und für sich anders ist. Es wird also das Anderssein angezweifelt. Aber es zeigt sich immer wieder, dass das andere Geschlecht trotz allem das andere bleibt und nicht ohne weiteres auswechselbar ist. Ja, manches Mal hat man wirklich den Eindruck, als käme der Ehepartner von einem anderen Planeten. Am besten wäre, wenn sich beide Partner in einer stillen Stunde, wenn die Kinder vielleicht im Bett sind und kein Fernseher läuft und Radau macht, wenn sie sich also in einer stillen Stunde über diese Fragen austauschen und dabei offen über ihre gegenseitigen Wünsche, Hoffnungen und Erwartungen sprechen würden. Dieses gemeinsame Gespräch kann in beiden eine tiefe Sehnsucht offenbaren, aber dann auch zu einer neuen, beglückenden Erfahrung führen. Wie oft wird dieser heimliche Wunsch tief vergraben, immer in der stillen Hoffnung, der andere müsste ihn von selber erraten. Aber das ist oft nicht der Fall, denn allein schon deshalb nicht, weil der andere mit seiner eigenen heimlichen Erwartung beschäftigt ist und gar nicht auf den Partner eingehen kann. Zugegeben, solch ein sich selber preisgeben ist jedes Mal mit einem gewissen Risiko verbunden, nämlich dem Risiko, innerlich tief verletzt zu werden. Und wer setzt sich schon gerne dieser Gefahr aus? Aber andererseits, wenn wir uns verschließen, was gewinnen wir dann? In vielen Punkten werden sich zweifellos die Wünsche der beiden Partner decken, aber in manchen Punkten wird auch die andere Erwartung zum Ausdruck kommen. Wenn ich weiß, was mein Partner im Stillen von mir erhofft, kann ich ihm ganz anders begegnen. Sogar dann, wenn ich nicht in der Lage bin, seinem Wunsch zu entsprechen, kann ich doch meinen Standpunkt offen darlegen und auch begründen. Dann kann auch solch ein Spannungsfeld letztlich zur Reifung der beiden beitragen. Also, zusammengefasst, was wünscht sich ein Mann von seiner Frau? Er wünscht sich eine Freundin, mit der er sich sachlich austauschen kann, vor der er sich öffnen kann, vor der er auch Schwächen zeigen kann. Auch wenn diese Wünsche oft nicht bewusst sind, so sind sie doch unausgesprochen gegenwärtig und bestimmen sein Verhalten und Empfinden. Zweitens, ein Mann wünscht sich eine Frau, mit der er auch schöne, intime Erlebnisse teilen kann, die begehrt werden möchte und sich auch an der Sexualität freuen kann. Drittens, ein Mann wünscht sich in seiner Frau auch eine Mutter, die es versteht, ihm Heimat und einen Raum der Geborgenheit zu schaffen. Mann und Frau sollten im Laufe der Jahre lernen, sich auf den Prozess einzulassen, einander mehr und mehr von ihren tiefsten Sehnsüchten und Wünschen preiszugeben. Auch wenn Mann und Frau sich nicht gegenseitig alle Bedürfnisse erfüllen können, so ist es doch gut, voneinander zu wissen und auch im Aushalten der unerfüllten Sehnsüchte miteinander zu reifen und einander annehmen und lieben zu lernen. Das war ein Beitrag von Hildegard Hori, die mit ihrem Mann Dr. Michiaki Hori heute in Kanada lebt.

0: Es ist 15 Uhr.
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2: Hallo und herzlich willkommen zu einer neuen Folge von Deep Talk. Wir freuen uns, dass wir euch wieder begrüßen dürfen zu diesem spannenden Thema, nämlich Freundschaft. Heute soll es darum gehen, wie werden wir bessere Freunde? Worauf können wir bei diesem Thema achten und was können wir noch lernen? Und wir wollen einfach in einen Austausch gehen und ich bin auch nicht allein. Wir sind heute diesmal, und das ist ein ganz besonderer Anlass, mit dem ganzen Deep Talk Team zusammen und wollen zusammen diesen Talk aufnehmen. Stellt euch doch einmal noch mal kurz vor. Ich bin Lukas.
3: Ja, ich bin Linda, die Frau von Lukas.
4: Ich bin Tina.
5: Ich bin Benjamin, mich kennt ihr ja.
6: Hallo, mein Name ist Flavio.
2: Ja, und heute wollen wir uns einfach gemeinsam Gedanken machen. Und ich würde einfach mal mit der Frage starten, habt ihr eher viele Freunde oder wenige? Und dafür vielleicht gute?
5: Das ist eine krasse Frage.
3: Ja.
5: Also, wie definiert man viel und wie wenig ist erstmal die Frage. Aber ich würde sagen, ich habe, wenn ich jetzt über mich rede, sage ich habe grundsätzlich viele Freunde, mit denen ich mich so verstehe, sage ich jetzt mal so, auf einem, sag ich mal, oberflächlich freundschaftlichen Level, aber auf einem tiefgreifend freundschaftlichen Level eher wenige, sage ich.
3: Bei mir ist es, glaube ich, ein bisschen anders. Ich habe schon auch viele Freunde, wo ich auch wirklich tiefe Beziehungen mit habe, nur ich finde es schwierig, diese Beziehungen dann über längere Zeiträume aufrechtzuerhalten, vor allem wenn sich irgendwie Lebensumstände ändern oder so. Deswegen haben sich über die Jahre so, Gott sei Dank, wirklich schon einige echt gute Freundschaften gesammelt und für die ich auch sehr, sehr dankbar bin. Nur, genau, ändern sich die Freundschaften eben mit der Zeit.
4: Ja, sehe ich auch genauso.
6: Ja, bei mir ist das so ähnlich, wie es auch bei Benny ist. Ich habe tatsächlich Freundschaften oder Bekanntschaften auf der halben Welt. Nein, also so viel nicht, aber zum Beispiel in Afrika, sogar in Südkorea. Und bei mir verhält es sich auch so wie bei Benny. Also ich habe viele, mit denen ich mich sehr gut verstehe. Aber ja, mit Leuten, mit denen ich so richtig gut klarkomme und auch richtig tiefe Gespräche führe, das sind ja so eine Handvoll. Aber diese Freundschaften sind auch umso wertvoller.
2: Ja, ich denke, da kann ich auch mitgehen. Ich kenne das auf jeden Fall auch, dass man das schon so sieht, dass man viele Freunde hat, aber irgendwie wenig wirklich gute. Und das ging mir auch eine Zeit lang so, dass ich das teilweise echt vermisst habe, dass ich diese tiefgehenden Freundschaften habe. Mittlerweile habe ich so ein paar Leute, mit denen ich auch tiefer reden kann, auch gerade geistlichen Austausch zu haben, ist, finde ich, gar nicht mehr so normal, selbst in den Gemeinden oder so. Ich glaube, da fällt man schnell rein, dass man auf diesem oberflächlichen Level bleibt und dass vielleicht dieses neue Normal wird und dass man verlernt, wie tiefe Freundschaften wirklich aussehen.
4: Ich tatsächlich mache mir auch momentan viele Gedanken drüber, wie viele Freunde man aktiv überhaupt haben kann. Also wie viele gute Freundschaften, ob es da irgendwie so ein Maß gibt. Und ich habe noch keine Antwort darauf, aber ob es wirklich so eine Zahl geben könnte, zu denen man wirklich engen Kontakt pflegen kann und wie viele man so sich erwählen vielleicht sollte sogar.
2: Ja, vielleicht auch, um seinen Freunden dann besser gerecht werden zu können.
4: Ja,
6: ne? Ja, meine größte Schwierigkeit ist es, übers Internet oder über WhatsApp tatsächlich Kontakt zu halten. Also für mich ist es so viel, also ich liebe es einfach, mit den Menschen direkt zu reden, anstatt einfach so WhatsApp-Nachrichten auszutauschen. Da bin ich auch, um ehrlich zu sein, nicht so gut drin. Manche müssen ein bisschen warten auf meine Antwort.
3: Ich glaube aber auch manchmal, dass es nicht unbedingt schlecht ist, weil ich weiß, wir haben mit der Jugend ab und zu mal Offline-Freizeiten gemacht, also ohne Handy und ohne alles. Und da habe ich gemerkt, ich bin viel präsenter mit den Menschen, die da jetzt auch wirklich da sind, so weil ich, weil wenn man das Handy in der Tasche hat, man ist zwar mit den Menschen um einen herum, aber man ist auch gleichzeitig irgendwie auch mit allen anderen Bekannten und Freunden und Familie, die man sonst so hat. Und wenn ich das Handy nicht habe, dann habe ich nur die Menschen, die auch wirklich da sind. Und dann ist man auf der Ebene eben präsenter.
4: Ja.
6: Das ist ja auch durchaus ein bekanntes Phänomen. Also so viel Social Media wir auch haben, so viel sozialer sind wir tatsächlich nicht. Ein Großteil der deutschen Jugend fühlt sich einsam, obwohl wir alles haben. Ne?
5: Ich glaube, dass also du hast jetzt über grundsätzlich die Jugend von Deutschland geredet. Ich glaube aber auch, dass das bei uns in Gemeinden auch zumindest die Tendenz hat, auch wenn das vielleicht nicht so die starke Tendenz unbedingt so ist wie in der durchschnittlichen Welt oder in der Welt einfach. Und Lukas, du hast ja schon das so ein bisschen angeschnitten gehabt, dass man mit Freunden irgendwie weniger redet, auch über geistliche Themen oder so, oder dass das irgendwie mal eine Schwierigkeit ist oder so. Und ich glaube, das hat was auch damit zu tun, das hat auch, glaube ich, auch grundsätzlich mit Medien, Social Media und alles Mögliche zu tun, dass unsere Freundschaften oberflächlicher werden, auch die engen Freundschaften.
2: Mhm.
5: Also würdest du da, oder würdet ihr da mitgehen, oder?
3: Ich weiß nicht, also ich erlebe das jetzt persönlich nicht unbedingt so.
5: Aber so von der Tendenz, von der allgemeinen Tendenz her?
4: Also ich denke auf jeden Fall, dass es immer beidseitig gelegen ist, ne? Und dass man selber dann vielleicht auch diejenige sein muss oder derjenige, der dann halt auch diese Geistlichkeit wieder mit reinbringt, wenn man merkt, okay, es wird oberflächlicher.
2: Mhm. Dass auf jeden Fall alle gefragt sind, mitzuwirken und dass man die Verantwortung nicht einfach abschieben kann und sagen kann, boah, die Freundschaft mit dem ist total oberflächlich geworden, sondern dass man selber Initiative ergreift, ne? Und vielleicht können wir hier auch schon direkt in die nächste Frage reinstarten, nämlich,
5: also
2: Benny hat noch was zu sagen.
5: Ich hätte noch was zu sagen.
2: Also die Frage wäre auch zu dem, worüber wir jetzt schon geredet haben.
5: Ach so, okay, weil ich würde zum Beispiel sagen, also ich hatte zum Beispiel jetzt auch den Gedanken, ich würde schon sagen, dass das für mich, zumindest nach meinem Gefühl, bei mir eine Tendenz ist, dass bei mir halt Freundschaften, sag ich mal, zu oberflächlich sind oder zurzeit sind, die es eigentlich nicht sein sollten, sag ich jetzt mal über bei mir. Und meine Frage wäre halt, wie kann man das irgendwie ändern, wenn man das jetzt schon gemerkt hat, so als einzelne Person?
6: Ich habe auch eine Frage. Was denkst du, ist der Grund für sowas?
5: Das ist auch interessant. Also stimmt, das ist ja auch wichtig zu fragen, was ist der Grund, um etwas ändern zu können? Weil, dass es einen Zustand für etwas gibt, muss ja irgendwie eine Ursache haben. Also muss man ja die Ursache rausfinden, um halt zu gucken, wie man das halt ändern kann. Und ja, es ist eine gute Frage jetzt. Also über diese Frage habe ich mich tatsächlich jetzt nicht so vorbereitet. Aber ich glaube, was vielleicht eine Frage, also eine Antwort sein könnte, ist halt einerseits, dass man sich aufgrund unterschiedlicher Umstände vielleicht nicht mehr so oft sieht, wie man sich damals gesehen hat. Das ist zum Beispiel eine Sache. Da ist es halt einfach die räumliche Distanz, beziehungsweise einfach die Distanz, dass man halt von den natürlichen Gegebenheiten wie Schule, also Abitur, was man früher hatte, was man jetzt nicht mehr hat oder sowas alles. Oder unterschiedliche Termine. Der eine kann halt Montag und Dienstag nicht und der andere am Mittwoch und Donnerstag nicht. Und am Freitag ist Jugend und alles Mögliche. Es ist irgendwie schwierig, dann sich zu finden. Dass man dadurch sich so natürlicherweise auseinanderlebt. Und ich glaube, wir haben jetzt schon so ein bisschen festgestellt gehabt, dass man über Social Media nicht so eine Beziehung pflegen kann, wie wenn man sich wirklich regelmäßig trifft und sieht. Das ist einfach was total anderes, was man nicht vergleichen sollte.
6: Auf jeden Fall.
5: Ja, das ist ein Grund. Der andere könnte natürlich einfach sein, dass es Trägheit gibt. Also, dass es so ein bisschen einfach so eine Trägheit gibt oder so ein, ja, man lebt halt einfach in den Tag hinein so ein bisschen. Und oder halt auch einfach, dass man das so ein bisschen vernachlässigt, ohne dass es einem auffällt, sage ich jetzt mal. Weil man vielleicht vieles anderes zu tun hat, weil man sich viel mit anderem beschäftigt, was dann halt so als Ablenkung von dem wirklich Wichtigen dienen kann, im negativen Sinne dienen, aber.
6: Ja, was mir auf jeden Fall aufgefallen ist, auch dadurch, dass ich in Afrika war, da habe ich einfach diesen Perspektivwechsel erlebt. Und einfach, also ich merke es bei mir selber und ich sehe es auch einfach allgemein in meinem Umfeld in Deutschland, dass so viel einfach für sich selbst einfach gelebt wird und man sich einfach praktisch zurückzieht. Ja, dann kann es ja schnell dazu kommen, dass Freundschaften oberflächlicher werden, wenn beide Parts sich einfach, das Leben dreht sich in Deutschland sehr um einen selbst, muss ich sagen. Ich merke das auch bei mir.
2: Ja, jetzt haben wir auch schon einiges drüber gesprochen, was bei Freundschaften schief gehen kann. Und Benny, du meintest, dass du die Ursache vielleicht gar nicht kennst davon, dass Beziehungen oberflächlich werden oder Freundschaften. Und vielleicht können wir uns Gedanken drüber machen, was ist für eine gute Freundschaft überhaupt notwendig, dass wir erstmal diesen Grund legen. Was ist eine Freundschaft? Was ist eine gute Freundschaft?
6: Also für mich habe ich da einen Vers aus Sprüche 27, Vers 17. Der geht, also für mich sagt er schon einiges aus. Und das Eisen schärft Eisen, ebenso schärft ein Mann den anderen. Was meine ich damit oder warum habe ich diesen Vers genommen? Für mich ist wichtig oder ich merke, dass es gut ist, wenn eine Freundschaft echt ist. Wenn man nicht einfach nur von Ja-Sagern umgeben ist, sondern wirklich auch auf etwas hingedeutet wird, was falsch läuft. Also, dass man sich wirklich offen sein kann, das schenkt einfach Vertrauen auch, würde ich sagen. Dass man wirklich weiß, der andere, er wird mir nicht irgendeinen Mist erzählen oder er ist wirklich ehrlich zu mir. Und solchen Leuten kann man sich gut anvertrauen, finde ich.
2: Mhm.
5: Also, Ich habe mir auch so ein bisschen Gedanken also darüber gemacht, ne, wozu, was du jetzt gesagt hast, was machen gute Freunde eigentlich und wo finden wir zum Beispiel Beispiele in der Bibel für gute Freunde oder was gute Freunde tun oder tun sollten. Mir sind tatsächlich die drei Freunde Hiobs sogar eingefallen, auch wenn die im Laufe der Geschichte auch viel Negatives beizutragen haben. Aber in Hiob 2, Vers 11, lese ich mal kurz vor, da steht: Da aber die drei Freunde Hiobs hörten all das Unglück, das über ihn gekommen war, kamen sie, ein jeglicher aus seinem Ort, Eliphas von Teman, Bildad von Suar und Zophar von Naemah. Denn sie wurden eins, dass sie kämen, ihn zu beklagen und zu trösten. Zum Beispiel. Also, dass man als Freund füreinander da ist in den schlechten Zeiten. Dass man sich besucht, sag ich mal, dass man hier Beileid verkündet auch. Dass man auch einander auch tröstet, sag ich jetzt mal, dass man Mitleid erweist oder halt auch Milde, sag ich mal, so auch erweist, steht das, glaube ich, in der Bibel auch drin, in Hiob 6, Vers 14. Und später in Hiob, in Vers 42, ganz am Ende, sehen wir, dass Hiob auch noch für seine Freunde betet. In Hiob 42, Vers 10, ich schlag mal kurz die Stelle auf, da steht: Und der Herr wandte das Gefängnis Hiobs, der er bat für seine Freunde. Und der Herr gab Hiob zwiefältig so viel, als er gehabt hatte. Ich sag mal so, ich weiß nicht, ob man das so nennen kann, aber er revanchiert sich so ein bisschen dafür. Er betet immer noch für seine Freunde und er hat auch verstanden, dass das irgendwo auch immer noch seine Freunde sind, auch wenn da viel Zwietracht und Streit entstanden sind. Und trotzdem betet er dafür. Und ich finde, das ist auch etwas, was Freundschaft ausmacht. Treue. Und du hast gerade aus Sprüche vorgelesen. Ich habe da auch noch was aus Sprüche, aus Verse 17, Vers 17, Doppel 17. Da steht: Ein Freund liebt alle Zeit und als ein Bruder wird er in der Not erfunden. Das bedeutet halt einfach, dass ein Freund zu aller Zeit da ist. Egal, ob es gerade vielleicht gut so miteinander läuft oder egal, ob es gerade Streit ist, egal, ob es gerade Not ist oder auch wenn keine Not ist. Also das ist etwas, was Freundschaft ausmacht. Und solche Verse, sage ich jetzt mal, es sind auch diese Verse, wo man sich daran messen lassen muss, wie auch die Freundschaft miteinander ist oder wie, ob ich die Freundschaft, die ich habe, als wirklich tiefgehend bewerten kann oder nicht, sage ich jetzt mal so.
3: Vielleicht anknüpfen daran, in Johannes 15, Vers 12, da steht 12 und 13, Herr, das ist mein Gebot, dass ihr einander liebt, gleich wie ich euch geliebt habe. Größere Liebe hat niemand als die, dass einer sein Leben lässt für seine Freunde. Und ich glaube so, was Freundschaft auch ausmacht, ist Liebe untereinander. Also zum einen, ich weiß nicht, emotionale Liebe kann man haben. Ich weiß nicht, ob die jetzt jeder unbedingt immer so spürt, so gegenüber seinen Freunden. Aber auch einfach Liebe in der Bibel ist ja immer etwas Praktisches, etwas, was man im Handeln sieht. Und Liebe zeigt sich dann eben, wie du, Benni, gesagt hattest, so in diesem füreinander Dasein, einander treu sein, aber eben auch in diesem Gutes für den anderen wollen, glaube ich. Also, dass man auch zum einen praktisch guckt, was kann ich dem anderen Gutes tun, aber auch einfach dieser Wunsch danach, dass es dem anderen gut geht. Wenn er da ist, dann wirkt er sich ja irgendwie automatisch irgendwann praktisch aus. Entweder indem man emotional Beistand leistet oder praktisch Beistand leistet, irgendwie so. Und das Heftigste hat ja Jesus getan, dass er sein Leben für uns gelassen hat. Das ist ja so das ultimative Vorbild.
6: Ich finde, was man da auch ganz gut sieht, ist einfach diese Selbstlosigkeit. Du hast ja schon viel davon angesprochen. Das ist ja auch genau das Gegenteil, was ja auch schon von uns eingangs erwähnt wurde, warum viele Freundschaften bei uns so oberflächlich sind, weil einfach ganz häufig diese Ich-Sucht da ist oder diese selbstzentrierte Leben. Und die Bibel zeigt uns da ein ganz anderes Bild.
4: Ja, was ich auch spannend finde, dass man Freundschaften nicht so erzwingen kann. Irgendwie, manchmal matcht es einfach. Also da kommt jemand und du bist direkt so wie Jonathan und David, ne, dass sie ein Herz und eine Seele sind und sich übelst

0: dieser Text auch in unserem Leben lebendig wird und man auch sieht, wie diese Inhalte auch in unserem Leben sichtbar werden, auch in der heutigen Zeit, wie das aussehen kann.
1: Zum Thema Liebe, ich weiß nicht, das passt noch nicht so 100%, aber es ist so ein Gedanke, der mir dann direkt kommt. So, ich hatte das mit einer Freundin von mir, wir haben eine sehr unterschiedliche Art, Freundschaft zu pflegen. So, ich brauche immer wieder so regelmäßigen Kontakt und Updates und irgendwie Kommunikation, um zu wissen, dass die Freundschaft noch besteht und dass die andere Person mich immer noch gern hat. Und sie braucht das gar nicht. Sie braucht einfach nur so vielleicht zwischendurch mal Austausch, aber auch wenn der Austausch über Monate lang nicht da ist, sie weiß, die Freundschaft ist da. Wenn sie mich braucht, dann bin ich für sie da. Und irgendwann hat das bei mir auch so Klick gemacht, dass auch wenn wir schon lange keinen Kontakt mehr haben, ich habe da jemanden, der für mich da ist. Ich habe da jemanden, der zu mir stehen würde. Ich habe da jemanden, der mich gern hat. Und auch allein dieses Wissen um die Liebe der anderen Person, so hat sich das bei mir irgendwie praktisch ausgewirkt. Ich hoffe, ich habe deine Frage jetzt nicht total falsch verstanden.
0: Nee, ich glaube, das hat sehr gut gepasst.
2: Also ich finde zum Beispiel, aber die Textstelle wurde jetzt noch nicht genannt, das Beispiel aus Daniel richtig stark. Also man kennt ja so Daniel und seine drei Freunde, sagt man immer so. Und dann gibt es diese Stelle, wo der König Nebukadnezar einen Traum hat. Und dann will er ja, dass jemand seinen Traum deutet, ohne dass er erzählt, was er geträumt hat. Also die Leute sollen jetzt erstmal sagen, was er geträumt hat und dann den Traum deuten. Und das kann ja niemand und dann sollen die ganzen Zauberer umgebracht werden. So, und dann geht's halt auch an Daniel und seine Freunde. Und in Daniel 2, Vers 17 steht dann dieser Hammervers und Vers 18, ich lese das einmal vor. Darauf zog sich Daniel in sein Haus zurück und teilte die Sache seinen Gefährten mit, Hanania, Misael und Asaja, damit sie von dem Gott des Himmels Erbarmen erflehen möchten, wegen dieses Geheimnisses, damit nicht Daniel und seine Gefährten samt den übrigen Weisen von Babel umkämen. Und ich finde das so Hammer. Er geht da zu seinen Freunden und sagt so, ihr seid jetzt in der Pflicht, dafür zu beten, dass Gott sich offenbart quasi. Und das macht für mich auch Freundschaft voll aus, dass man gemeinsam miteinander und füreinander betet. Und ich kann auch nur sagen, also Gott sei Dank, ich habe viele Freunde, mit denen ich gemeinsam beten kann, wo wir schon oft gebetet haben. Und das ist sowas Wertvolles. Und wenn man auch gemeinsam Gebetserhörungen hat oder sowas, das ist einfach wunderschön.
3: Ja, Beispiele aus dem Leben. Ich weiß nicht, also irgendwie ist es doof, aber mir fallen jetzt nur Beispiele von mir selber ein.
4: So, wo, das ist also, das Selbstsüchtige, was ich meinte.
0: Aber fahre gerne fort.
5: Beispiel aus dem Leben.
3: Das lassen wir drin. Gerne fort. Also, ich sag mal so, ich hoffe, er hört das jetzt nicht, aber ein Kumpel von mir heiratet bald. Und ich plane da mit an den Hochzeitsplanungen, sage ich jetzt mal so, und organisatorisches. Aber ich mag das überhaupt nicht, sage ich mal so, das zu planen und das zu machen, weil ich bin irgendwie, wie soll ich das jetzt sagen, klingt jetzt komisch, aber ich bin irgendwie kein Freund von Hochzeiten und ich habe das trotzdem gemacht, obwohl ich sowas mit sowas eigentlich eher fremde, sage ich jetzt mal so. Und das ist für mich zum Beispiel ein Beispiel, ich würde etwas übernehmen für meinen Freund, da nehme ich etwas auf mich, was ich niemals freiwillig machen würde, sage ich jetzt mal so, weil ich mache das jetzt nur, weil er mich gefragt hat. Ja. Das ist so etwas.
4: Das hat sich wieder in die Selbstlosigkeit entwickelt. Also ja.
3: Stimmt,
4: da schließt sich der Kreis.
3: Schließt sich der Kreis. Ich habe noch ein Beispiel, aber ich will nicht so viel über mich reden. Ich warte jetzt noch auf ihr Beispiele habt.
4: Ich habe ein Beispiel.
3: Na?
4: Also das ist zu dem Vers, den ich vorgelesen habe aus Sprüchen. Eisen schärft Eisen. Und zwar gibt's da zwei Freundschaften, an die ich denken muss. Zum einen ist das mein guter Jugendfreund, mit dem ich jetzt auch die Bibelschule mache. Und ich merk's immer, wenn wir gemeinsam reden über das Wort Gottes oder über irgendwas, ja, unsere Meinung austauschen. Ich weiß genau, dass er mir wirklich sagen wird, was er davon hält. Und das ist auch was Gutes, dass man einfach, ja, kein Ja-Sager vor sich hat, sondern wirklich jemand, der ihm klare Meinung gibt. Und das kann einen auch zurechtweisen. Ja, ich finde das sehr schön. Und das zweite Beispiel ist aus Gambia. Dort habe ich ihn kennengelernt, meinen Kumpel. Er wollte auch gerne, dass ich seinen Namen nenne. Das ist Joel. Liebe Grüße. Und bei ihm weiß ich, also egal, wenn ich irgendwas anziehe oder sowas, er wird mir sofort sagen, boah, das sieht aber, ja, ich sag mal, schlecht aus. Oder da weiß ich auch, er wird mir genau das sagen, was er wirklich denkt und nicht irgendwas schönreden. Und das finde ich, das ist so schön an Freundschaften, an echten Freundschaften.
2: Ich habe tatsächlich auch vorab Freundinnen gefragt, so was die zu dem Thema denken. Und eine Aussage fand ich auch cool. Sie hat das so formuliert, jemand, vor dem es dir nicht peinlich wäre, sie in deine unaufgeräumte Wohnung zu lassen. In dem fand ich halt, wie sich das mal einfach echt sein kann.
4: Das ist eine coole Definition.
2: Ja, oder auch passend zu dem, was du gerade gesagt hast. Ich finde auch, es ist halt voll die Banalität, aber wenn man zum Beispiel was zwischen den Zähnen hat und niemand traut sich irgendwie,

0: das anzusprechen. Aber als Freund würde ich sagen, solltest du halt dieses Vertrauen und Liebe haben, dass man sowas auf jeden Fall sagen kann. Und also das ist schon fast auch die Pflicht, ne? Also das ist jetzt eine Kleinigkeit, wirklich was Banales, aber...
1: Aber ein gutes Beispiel.
0: Ja, ich würde aber auch sagen, schlimmer ist es da, wenn man ein Fehlverhalten an den Tag legt und dann niemand was sagt. Alle denken sich, oh, ist das dumm gelaufen? Und keiner sagt was.
1: Mhm. Ja, ich finde das auch total wichtig, dass man ehrlich zueinander ist als Freunde. Ich versuche das auch auszuleben, dass ich bei Leuten, wo ich mir denken kann, okay, die können das vielleicht aushalten, dass man auch mal kritisch hinterfragt oder so, dass ich das dann auch mache, weil ich finde, das bringt die Freundschaft echt nochmal auf eine andere Ebene, weil die Freundschaft dann schon etwas aushalten musste, nämlich dieses kritische Hinterfragen, dies auch mal etwas Negatives sagen, aber in Liebe. Natürlich sollte man versuchen, den Leuten nicht so vor den Kopf zu stoßen, sondern wirklich mit Liebe auch das rüberzubringen, dass die andere Person das auch direkt so aufnehmen kann. Und ich finde, das hilft auch oft, vorher zu fragen, irgendwie, darf ich mal kritisch hinterfragen oder darf ich mal irgendwie was dazu sagen, letztens oder so, dass irgendwas passiert, dass man da fragt, ob die Person die Tür öffnen will. Und meistens sagen die ja und dann ist es schwierig, dann defensiv zu reagieren danach, weil man ja die Tür geöffnet hat. Und ja, vielleicht könnte ich noch üben, öfter für andere Leute die Tür zu öffnen, indem ich öfter, keine Ahnung, sage, hast du irgendwas, was du mir sagen könntest, wo ich mich verbessern kann? Hast du ein Fehlverhalten gesehen bei mir oder so? Dass man da auf jeden Fall auch Offenheit zeigt, dass Leuten vielleicht auch einfacher fällt, weil kritisieren ist in der heutigen Zeit schon etwas sehr Seltenes geworden. Und ich glaube, also ich kenne das auch von mir selbst, dass man schnell sehr defensiv reagiert.
2: Ja. Ich merke bei mir auch, dass ich das total schwer finde, auch anderen sowas zu sagen, weil ich Konfrontationen eher vermeide. Aber das ist auch eine Art von Selbstsucht, Konfrontationen zu vermeiden, weil ich für mich nicht dieses ungute Gefühl haben will, auch wenn es der anderen Person gut tun würde. Also das wäre auch im Rahmen von Liebe dann, also kritisieren, also wenn man kritisiert, sowieso kritisieren in Liebe, aber in Liebe zu leben bedeutet auch zu kritisieren, glaube ich, dann teilweise.
0: Ja, ich denke auch, das ist total wichtig.
3: Auf jeden Fall, ja. Mhm. Und ich finde auch gerade solche Momente, die festigen eigentlich noch mehr die Freundschaft, als dass sie zerstörerisch sind. Ich finde, zerstörerisch ist ja eher, wenn man das nicht tut, wenn man die andere Person einfach ja vor die Grube laufen lässt.
4: Ich würde aber auch dazu sagen, ich soll nichts dazu sagen anscheinend.
1: Flavio hat Benni mundtot gemacht.
4: Ja, Flavio hat den Kopf geschüttelt. Also, nee, also ich würde auch dazu sagen, es kommt auch drauf an, aus welcher Motivation man, sag ich mal, Sachen sagt oder Sachen kritisiert. Also ich habe es auch schon...
3: Ja, hundertprozentig.
4: Ich habe es auch schon erlebt, dass Sachen gesagt wurden, die halt offensichtlich aus einer verachtenden Motivation eher gesagt wurden. Ja. Also so Kritik geäußert oder was auch immer. Das hatte dann nichts damit zu tun, okay, oh, ich mache mir Sorgen um denjenigen. Oder okay, ich frage mich, was da los ist, sondern eher so, was ist mit dem los? So, also so aus einer halt verachtenden Position heraus. Und ich finde, wenn ich darf, würde ich zu einem Gedanken dazu überleiten, was unsere Freundschaft oder unsere Motivation angeht. Ich finde, man kann das so ein bisschen dann die Frage stellen, mache ich mir Sorgen um meine Freunde? Mache ich mir Sorgen um diese Person? Denke ich an sie, sag ich mal, wenn sie auch nicht da ist? Mache ich mir Gedanken um ihr Leben? Oder bete ich für sie zum Beispiel auch? Weil das sind auch Sachen in der Bibel. David in Psalm 35, Vers 14, der sag ich, also wo quasi es darum geht, dass er um Freunde trauert in ihrer Not quasi. Nicht, dass sie unbedingt gestorben sind oder so, aber dass Freunde in Notsituation, Psalm 35, Vers 14. Genau. Und das ist zum Beispiel etwas, wo ich finde, das ist auch schon so ein Punkt, wo sich auch jeder, glaube ich, selbst reflektieren kann. Okay, bin ich denn, sage ich jetzt mal, in der Hinsicht ein guter Freund, dass ich für meine engsten Menschen auch bete und dass ich da auch mir wirklich auch Gedanken und Sorgen drum mache und dass ich mich, sag ich mal, auch im Zweifel, wenn da auch Hilfestellungen quasi anbiete oder überlege, wie ich da helfen kann, wie ich da eine Hilfe sein kann.
3: Ich muss dich korrigieren, Benni. In dem Vers geht's nicht um Davids Freunde.
1: Dum, dum, dum.
4: Oh, oh.
3: Aber das ist ja schon mal ein gutes Beispiel zu gelebter Freundschaft. Also ich war jetzt kein Ja-Sager tatsächlich.
4: Ja. Ja, er war kein Ja-Sager. Psalm 35, Vers 14.
3: Ich lese den Vers mal vor. Ja. Ich ging einher, als wäre es mein Freund. Aha. Aber das zeigt ja trotzdem, dass David so über seine Freunde denkt, ne? Dass er sich Sorgen um sie macht. Deswegen eigentlich guter Punkt, Benni.
4: Also für mich, also
1: danke für den Beitrag.
4: Also, ich habe den Vers so verstanden.
3: Können wir das bitte drin lassen?
4: Ich habe den Vers so verstanden. Ich ging traurig wie einer, der Leid trägt über seine Mutter. So steht das jetzt in dieser Übersetzung drin.
3: Ah. Ne?
4: Aber also am Anfang steht auch, ich hielt mich, als wäre es mein Freund und Bruder.
3: Ja.
4: Und dann sagt er, ich ging traurig wie jemand, der trauert über seine Mutter. Also so etwas, was er normalerweise für Freunde tun würde, sage ich jetzt mal so. Ja. David da so ein bisschen als Vorbild zu nehmen. So habe ich das jetzt zumindest verstanden. Deswegen dachte ich, dass das eine legitime Auslegung dessen ist.
3: Ja, ich wollte sicher gehen, nicht, dass wir irgendwie, weißt du, wir haben hier keine Bibel und was ist das denn?
4: Nee,
3: ist ja schon mal vorgekommen.
4: Was?
0: Also, was ich auch noch wichtig finde, dass man sich gegenseitig auf Christus hin ausrichtet.
3: Auf jeden Fall.
0: Also, dass man halt sich auch anspornt zu Liebe und guten Werken jetzt, könnte man sagen, generell einfach im Glauben weiterzukommen. Und ich habe da auch ein ganz konkretes Beispiel. Das ist schon richtig lange her. Meine Freundin und ich, wir haben uns im gleichen Jahr bekehrt. Das war so im Sommer. Und dann im darauffolgenden Jahr haben wir zusammen angefangen, die Bibel in einem Jahr durchzulesen. Also anhand von so einem Bibelleseplan. Und alleine ist es ja oft so, dass man sowas nicht durchzieht. Einfach, man ist schwach und Gott will ja auch, dass wir gemeinsam unterwegs sind im Glauben. Und das war voll die coole Gelegenheit. Ich weiß noch, wir haben den letzten Abschnitt gemeinsam an Silvester so durchgelesen und haben es geschafft. Und das war einfach richtig cool. Ja.
2: Aber da zu dem, was du gesagt hast, also dass man sich als gute Freunde richten einen auf Christus aus, was denn mit unchristlichen Freunden?
3: Gute Überleitung.
4: Unchristliche Freunde.
3: Sollte man auf Christus ausrichten.
5: Das stimmt. Ja, okay, Punkt, wir sind fertig mit dem Thema. Okay.
3: Nächstes Thema.
1: Nee. Habt ihr denn überhaupt unchristliche Freunde?
0: Oh, yes.
3: Also ich muss ehrlich sagen, dass es bei mir am Anfang nicht so war. Als ich mich bekehrt habe, da hatte ich zum Anfang gar keine unchristlichen Freunde. Das hing damit zusammen, dass ich gerade mit der Schule fertig wurde und in diesem Übergang war ich dann nach der Schule zu Hause und dann kam erst so die richtige Integration in der Gemeinde und dann gab es da einfach keine anderen, mit denen ich mich getroffen habe. Aber jetzt durch meine Ausbildung kam es schon dazu, dass ich auch mit Leuten, die nicht aus der Gemeinde sind, Kontakt geknüpft habe. Wir haben jetzt nicht so diese heftige, enge Freundschaft, aber man versteht sich doch schon gut und es gab schon einige Momente, wo man auch das Wort Gottes teilen konnte, das Evangelium. Und das, ja, ich finde, das sollte man auch machen, wenn man in den richtigen Maßen.
0: Ich muss sogar eingestehen, ich habe eine muslimische Freundin und tatsächlich verstehe ich mich rein menschlich besser mit ihr als mit manch einer Gläubigen. Also das ist schon verrückt manchmal, wie man so charakterlich harmoniert. Aber ich würde sagen, eine wirklich tiefe, auf Gott ausgerichtete Freundschaft kann man natürlich nicht zu Ungläubigen haben.
3: Ja, das geht nicht, ja.
0: Aber genau, dass man trotzdem Freundschaften weiter pflegt, die man hat, um sie auch dann zu Christus zu führen, glaube ich, ist sehr, sehr wichtig. Aber ich glaube, man muss dann auch selber sehen und erkennen können, ab wann das in die andere, auf die andere Seite kippen könnte zum Beispiel, dass dein Freund dich runterzieht und dich vielleicht vom Glauben wegbringt. Und ich glaube, da muss man dann aufrichtig sein mit sich selbst und da die richtige Balance halten.
2: Ich hätte da auch einen Bibelvers zu, in Sprüche 13, Vers 20 steht, der Umgang mit den Weisen macht weise, wer sich aber mit Narren einlässt, dem geht es schlecht. Also ich glaube auch unter ungläubigen Freunden, der Anfang der Weisheit ist die Furcht Gottes, das heißt so die wahre, die biblische Weisheit, die kann man nur als gläubiger Mensch haben. Trotzdem gibt es ungläubige Menschen, glaube ich, die einen eher zu dummen Sachen bringen und ungläubige Freunde, die vielleicht weniger stark diesen Einfluss haben. Und ich glaube, da braucht man irgendwie die Balance zwischen gläubigen Freunden und ungläubigen Freunden, dass man mehr zu Gott hingezogen wird, also mehr zur Weisheit hingezogen wird, als zu dem, was vor Gott Dummheit ist.
3: Ich glaube, da muss man sich auch immer hinterfragen, was ist jetzt meine Motivation, wenn ich mich jetzt mit der Person treffe, was suche ich da überhaupt? Weil wir müssen uns bewusst sein, wir haben einfach nicht denselben Nenner und das wird niemals auf einer Ebene sein, wie zum Beispiel mit anderen Gläubigen. Und genau, da ist es einfach wichtig zu wissen, was man sucht. Will man jetzt einfach Zeit vertreiben oder will man, ich weiß jetzt nicht, wie ich es ausdrücken muss, will man in dieser Freundschaft Erfüllung suchen, weil das würde man, glaube ich, nicht finden. Höchstens, wenn sich die Person dann bekehrt. Ich glaube, dann kann das sehr erfüllend sein. Dieses erfüllend würde ich es nicht nennen, aber ist einfach was Schönes, sowas zu sehen. Und das sollte vielleicht unser Ziel sein und nicht etwas zu suchen, was uns eigentlich nur Gott geben kann oder die Gemeinde.
1: Ja, und ich würde, glaube ich, auch noch hinzufügen zu dem, was Linda gesagt hat, dieser Vers aus Sprüche, wo es darum geht, dass man sich mit Weisen umgibt, um weise zu werden und dass man sich eben nicht auf Narren einlassen soll, weil es einem sonst schlecht geht. Und ich glaube, aus diesem Vers sollten wir nicht ziehen, und das hast du auch nicht gesagt, Linda, aber daraus sollten wir nicht ziehen, dass wir jetzt nichts mit Leuten zu tun haben sollten, die vielleicht auf einer schiefen Lebensbahn sind oder so, sondern ich glaube, auf diese Leute sollten wir auch drauf eingehen, aber vielleicht sind das nicht die Leute, mit denen man sich jeden Tag treffen sollte, mit denen man die ganze Zeit abhängt, aber man sollte schon auch kontaktfreudig sein zu allen Menschen generell, weil man weiß ja nie, wo Gott vielleicht gerade eine Tür öffnen will, dass man ein gutes Gespräch haben kann, ne?
4: Also es geht nicht um Abschottung oder so. Es geht nicht darum, sich großartig so abzuschotten von Ungläubigen oder sowas alles. Das Ding ist, ich glaube, jeder Mensch, selbst, also ob christlich oder unchristlich, kann ja irgendwo sagen, ja, es ist schon gut, sag ich mal, eine Balance zu haben, dass man nicht nur von irgendwie der einen Art von Person irgendwie Freunde hat. Also das gilt ja auch im Generellen, aber so, wie gesagt, so gilt das dann auch halt bei uns, ne, dass wir halt jetzt, es ist halt schwieriger, Christus nachzufolgen, wenn du, sag ich mal, keinen christlichen Freund hast und dann halt nur Unchristliche. Das macht das immens schwieriger, weil wir als Christen und als Freunde unterhalb der Christen uns ja auch gegenseitig ermutigen und untereinander stärker sind, wenn wir gemeinsam uns, sag ich mal, zusammenstellen und um
1: so Christus wie Tina schon erzählt hat, genau, mit dem gemeinsamen Bibellesen, ne?
4: Genau, wie das gemeinsame Bibellesen und sowas alles. Und deswegen ist es, glaube ich, auch essentiell wichtig, dass man eine tiefe geistliche Beziehung hat als Christ.
3: Ich habe da ein gutes Beispiel, wenn es jetzt um Freundschaft mit Personen sind, die nicht glauben. Als ich in Gambia war, da war ich sehr gut mit einem Einheimischen dort befreundet und wir haben dort zusammen gelebt und wir haben uns dort mit den Menschen so gut verstanden, es hat sich eine richtig gute Freundschaft entwickelt und dadurch hat es im Endpunkt auch dazu geführt, dass diese Person sich bekehrt hat. Also, und das einfach als Mutmacher für die Leute mit Freunden, die nicht im Glauben sind, was Gott machen kann. Also diese Person, er war wirklich der Vorzeigemuslim dort. Wenn die Leute dort Fragen hatten, die haben sich an ihn gewandt und diese Person hat sich bekehrt. Und mein Werk ist da auch nicht groß. Ich habe da nur einen kleinen Beiteil dazu getan. Aber dass ich das einfach miterleben durfte, das war einfach so schön, wie Gott an einem Menschen arbeitet und wie Gott Menschen verändert. Und genau, das sollte uns ja immer bewusst sein, wenn wir solche Freunde haben oder ja generell mit Menschen aus der Welt Kontakt haben, was das eigentliche Ziel ist, was wir haben, ne? Menschenfischer sein.
1: Und daran würde ich anknüpfen, dieses Menschen zu Gott führen. Ich glaube, ja, das ist auch unsere Aufgabe in dieser Welt, dass wir auch mit Ungläubigen auch über den Glauben sprechen. Aber ich glaube, wenn wir in eine Freundschaft gehen oder jemanden zum Beispiel kennenlernen und denken, boah, ich will den zu Gott führen und deswegen gehe ich die Freundschaft ein. Ich weiß nicht, ob das dann funktioniert, weil dann geht es einem nur um die Sache an sich, um die Bekehrung und nicht unbedingt um die Person. Und ja, ich glaube, Menschen merken das, ob einem an denen als Person gelegen ist oder dass die einfach die Meinung wechseln und die eigene Meinung quasi annehmen oder so. Und deswegen finde ich, ist es echt wichtig, dass man die Person an sich einfach lieben lernt und ja, nicht einfach, dass sie zu Gott kommt, sondern dass die Seele gerettet wird. Und ich glaube, wenn wir ehrlich sind, so wenn man von irgendeinem Autounfall hört und man kennt die Person gar nicht, die da vielleicht gestorben ist, dann geht das eigentlich relativ kalt an einem vorbei, oder? Und ich glaube, es kann uns erst wirklich wichtig werden, dass eine Seele gerettet werden, wenn wir diese Seele auch lieben und auch kennen. Und ja, das geht nur durch ein echtes Interesse.
3: Ja, genau. Genauso wie auch bei Freundschaften unter Gläubigen, genauso auch zwischen Gläubigen und Ungläubigen. Das muss eine echte Freundschaft sein. Das ist schon ein guter Punkt, den du angesprochen hast. Einfach, also, dass man wirklich echte Intentionen hat und wirklich es für den Menschen macht und nicht einfach um eine Checkliste, ich muss den jetzt bekehren. Bekehren können wir die Person eh nicht. Aber was wir machen können, ist einfach das zu leben, was wir reden. Und da packe ich mir sehr oft an meine eigene Nase, weil das, wenn ich mein Leben gucke, das ist häufig nicht so. Und ja, da können wir froh sein, dass wir das Kreuz haben.
1: Ja, auf jeden Fall. Und was mich noch interessieren würde, wir haben jetzt schon eigentlich viele Themen angesprochen und vielleicht ist euch bei dem einen oder anderen Thema so eine Erinnerung hochgekommen, vielleicht von guten oder auch schlechten Erfahrungen und vielleicht können wir darüber einfach reden und ich glaube, ich würde da einfach mal anfangen. Ich hatte nämlich mal in der Realschulzeit eine Freundschaft mit einem anderen Jungen und die ist dann später leider in die Brüche gegangen, einfach weil ich vielleicht war ich zu ehrlich, vielleicht konnte er es auch nicht aushalten, aber ich habe ihm einfach ehrliches Feedback gegeben zu einer bestimmten Sache. Und ja, danach hat er mich eigentlich geghostet und seitdem haben wir nie wieder so wirklich zusammen geredet oder geschrieben, wie auch immer. Und ja, eigentlich war das vorher schon eine gute Freundschaft, aber die hat diese Zerreißprobe einfach nicht ausgehalten. Und ich glaube, was ich daraus mitnehmen würde, dass ich vielleicht ein bisschen individuell auf die Person eingehe und wenn ich merke, dass sie diese Person so eine Kritik nicht aushält oder so, dass ich dann vielleicht einfach noch vorsichtiger bin und nachsichtiger. Ja, vielleicht so. Das würde ich, glaube ich, mitnehmen. Aber ich fand es war eine echt interessante Erfahrung, weil sowas hatte ich vorher noch nie. Auch, dass Beziehungen so abrupt kaputt gehen können.
3: Krass. Ja, also ich habe es ja gerade schon mal angeschnitten und das ist einfach, wie verhalte ich mich vor anderen Menschen? Das ist, glaube ich, auch ein wichtiges Thema. Weil vor Freunden, da ist man ja oft mehr offen, als wenn es jetzt einfach zum Beispiel der Lehrer ist oder so, ne? Und gerade wenn man auch ungläubige Freunde hat, vor denen ein Zeugnis zu sein, das fällt mir manchmal echt schwer. Und könnt ihr auch gerne für beten. Einfach dieses Echtsein und den Glauben echt leben, das ist etwas, was so wichtig ist. Nicht jeder Mensch hört, was wir sagen, aber viele Menschen sehen, was wir tun.
4: Also wenn wir jetzt über negative Beispiele jetzt reden, da fällt mir tatsächlich auch eins ein. Also ich hatte so einen Kumpel, Freund, das war jetzt eigentlich eher so schulfreundmäßig. So außerhalb der Schule hat man sich nicht oft getroffen, halt nur so ein bisschen, halt einmal im Jahr oder zweimal oder so. Aber es ist schon jemand, den man trotzdem so zum Geburtstag eingeladen hat damals. Und ja, wir hatten so denselben Humor eigentlich, so relativ komischen. Und während Corona so, da war ich in der 9. Klasse, 9., 10. Klasse und sowas alles, da hat man sich total aus den Augen verloren. Und es ist komplett halt so Kontakt so wirklich verloren oder gebrochen und alles Mögliche. Und er hat sich Stand jetzt meines Wissens, also ich weiß halt nicht mehr viel, komplett abgekehrt so vom christlichen Glauben. Halt auch hat irgendeine komische Ideologie angenommen, hat, glaube ich, jetzt andere Ansichten über das Geschlecht, was er hat. Und ich habe das gar nicht gewusst, so für eine Zeit lang, wo es halt auch schon dieses Ding ist. Also es ist sehr schockierend gewesen, weil mich hat dann irgendein Typ über Discord angeschrieben, den ich nicht kannte, und mir geschrieben, dass er sich Sorgen macht. Und er hat es mir geschrieben, weil er weiß, dass wir uns in real life halt kennen und sehen. Und das war wirklich, sag ich mal so, ein krasses Beispiel bei mir, wo ich sage, ich habe viel zu unbewusst diese Freundschaft gehabt oder gefühlt oder ihn, sag ich mal, so gekannt. Da habe ich überhaupt nicht drauf geachtet, auf sowas.
3: Boah, krass. Hat irgendwer positive Beispiele?
0: Ja. Darauf habe ich gewartet.
4: Er hat angefangen mit negativen Beispielen.
0: Ich war nach beidem gefragt. Ja, genau. Ich erinnere mich dran, dass meine Freundin und ich, wir waren halt auch in der gleichen Jugend. Und dann gab es immer mal wieder so eine Situation, wo sie etwas wusste, was ich noch nicht wusste. Ne? Jemand hatte ihr das anvertraut. Es war halt eigentlich ein Geheimnis. Oder umgekehrt genauso. Ne? Ich wusste was. Und dann ist natürlich so dieses große Verlangen, ne? Die Neugierde, die kickt. Und dann will man das so rausquetschen aus dem anderen. Und das ist ja genau falsch. Und bestimmt sind wir auch schon mal gefallen. Aber ich weiß auch, es gab Momente, wo wir dann gesagt haben, nein, sag's nicht. Obwohl einen das brennend interessiert hat. Einfach, weil das ja nicht richtig wäre. Also der Person wurde was anvertraut und auch obwohl wir engere Freunde sind, vielleicht ist es trotzdem nicht dran, dass sie mir das jetzt weitererzählt. Und das war dann schon manchmal ein Kampf, aber auch wieder so, ja, dass man sich gegenseitig auf Gott ausrichtet, das ist, glaube ich, das Wichtige. Und dass man sich dann auch ermutigt, nicht das Falsche zu machen.
2: Ansporn zum Guten.
0: Ja, voll. Mhm.
1: Ja, ich hatte auch mal eine Situation, wo ich selber vielleicht zu viel erzählt habe über jemand anderes. Und mein Kumpel, der hat, bevor ich zu viel gesagt hat, hat gefragt so, hey, willst du das wirklich, wirklich sagen? Eigentlich ist es ja nicht so gut, über andere Menschen zu reden oder vielleicht brauche ich das ja gar nicht wissen, hat er so gefragt. Und dann habe ich so ein bisschen drüber nachgedacht. Und erstmal war das so, oh, der hat ein Fehlverhalten von mir aufgedeckt. Aber im Nachhinein bin ich ihm voll dankbar, weil ich glaube, solche Situationen, wo man so mit seiner eigenen Sünde konfrontiert wird und vielleicht auch mit einer spezifischen Sünde, hilft einem, ein besseres Augenmerk darauf zu werfen und ja, da vielleicht gezielter dran zu arbeiten.
0: Voll stark von deinem Freund auch.
1: Ja, fand ich auch.
0: Ja, in dem Moment, also im ersten Moment tut's halt weh, aber danach, wenn man drüber nachdenkt, merkt man, okay, es ist richtig, ne? Und es ist halt göttlicher.
3: Ich habe auch noch ein gutes Beispiel. Und zwar war das mit meiner Gastfamilie, als ich in Gambia war. Grundsätzlich haben wir uns immer gut verstanden. Es gab auch nie so einen größeren Konflikt. Es gab einmal eine Sache, Aber was ich da einfach gut fand, sofort am nächsten, also es ist spät abends passiert und sofort am nächsten Morgen am Frühstückstisch kam sofort, komm, wir müssen das klären. Und ich finde, das ist sowas Schönes einfach, wenn einfach über Fehler gesprochen wird, die, also wenn man verletzt wurde von anderen, dass man einfach offen ist und die Sache anspricht. Weil ich, nur so kann die Sache auch geklärt werden und aus der Welt geschafft werden. Und das war einfach schön, dass da der Wert drauf gelegt wurde. Und bis heute haben wir einfach so eine gute Beziehung, ich und meine Gastfamilie. Ja.
0: Boah, voll gut, dass du es ansprichst. Mir fällt nämlich gerade auch was ein, wo eine Person sauer auf mich war. Und ganz lange, und ich wusste das aber nicht, weil die Person das nicht angesprochen hatte.
3: Ja, das ist richtig doof.
0: Ja, und später stellte sich heraus, das war ein Missverständnis. Und die Person hat sich aber richtig lange gequält und war böse. Ich habe mein Leben gelebt. War alles super, ne? Ich wusste nichts davon. Ja, und später war es halt einfach ein Missverständnis. Und ich glaube, da muss man auch wirklich den Mut haben, Dinge anzusprechen.
2: Mhm. Und ich hatte das auch ein, zweimal mit Freunden, dass irgendetwas zwischen uns stand, auch gar nicht mal unbedingt was Kleines. Also etwas, wo wirklich auch tiefe Verletzungen dahinter standen. Und dann das zu klären und dann da so durchzureden und sich zu versöhnen oder gemeinsam für die Sache zu beten und so weiter, das schweißt einen so unglaublich zusammen, weil so eine Freundschaft, die kann zwar ganz schön sein, aber wenn man schon zusammen durch so echt schwierige Konversationen oder echt schwierige Zeiten gegangen ist, das vertieft die Freundschaft auch nochmal total. Vielleicht können wir doch zurückkommen zu der Frage von vorn, wie wird eine Freundschaft denn tief? Ich glaube, das hatten wir nie so ganz beantwortet. Oder wie kann man eine Freundschaft wieder tief bringen? Ja, ich wollte jetzt gar nicht eine Antwort zu sagen. Ich wollte aber nur die Frage wieder hochholen.
3: Wenn man zusammen dazu einen Deep Talk hört.
4: Ich hab auch noch ein Beispiel, sogar auch ein positives. Und also ich habe tatsächlich mal so die Erfahrung gemacht, also auch das Thema, wie kann man die Freundschaft vertiefen? Einfache Gesten, so wenn zum Beispiel jemand krank ist oder so oder wenn irgendwie zwei Sachen aufeinander fallen, irgendwie, es ist gerade was irgendwie schlecht passiert, doof gelaufen oder jemand wird krank oder sowas, einfach mal vorbeifahren und dann irgendwas bringen. So, aber einfach mal so da sein und sagen, ja, wie geht's dir einfach so? Also so ganz, sag ich mal, einfache, stumpfe Gesten, das ist manchmal voll cool. So, also das kann manchmal wirklich von Leuten die Laune erheben. So habe ich das zumindest erlebt, dass das halt etwas ist, was die Freundschaft auch vertieft, weil man dann auf einmal merkt, okay, du bist da für mich jetzt gerade, sag ich mal. Einfach so, ohne dass ich gefragt habe, ohne dass wir uns vorher abgesprochen haben, du bist jetzt einfach da für mich, weil du von dir aus an mich gedacht hast.
1: Cool, das hast du auch schon gemacht? So.
4: Ich wollte jetzt nicht wieder mich als Beispiel bringen, aber ja.
1: Aber
3: sehr,
1: mega cool.
3: Sehr schön.
1: Ja.
3: Wodurch man auf jeden Fall auch eine Freundschaft vertiefen kann, ist einfach Zeit miteinander verbringen und reden. Ich merke das bei mir und meinem Kumpel aus der Jugend. Wir fangen jetzt an, gemeinsam Sport zu machen. Und schon allein, dass wir einfach zusammen Sport machen, man hat so viel, worüber man redet. Und danach haben wir uns so, ich weiß nicht, also wir haben uns schon lange über den Glauben einfach unterhalten und ich liebe diese Gespräche einfach. Und ich weiß auch bei uns aus der Jugend, man redet oft mit anderen, aber die Gespräche, an die ich mich immer erinnere, das sind die, worin es wirklich ja ins Eingemachte geht. Tiefe Gespräche, an die erinnert man sich. Nicht an, ja, was für ein Auto feierst du so oder solche oberflächlichen Sachen, ne? Aber einfach den Mut haben, einfach nicht die ganze Zeit zu warten, bis der andere anfängt, sondern vielleicht auch einfach mal selber anzufangen. Das, was du dir vielleicht wünschst, dass du das einfach deinem Nächsten tust. Einfach diese Selbstlosigkeit.
1: Ja, ich fand, eure zwei Beispiele haben Linas Frage auf jeden Fall schon zumindest zum Teil beantwortet. Und
3: was ist der andere Teil?
1: Der ist offen. Wir können ja nie hundertprozentige Antworten geben.
3: Schade.
0: Da können die Zuhörer ja gerne noch ein paar Sachen kommentieren.
3: Ja, schreibt es in die Kommentare.
0: Unbedingt. Und gib uns 5 Sterne.
4: Bei Spotify kann man jetzt kommentieren.
0: Ja, ja.
3: Ich würde gerne wissen, wie man tiefe Freundschaften hat.
1: Du hast eben schon einen Tipp gegeben selber.
4: Das war's. Ja. So enden wir.
3: Ich bin Theoretiker.
1: Ja, ich fand richtig cool. Ich finde richtig cool, was bis jetzt schon alles so gefallen ist an Input. Und als letzte Runde will ich euch die Frage stellen, was können wir unserem Zuhörer auf den Weg geben? Was haben wir vielleicht gelernt, was wir weitergeben können? So wie wir auch oft unsere Interviewpartner fragen zum Schluss, was könnt ihr den jungen Menschen auf den Weg geben? Was können wir den jungen Menschen auf den Weg geben, auch wenn wir selber noch jung sind?
3: Also etwas, was ich auch selber gelernt habe, ist einfach, wahre Erfüllung findest du nicht in einer Freundschaft. Die findest du nur in der Beziehung zu Jesus Christus. Also egal, was dir ein Freund geben kann, Jesus kann dir so viel mehr geben. Und selbst wenn du alleine auf einer einsamen Insel bist, da brauchst du nicht irgendeinen Freund, da brauchst du einfach nur Jesus.
4: Also ich habe jetzt nicht den Anspruch irgendwie da, sag ich mal, ein Lehrer zu sein oder so, aber wenn ich Tipps geben würde, würde ich zwei Tipps geben. Der erste wäre wirklich darüber nachzudenken, wenn du über deine Freunde nachdenkst, sorge ich mich um sie, nehme ich wirklich an ihrem Leben Anteil und sollte ich das vielleicht mehr tun? Und zweitens, die kleinen Gesten oder diese Ermutigungen, die man vielleicht machen sollte, wenn es vielleicht mal schwierig läuft bei jemandem, einfach zu tun und einfach zu machen. Und diese kleinen Gesten, auch wenn das manchmal so ein bisschen vielleicht komisch rüberwirkt, also ein bisschen so, okay, woher kommt das jetzt? Einfach zu machen, weil das etwas ist, was den Leuten gut tut. Die fühlen sich gesehen, sage ich jetzt mal so. Und das ist das etwas, wo ich jetzt sagen würde, die fühlen sich geliebt, auch in einer gewissen Weise. Und das bedeutet Leuten etwas. Mhm.
0: Wähle deine Freunde weise, würde ich sagen, weil deine Freunde beeinflussen dich, ja, Flavio?
3: Du bist der Durchschnitt von den 5 Leuten, mit denen du dich am meisten triffst.
0: Ja, genau. Krasser Spruch, ne? Aber man kann ja wirklich mal drüber nachdenken, wer sind meine Freunde? Und ich bin wahrscheinlich ähnlich wie sie. Genau, deswegen einfach auch dafür beten, wer sollen meine Freunde sein? Ich denke so an Jesus. Ich weiß jetzt nicht, ob man die Jünger direkt als die Freunde bezeichnen kann, aber ich denke schon, der hat dafür
3: gefastet. Er hat ja auch, ja,
0: genau. Ja, genau.
3: Wollte ich auch gerade sagen.
0: Und er hat, bevor er seine Jünger ausgewählt hat, gefastet und gebetet. Und das dürfen wir uns natürlich als Vorbild nehmen. Und dann aber als zweites natürlich auch, was für ein Freund bin ich? Das ist halt auch die wichtige Frage. Und selber investieren und auf Christus ausrichten.
3: Genau. Ich finde das, es gibt ja auch dieses Sprichwort,
1: what the flip is going on? We're done, bro.
3: Was soll ich sagen? Ach so, tut mir leid jetzt.
1: Nein, Spaß, erzähl.
2: Das ist ja gut, weil ich wusste noch nicht, was ich sagen wollte. Und ich war schon immer unter meinem Stress. So. Oh.
4: Ich dachte, jetzt fängt den da an zu reden, dann kommt Flavio auf einmal.
2: Okay, lass den Jungen reden.
3: Es gibt ja dieses Sprichwort unter High-Performern oder Coaches, die sagen, such dir Leute, die so sind, wie du einmal werden willst. Aber wenn du dich selber sehen würdest, würdest du so sein wollen? Würde ich mich einfach fragen. Weil ich finde, das ist schon etwas ein bisschen selbstsüchtig, wenn man einfach, ich pick mir das, so wie ich werden will. Und selber ist man noch gar nicht an einem Punkt, den man, weißt du.
4: Bisschen eigennützig, sagst du?
3: Ja. Nein, aber.
1: Okay, aber das ist ja auch genau das, was in Sprüche steht, oder?
3: Was?
1: Der Umgang mit Weisen macht weise, wer sich aber Narren einlässt, dem geht es schlecht.
3: Ja, ja, aber was ich damit meine, ist einfach ein Ansporn, ne, wirklich alles zu geben und nicht einfach nur konsumieren.
1: Ja, okay.
2: Auch so, also selber auch einer zu sein, mit dem anderen dann gerne befreundet sein wollen.
3: Genau.
1: Mhm. Ja, sehr gut, danke.
3: Bitteschön.
2: Ja, ich glaube, ich würde auch nochmal was dazu motivieren, auch mit als Freunde miteinander zu beten. Also ich glaube, wenn man das nicht gewohnt ist, einfach so zu beten miteinander, dann kann das vielleicht irgendwie beim ersten Mal irgendwie ein bisschen komisch sein. Also ich habe das aber, mit ein paar Freundinnen haben wir uns das angewöhnt und dann haben wir das einfach, wir haben über irgendein Thema geredet, wo wir vielleicht uns irgendwie Sorgen gemacht haben oder wo es irgendwie ungewiss war. Dann haben wir einfach angefangen zu beten. So, wir sind spazieren gegangen und dann haben wir einfach kurz gebetet, dann haben wir weitergeredet und über das nächste Thema geredet. Und manchmal war das nächste Thema dann auch in irgendein Gebetsanliegen, dann haben wir dafür kurz gebetet und so. Und irgendwie, ich glaube, wir können da Gott noch mal viel mehr in unsere Freundschaft mit einbinden. Und ja, wenn Gebet so miteinander normal wird, das ist irgendwie sehr, eine sehr schöne Ebene von Freundschaft.
6: Hm. Amen.
4: Amen.
1: Ich glaube, den Tipp, den ich geben würde, ist, dass man sich regelmäßig reflektiert und immer wieder auch guckt, war man in der Vergangenheit vielleicht kein guter Freund oder ein guter Freund? Und dass man darüber wirklich nachdenkt. Ich kenne das von mir auch oft so, wenn ich an Erfahrungen zurückdenke, wo ich einfach selber ein richtig schlechter Freund war, dann will ich am liebsten einfach sofort an was anderes denken, das voll verdrängen und gar nicht drüber nachdenken.
3: Immer das kurz, bevor man schlafen geht, ne? Dann kommen diese Gedanken.
1: Ja, das ist echt, boah, da dreht sich alles in einem um. Wenn man einfach sieht, wie schlecht man auch gewesen ist.
3: Ja.
1: Und ich glaube, aber da muss man vielleicht ein Stück weit bleiben, um die Veränderung zu wollen und wirklich auch dafür zu arbeiten.
3: Ja, hundertprozentig.
4: 100%.
1: Ja, Freunde. Und damit sind wir auch, glaube ich, schon zum Abschluss gekommen.
3: Hast du das gehört? Er hat uns Freunde genannt.
0: Ja, ich darf auch Freunde sagen.
4: Die Zuhörer sind unsere Freunde.
1: Ich meinte euch. Die Zuhörer kenne ich nicht.
0: Ja, ihr könnt gerne auf uns zukommen nächstes Mal. Wir wollen euch kennenlernen. Ja.
3: 20.06. Deep Talk Sommerfest, ne?
0: Meld dich an.
1: Und das ist der Abschluss. Wir freuen uns auf das nächste Mal. Und
3: wir freuen uns.
1: Ja, wir freuen uns.
6: Schön, dass du heute dabei warst. Wenn es für dich ein Segen war und du etwas mitnehmen konntest, dann teile Deep Talk gerne mit deinen Freunden und fühl dich frei, auch uns ein Feedback zu schreiben. Wir würden uns da sehr drüber freuen. 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Falls du Fragen und Anregungen, zum Beispiel Themenvorschläge hast, schreib uns gerne. Wir wünschen dir noch eine gesegnete Woche mit den Worten aus Kolosser 3, Vers 17. Und was immer ihr tut, in Wort oder Werk, das tut alles im Namen des Herrn Jesus und dankt Gott dem Vater durch ihn.

0: Herzlich willkommen zu unserer DX-Sendung hier von Radio HCJB am ersten Wochenende im Monat Juni, und zwar mit den 6. und 7. Juni. Ich fange gleich an mit FM Kompakt und Kuno Taufenbach, dann hören wir eine kleine Andacht mit Rüdiger Klaue und zum Schluss die DX-Tipps vom RTI-Hörerclub Ottenau mit Bernd Seiser. Ich wünsche euch angenehme und störungsfreie 30 Minuten. Mein Name ist Horst Wiese.
1: Hallo, hier meldet sich FM Kompakt im Radio.
2: Hallo, liebe Radiofreunde. Herzlich willkommen zu einer weiteren Ausgabe meiner Sendereihe Kunos Radiothek. Ich bin Kuno Taufenbach und habe diese Sendung für euch zusammengestellt. Vor einiger Zeit weilte eine Gruppe von FMK-Radiofreunden in der Region um den Ochsenkopf. Während dieser Tour hörten sie auch einen Vortrag zur Geschichte von Radio Free Europe und Radio Liberty. In diesem Zusammenhang wurde auch ein Radio Maccabi erwähnt, ein Programm, welches sich an jüdische Hörerinnen und Hörer in Osteuropa gerichtet haben soll. Da mir eine derartige Station bisher nicht bekannt war, begann ich zu recherchieren. Unterstützung erhielt ich dabei von Roger Tauer aus Sennewitz und seinem Recherchenetzwerk. Anfänglich waren nicht viele Infos zu finden. Erst Kim Andrew Elliott konnte mit Zugriff auf Quellen in den USA Licht ins sprichwörtliche Dunkel bringen. Im Jahr 1953 startete von München aus Radio Liberty, welches sich anfänglich noch als Radio Liberation identifizierte, mit seinen russischsprachigen Sendungen.
3: Говорит радиостанция освобождения.
4: Исполнительный комитет Союза венгерской молодежи потребовал от правительства упражнения.
2: Das Themenspektrum der Station war vielfältig und das Programm war irgendwann dann rund um die Uhr auf diversen Frequenzen zu empfangen. Nach und nach kam auch der Wunsch nach Sendungen speziell für jüdische Hörer, vor allem in Osteuropa und der Sowjetunion, auf. So startete schließlich 1970 Radio Liberty mit der Sendung Shalom.
5: Говорит Радио Свобода. Начинаем передачу о жизни евреев в разных странах мира. Шалом.

0: Имя профессора Мориса Фридберга хорошо знакомо слушателям нашей программы.
1: Die Sendung informierte ihr Publikum über zahlreiche Aspekte des jüdischen Lebens in der Sowjetunion und im Ausland, einschließlich Israel, den USA und europäischer Länder. Die Macher der Sendung sammelten Originalinformationen zu sozialen, gemeinschaftlichen, politischen und diplomatischen Aspekten des jüdischen Lebens in der Region sowie zur Auswanderung aus ihr. Fast jede Sendung enthielt eine thematische Auswahl von Nachrichten und Interviews mit verschiedenen politischen, sozialen und kulturellen Persönlichkeiten jüdischer Herkunft, die entweder im Westen lebten oder kürzlich aus der UdSSR ausgewandert waren. Mehrfach wurden auch Gedichte, Romane, Memoiren und andere Texte auf Jiddisch vorgelesen.

0: Mitte der 90er Jahre wurde diese spezielle Sendung dann vermutlich abgesetzt und war nicht mehr Bestandteil der Sendungen von Radio Liberty. Im Jahr 1985 stellten die Senatorin Paula Hawkins und der Abgeordnete Matthew Rinaldo im US-Parlament einen Antrag. Die Gesetzesvorlage sah vor, dass unter der Bezeichnung Radio Maccabi eine Rundfunkstation geschaffen werden soll, die sich gezielt an Juden in Osteuropa wendet. Man dachte an eine tägliche Sendezeit von 6 Stunden. Die Station sollte im Verbund von Radio Liberty in München produziert werden. Die Programme sollten in russischer Sprache ausgestrahlt werden und Themen behandeln, die vor allem die Juden in Osteuropa beschäftigten. Also allgemeine Berichte, Politik, Kultur, Religion und so weiter. Es sollten auch Beiträge in hebräischer und jiddischer Sprache enthalten sein. Die Sendungen sollten spätestens 1986 starten und für das erste Sendejahr sollte die Regierung der USA $3 Millionen bereitstellen. Ziel des Senders war es, die sowjetischen Versuche einer Zerstörung der jüdischen Kultur in der UdSSR zu bekämpfen. Nach einem Jahr vergeblicher Bemühungen wurde das Vorhaben 1986 aufgegeben. Das geplante Radio Maccabi ging so nie auf Sendung. Radio Liberty bzw. Radio Free Europe sendeten natürlich weiterhin auf Kurzwelle und nach der politischen Wende in Osteuropa auch verstärkt auf Mittelwelle, UKW und über Relaisstationen in den ehemaligen Zielgebieten selbst.
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0: Neben den eigentlichen Programmen von RFERL waren anlassbezogen immer mal wieder Stationen aktiv. Dazu hört ihr mehr in einem weiteren Beitrag aus meiner Radiothek, hier auf den Wellen von Radio HCJB. Liebe Radiofreunde, das war ein Beitrag aus Kunos Radiothek. Anregungen, Fragen und Kritiken zu meinen Sendungen richtet bitte am besten direkt über die Mailadresse kunos-radiothek@web.de an mich. Berichte per Post gehen bitte an FM Kompakt, C.O. Thomas Kircher, Staudinger Weg 9, 74081 Heilbronn, Deutschland. Für eine Antwort per Post legt bitte entsprechendes Rückporto bei. Für heute verabschiedet sich euer Kuno.

0: Ein ganz herzliches Dankeschön an Kuno für diesen Beitrag. Ihr hört weiterhin das DX-Programm hier von Radio HCJB. Und heute habe ich eine gute Nachricht, und zwar senden wir wieder 5-mal am Samstag und Sonntag das DX-Programm, beziehungsweise auch unter dem Namen Medienmagazin zu finden. Die Änderung kam wieder ganz kurzfristig, aber es ist uns gelungen, mit der Hilfe von verschiedenen Hörern eben auch, dass die 11.30 Uhr Sendung wieder eingeführt wird, beziehungsweise dass sie jetzt wieder zu hören ist. Ich hoffe auch, dass einige Empfangsprobleme, die da auftreten, schnell behoben werden. Also jeden Samstag und Sonntag, ich komme später zu den genauen Sendezeiten und Frequenzen. Jetzt hören wir aber erstmal Rüdiger Klaue mit der kleinen Andacht.
1: Ein Junge kommt eines Tages zu seinem Vater und bekennt ihm kleine Fehler. Der Vater verspricht ihm, dass damit alles gut ist. Dann beten sie zusammen. Der Junge betet: »Vater im Himmel, lass mich so groß und stark werden wie mein Vater. Du kannst mir alle Schwächen vergeben. Ich bitte dich darum.« Abends, als der Junge im Bett ist, betet auch der Vater: »Vater im Himmel, lass mich so klein und vertrauensvoll werden wie mein Kind.« In dieser Spannung wird sich unser Leben ereignen. Stark sein und handeln wie ein Mann, klein werden und Vertrauen haben wie ein Kind. Es wird Situationen geben, da bleibt uns das Warten und Vertrauen. Dann wird es andere Umstände geben, die ein Handeln und Zupacken erfordern. Ruhen und tun, still sein und tätig sein, besinnen und beginnen, horchen und gehorchen, von Gott etwas erwarten und für Gott etwas tun. Dazwischen wird sich unser Leben gestalten. Am Anfang der Bibel heißt es: Gott schuf Himmel und Erde. Und dann heißt es: Gott ruhte von allen seinen Werken. Auch Gott hat die Spannung von Handeln und Ruhen gelebt. Im Leben Jesu kehrt die Spannung wieder. Jesus hat viel getan und gehandelt, Kranke geheilt, Kinder gesegnet, Stürme gestillt, Hungrige gespeist. Er ist viel gelaufen, hat viel gepredigt und getan. Aber dann hat er wieder sein Leben so ganz in die Hand Gottes gelegt und gewartet. Psalm 119, Vers 161 heißt es: »Herr, ich warte auf dein Heil und tue nach deinen Geboten.«

Ihr seid weiterhin eingeschaltet beim DX-Programm hier von Radio HCJB. Und an dieser Stelle wie immer zu den Sendezeiten und Frequenzen. Ich fange mal an mit den Sendezeiten. Wie schon vorhin gesagt, wir senden jetzt wieder jeden Samstag und Sonntag um 6.30 Uhr, 11.30 Uhr, 16 Uhr, 19 Uhr und 23 Uhr, jeweils mitteleuropäischer Sommerzeit. Wir senden auf Kurzwelle auf 3.995 kHz im 75 Meter Band und 5.920 kHz im 49 Meter Band. Wir bemühen uns, dass die Frequenzen auch morgens um 6.30 Uhr und 11.30 Uhr gehört werden können. Das ist manchmal schwierig, aber ich bleibe auch da dran. Außerdem könnt ihr uns natürlich weiterhin hören über Satellit, über den Satelliten Astra, wir haben eine Telefon-App und im Internet unter www.hcjb.de, dort im Livestream und auch im Podcast. Jetzt geht es gleich weiter mit den DX-Tipps vom RTI-Hörerclub Ottenau mit Bernd Seiser.

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1: Zu den RTI-DX-Tipps im Monat Mai 2026 begrüßen euch aus Ottenau recht freundlich
2: Armin,
1: Bernd
3: und Claudia.
1: Erinnern möchte ich zuerst an den FIFA-WM-Contest, der von unserem Hörerclub-Mitglied Nuri Streichert organisiert wird. Zu hören sind die Teilnahmebedingungen am 30. Mai um 20 UTC auf 15.770 kHz. Bei Horst Wiese bedanke ich mich für sein Verständnis, dass viele Hörer von Radio HCJB den 9.30 UTC Senderplatz für das DX-Programm wieder haben wollen. Von einigen Programmanbietern habe ich auch die Rückmeldung erhalten, dass zu dieser Sendezeit die meisten Empfangsberichte angefertigt wurden. Wir würden uns freuen, wenn sich noch viele weitere Hörerclubmitglieder für die Wiedereinrichtung dieses Sendeplatzes einsetzen wollen.
2: Radio Metropolis aus Triest sendet ein tolles Musikprogramm mit regelmäßigen ID-Ansagen auf Mittelwelle 1503 kHz. Gut zu hören ist die Station etwa eine Stunde nach Sonnenuntergang.
3: IQSL gibt es vom DX-Manager Antonello Napolitano via dxfanzine@gmail.com. Antonello gibt auch ein eigenes italienischsprachiges DX-Programm mit Namen Bande Rumorose heraus, das über Radio Metropolis am Sonntag um 20.05 Uhr UTC gesendet wird. Und für diese Sendung gibt es eine eigene IQSL von Antonello Napolitano. Der Empfang muss über den eigenen Empfänger und Antenne erfolgen. SDR-Empfänger werden nicht bestätigt. Die E-Mail-Adresse für Berichte über dieses DX-Programm gehen an banderumorose@dxfanzine.com.
1: Radio Nacional Amazonia aus Brasilien bestätigt Berichte in Portugiesisch oder Englisch mit

0: einer QSL-Karte. Die Laufzeit ist aber mit fast einem Jahr ziemlich lang. Abends ist der Sender schwach auf 11.780 kHz zu hören, nach ca. 21 UTC. Zum Abfassen der Berichte kann man ja eine Google-Übersetzung beispielsweise ins Portugiesische verwenden. Berichte gehen an ouvidoria@ebc.com.br.
1: Die EQSL von Radio Neuseeland, New Zealand, hat ein neues Design. Empfangsberichte werden nur über das QSL-Webformular bei www.rnz.co.nz/QSL entgegengenommen.
2: Bekanntlich sind deutschsprachliche Sendungen von Radio Vatikan als Teil des Programms von Radio Gloria auf 6140 kHz wieder auf Kurzwelle zu hören. Tatsächlich hat die deutschsprachige Redaktion eine eigene deutschsprachige QSL-Karte aufgelegt, die Papst Leo XIV. Bei seinem Besuch an der Sendeanlage in Santa Maria di Galleria zeigt. Christine Seuss, E-Mail-Adresse christine.seuss@spc.va, beantwortete einen Empfangsbericht mit einer QSL-Karte und Beilagen, unter anderem Papstbilder, zweimal Franziskus, einmal Leo XIV. Der Empfangsbericht ging an deutsch@vatikannews.va und wurde am nächsten Tag bearbeitet. Klappt man den Poststempel auf den Brief, lag er noch 14 Tage im Postausgang und brauchte dann nochmal die gleiche Zeit für den Weg zum Empfänger.
1: Dietmar von der Trotha Funkstunde teilt mit, wegen schlechten Ausbreitungsbedingungen gibt es bald eine Sommerpause. Am 2. Juni ist vorerst die letzte Sendung. Wir hoffen auf eine Rückkehr der Funkstunde dann im oder ab Herbst. Nochmal der Hinweis, der beliebte Sendeplatz für die DX-Sendung von Radio HCJB um 9.30 Uhr UTC am Samstag und am Sonntag ist leider entfallen. Nachfragen bei einigen Programmzulieferern haben ergeben, dass die meisten Empfangsberichte von diesem Sendeplatz kamen. Auch bei unserem überregionalen Treffen in Ottenau habe ich erfahren, dass von vielen Teilnehmern dieser Sendeplatz bevorzugt wurde. Horst Wiese hat verstanden, dass uns dieser Sendeplatz fehlt und wird die Wünsche der Hörer an die zuständige Stelle bei Radio HCJB weiterleiten. Bitte teilt ihm mit, dass auch ihr diese günstige Ausstrahlung vermisst.
0: Die Stimme Vietnams wechselt am 1. Juni um 18.30 Uhr und 20 UTC von 9.730 auf 9.835 kHz. Am 27. Mai hatte ich um 18.30 UTC auf 9.730 kHz sehr guten Empfang, aber kein Signal auf 11.885 kHz. Mich würde interessieren, wann und wo die beste Voice of Vietnam Empfangsqualität bei unseren Hörerclubmitgliedern ist.
1: FRSH informiert.
0: Weitere Free Radio Service Holland Programme werden auch am 26. Juli, 2. und 9. August 2026 jeweils von 19 bis 21 UTC erwartet. Das 45. überregionale DX-Treffen am 16. Mai war wieder eine sehr angenehme Zusammenkunft von vielen Hörerclubmitgliedern aus weiten Teilen von Deutschland, Belgien, Niederlande und Taiwan. Ausgerechnet am Tag des Treffens war leider der kälteste Tag im Mai. Wir hoffen beim nächsten Treffen am 15. Mai 2027 auf angenehmere Temperaturen.
1: Also der Bernd hat mich jetzt noch hier an der Stelle gebeten, vom Treffen aus meiner Sicht noch was zu berichten. Zu dem Ablauf des Treffens will ich jetzt nichts mehr sagen. Aber was mich beeindruckt hat und mir sehr gut gefallen hat, war das Treffen vorab am Freitag bei Bernd vor dem Haus in Wim Hamanns Caravan. Da kann ich nur jedem empfehlen, der schon vorzeitig anreist, da dazu zu kommen. Das ist wirklich sehr kameradschaftlich und sind sehr tolle Unterhaltungen. Das gleiche gilt für den Samstagabend, da waren dann schon mehr dabei. Aber das Highlight für mich war, als der Bernd die Idee hatte, am Sonntag anstatt des obligatorischen Abschiedstreffens in der Laube einen Spaziergang zu veranstalten. Wir sind dann die Hauptstraße entlang Richtung Kirche, über den Bahnübergang drüber, dann durch den Friedhof durch, in den Wald rein. Und Bernd hat uns bei der Gelegenheit dann gezeigt, seine Obstwiesen, wo sein berühmter Schnaps herkommt, und auch seine Waldstücke. Mit dabei waren Hans-Peter Themann und Wim. Und bei dieser Wanderung fiel dann entweder Wim oder Hans-Peter, ich kann mich nicht mehr genau erinnern, ein wunderschönes Plätzchen auf, hoch oben auf diesem kleinen Buckel mit zwei Bänkchen und einer wunderschönen Sicht. Und dann war die Idee geboren, dass wir uns da nächstes Mal treffen und ein Radio- und Empfangsvergleich machen. Also das ist fest gebucht. Und es wäre schön, wenn sich da noch mehr Kollegen mit dazugesellen. Dann können wir richtig einen schönen Vergleich starten. Das war so meine Review von diesem Hörertreffen.
0: Damit verbleiben mit freundlichen Grüßen und besten Wünschen auch an die Hörerinnen und Hörer bei laut.fm, Jukebox und Radio HCJB.
1: Armin Hertmann,
2: Claudia Buchner
0: und Bernd Seiser.
3: Ein Dankeschön an Bernd, an Claudia und auch an Armin für diesen DX-Beitrag. Ihr hört weiterhin das DX-Programm von Radio HCJB und ich komme jetzt zu unserer Adresse, damit ihr uns gerne schreiben könnt. Und die Empfangsberichte interessieren mich auch sehr, vor allen Dingen, wenn ihr das Programm, das DX-Programm, morgens hört, also um 6.30 Uhr oder 11.30 Uhr mitteleuropäischer Sommerzeit. Schickt Empfangsberichte bitte an Radio HCJB Deutschland, Postfach 2504 in 32715 Detmold oder schickt uns eine E-Mail unter info@hcjb.de. Für einen richtig ausgefüllten Empfangsbericht bekommt ihr auch eine QSL-Karte. Das war's für das Wochenende 6. 7. Juni. Schön, dass ihr mit dabei wart. Schaltet auch gerne nächste Woche wieder ein. Hier am Mikrofon verabschiedet sich Horst Wiese. Und ich wünsche euch eine schöne Woche, gute X und Gottes Segen und bleibt auch gesund.

0: Bibelverse für Kinder erklärt. Lass dich nicht vom Bösen überwinden, sondern überwinde das Böse mit dem Guten. Römer 12, Vers 21. Wenn sich Oma Ulrike im Spiegel anschaut, dann sieht sie eine Frau mit vielen Falten und grauen Haaren. Kannst du dir vorstellen, dass Oma Ulrike mal ein kleines Mädchen war? Ja, sie weiß noch genau, wie sie damals ihre Schultasche bekommen hat und das erste Mal zur Schule gegangen ist. Und dann weiß sie noch, dass ihre Mama ihr einmal 50 Pfennig gab. Heute gibt es Euro und Cent. Damals gab es Mark und Pfennig. 50 Pfennig war für Ulrike ganz schön viel. Sie sollte Bonbons dafür kaufen. Bonbons waren damals etwas ganz Besonderes. Wie kam es dazu, dass ihre Mama ihr 50 Pfennig schenkte? Und was haben diese 50 Pfennig mit unserem Vers zu tun? Lass dich nicht vom Bösen überwinden, sondern überwinde das Böse mit dem Guten. Römer 12, Vers 21. Als Oma Ulrike bei einem Gottesdienstbesuch hört, wie der Prediger genau diesen Vers vorliest, wandern ihre Gedanken zurück zu dem Tag, an dem sie weinend aus der Schule kam. »Ach, Mama, ich kann das gar nicht mehr aushalten«, schluchzte sie hemmungslos. »Die Erna ist immer so gemein zu mir. Sie sagt Sachen über mich, die gar nicht stimmen, und alle glauben ihr.« Zu Beginn des neuen Schuljahres kam Erna in die Klasse. Alle sahen, dass Erna einen halben Kopf größer war als alle anderen Kinder. »Sitzenbleiber«, haben sie genannt, weil sie die Klasse wiederholen musste. Nur Ulrike sagte das nicht. Denn schon damals ging sie mit ihren Eltern in eine christliche Gemeinde und schon damals wusste sie, dass es Gott nicht gefällt, andere Kinder auszulachen. Erna tat alles, um sich in der Klasse durchzusetzen. Dazu brauchte sie jemanden, über den sie sich lustig machen und den sie so richtig ärgern konnte. Ulrike war eher still in der Klasse und nicht so lebhaft wie die anderen Kinder. Als sie einmal aus der Pause kam und sich auf ihren Platz setzen wollte, war ihr Ranzen verschwunden. Sie fand ihn im Waschraum neben dem Mülleimer. Als sie wieder in die Klasse kam, hatte der Unterricht bereits begonnen. Sie musste anklopfen. Der Lehrer war sehr ärgerlich. »Setzen!« schrie er sie an. Ulrikes Herz klopfte bis zum Hals. Glücklicherweise hat er sie nicht geschlagen. Schläge waren damals durchaus nichts Ungewöhnliches. Diese Begebenheit war der Anfang einer Reihe von Gemeinheiten, die Erna sich ausdachte, um ihre Klassenkameraden auf sich aufmerksam zu machen. Ulrike hatte es seit dieser Zeit sehr schwer. Als Erna dann auch noch anfing, Lügen über Ulrike zu erzählen, hielt sie es nicht länger aus. Sie konnte nur noch weinen und so in Tränen aufgelöst, kam sie eines Tages nach Hause. »Weißt du was, Ulrike? Geh und kauf Bonbons«, sagte Mama und hielt ihr ein 50-Pfennig-Stück hin. »Was?« Für Ulrike war es ein Vermögen. Fassungslos drehte sie die Silbermünze um. »Du gibst mir einfach 50 Pfennig.« Ulrike musste ziemlich weit laufen, um die Bonbons zu holen. Außerdem musste sie noch Schularbeiten machen. Und als sie mit ihrer Bonbontüte zurückkam, dämmerte es schon. »Ulrike«, sagte Mama ernst, »diese Bonbons nimmst du und gibst sie morgen der Erna.«
1: »Mama, ich dachte, die sind für mich.«
0: Tränen der Wut und Enttäuschung wollen aus Ulrikes Augen quellen. Doch die Mutter bleibt dabei. Die Bonbons sind für Erna. Lass dich nicht vom Bösen überwinden, sondern überwinde das Böse mit dem Guten. Römer 12, Vers 21. Zitternd geht Ulrike am nächsten Tag in die Schule. Die Bonbons hat sie in ihrer rechten Jackentasche. Immer wieder fasst sie hinein, ob sie auch noch da sind. Vor dem Klassenzimmer hängt sie ihre Jacke an den Garderobenhaken und nimmt die Tüte mit den Bonbons aus der Tasche. Da kommt Erna um die Ecke und wirft ihr einen verächtlichen Blick zu.
2: Die sind von meiner Mutter,
0: krächzt Ulrike und hält Erna die Tüte mit den Bonbons entgegen.
3: Steine, ruft Erna, die jetzt noch größer zu sein scheint als sonst. Sie wankt auf Ulrike zu, zieht die Unterlippe nach vorne und schlägt ihr die Tüte aus der Hand.
0: Die Bonbons fliegen über den ganzen Flur.
1: Das sind ja tatsächlich Bonbons, stellt Erna fest.
0: Einige Sekunden stehen die Mädchen reglos da und schauen sich an. Erna bückt sich, um einen Bonbon aufzuheben. Jetzt bückt sich auch Ulrike und hebt den zweiten auf. Der Prediger im Gottesdienst spricht davon,
1: dass man nicht dem Zorn Raum geben soll, sondern seinem Feind Gutes tun soll. Indem man das tut, überwindet man das Böse mit dem Guten. Genau das hat die Mutter von Oma Ulrike damals ihre Tochter gelehrt. Sie durfte es ganz praktisch erfahren. Die Erna war seitdem meine Beschützerin. Sie half mir und wurde meine Freundin, erzählte Oma Ulrike später. Wie immer wollen wir auch jetzt den Vers gemeinsam sagen. Lass dich nicht vom Bösen überwinden, sondern überwinde das Böse mit dem Guten. Römer 12, Vers 21.

0: Es ist 17 Uhr.
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2: Dürft ihr gerne in euren Bibeln aufschlagen, Offenbarung 6. Da werden wir heute weiter in unserer Offenbarungsreihe unterwegs sein. Ich lese einmal den Text vor, um den es heute gehen soll. Offenbarung 6, ab Vers 9. Als das Lamm dann das fünfte Siegel öffnete, sah ich unten am Brandopferaltar die Seelen derer, die hingeschlachtet worden waren, wegen des Wortes Gottes und um des Zeugnisses willen, das sie hatten. Und sie riefen mit lauter Stimme und sprachen: Wie lange, o heiliger und wahrhaftiger Herr, richtest du nicht und rächst unser Blut nicht an denen, die auf der Erde wohnen? Da wurde einem jeden von ihnen ein weißes Gewand gegeben, und es wurde ihnen gesagt, sie möchten noch eine kurze Zeit ruhen, bis auch ihre Mitknechte und ihre Brüder vollzählig wären, die ebenso wie sie getötet werden sollten. Weiter sah ich, als das Lamm das sechste Siegel öffnete, da entstand ein gewaltiges Erdbeben, und die Sonne wurde schwarz wie ein härenes Sackkleid, und der Mond wurde wie Blut. Die Sterne des Himmels fielen auf die Erde, wie ein Feigenbaum seine unreifen Früchte abwirft, wenn er von einem starken Wind geschüttelt wird. Der Himmel entwich wie eine Buchrolle, die zusammengerollt wird, und alle Berge und Inseln wurden von ihrer Stelle weggerückt. Die Könige der Erde, die Großen und die Obersten, die Reichen und die Mächtigen, alle Sklaven und Freien, verbargen sich in den Höhlen und in den Felsen der Berge und riefen den Bergen und den Felsen zu: Fallt auf uns und verbergt uns vor dem Angesicht des auf dem Thron Sitzenden und vor dem Zorn des Lammes. Denn gekommen ist der große Tag ihres Zorns. Wer vermag da zu bestehen? Ich möchte noch beten, bevor wir in die Auslegung einsteigen. Danke, Vater im Himmel, dass wir dein Wort haben, dass du zu uns gesprochen hast. Hilf uns heute, deinen Plan zu sehen und zu verstehen, was du in deinem Wort uns hier mitteilen möchtest, Herr. In Jesu Namen, Amen. Wir haben letzte Woche in den ersten vier Siegeln gesehen, dass es Gerichte gibt, die allgemeiner Natur sind. Also es sind Dinge, die keine Unterscheidung zulassen, jedenfalls äußerlich, nach dem geistlichen Zustand der Betroffenen. Invasionen und Hungersnöte betreffen jeden Menschen einer Gesellschaft, die von diesen Dingen heimgesucht wird. Dass aber in den ersten vier Siegeln auch speziell Christen betroffen sein können, wird ebenfalls deutlich. In unserem Text heute sehen wir beispielsweise in Vers 9, das sind die Seelen derer, die hingeschlachtet worden waren. Es ist das gleiche Wort, das genommen wird, um über das Lamm zu sprechen, das geschlachtet wurde. Und es ist das gleiche Wort, was genommen wird beim zweiten Siegel, bei dem zweiten Reiter, um zu sagen, dass die Menschen gegenseitig sich töten. Also es ist eine Verbindung dazu, den Christen, die hingeschlachtet werden. Es gibt viele Gründe, warum Menschen Krieg führen und gegeneinander zu Todeshandlungen greifen. Und eins davon ist eben auch, dass Christen wegen ihres Christseins getötet werden. Wir haben gesehen, dass es eine allgemeine Betonung gibt auf dem Charakter der ersten vier Siegel. Und deswegen stellt sich dann eben die Frage, wenn eine Hungersnot kommt, eine Gesellschaft betrifft, wenn Krieg ausbricht, hat Gott die Seinen vergessen? Wie macht er da eine Unterscheidung? Hat er sie nicht mehr im Blick? Und das fünfte Siegel gibt uns eine ganz klare Antwort. Nein, das ist nicht so. Man muss daran denken, das ist für die Ersten, die das lesen, auch nicht eine abstrakte Frage, die irgendwo jemand anderes betrifft, sondern sie selbst wissen genau, was es kostet, für den Glauben an Jesus zu leiden. Sie kennen Menschen, die nicht mehr da sind, weil sie Jesus treu geblieben sind. Sie haben wirtschaftliche Einbußen in Kauf genommen, vielleicht Grundstücke verloren, Zugang zu wirtschaftlichen Kräften verloren, weil sie nicht mehr mitmachen wollten. Christen leiden unter Hungersnöten. Und die Frage, die sich dann stellt, ist das Gottes Gericht über sie? Im Alten Testament ist das ein Zeichen, dass Gott ein Volk verlässt, wenn Hungersnot und Dürre ausbricht. Und deswegen stellt sich für die Christen, die das um sich erleben und sehen, wir wenden uns an Gott, wir wenden uns an Jesus und irgendwie sind wir genauso betroffen von den Dingen wie alle anderen auch. Ich habe das fünfte Siegel überschrieben mit Haare im Glauben an Jesus aus, denn Gott schützt die Seinen und hat eine bestimmte Zeit festgelegt, zu welcher er das Böse richten wird. Wir wollen das unter dieses Siegel unter drei Fragestellungen betrachten. Zum einen, wer sind die Seelen unter dem Altar? Das zweite ist, was ist ihre Bitte an Gott? Und das dritte ist, was ist Gottes Antwort? Zunächst sehen wir im Vers 9, dass es hier um die Seelen derer geht, die für Gottes Wort und ihr Zeugnis dafür geschlachtet wurden. Die Seele des Menschen ist in der Bibel dasjenige, das nach dem Aufhören unseres Leibes von uns getrennt wird und weiterlebt und bis zur Auferstehung am Ende der Zeit von einem Leib getrennt sein wird. Es ist ein Teil des menschlichen Daseins. Es ist eine Zwischenstation, bis die Auferstehung kommt, wo die Seele wieder mit einem Leib verbunden wird. Diese Seelen sind hier beschrieben als unter dem Altar. Sie sind also nicht vergessen in Gottes Augen. Sie stehen direkt vor seinen Augen und er weiß um ihr Schicksal. Es ist gerade nicht mit dem physischen Tod vorbei. Die Offenbarung macht uns hier zum wiederholten Mal darauf aufmerksam, dass wir nicht dafür leben sollen, dem ersten Tod zu entfliehen. Es soll uns nicht in unserem Leben darum gehen, dass wir möglichst dem ersten Tod entfliehen. Gott wacht nämlich über die Seelen der Seinen, auch wenn wir auf der Erde sterben. Wenn es uns unser Leben kostet, für Jesus Zeugnis abzugeben, dann sollen wir dazu bereit sein. Wir sehen gleich in dem nächsten Siegel, am Ende wird abgerechnet und wer den zweiten Tod erfährt, der ist viel schlimmer dran als derjenige, der sein Leben hier verliert. Die Seelen derer, die ihr Leben für Jesus hingeben, so wie Jesus geschlachtet wurde, sie sind nicht untergegangen. Sie sind nicht verloren, sie sind nicht gerichtet von Gott. Sie haben nicht irgendeine Fehlrechnung aufgestellt und falsch kalkuliert, hätten lieber ihr Leben mal retten sollen, sondern sie sind vor Gott gedacht. Darüber hinaus geht es hier aber nicht nur um diejenigen, die wörtlich gemeint geschlachtet wurden. Also das Lamm wurde ja auch nicht wörtlich geschlachtet, sondern ist am Kreuz gestorben. So auch die Menschen hier, die als geschlachtet, es geht um die Identifikation mit dem Lamm. Sie sind gestorben um ihres Glaubens willen. Aber es geht um mehr als das. Er denkt an diejenigen, die gestorben sind, die den ganzen Weg gegangen sind für ihr Zeugnis für Jesus. Wie viel mehr denkt er an diejenigen, die weniger erleiden als das? Und das ist ein Trost für die Gemeinde in der Bedrängnis, so wie diese erste Gemeinde, die das hört. Das größte Leid, das ihnen zugefügt werden könnte, der Verlust ihres physischen Lebens, trennt sie nicht von Gottes Gegenwart. Und auch die kleineren Dinge in ihrem Leben, Verlust von Beziehungen, die sie geschätzt haben, Verlust von irdischem Besitz, kann sie nicht trennen von der Gegenwart Gottes und von der Überwachung Gottes über ihre Seelen. Und wenn der Tag kommt, dass sie tatsächlich ihr Leben geben müssen, so werden sie trotzdem bei Gott sein. Und deswegen lohnt es sich, bis zum Tod am Bekenntnis zu Jesus festzuhalten. Die Leiden sind eine Annehmlichkeit vor Gott. Der Altar im Alten Testament, da gab es zwei. Und beide waren dazu da, eben Schlachtopfer darzubringen, die als Gott wohlgefällig beschrieben werden. Und daran sollen wir hier denken, dass da ein Opfer gebracht wird von Menschen und das ist Gott wohlgefällig. Es ist ein Wohlgeruch für ihn. Wenn also Leiden ein Kennzeichen des christlichen Lebens sind, denn in der Offenbarung gibt es quasi nur zwei Parteien. Deswegen geht es hier um die, die geschlachtet sind. Es ist die Annahme, dass jeder, der zu Jesus gehört, für Jesus hingeschlachtet wird. Und alle anderen werden den ersten Tod eben nicht erleiden durch Menschenhand. Da gibt's nichts dazwischen. Deswegen sind alle Christen angesprochen, über das Leiden als Kennzeichen des christlichen Lebens nachzudenken. Wie messen wir Fruchtbarkeit in unserem Leben? Können wir sie denn, wenn Leiden ein Kennzeichen von einem Leben ist, das zu Jesus gehört, an guten Reaktionen von Menschen ablesen? Also wenn Menschen sagen, ja, das war doch mal jetzt was von Gott. Jesus warnt uns sogar davor. Er sagt, nehmt euch in Acht, wenn alle gut von euch sprechen. Wahrscheinlich macht ihr irgendwas falsch in eurem Zeugnis. Es wird normal sein, dass die Menschen euch nicht verstehen, dass sie schlecht über euch reden, eure Worte verdrehen. Das ist das, wovon wir ausgehen sollen, dass Leiden irgendwo verbunden sind mit unserem Leben als Christ. Sollen uns nicht Leiden hinzufügen durch unsere eigene Ungerechtigkeit. Aber alles, was wir tun für Jesus, wenn wir das einsetzen für ihn und dafür leiden, dann ist das etwas, was vor Gott angenehm ist und das er nicht vergessen wird. Das Zweite, was wir sehen, ist der Ausruf der Seelen unter dem Altar. Diese Seelen, die für Jesus gelitten haben und gestorben sind, sie haben eine Frage an Gott. Sie sagen, wie lange wirst du noch unser ungerechtes Leiden dulden? Wie lange wird deine Geduld mit den Übeltätern noch andauern? Ist unser Blut ohne Grund ausgegossen worden? Wirst du mal Gerechtigkeit bringen? Und dieses Verlangen nach Gerechtigkeit, das hat Gott den Menschen ins Herz gegeben. Wir sehen das auch bei Leuten, die nicht Christen sind, dass das ein sehr großes Thema ist, gerade heutzutage. Was ist gerecht? Dann gibt's mögliche Anpassungen, sozial gerecht oder monetär gerecht. Es gibt sehr viele Gerechtigkeiten, die irgendwo gemacht werden sollen. Und hier ist der Ausruf der christlichen Seelen nach Gerechtigkeit. Sie rufen hier nicht nach persönlicher Rache. Sie rufen danach, dass Gott sich als gerecht erweist. Wenn er die Übeltäter nicht bestraft, dann wird es so aussehen, als würde Gott sich nicht um Gerechtigkeit scheren. Die Frage, die sich uns stellt, wenn wir den Text lesen, ist, ist dieser Ausruf auch unser Ausruf? Einige Leser finden, dass dieser Ausruf überhaupt nicht christlich sein kann. Ich lese nochmal vor. Sie riefen mit lauter Stimme und sprachen, wie lange, o heiliger und wahrhaftiger Herr, richtest du nicht und rächst unser Blut nicht an denen, die auf der Erde wohnen? Einige Ausleger sagen, das kann überhaupt nicht christlich sein. Das ist quasi ein Zurückfallen in alte Muster im Alten Testament. Da durfte man das noch sagen. Deswegen wird dieser Text rein auf die Zukunft bezogen, wo diese alten Muster wieder aufleben, ja. Wo es dann wieder einen Tempel gibt und wieder Opfer gibt. Und da darf man auch wieder Rache sich wünschen über die Feinde. Aber als Christen dürfen wir das nicht. Dem müssen wir eine klare Abfuhr erteilen. Das hier sind diejenigen, die für ihr Leben, für Jesus hingeschlachtet wurden. Und sie beten Gott, dass er ihr Blut rächt. Das muss irgendwo bei uns in unserem Denken auch auftauchen. Wo ist die Gerechtigkeit, Herr? Wirst du Gerechtigkeit schaffen? Wir sehen gleich die Antwort dazu. Die Psalmen preisen Gott dafür, dass sein Thron auf Gerechtigkeit fußt. Jesus wird gerade in Jesaja immer wieder in Verbindung gebracht mit dem König, der Gerechtigkeit bringen wird über die ganze Erde. Wir können nicht sagen, auf Gerechtigkeit kommt es nicht an als Christen. Es sieht nicht so danach aus, dass Gerechtigkeit hier auf der Erde geschieht. Es sieht aus, als ob die Welt zu ihrem Lauf geht und dass das Böse einfach nicht erwischt wird. Und in diesen vorzeitigen Gerichten, die wir in den ersten vier Siegeln gesehen haben, da haben wir gesehen, dass Gott sagt, doch, das ist von mir. Gerichte, die über die Erde kommen, die Kriege, die Hungersnöte, das ist für diejenigen, die Jesus ablehnen, ein vorzeitiges Gericht. Ein Erinnern daran, dass das Endgericht, wie wir es gleich sehen werden, kommt. Er ist nicht ungerecht. Und diese Bitte ist auch nicht eine Bitte ohne persönlichen Bezug. Sie sagen, unser Blut, wir haben gelitten. Wo ist die Gerechtigkeit für uns? Es ist nicht nur, hoffentlich kriegen die Gerechtigkeit, sondern sie sind persönlich betroffen von diesen Dingen. Sie haben gelitten für Jesus und ihr Leben hingegeben. Und sie bitten um Gerechtigkeit. Warum? Weil sie ein Anliegen für Gottes Namen haben. Und darum kann das auch ein christliches Gebet sein. Es geht nicht darum, dass sie persönlich sehen möchten, dass die anderen leiden, sondern sie sagen, wenn Gottes Gerechtigkeit nicht erwiesen wird, dann steht Gott da als ein Lügner. Dann steht Gott da als jemand, der Bosheit duldet. Die Seelen vertrauen das Gericht Gott an. Sie haben ein Anliegen für seinen Namen und sie möchten Gottes Feinde stürzen sehen. Es ist also auch gut, wenn wir uns freuen, Ungerechtigkeit fallen zu sehen. Wenn wir in unserer Zeit das betrachten, wenn wir sehen, dass Ungerechtigkeit wieder gut gemacht wird. Gott definiert, was gerecht ist. Und er wird das durchsetzen. Und es gibt einen Unterschied zwischen einem Anliegen für Gottes Gerechtigkeit und einem Wunsch nach Strafe für die anderen. Davor müssen wir uns hüten. Gott sieht unsere Gedankenwelt. Vielleicht nehmen wir dort seinen Platz als Richter ein. Vielleicht unternehmen wir nichts und handeln nicht gegen die Ungerechtigkeit, die wir sehen. Aber wir richten sie in unserem Sinn und nehmen Gottes Platz ein, statt ihm das gerechte Gericht zu überlassen.

vergreifen an ihm, weil er darauf vertraut, Gott wird Gerechtigkeit bringen. Er hat es mir gesagt, und er wird die Zusage bringen, ohne dass ich selber Rache nehmen muss. Und so wirkt Gott immer wieder in der Schrift und auch in unserem Leben, dass er Gerechtigkeit bringt. Wir müssen das nicht in unsere eigene Hand nehmen. Reicht uns das aus? Zu sagen, Gott, rechtfertige deinen Namen. Mein Name muss nicht bereinigt werden vor den Menschen. Aber dass dein Name beschmutzt wird, das darf so nicht stehen bleiben. Vertrauen wir darauf, dass er Gerechtigkeit bringen wird. Wenn nicht in diesem Leben, dann am Endgericht. So wird abgerechnet. Gott weiß alle Kleinigkeiten jedes Falls und er wird gerecht abrechnen. Vertrauen wir darauf. Wir sehen dann als drittes die Antwort Gottes. Er antwortet auf ihr Rufen, indem er ihnen ein weißes Gewand gibt und ihnen sagt, dass sie noch ein wenig Ruhe haben sollen. Dieses weiße Kleid, das haben wir schon öfters betrachtet, das zeigt die Reinheit derer, die in Jesus sterben. Sie brauchen keine Verurteilung mehr zu fürchten. Vor dem göttlichen Gerichtsstuhl sind sie gerechtfertigt worden, auch wenn die Menschen sie verurteilt haben, zum Tod verurteilt haben. Hier sehen wir auch, dass es um Christen im Allgemeinen geht, nicht? Im Sendschreiben an Laodicea, da wurde die Gemeinde aufgefordert insgesamt, holt euch von mir solche weißen Gewänder. Die Gemeinde in Thyatira war es, meine ich, die hatte noch einige, die ihre weißen Kleider nicht beschmutzt hatten. Die also noch rein waren. Deswegen kann man hier auch wieder sehen, es geht um Christen im Allgemeinen. Es ist hier nicht eine spezielle Klasse von Christen, die ihr Leben für Jesus lassen und die anderen sind Christen zweiter Klasse. Sondern wir sind alle dazu aufgerufen, vielleicht nicht unser Blut zu geben, aber jeden Tag unserem Ego zu sterben. Und insofern, wer zu Jesus gehört, der gehört zu diesen Geschlachteten um seines Namens willen und um des Wortes Gottes willen. Die Seelen werden des Weiteren befohlen, weiter zu ruhen. Die in Jesus sterben, ruhen in seiner Gegenwart. Und das ist doch der paradoxe Zustand der Gemeinde. Sie sind befreit, geheiligt und vom Lamm gekrönt, gleichzeitig von Feinden angegriffen. Einerseits erwarten wir noch die Gerechtigkeit, die aufgeschoben wird, und genießen gleichzeitig jetzt schon die wahre Sabbatruhe in der Gegenwart unseres Herrn. Die weitere Antwort mutet vielleicht komisch an. Sie sollen ruhen. Bis wann? Und jetzt sind die, die gern Datum wissen würden, wann das alles soweit ist, spitzen die Ohren. Wie lang noch? Bis auch ihre Mitknechte und ihre Brüder vollzählig wären, die ebenso wie sie getötet werden sollen. Hier wird gesagt, ein Grund, warum das Endgericht aufgeschoben wird, ist, es sind noch nicht die Leiden vorbei, die die Christen befallen sollen. Gott sagt, es gibt noch viel zu leiden, bevor das Endgericht kommt. Es sind noch nicht genügend Christen gestorben für mich. Uns ist die Beschreibung von dieser Sache von Jesus lieber, als er sagt, das Endgericht kommt, wenn das Evangelium auf der ganzen Erde verbreitet ist. Dann werde ich erst kommen zum Endgericht. Das klingt besser, aber es ist dasselbe. Wo das Evangelium verbreitet wird, da leiden diejenigen, die die Botschaft bringen. Und sie geben oft ihr Leben. Und das ist ihr Sieg. Genauso wie das Lamm, das geschlachtet wurde, die Autorität bekommen hat, durch sein Hinschlachten und durch sein Opfer die Schriftrolle zu nehmen und Gottes Plan für diese Welt auszuführen. So sind auch wir aufgerufen zu leiden und dadurch Gottes Sieg über diese Welt zu verbreiten. Das Fortschreiten des Evangeliums, der Siegeszug Jesu über diese Welt, der ist gezeichnet vom Blut der Märtyrer. Und darum ist diese Aussage hier ein großer Trost. Warum? Wenn es nicht in Gottes Hand ist, dann hat irgendwer anderes unter Kontrolle, wann das Ende kommt. Es ist nicht in Satans Hand zu entscheiden, wie viele Märtyrer es gibt, wie viel Leiden für Jesus geschehen wird. Es liegt in der Hand des Lammes. Und die Zahl ist festgesetzt. Er weiß genau, wann das Ende kommt. Es ist eine sehr bestimmte Zeit, die den Ausrufenden in Aussicht gestellt wird, aber es wird diejenigen frustrieren, die gerne ein Datum ablesen würden aus der Offenbarung. Also es gibt einen bestimmten Punkt, wo Gott sagt, jetzt ist es soweit. Er sagt nicht, mal gucken, ob es morgen wird. Er weiß genau, wann es soweit sein wird. Aber er hat es uns nicht gesagt. Er hat uns nur gesagt, vertrau mir. Ich weiß es. Vertraut mir. Das sagt er hier den Seelen unter dem Altar. Jeder, der sein Leben für Jesus gibt und sich ihm anschließt, der mag vielleicht sterben, aber dadurch bringt er nur das Evangelium und das Reich Gottes voran. Der Trost, der ihnen ausgesprochen wird, ist also, Gott zu vertrauen. Er weiß, wann es soweit sein wird, das Ende zu bringen. Er wird sie und ihr Leid nicht vergessen. Aber erst wenn ihre Zahl erfüllt ist, wird er sich ein für alle Mal damit auseinandersetzen.

0: ersetzen. Wir sehen, Gott sagt nicht, ach, Gerechtigkeit, das wird es halt nicht geben auf dieser Welt, ja? Das gibt's halt nicht. Ich muss ja auch liebevoll sein zu den ganzen Leuten, ja? Ich mag die ja alle. Er sagt, die Zeit kommt. Die Zeit kommt. Euer Wunsch ist richtig. Timing ist falsch. Er hört ihr Schrei. Er geht darauf ein. So wie er bei uns auch tut. Wenn wir zu ihm schreien und ausrufen, hört er unser Schreien. Er nimmt das ernst. Und er antwortet mit einem Vertrau meiner Allmacht. Ist uns das genug? Kann uns Leiden befallen? Ist es uns genug zu wissen, dass Gott das nicht gering schätzt und übersehen hat? Ist es uns genug zu wissen, dass erst eines Tages in der Zukunft irgendwann endgültig abgerechnet wird? Geht es uns darum, dass seine Gerechtigkeit gesehen wird oder dass unsere Gerechtigkeit durchgesetzt wird? Und so wird die Sicherheit, dass Gott diese böse Welt bestrafen wird, eine Motivation für Christen, an ihrem Zeugnis festzuhalten. Denn wir wissen, dass wir somit mit unserem Leiden Schlüsselfiguren sind, in dem Unternehmen Gottes Reich zu verbreiten. In ebenso paradoxer Weise wie unser Herr. Er hat sein Reich aufgestellt, indem er geschlachtet wurde. Und wir verbreiten das Evangelium, indem wir leiden. Es ist ein Reich, das nicht nach den Prinzipien läuft, wie wir sie eigentlich aus der Welt kennen. Es sind nicht die Starken und diejenigen, die sich durchsetzen, die am Ende das Reich empfangen, sondern es sind diejenigen, die den Weg des Leidens gehen und der Demütigung. Darum harre im Glauben an Jesus aus, denn Gott schützt die Seinen, die für ihn geschlachtet werden. Und er hat eine bestimmte Zeit festgelegt, zu welcher er das Böse richten wird. Und darum geht's im sechsten Siegel. Das habe ich überschrieben mit, harre im Glauben an Jesus aus, denn der Zorn des Thronenden und des Lammes wird kommen. In der Vision vom sechsten Siegel wird uns die Antwort gegeben auf dieses Rufen der Heiligen. Schon in den ersten vier Siegeln ist quasi so eine vorweggenommene Antwort. Ja, ich richte auch vorzeitig, teilweise. Für euch ist es zur Läuterung, für die Gottlosen zur Bestrafung. Aber hier kommt jetzt das endgültige Gericht über die Ungerechtigkeit und eine Antwort auf das Rufen der Heiligen unter dem Altar. Ich lese nochmal vor, damit wir es vor Augen haben. Ab Vers 12. Weiter sah ich, als das Lamm das sechste Siegel öffnete, da entstand ein gewaltiges Erdbeben. Die Sonne wurde schwarz wie ein härenes Sackkleid und der Mond wurde wie Blut. Die Sterne des Himmels fielen auf die Erde, wie ein Feigenbaum seine unreifen Früchte abwirft, wenn er von einem starken Wind geschüttelt wird. Der Himmel entwich wie eine Buchrolle, die zusammengerollt wird, und alle Berge und Inseln wurden von ihrer Stelle weggerückt. Und die Könige der Erde, die Großen und die Obersten, die Reichen und die Mächtigen, alle Sklaven und Freien, verbargen sich in den Höhlen und in den Felsen der Berge und riefen den Bergen und den Felsen zu, fallt auf uns und verbergt uns vor dem Angesicht des auf dem Thron Sitzenden und vor dem Zorn des Lammes. Denn gekommen ist der große Tag ihres Zorns. Wer vermag da zu bestehen? Johannes sieht also ein großes Erdbeben, die Verdunklung der Sonne, ein Mond, der zu Blut wird, Sterne, die vom Himmel fallen. Der Himmel wird zusammengerollt, die ganze Erde wird bewegt von dem Erdbeben, jeder Berg und jede Insel wird von ihrem Platz wegbewegt. Es ist quasi das Allergrößte und das Allerkleinste, ja, und alles dazwischen, das wird nicht gesagt, aber alles, von dem Größten bis zum Kleinsten, wird da bewegt. Und das sehen wir ja auch in der Beschreibung von den Menschen gleich. In den Worten der Menschen, sie sagen ja hier, es ist der große Tag ihres Zorns gekommen. Wir sehen hier sieben verschiedene Elemente der Schöpfung, die angegriffen werden. Erde, Sonne, Mond, Sterne, Himmel, Berge, Inseln. Entsprechend werden auch sieben Klassen von Menschen erwähnt. Die Könige, die Großen, die Obersten, die Reichen, die Mächtigen, die Sklaven und die Freien. Er sagt, das hier ist ein Gericht, das über alle kommt. Die Größten bis zu den Sklaven, die Untersten, sie werden alle an diesem Tag betroffen sein. Mit diesen Worten soll gezeigt werden, wie umfassend das Gericht sein wird. Nichts in der Schöpfung bleibt unberührt und kein Mensch wird unbetroffen sein. Wenn schon die Mächtigen nicht entfliehen können, wie viel weniger die Untertanen, denen sie vorstehen. Und wir müssen uns in Erinnerung rufen, Offenbarung greift hier eine Vielzahl von Bildern aus dem Alten Testament auf. Und weil die Zuhörerschaft, die das als erstes gehört hat, im Alten Testament zu Hause war, da kann die Offenbarung mit so kleinen Erwähnungen am Rande ganze Assoziationen hervorrufen, die in den Köpfen der Zuhörer vorhanden waren. Heutzutage fristet das Alte Testament so ein bisschen ein Dasein in der Zweitklassigkeit. Ich habe gedacht, das ist so ein bisschen wie erste FC Kaiserslautern gucken oder HSV. Das war mal was, ne? Das war mal früher was. Aber heute ist das nur noch zweite Liga, ja? Das bringt nichts. Also früher war das Alte Testament mal was Schönes, das war schön, aber jetzt, was soll man damit machen, ja? Wir sind nicht so zu Hause und bewandert darin, wie wir im Neuen Testament sind. Und deswegen, um diese Stelle hier richtig zu verstehen, müssen wir und dürfen wir heute das Alte Testament zur Hand nehmen. Zweite Bemerkung vorweg. Denkt daran, dass Johannes in einer Vision ist. Also er sieht jetzt hier Dinge, die passieren in Vision. Er beschreibt uns das. Was hier nicht getan wird, ist, uns zu sagen, was das dann entspricht. Also er sieht in seiner Vision eine Sonne, Mond, Sterne. Das kann sein, dass das unsere Sonne und unser Mond und unsere Sterne sind. Kann auch was anderes entsprechen. Das wissen wir nicht. Letzte Woche hatten wir im ersten Siegel jemanden, der hervorgeht mit einem Bogen. Es hieß jetzt nicht unbedingt, die Christen sollen suchen nach jemandem, der mit einem Bogen kommt, sondern die Entsprechung war jemand, der besiegt und kommt. Wir verstehen das auch im Alten Testament sehr einfach. Denkt beispielsweise an die Vision von Josef. Ich lese vor aus 1. Mose 37. Da sagt er über seine Träume: Wir waren gerade damit beschäftigt, Gaben draußen auf dem Feld zu binden. Und denkt nur, meine Gabe richtete sich empor und blieb auch aufrecht stehen. Eure Gaben aber stellten sich rings im Kreis um sie auf und verneigten sich vor meiner Gabe. Die Sonne, der Mond und 11 Sterne verneigten sich vor mir, sagt er dann über den zweiten Traum. Josef sagt nicht damit, eines Tages werden wir alle zusammenstehen und Gaben wickeln und dann werden eure Gaben sich vor meiner Gabe niederwerfen. Oder eines Tages wird die Sonne zu mir herankommen, irgendwie werde ich nicht verzehrt werden von ihrer Glut und dann werden sie sich alle niederwerfen vor mir. Sondern da ist uns ganz klar, was es bedeutet. Die Brüder verstehen es natürlich auch sofort. Du möchtest wohl gern König über uns werden oder gar Herrscher über uns sein. Also wir müssen, wenn wir diese Bilder hören, zunächst einmal sie in der Vision belassen und verstehen, was damit gemeint ist, bevor wir die Entsprechung suchen in unserer Welt. Wir betrachten zunächst einmal die kosmischen Phänomene, also die Dinge, die den Kosmos betreffen, die Himmelskörper und die Erde. Was wird mit der Schöpfung an diesem Tag passieren? Zunächst sehen wir hier, dass er über ein Erdbeben spricht, von einem gewaltigen Erdbeben. Im Alten Testament wird das Kommen Gottes oftmals von einem Erdbeben begleitet. Das sehen wir in 2. Mose, als Gott zu seinem Volk kommt, um ihnen sein Gesetz und seinen Bund zu beschließen. Da ist ein großes und gewaltiges Erdbeben auf dem Berg. Wir werden gleich noch, wenn wir weitere Stellen betrachten, in denen es um die Himmelskörper geht, wo sie bewegt werden, werden wir auch immer wieder Beschreibungen von Erdbeben erleben. Es handelt sich dabei durchweg um Stellen, in denen Gott zum Gericht kommt. Es sei über die ganze Welt und sei manchmal auch über einzelne gottlose Städte, also wo es um die Himmelskörper geht. Da kommt Gott immer zum Gericht. Auch die Offenbarung selbst greift aber mehrmals auf das Bild des gewaltigen Erdbebens zurück, um Gottes Gericht anzuzeigen. Schlagt mal Offenbarung 16 auf, Verse 17 bis 21. Da sind sehr, sehr viele Parallelen zu unserem Text und viele Dinge, die in unserem Text nicht sind, aber nur angeschnitten werden, sodass wir Aufschluss bekommen können über unseren Text heute. Offenbarung 16, Vers 17 bis 21. Und der siebte goss seine Schale, also der siebte Engel, goss seine Schale aus in die Luft. Und es kam eine laute Stimme aus dem Tempel vom Thron her, die sprach: Es ist geschehen. Und es geschahen Blitze und Stimmen und Donner und ein großes Erdbeben geschah, desgleichen nicht geschehen ist, seitdem ein Mensch auf der Erde war. Ein so gewaltiges, so großes Erdbeben. Und die große Stadt wurde in drei Teile gespalten und die Städte der Nationen fielen. Und der großen Stadt Babylon wurde vor Gott gedacht, ihr den Kelch des Weines des Grimmes seines Zornes zu geben. Und jede Insel verschwand und Berge wurden nicht gefunden. Und ein großer Hagel, wie Zentner schwer, fällt aus dem Himmel auf die Menschen nieder. Und die Menschen lästerten Gott wegen der Plage des Hagels, denn seine Plage ist sehr groß. Also bei dem Bild vom Erdbeben, das wir hier haben, also in diesem Offenbarung Kapitel 16, gibt es keine zwei Meinungen, dass es da um das Endgericht geht quasi. Bei unserem Text hier ist das ein bisschen umstritten, aber ich sehe hier eben in der Parallele, die da aufgerufen wird, das gewaltige Erdbeben, die Städte, die geteilt werden, Inseln verschwinden, Berge werden nicht gefunden. Da eben so eine Parallele, worauf er zurückgreift und in seinem eigenen Kontext quasi einbaut, um zu zeigen, dass er hier im sechsten Siegel auch über das Endgericht spricht. Man muss sich vor Augen führen, dass dieses Bild vom Erdbeben für die ersten Leser ja auch sehr real war. Sie hatten Erdbeben erlebt. Sie wussten, was es bedeutet, wenn dir der Boden unter den Füßen weggezogen wird. Das Erdbeben zeigt uns, dass Gottes Kommen am Ende der Zeit sicher geglaubte Dinge entziehen und zerstören wird. Erdboden und der Himmel, also es ist wieder diese, quasi die zwei Extreme werden einfach genommen. Die ganze Erde, der ganze Himmel, alles wird erschüttert und alles, was dazwischen ist, wird erschüttert von diesem Kommen Gottes. Das, was sicher scheint, wird nicht mehr sicher sein. Jeder Berg und jede Insel wird bewegt. Es könnte also sein, das war jetzt das Verständnis, was sagt die Vision aus, um was geht's? Es könnte sein, dass am Ende der Zeit tatsächlich alle Berge zerbersten und versunken werden. Aber im Alten Testament werden Berge auch immer genommen, um große Städte zu beschreiben. Babylon oder Ägypten, das ist eine Stadt, die ins Meer versunken wird. Jerusalem ist ein Berg, der auch ins Meer versunken werden wird. Ja, wenn ihr zu diesem Berg betet, geh ins Meer, versinke, wird es euch geschehen. Ja, das ist ein Bild für eine Stadt. Es kann auch sein, also, dass es darum auch geht, dass einflussreiche Städte und Weltreiche am Ende der Zeit zerstört werden. Und zwar alle. Es wird keins mehr übrig bleiben. Es wird nur noch das geben, was, wie Daniel es sagte, von einem kleinen Stein zu einem Berg, über den die ganze Erde geworden ist. Das wird noch übrig bleiben, aber kein anderes Reich mehr. Und deswegen stellt sich schon hier die Frage angesichts dieser riesigen Auswirkungen des Erdbebens, die am Ende gestellt wird, wer soll an diesem Tag bestehen? Schauen wir uns als zweites die Zeichen an den Himmelskörpern an. Wir sehen, dass alle Himmelskörper in irgendeiner Form verdunkelt werden, dass die Sterne vom Himmel herunterfallen. Und wir hatten das vorhin in der Lesung auch in Jesaja 13, wo über Babylon gesprochen wird. Da wird gesagt, dass alle Himmelskörper verdunkelt werden, dass die Sterne vom Himmel fallen und so weiter. Es ist ein Bild also aus dem Alten Testament, das ebenfalls Gottes Kommen und da speziell im Gericht beschreibt. Ezekiel 32 zum Beispiel, Verse 7 und 8. Da geht es, gucke ich nur kurz, genau, über Ägypten. Da geht es um Ägypten und da sagt Ezekiel 32, Vers 7 und 8, und ich werde, wenn ich dich auslösche, den Himmel bedecken und seine Sterne verdunkeln. Ich werde die Sonne mit Gewölk bedecken und der Mond wird sein Licht nicht scheinen lassen. Alle leuchtenden Lichter am Himmel werde ich deinetwegen verdunkeln und ich werde Finsternis über dein Land bringen, spricht der Herr. Also in dieser Stelle, da sagt Gott selber, das hier ist übrigens ein Bild für das Fallen des Reiches Ägypten. Das ist an unserer Stelle nicht gesagt, um was es geht. Ne? Aber hier, da sagt Gott selber in Vers 2, Menschensohn, erhebe ein Klagelied über den Pharao, den König von Ägypten, und sage zu ihm. Zweite Stelle aus dem Alten Testament, Joel 4, Vers 15. Scharen über Scharen im Tal der Entscheidung, denn nahe ist der Tag des Herrn im Tal der Entscheidung. Der große Tag ihres Zornes, hieß das bei uns, ja. Die Sonne und der Mond verfinstern sich und die Sterne verlieren ihren Glanz und der Herr brüllt aus Zion und lässt aus Jerusalem seine Stimme erschallen und Himmel und Erde erbeben. Da wieder die Verknüpfung mit dem Erdbeben. Bei Gottes Kommen. Noch eine letzte Stelle, die sehr viele Parallelen zu Offenbarung 6 aufweist, ist Habakuk 3. Wer es findet, darf es aufschlagen. Habakuk 3, ab Vers 3, da werde ich jetzt einige Verse lesen. Habakuk 3, ab Vers 3 bis Vers 13. Gott kommt von Teman her und der Heilige vom Gebirge Paran. Seine Hoheit bedeckt den Himmel und sein Ruhm erfüllt die Erde. Dann steht ein Glanz dem Licht der Sonne gleich, Strahlen ihm zur Seite und dort verbirgt sich seine Macht. Vers 5. Vor ihm her geht die Pest und die Seuche zieht aus in seinem Gefolge. Letzte Woche hatten wir das, ja? Seuchen, die das Gericht Gottes anzeigen. Er tritt auf und erschüttert die Erde, Erdbeben. Er schaut hin und lässt Nationen auffahren. Also hier sehen wir die Verknüpfung. Die Erde bebt, parallel dazu, Nationen fahren auf. Also es geht auch nicht nur um die Erde bebt tatsächlich, sondern es geht darum, dass Nationen in Aufruhr versetzt werden, wenn Gott kommt. Es bersten die ewigen Berge und senken sich die ewigen Hügel. Das sind von jeher seine Bahnen als Strafe für Unrecht. Ich sah die Zelte von Kuschan erzittern, die Zeltdecken des Landes Midian. Entbrannte dein Zorn gegen die Ströme, Herr, gegen die Ströme oder dein Grimm gegen das Meer, dass du einherfährst mit deinen Pferden, deinen siegreichen Kampfwagen? Entblößt ist dein Bogen, Siegel 1. Dem ersten Reiter wird ein Bogen gegeben. Pfeilflüche sind dein Reden. Zu Strömen spaltest du die Erde. Bei deinem Anblick erbeben die Berge, Gewitterregen zieht heran. Die Tiefe lässt ihre Stimme erschallen. Ihre Hände zu heben, vergisst die Sonne. Der Mond steht still in seiner Wohnung. Als strahlendes Licht gehen deine Pfeile hin und her. Als heller Schein der Blitz deines Speeres. Im Grimm durchschreitest du die Erde, im Zorn zerdrischst du Nationen. Es gibt noch einige andere Stellen in der Bibel, die ähnliche Bilder verwenden von diesen kosmischen Auswirkungen, wo die Himmelskörper erschüttert werden, wo die Erde und der Himmel erschüttert werden. Und oftmals, wie schon angeklungen, ist im Alten Testament damit das Gericht über ein bestimmtes Land oder eine bestimmte Stadt gemeint, die Gottlosigkeit geduldet hat. Beispielsweise über Ägypten, wie wir gerade gelesen haben, oder über Babylon, wie in der Lesung. Es hört sich jetzt an, als wenn ich dann sagen würde, dann kann das ja in Offenbarung auch eigentlich nur um irgendeine bestimmte Stadt gehen. Die Worte von Jesus über die Stadt Jerusalem sind ebenfalls sehr ähnlich. Ja? Ihr werdet gerichtet werden. Aber die Grenzen sind schon im Alten Testament bewusst schwammig. Spricht der Prophet hier wirklich noch nur über Babylon? Kann das echt sein, dass sich so etwas mit so einer drastischen Sprache, wie wir sie in der Lesung gehört haben, nur auf eine Stadt bezieht? Ist bewusst offen gelassen. Also die Frage zu stellen, geht es hier jetzt um Babylon oder geht es hier jetzt um das Endgericht, ist die falsche Frage. Es ist beides. Inwiefern? Ich stelle mir das immer so vor, wenn du die Stadt Babylon siehst und der Rauch steigt auf, dann siehst du ein Zeichen von Gottes Gericht. Daran soll man denken. Und im Hintergrund dahinter sollst du sehen, wie Gott jegliche Gottlosigkeit, mit der sie sich identifiziert haben, einmal richten wird, also den aufsteigenden Rauch hinten. Das vermischt sich dann so ein bisschen, ja? Der Prophet spricht einmal speziell über diese Stadt und blickt aber darüber hinaus auf die Zerstörung, die kommen wird, über jegliche Gottlosigkeit und Unterdrückung des Volkes Gottes, die einmal abgerechnet wird. Und so ist es auch hier bewusst ein bisschen offen gelassen und doch eine sehr klare Zuspitzung auf das Ende hin. Und gerade der Kontext spricht für mich auch dafür, dass hier das Endgericht kommt als Antwort auf die Bitte der Christen in Vers 9 bis 11. Ja, der sagt, das Ende kommt erst, wenn das Leiden der Christen vorbei ist. Und jetzt ist das Leiden vorbei, die Zeit ist erfüllt und das Endgericht kommt. Und deswegen erfährt dieses Bild aus dem Alten Testament vom Kommen Gottes in der Zeit, über gottlose Gesellschaften, wird hier verknüpft mit dem Kommen im Gericht am Ende der Zeit und es wird hier in einer konzentrierten Weise dargestellt. Johannes zieht quasi all diese Bilder und Assoziationen, die da wären, wenn man das Alte Testament kennt, an einem Punkt zusammen. Das soll quasi wie so ein Blitz sein in unserem Kopf. Alle möglichen Panorama, verschiedene Dinge, die angesprochen werden. Oh, Himmelskörper erschüttern, da denkt man an dieses Gericht, an dieses Gericht, an dieses Gericht. Und hier wird eben gezogen auf, es ist nicht nur ein König, der gerichtet wird, es sind alle Könige, es sind alle Obersten, es sind alle, die einmal gerichtet werden von Gott her. Gesellschaften, die so gottlos gehandelt haben, wie ein Ägypten oder ein Babylon, sind in der Geschichte gerichtet worden. Und so wird, wenn das Leiden der Christen unter der Herrschaft aller Auswüchse dieser Babylons, die immer wieder auftauchen, das Babylon wird ja zu einem Bild für gottlose Gesellschaften. Sie tauchen in der Geschichte immer wieder auf und sie werden immer wieder gerichtet von Gott. Sie gewinnen nie. Und so wird das Leiden der Christen unter der Herrschaft solcher Babylons zum Abschluss kommen und Gott wird Gericht halten über das, wofür Babylon steht. Jegliche Gottlosigkeit, jegliche Ungerechtigkeit, die ausgeübt wurde. Und er wird sie zur Rechenschaft ziehen und es wird ihrer gedacht, das hatten wir gerade in der Offenbarung 16, ihrer gedacht, den Zorn, den Kelch des Zorns ihr zu geben. Als drittes und vorletzten Punkt schauen wir uns an, was ist denn jetzt der Grund für das Gericht? Johannes erwähnt das hier nicht direkt, aber er wird wieder auf Bilder zurückgreifen aus dem Alten Testament, wo die Menschen dran denken sollen, wofür wurden die Menschen damals gerichtet, als im Alten Testament über sowas gesprochen wurde. Zum Beispiel, braucht ihr nicht aufschlagen, aber in Jesaja 33 bis 35, da wird von Gottes Gericht über bestimmte Menschen gesprochen. Das ist bewusst offen gerade. Dort finden wir angekündigte Zerstörung über sie und wir sehen, wie im fünften Siegel hier, das Rufen der Gottesfürchtigen zu Gott und das Fliehen der Menschen vor dem Kommen Gottes. Und es schließt zudem mit der Frage ab, wie auch hier, wer kann den Tag des Zornes Gottes überleben? Also wenn jemand hört, fliehen vor Gottes Angesicht, schreien nach Gottes Gerechtigkeit, Tag des Zorns ist gekommen, wer kann ihn bestehen? Da sollen sie an diese Dinge kommen in Erinnerung. Und was war noch über diese Gesellschaften gesagt worden? Da wurde gesagt, dass Gott Gericht angekündigt hat über die Menschen, die sein Volk unterdrückt haben. Deswegen können wir hier auch sagen, dass am Ende der Zeit alle Unterdrücker und Bedränger der Gemeinde Jesu dem Zorn Gottes und des Lammes ausgesetzt sein werden. Sie werden gerichtet für das, was im fünften Siegel gefragt wurde. Du rächst unser Blut eines Tages. Das wird kommen. Jesaja 2 und in Hosea 10 wird Ähnliches gesagt, aber wir schauen uns Jesaja 2 an. Da sehen wir eine weitere Assoziation, die geweckt werden soll. Ein Ausleger nennt das Hyperlinks. Also es ist etwas, wo quasi der Text von Offenbarung unterstrichen ist, wo man sagt, wenn du da draufklickst, dann kommt eine ganze Welt dahinter zum Vorschein. Ganz neue Seiten, wo du wieder reingehen kannst und verstehen kannst, was hier gemeint ist. Also wenn steht Tag des Herrn, dann denke ich, oh, Tag des Herrn, da gibt's ganz viele andere Stellen auch dazu. Fand ich ein einprägsames Bild auch, um das zu verstehen, um was es geht. Jesaja 2, Vers 19 zunächst und Vers 21, die werde ich nur lesen. Da wird betont, dass Menschen sich vor dem Angesicht Gottes in Höhlen und Felsspalten verbergen. Vers 19, da wird man sich in Felshöhlen und in Erdlöcher verkriechen vor dem Schrecken des Herrn und vor der Pracht seiner Majestät, wenn er sich aufmacht, die Erde zu schrecken, um sich in die Felsspalten und Steinklüfte zu verkriechen, Vers 21, vor dem Schrecken des Herrn und vor der Pracht seiner Majestät, wenn er sich aufmacht, die Erde zu schrecken. Also wie in Jesaja 2 wird hier beschrieben in Offenbarung 6, wie die gesamte Menschheit sich in Felsen und Höhlen vergeblich vor dem großen Tag des Zornes dessen, der auf dem Thron sitzt und des Lammes. Sie versuchen sich zu verbergen vor diesem Tag. Aber wofür werden die Menschen in Jesaja 2 gerichtet? Warum kommt Gott im Gericht und warum wollen sie vor seinem Angesicht fliehen? Vers 18 bis 22 mal am Stück jetzt. Und der Stolz des Menschen wird gebeugt. Und der Hochmut des Mannes erniedrigt werden. Und der Herr wird hoch erhaben sein, er allein an jenem Tag. Und die Götzen, mit ihnen ist es völlig aus. Jetzt Vers 19. Da wird man sich in Felshöhlen und in Erdlöchern verkriechen, vor dem Schrecken des Herrn und vor der Pracht seiner Majestät, wenn er sich aufmacht, die Erde zu schrecken. An jenem Tag wird der Mensch seine silbernen Götzen und seine goldenen Götzen, die man ihm zum Anbeten gemacht hat, den Spitzmäusen und den Fledermäusen hinwerfen, um sich in die Felsspalten und Steinklüfte zu verkriechen, vor dem Schrecken des Herrn und vor der Pracht seiner Majestät, wenn er sich aufmacht, die Erde zu schrecken. Lasst ab vom Menschen, in dessen Nase nur ein Hauch ist, denn wofür ist er zu achten? Es geht hier um Götzendienst. Menschen verbergen sich vor Gottes Angesicht, wenn er kommt, weil sie merken, dass ihr Götzendienst sie von ihm trennt. Sie merken, dass die Götzen auch nichts bringen in dem Moment. Die schmeißen die alle weg. Wenn es drauf ankommt, dann kannst du dich nicht drauf verlassen auf diese Götzen. Und sie suchen dennoch Zuflucht in der Schöpfung. Versuchen sie zu verbergen in der Schöpfung. Das ist die Urreaktion auf die Begegnung mit Gott, wenn wir Götzendiener sind. Dieses Verbergen ist ja auch das Erste, was in der Bibel passiert mit den Menschen fast. Sie sündigen, Gott kommt und sie verbergen sich vor seinem Angesicht. Auch daran sollen wir denken. Im Kern geht es ja auch in dem Sündenfall auch um Götzendienst. Menschen, die gesagt haben, wir werden uns nicht regieren lassen von Gott. Wir werden seinen Vorstellungen von Gut und Böse nicht uns unterordnen, sondern wir werden selber bestimmen. Es ist doch gut, uns von diesem Baum zu ernähren. Wir bestimmen. Sie geben die Herrschaft über ihr Leben nicht Gott. Sie suchen Sicherheit in den Dingen, die er gemacht hat. Sie suchen darum Sicherheit in der Schöpfung. Und als Gott sie dann sucht, verbergen sie sich im Garten. Sie verbergen sich unzureichend mit Feigenblättern. Und deswegen endet also die Menschheit hier in Offenbarung 6 genauso, wie sie direkt nach dem Sündenfall begonnen hat. Im Verbergen und Weglaufen vor Gottes Angesicht. Und es ist vergeblich. Gott hat sie dort gefunden und er wird sie jetzt auch am Ende der Zeit wiederfinden. Wir haben also gesehen, dass Gott Gericht über die Menschheit bringt. Daran sollen wir hier denken, für ihre Verfolgung und Unterdrückung von Gottes Volk. Und als Zweites für ihren Götzendienst. Schaut noch mal kurz in Vers 10. Da sehen wir das Gebet der Heiligen und sie bitten darum, wie lange, o heiliger und wahrhaftiger Herr, richtest du nicht und rächst unser Blut nicht an denen, die auf der Erde wohnen? Wir sind also weiterhin in der Vision, denkt daran. Die auf der Erde wohnen ist ein Bild, das genommen wird in der Offenbarung, um diejenigen darzustellen, die ihr Leben mit dieser Erde verbinden, die ihre Identität darin suchen, für die irdischen Dinge zu leben. Also es gibt die im Himmel, das sind die Christen, und es gibt die auf der Erde, das sind die Gottlosen. Wenn wir dann auf unsere Erde schauen, dann sehen wir natürlich, auf der Erde ist es vermischt. Aber vor Gottes Vision ist das ganz klar getrennt. Die Erdenbewohner sind also diejenigen, die ihre Identität in der Erde suchen. Wir werden eines Tages ja auch auf einer erneuerten Erde wohnen. Also die Erde an sich ist nichts Schlechtes, aber es geht darum, dass hier Menschen sind, die so sehr mit dem Irdischen verbunden sind, mit dem Weltsystem, wie Johannes es dann nennt, dass sie als Erdenbewohner identifiziert werden können. Also das ist, wer du bist. Du kriegst den Namen Erdenbewohner. Und das wird noch mehr auftauchen in Offenbarung. Die Kategorien von Menschen, die hier dann angesprochen werden, die sehen wir später in der Offenbarung ebenfalls. Haben wir jetzt nicht die Zeit, darauf einzugehen, aber sie gehören zu denjenigen, die sich dem Tier anschließen. Sie tragen sein Zeichen an der rechten Hand oder an der Stirn. Sie haben sich also der Anbetung dessen gewidmet, der gegen Gott sich auflehnt. Sie haben sich auf die Fahnen geschrieben, das Volk Gottes zu verfolgen und zu unterdrücken. Wenn also hier das Gericht über die Schöpfung beschrieben wird, dann geht es darum aufzuzeigen, dass alles, worin die Menschen ihre Sicherheit zu finden meinen, zerstört werden wird. Wenn schon die permanentesten und die feststehenden Teile der Schöpfung, also die Berge und der Himmel, erschüttert werden, dann werden es auch die Menschen sein, die hier ihre Sicherheit suchen. Diese irdischen Sicherheiten werden weggenommen. Und so werden sie entblößt, wie am ersten Tag bei Adam und Eva, vor Gott stehen, am Tag des Gerichts. Zum Abschluss schauen wir uns als Viertes zu dem sechsten Siegel die Quelle des Gerichts an. Das ist der Vers, der angestrahlt ist. Die Reaktion der Menschen auf diese Ankündigung von Gottes Kommen fällt auf uns und verbergt uns vor dem Angesicht dessen, der auf dem Thron sitzt und vor dem Zorn des Lammes. Denn gekommen ist der große Tag ihres Zorns. Und wer vermag zu bestehen? Die Menschen möchten sich vor dem Angesicht dessen, der auf dem Thron sitzt, und vor dem Zorn des Lammes verbergen. Denn der große Tag ihres Zornes ist gekommen. Wir sehen also wieder hier, wie in Kapitel 5, die Betonung auf die Einheit zwischen dem, der auf dem Thron sitzt, und dem Lamm. Man findet unter Menschen und oft auch unter Christen, auch bei einem selber manchmal, die Vorstellung, dass Gott der Vater derjenige ist, der so viel Zorn hat auf die Menschheit und der eigentlich mal besänftigt werden muss. Und sein Sohn kommt und sagt ihm, komm mal runter, beruhig dich, es wird alles wieder gut. Das ist nicht der Fall. Der Vater auf dem Thron und das Lamm inmitten des Thrones, sie handeln hier zusammen. Und es ist ihr Zorn gemeinsam. Das Lamm ist nicht einfach das Werkzeug des Thronenden. Das Lamm selbst führt seinen eigenen Zorn aus. Er bringt diese Gerichte. Also wenn man diese Stellen aus dem Alten Testament anschaut, die wir schon gesehen haben, da wird immer gesagt, das hier ist das Gericht Gottes, Jahwes. Und hier wird gesagt, diese Stellen beziehen sich auf den Zorn des Lammes und des Vaters. Was sagt das über Jesus aus? Er ist auf einer Stufe mit dem Vater. Das Lamm ist, wie zu Beginn von Offenbarung ausgedrückt, in Offenbarung 1, Vers 5, er ist der Fürst der Könige der Erde. Die Könige, die Obersten, die Mächtigen, über sie alle thront seit seiner Himmelfahrt Jesus Christus, das Lamm Gottes. Er richtet sie, teils schon jetzt, aber eines Tages endgültig. Und sie müssen von dem höchsten König Rechenschaft ablegen. Jetzt und dann. Sie empfangen seinen gerechten Zorn. Und das wird der Tag sein, an dem unsere Gebete, wie im fünften Siegel beschrieben, endgültig erhört werden. Wenn jede Ungerechtigkeit und Bosheit gerichtet wird. Wenn alle Feinde Gottes und des Lammes gerichtet werden. Es wird ein Tag sein, an dem wir uns freuen und jubeln werden über Gottes Gerechtigkeit. Nicht über die persönliche Genugtuung, die wir erfahren, sondern darüber, dass Gott sich tatsächlich als wahrhaftig, so wie sie ihn angerufen haben im fünften Siegel, als wahrhaftig und gerecht erweist. Dass er seinen Namen verteidigt hat, dass er die Ehre bekommt, die ihm gebührt, von jeder Zunge im Himmel und auf Erden und unter der Erde. Wenn wir an das Endgericht denken, freuen wir uns darüber. Und das ist nicht so einfach, wie es klingt. Was ist mit unseren Kindern? Werden wir darüber jubeln, dass Gott auch da gerecht ist? Sind wir so an Gottes Gerechtigkeit interessiert, dass wir auch auf seine Seite stehen, wenn es um Menschen geht, die uns lieb sind? Werden wir jubeln über Gottes Gerechtigkeit, über Menschen, die wir hier geliebt haben? Das ist der Kampf, in dem wir stehen. Unsere tiefste Freude wirklich in Gott und in seiner Ehre zu finden, egal was dagegen spricht. Vertrauen wir ihm so sehr? Wir dürfen das nämlich. Der Text schließt mit der Frage, wer vermag den großen Tag ihres Zorns zu bestehen? Das klingt nach einer rhetorischen Frage. Niemand natürlich. Aber es ist nicht eine rhetorische Frage. Schaut weiter, Kapitel 7, Vers 9. Ich lese Vers 9 bis 12. Danach hatte ich ein Gesicht, also eine Vision. Ich sah eine große Schar, die niemand sehen konnte, aus allen Völkerschaften und Stämmen, Völkern und Sprachen. Die standen vor dem Thron. Die standen vor dem Thron und vor dem Lamm, mit weißen Gewändern angetan und mit Palmzweigen in ihren Händen. Sie riefen mit lauter Stimme und sprachen, die Rettung ist bei unserem Gott, der auf dem Thron sitzt und bei dem Lamm. Und alle Engel standen rings um den Thron und um die Ältesten und um die vier lebendigen Wesen herum und fielen vor dem Thron auf ihr Angesicht, beteten Gott an und riefen, Amen, Lobpreis und Herrlichkeit, Weisheit und Danksagung, Ehre, Macht und Stärke gebühren unserem Gott in alle Ewigkeit. Amen. Hier sehen wir, wer vor dem Thron Gottes bestehen kann. Vers 14b sagt uns das. Der Älteste erklärt es Johannes. Er sagt, ich weiß nicht, wer die Menschen sind, du weißt es. Er sagt, es sind diejenigen, die ihre Gewänder gewaschen haben und sie weiß gemacht haben im Blut des Lammes. Und so ist die Frage, die sich uns heute durch diesen Text stellt, worin birgst du dich? Wo suchst du Zuflucht? Am Tag des Zorns wird es nicht darauf ankommen, was wir geleistet haben, auch nicht in der Zeit, nachdem wir Gott unser Leben gegeben haben. Es wird darum gehen, worin wir unsere Sicherheit suchen. Suchen wir sie, wie die Götzendiener hier, in unseren eigenen vergänglichen Höhlen und Felsen der Welt. Schaut mit mir in Kapitel 7, Vers 9 nochmal. Die Größe der Gnade Gottes. Es ist eine riesige Menschenmenge von allen Menschen auf der Welt, von allen Völkerschaften der Welt. Sie ist erlöst vor ihm. Er hat Rettung gewirkt und dafür preisen sie ihn, dass er einen Weg geschaffen hat, seinem Zorn zu entfliehen. Einen Weg geschaffen hat, wie sie stehen können vor ihm. Dafür preisen sie ihn. Er hat sie aus der Sünde errettet, sodass sie auf der Erde mit ihm regieren werden. Gott ist darin nicht ungerecht. Wie kann er in Siegel 6 Gerechtigkeit ankündigen und dann in Kapitel 7 welche zulassen, die diesem Gericht entgehen? Das Endgericht wurde für die Seinen bereits abgehalten. Das Lamm wurde für sie geschlachtet. Sie wurden mit seinem Tod erkauft. Er konnte durch seinen Tod den Zorn Gottes stillen. Und sein Tod war ebenfalls begleitet von Zeichen am Himmel und Erde, nicht wahr? Dunkelheit, Auferstehungen, Steine, die zerbarsten, Vorhang des Tempels, der in zwei gerissen ist. An dem Tag, da wurde Endgericht gehalten für dich und mich. Darum steht er jetzt zusammen mit dem Vater im Zentrum unserer Anbetung. Und wir preisen ihn für das Heil, das er gewirkt hat. Wir preisen ihn für die Gerechtigkeit, die er gewirkt hat am Kreuz, die er wirken wird am Ende der Zeit. Und deswegen die Aufforderung, wende dich heute dem Lamm Gottes zu. Wasche deine Kleider wie diese erlöste Schar hier im Blut des Lammes und erfahre diese Erlösung. Das Endgericht hat das Lamm bereits getragen. Bekenne dem Herrn Jesus deine Sünden und bitte ihn um Vergebung und suche fortan dein Leben, bestimmt von seinem Reich zu leben und nicht mehr von den vergänglichen Dingen dieser Welt. Ich schließe mit Versen aus Joel 2, die wir vorhin betrachtet haben, und ich lese noch ein Stück weiter. Und ich werde Wunderzeichen geben am Himmel und auf der Erde, Blut und Feuer und Rauchsäulen. Die Sonne wird sich in Finsternis verwandeln und der Mond in Blut, ehe der Tag des Herrn kommt, der große und furchtbare. Und es wird geschehen. Jeder, der den Namen des Herrn anruft, wird gerettet werden. Denn auf dem Berg Zion und in Jerusalem wird Rettung sein, wie der Herr gesprochen hat und unter den übrig geblieben, die der Herr berufen hat. Lass uns zusammen diesen großen, gütigen und gerechten Gott anrufen. Amen.
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0: 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Katharina Wackentin aus Espelkamp feiert ihren 65. Geburtstag.
1: Liebe Tina, zu deinem Geburtstag gratulieren wir dir von ganzem Herzen. Wir freuen uns heute gemeinsam mit dir, dass Gott dich bis hierher so wunderbar getragen und behütet hat. Für dein neues Lebensjahr möchten wir dir dieses Versprechen Gottes mit auf den Weg geben.
0: Denn er wird seinen Engeln deinetwegen Befehl geben, dass sie dich behüten auf allen deinen Wegen. Auf den Händen werden sie dich tragen, damit du deinen Fuß nicht an einen Stein stößt. Psalm 91, die Verse 11 und 12.
1: Für alles, was du tust, wünschen wir dir von Herzen Gottes reichen Segen, viel Freude und seinen tiefen Frieden. Deine Mama und deine Geschwister.

0: Maria Dück aus Porta Westfalica hatte am 2. Juni ihren 99. Geburtstag. Die Kinder und Enkel sowie die Nichte Katharina aus Behlen gratulieren herzlich zu ihrem Geburtstag.
1: Liebe Tante Maria, wir alle gratulieren Sie herzlich zum 99. Geburtstag und freuen uns, dass wir Sie in unserer Mitte haben. Möge Gottes Gnade Sie führen und leiten bis zur ewigen himmlischen Heimat, voller Wonne und Freud. Der Herr segne Sie. Danke für Ihre Liebe und Gebete.
0: Jesaja 54, Vers 10. Denn die Berge mögen weichen und die Hügel wanken. Aber meine Gnade wird nicht von dir weichen und mein Friedensbund nicht wanken, spricht der Herr, dein Erbarmer.
1: Wenn die Berge weichen und der Fels zerbricht, wankt doch Gottes Gnade, Gottes Treue nicht. Gottes Wort und Wahrheit sind ein Schutz und Wehr, fester als die Berge und der Fels im Meer. Mögen Jahre wechseln und die Zeit mag fliehen, was uns Gott verheißen, das bleibt ewig stehen. Über uns der Himmel eine ewige Welt, unten in der Tiefe unser Wanderzelt. Aber aus der Tiefe steigen wir hinauf, schlagen unsere Hütten einmal droben auf.
0: Für Maria Dück klingt das Lied »Eine Heimat erwartet uns droben«.

0: Sitolia Voll aus Tauban feiert am Sonntag, den 7. Juni, ihren 90. Geburtstag. Ihr gratuliert die Freundin Maria Schmidt sowie ihre Familie mit den Versen 2 und 3 aus Psalm 18.
1: Ich will dich von Herzen lieben, o Herr, meine Stärke. Der Herr ist mein Fels, meine Burg und mein Retter. Mein Gott ist mein Fels, in dem ich mich berge, mein Schild und das Horn meines Heils, meine sichere Festung.
0: Mein Gott und ich ist das Wunschlied für Zitolia Voll.

0: Seinen 90. Geburtstag feierte Heinrich Penner aus Neuwied am Mittwoch, den 3. Juni. Seine Schwester Lili gratuliert.
1: Lieber Heinrich, ich wünsche dir zu deinem 90. Geburtstag alles Gute, Gesundheit und dass du den Blick immer nach oben richtest. Schon 90 Jahre, wie viel Zeit hat Gott der Herr dir treu geschenkt? Brachte sie dir Freude wie auch Leid, er hat auch alles gut gelenkt. In seinem Plan kein Fehler ist, er weiß, was er uns auferlegt und nie zu viel er uns zumisst und trägt uns durch ganz unentwegt. Er schenkt dir Kraft, damit auch du kannst ruhen still in seinem Arm. Er schenkt dir Fried und Herzensruh aus lauter Liebe und Erbarmen. Folg weiter nur auf deinem Weg dem Worte Gottes treulich nach. Er macht die Bahn auf deinem Steg, hält über dir stets gute Wacht. O höre, was sein Wort verspricht, wenn du ihm treulich folgest nach. Ich bin bei dir, verlass dich nicht, halt fest in Freud und Ungemach. Weich nur von Gottes Weg nicht ab, dann bleibt er dir gewisslich treu. Halt fest im Glauben bis zum Grab, bekenne ihm stets ohne Scheu. Kannst du manch Rätsel nicht verstehen, das hier dir so verworren scheint? Dort oben wirst du einst es sehen, wie gut es Gott mit dir gemeint. Drum halte doch ein wenig aus, es währet ja nicht mehr so lang, bis du kannst gehen auch nach Haus, wo Leid und Schmerz nicht mehr macht bang. So wünsch ich Gottes Segen dir auf deinem weiteren Lebensweg. Bleib ihm getreu im Leben hier, dein Hand nur fest in seine leg.
0: Willi Rempel aus Eckenhagen hat am 6. Juni seinen 85. Geburtstag. Peter und Helene gratulieren ihm herzlich und wünschen Gottes reichen Segen, Gesundheit und gesegnete Jahre mit der Familie. Psalm 121, die Verse 1 und 2. Ich hebe meine Augen auf zu den Bergen. Woher kommt mir Hilfe? Meine Hilfe kommt von dem Herrn, der Himmel und Erde gemacht hat.
1: Danke Gott für alles Gute. Ein Gedicht von Elena Krieger. Danke Gott für alles Gute, was bis heute gab der Herr. Schaue nicht auf andere Leute, sondern Dank fürs Gute mehr. Danke Gott, dass du kannst sehen Sonne und die Blumenpracht. Danke, dass du siehst den Himmel und die Sterne in der Nacht. Danke Gott, dass du kannst hören, wie die Vögel singen toll, dass du hörst, wie deine Kinder sagen, Mama, liebevoll. Danke, dass du riechen kannst und schmecken. Danke, dass du Füße, Hände hast, dass du vieles kannst entdecken, mit den Händen schöne Sachen machst. Danke Gott, dass du kannst reden, alles sagen, was du denkst, dass du kannst zu Jesus beten. Danke Gott, dass du ihn kennst. Danke, dass du lebst auf Erden, das war Gottes Plan mit dir. Sorge nicht, wie wird's noch werden, morgen und in Zukunft hier? Danke auch für schwere Tage, wie es Hiob hat getan. Jesus hilft in jeder Lage, zweifle nicht und glaub daran. Bringe alles deinem Jesus, Lasten, Sorgen, Angst und Schuld. Er vergibt, befreit und tröstet, schenkt dir wieder.

0: Anna Reger aus Espelkamp feierte am Freitag, den 5. Juni, ihren 80. Geburtstag. Die Nachbarsfamilien gratulieren herzlich und wünschen Anna Gesundheit, Kraft und Gottes reichen Segen für das neue Lebensjahr mit Jesaja 46, Vers 4. Bis in euer Greisenalter bin ich derselbe, und bis zu eurem Ergrauen will ich euch tragen. Ich habe es getan, und ich will auch fernerhin euch heben, tragen und erretten.
1: 80 Jahre, eine lange Zeit, wurde dir auf Erden von dem Herrn geweiht. Wandere drum weiter, so wie es Gott gefiel, viele deiner Lieben kamen schon ans Ziel. Nur Geduld, bald endet diese lange Zeit, und des Lebens Abschied ist ja nicht mehr weit. 80 Jahre, eine kurze Zeit, gegen jene lange, lange Ewigkeit. Schnell ist sie verflossen, wie der Strom zum Meer, aber ewig bleibet Christus unser Herr. Lass dahin sie eilen, diese kurze Zeit, schon winkt dir die lange, lange Ewigkeit. 80 Jahre, eine schöne Zeit, und von Gott gesandt dir zur ewigen Freud. Über allem Leben war der Herr mit dir. Gibt es wohl was Schöneres noch auf Erden hier? Freue dich des Lebens diese schöne Zeit. Sie ist ja der Anfang von der ewigen Freud. 80 Jahre, eine Siegeszeit. Sieg ist es, der einzig unser Herz

erfreut. Christus hat errungen ja den großen Sieg, als er für die Menschen einst das Kreuz bestieg. So sei auch dein Leben eine Siegeszeit, denn den Überwindern liegt die Krone bereit. 80 Jahre, eine Gnadenzeit. Nur durch Gottes Gnade lebst du ja noch heut. Mit der Hand der Gnade zog er dich zu sich. Seine große Gnade lässt dich nicht im Stich. Trau ihm völlig weiter in der Gnadenzeit, dann reicht er den Lohn dir dort in Ewigkeit.

0: Mit dem Lied »Näher, mein Gott, zu dir« sendet Maria Wagner herzliche Segenswünsche zum 78. Geburtstag an Maria Schlegel aus Nienburg.
1: Dass er euch nach dem Reichtum seiner Herrlichkeit gebe, durch seinen Geist mit Kraft gestärkt zu werden an dem inneren Menschen. Epheser 3, Vers 16.

Linda Reinke aus Sennestadt feiert am 6. Juni ihren 29. Geburtstag. Für sie klingt das Lied der Erkenntnis Jesu Christi.

0: Das waren die Grüße und Segenswünsche für diese Ausgabe der Sendung Wunschbox von Radio Segenswelle mit Viktor und Anna Sawatzki.
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0: Ihre Grußbestellungen nehmen wir gerne unter der Telefonnummer 05231 5005988 entgegen. Am besten erreichen Sie uns von Montag bis Donnerstag zwischen 8 und 16 Uhr. Zu jeder Zeit jedoch können Sie uns eine Nachricht über WhatsApp oder Telegram schicken. Die Nummer für WhatsApp plus 49 5231 500 5988. Der Kontakt über Telegram ist Segenswelle. Oder Sie nutzen das Bestellformular auf unserer Homepage.
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0: Wir wünschen Ihnen einen gesegneten Tag. Gott befohlen.

0: Herzlich willkommen zu unserer DX-Sendung hier von Radio HCJB am ersten Wochenende im Monat Juni, und zwar mit den 6. und 7. Juni. Ich fange gleich an mit FM Kompakt und Kuno Taufenbach, dann hören wir eine kleine Andacht mit Rüdiger Klaue und zum Schluss die DX-Tipps vom RTI-Hörerclub Ottenau mit Bernd Seiser. Ich wünsche euch angenehme und störungsfreie 30 Minuten. Mein Name ist Horst Wiese.
1: Hallo, hier meldet sich FM Kompakt im Radio.
2: Hallo, liebe Radiofreunde. Herzlich willkommen zu einer weiteren Ausgabe meiner Sendereihe Kunos Radiothek. Ich bin Kuno Taufenbach und habe diese Sendung für euch zusammengestellt. Vor einiger Zeit weilte eine Gruppe von FMK-Radiofreunden in der Region um den Ochsenkopf. Während dieser Tour hörten sie auch einen Vortrag zur Geschichte von Radio Free Europe und Radio Liberty. In diesem Zusammenhang wurde auch ein Radio Maccabi erwähnt, ein Programm, welches sich an jüdische Hörerinnen und Hörer in Osteuropa gerichtet haben soll. Da mir eine derartige Station bisher nicht bekannt war, begann ich zu recherchieren. Unterstützung erhielt ich dabei von Roger Tower aus Sennewitz und seinem Recherchenetzwerk. Anfänglich waren nicht viele Infos zu finden. Erst Kim Andrew Elliott konnte mit Zugriff auf Quellen in den USA Licht ins sprichwörtliche Dunkel bringen. Im Jahr 1953 startete von München aus Radio Liberty, welches sich anfänglich noch als Radio Liberation identifizierte, mit seinen russischsprachigen Sendungen.
3: Говорит радиостанция освобождения.
4: октября Исполнительный комитет Союза венгерской молодежи потребовал от правительства упражнения.
2: Das Themenspektrum der Station war vielfältig und das Programm war irgendwann dann rund um die Uhr auf diversen Frequenzen zu empfangen. Nach und nach kam auch der Wunsch nach Sendungen speziell für jüdische Hörer, vor allem in Osteuropa und der Sowjetunion, auf. So startete schließlich 1970 Radio Liberty mit der Sendung Shalom.
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0: Имя профессора Мориса Фридберга хорошо знакомо слушателям нашей программы.
1: Die Sendung informierte ihr Publikum über zahlreiche Aspekte des jüdischen Lebens in der Sowjetunion und im Ausland, einschließlich Israel, den USA und europäischer Länder. Die Macher der Sendung sammelten Originalinformationen zu sozialen, gemeinschaftlichen, politischen und diplomatischen Aspekten des jüdischen Lebens in der Region sowie zur Auswanderung aus ihr. Fast jede Sendung enthielt eine thematische Auswahl von Nachrichten und Interviews mit verschiedenen politischen, sozialen und kulturellen Persönlichkeiten jüdischer Herkunft, die entweder im Westen lebten oder kürzlich aus der UdSSR ausgewandert waren. Mehrfach wurden auch Gedichte, Romane, Memoiren und andere Texte auf Jiddisch vorgelesen.

0: Mitte der 90er Jahre wurde diese spezielle Sendung dann vermutlich abgesetzt und war nicht mehr Bestandteil der Sendungen von Radio Liberty. Im Jahr 1985 stellten die Senatorin Paula Hawkins und der Abgeordnete Matthew Rinaldo im US-Parlament einen Antrag. Die Gesetzesvorlage sah vor, dass unter der Bezeichnung Radio Maccabi eine Rundfunkstation geschaffen werden soll, die sich gezielt an Juden in Osteuropa wendet. Man dachte an eine tägliche Sendezeit von 6 Stunden. Die Station sollte im Verbund von Radio Liberty in München produziert werden. Die Programme sollten in russischer Sprache ausgestrahlt werden und Themen behandeln, die vor allem die Juden in Osteuropa beschäftigten. Also allgemeine Berichte, Politik, Kultur, Religion und so weiter. Es sollten auch Beiträge in hebräischer und jiddischer Sprache enthalten sein. Die Sendungen sollten spätestens 1986 starten und für das erste Sendejahr sollte die Regierung der USA $3 Millionen bereitstellen. Ziel des Senders war es, die sowjetischen Versuche einer Zerstörung der jüdischen Kultur in der UdSSR zu bekämpfen. Nach einem Jahr vergeblicher Bemühungen wurde das Vorhaben 1986 aufgegeben. Das geplante Radio Maccabi ging so nie auf Sendung. Radio Liberty bzw. Radio Free Europe sendeten natürlich weiterhin auf Kurzwelle und nach der politischen Wende in Osteuropa auch verstärkt auf Mittelwelle, UKW und über Relaisstationen in den ehemaligen Zielgebieten selbst.
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0: Neben den eigentlichen Programmen von RFE RL waren anlassbezogen immer mal wieder Stationen aktiv. Dazu hört ihr mehr in einem weiteren Beitrag aus meiner Radiothek hier auf den Wellen von Radio HCJB. Liebe Radiofreunde, das war ein Beitrag aus Kunos Radiothek. Anregungen, Fragen und Kritiken zu meinen Sendungen richtet bitte am besten direkt über die Mailadresse kunos-radiothek@web.de an mich. Berichte per Post gehen bitte an FM Kompakt, CO Thomas Kircher, Staudinger Weg 9, 74081 Heilbronn, Deutschland. Für eine Antwort per Post legt bitte entsprechendes Rückporto bei. Für heute verabschiedet sich euer Kuno.

0: Ein ganz herzliches Dankeschön an Kuno für diesen Beitrag. Ihr hört weiterhin das DX-Programm hier von Radio HCJB. Und heute habe ich eine gute Nachricht. Und zwar senden wir wieder 5-mal am Samstag und Sonntag das DX-Programm, beziehungsweise auch unter dem Namen Medienmagazin zu finden. Die Änderung kam wieder ganz kurzfristig, aber es ist uns gelungen, mit der Hilfe von verschiedenen Hörern eben auch, dass die 11.30 Uhr Sendung wieder eingeführt wird, beziehungsweise dass sie jetzt wieder zu hören ist. Ich hoffe auch, dass einige Empfangsprobleme, die da auftreten, schnell behoben werden. Also jeden Samstag und Sonntag, ich komme später zu den genauen Sendezeiten und Frequenzen. Jetzt hören wir aber erstmal Rüdiger Klaue mit der kleinen Andacht.
1: Ein Junge kommt eines Tages zu seinem Vater und bekennt ihm kleine Fehler. Der Vater verspricht ihm, dass damit alles gut ist. Dann beten sie zusammen. Der Junge betet: Vater im Himmel, lass mich so groß und stark werden wie mein Vater. Du kannst mir alle Schwächen vergeben. Ich bitte dich darum. Abends, als der Junge im Bett ist, betet auch der Vater: Vater im Himmel, lass mich so klein und vertrauensvoll werden wie mein Kind. In dieser Spannung wird sich unser Leben ereignen. Stark sein und handeln wie ein Mann, klein werden und Vertrauen haben wie ein Kind. Es wird Situationen geben, da bleibt uns das Warten und Vertrauen. Dann wird es andere Umstände geben, die ein Handeln und Zupacken erfordern. Ruhen und tun, still sein und tätig sein, besinnen und beginnen, horchen und gehorchen, von Gott etwas erwarten und für Gott etwas tun. Dazwischen wird sich unser Leben gestalten. Am Anfang der Bibel heißt es: Gott schuf Himmel und Erde. Und dann heißt es: Gott ruhte von allen seinen Werken. Auch Gott hat die Spannung von Handeln und Ruhen gelebt. Im Leben Jesu kehrt die Spannung wieder. Jesus hat viel getan und gehandelt, Kranke geheilt, Kinder gesegnet, Stürme gestillt, Hungrige gespeist. Er ist viel gelaufen, hat viel gepredigt und getan. Aber dann hat er wieder sein Leben so ganz in die Hand Gottes gelegt und gewartet. Psalm 119, Vers 161 heißt es: Herr, ich warte auf dein Heil und tue nach deinen Geboten.

Frequenzen auch morgens um 6.30 Uhr und 11.30 Uhr gehört werden können. Das ist manchmal schwierig, aber ich bleibe auch da dran. Außerdem könnt ihr uns natürlich weiterhin hören über Satellit, über den Satelliten Astra, via meine Telefon-App und im Internet unter www.hcjb.de, dort im Livestream und auch im Podcast. Jetzt geht es gleich weiter mit den DX-Tipps vom RTI-Hörerclub Ottenau mit Bernd Seiser.

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1: Zu den RTI-DX-Tipps im Monat Mai 2026 begrüßen euch aus Ottenau recht freundlich
2: Armin,
1: Bernd
3: und Claudia.
1: Erinnern möchte ich zuerst an den FIFA-WM-Contest, der von unserem Hörerclub-Mitglied Nuri Streichert organisiert wird. Zu hören sind die Teilnahmebedingungen am 30. Mai um 20 UTC auf 15.770 kHz. Bei Horst Wiese bedanke ich mich für sein Verständnis, dass viele Hörer von Radio HCJB den 9.30 UTC Senderplatz für das DX-Programm wieder haben wollen. Von einigen Programmanbietern habe ich auch die Rückmeldung erhalten, dass zu dieser Sendezeit die meisten Empfangsberichte angefertigt wurden. Wir würden uns freuen, wenn sich noch viele weitere Hörerclubmitglieder für die Wiedereinrichtung dieses Sendeplatzes einsetzen wollen.
2: Radio Metropolis aus Triest sendet ein tolles Musikprogramm mit regelmäßigen ID-Ansagen auf Mittelwelle 1503 kHz. Gut zu hören ist die Station etwa eine Stunde nach Sonnenuntergang.
3: IQSL gibt es vom DX-Manager Antonello Napolitano via dxfanzine@gmail.com. Antonello gibt auch ein eigenes italienischsprachiges DX-Programm mit Namen Bande Rumorose heraus, das über Radio Metropolis am Sonntag um 20.05 Uhr UTC gesendet wird. Und für diese Sendung gibt es eine eigene IQSL von Antonello Napolitano. Der Empfang muss über den eigenen Empfänger und Antenne erfolgen. SDR-Empfänger werden nicht bestätigt. Die E-Mail-Adresse für Berichte über dieses DX-Programm gehen an banderumorose@dxfanzine.com.
1: Radio Nacional Amazonia aus Brasilien bestätigt Berichte in Portugiesisch oder Englisch mit einer QSL-Karte. Die Laufzeit ist aber mit fast einem Jahr ziemlich lang. Abends ist der Sender schwach auf 11.780 kHz zu hören, nach ca. 21 UTC. Zum Abfassen der Berichte kann man ja eine Google-Übersetzung beispielsweise ins Portugiesische verwenden. Berichte gehen an ouvidoria@ebc.com.br.
2: Die eQSL von Radio Neuseeland, New Zealand, hat ein neues Design. Empfangsberichte werden nur über das QSL-Webformular bei www.rnz.co.nz/QSL entgegengenommen.
3: Bekanntlich sind deutschsprachige Sendungen von Radio Vatikan als Teil des Programms von Radio Gloria auf 6140 kHz wieder auf Kurzwelle zu hören. Tatsächlich hat die deutschsprachige Redaktion eine eigene deutschsprachige QSL-Karte aufgelegt, die Papst Leo XIV. Bei seinem Besuch an der Sendeanlage in Santa Maria di Galleria zeigt. Christine Seuss, E-Mail-Adresse christine.seuss@spc.va.

0: beantwortete einen Empfangsbericht mit einer QSL-Karte und Beilagen, unter anderem Papstbilder, zweimal Franziskus, einmal Leo den 14. Der Empfangsbericht ging an deutsch@vaticannews.va und wurde am nächsten Tag bearbeitet. Glaubt man dem Poststempel auf dem Brief, lag er noch 14 Tage im Postausgang und brauchte dann nochmal die gleiche Zeit für den Weg zum Empfänger.
1: Dietmar von der Trotha Funkstunde teilt mit, wegen schlechten Ausbreitungsbedingungen gibt es bald eine Sommerpause. Am 2. Juni ist vorerst die letzte Sendung. Wir hoffen auf eine Rückkehr der Funkstunde dann im oder ab Herbst. Nochmal der Hinweis, der beliebte Sendeplatz für die DX-Sendung von Radio HCJB um 9.30 Uhr UTC am Samstag und am Sonntag ist leider entfallen. Nachfragen bei einigen Programmzulieferern haben ergeben, dass die meisten Empfangsberichte von diesem Sendeplatz kamen. Auch bei unserem überregionalen Treffen in Ottenau habe ich erfahren, dass von vielen Teilnehmern dieser Sendeplatz bevorzugt wurde. Horst Wiese hat verstanden, dass uns dieser Sendeplatz fehlt und wird die Wünsche der Hörer an die zuständige Stelle bei Radio HCJB weiterleiten. Bitte teilt ihm mit, dass auch ihr diese günstige Ausstrahlung vermisst.
2: Die Stimme Vietnams wechselt am 1. Juni um 18.30 Uhr und 20 UTC von 9730 auf 9835 kHz. Am 27. Mai hatte ich um 18.30 UTC auf 9730 kHz sehr guten Empfang, aber kein Signal auf 11.885 kHz. Mich würde interessieren, wann und wo die beste Voice of Vietnam Empfangsqualität bei unseren Hörerclubmitgliedern ist.
1: FRSH informiert.
2: Weitere Free Radio Service Holland Programme werden auch am 26. Juli, 2. und 9. August 2026 jeweils von 19 bis 21 UTC erwartet. Das 45. überregionale DX-Treffen am 16. Mai war wieder eine sehr angenehme Zusammenkunft von vielen Hörerclubmitgliedern aus weiten Teilen von Deutschland, Belgien, Niederlande und Taiwan. Ausgerechnet am Tag des Treffens war leider der kälteste Tag im Mai. Wir hoffen beim nächsten Treffen am 15. Mai 2027 auf angenehmere Temperaturen.
1: Also der Bernd hat mich jetzt noch hier an der Stelle gebeten, vom Treffen aus meiner Sicht noch was zu berichten. Zu dem Ablauf des Treffens will ich jetzt nichts mehr sagen. Aber was mich beeindruckt hat und mir sehr gut gefallen hat, war das Treffen vorab am Freitag bei Bernd vor dem Haus in Wim Hamanns Caravan. Da kann ich nur jedem empfehlen, der schon vorzeitig anreist, da dazu zu kommen. Das ist wirklich sehr kameradschaftlich und sind sehr tolle Unterhaltungen. Das gleiche gilt für den Samstagabend, da waren dann schon mehr dabei. Aber das Highlight für mich war, als der Bernd die Idee hatte, am Sonntag anstatt des obligatorischen Abschiedstreffens in der Laube einen Spaziergang zu veranstalten. Wir sind dann die Hauptstraße entlang Richtung Kirche, über den Bahnübergang drüber, dann durch den Friedhof durch in den Wald rein. Und Bernd hat uns bei der Gelegenheit dann gezeigt, seine Obstwiesen, wo sein berühmter Schnaps herkommt, und auch seine Waldstücke. Mit dabei waren Hans-Peter Themann und Wim. Und bei dieser Wanderung fiel dann entweder Wim oder Hans-Peter, ich kann mich nicht mehr genau erinnern, ein wunderschönes Plätzchen auf, hoch oben auf diesem kleinen Buckel mit zwei Bänkchen und einer wunderschönen Sicht. Und dann war die Idee geboren, dass wir uns da nächstes Mal treffen und ein Radio- und Empfangsvergleich machen. Also das ist fest gebucht und es wäre schön, wenn sich da noch mehr Kollegen mit dazugesellen. Dann können wir richtig einen schönen Vergleich starten. Das war so meine Review von diesem Hörertreffen.
2: Damit verbleiben mit freundlichen Grüßen und besten Wünschen auch an die Hörerinnen und Hörer bei laut.fm, Jukebox und Radio HCJB.
1: Armin Hertmann,
0: Claudia Buchner
2: und Bernd Seiser.
3: Ein Dankeschön an Bernd, an Claudia und auch an Armin für diesen DX-Beitrag. Ihr hört weiterhin das DX-Programm von Radio HCJB und ich komme jetzt zu unserer Adresse, damit ihr uns gerne schreiben könnt. Und die Empfangsberichte interessieren mich auch sehr, vor allen Dingen, wenn ihr das Programm, das DX-Programm, morgens hört, also um 6.30 Uhr oder 11.30 Uhr mitteleuropäischer Sommerzeit. Schickt Empfangsberichte bitte an Radio HCJB Deutschland, Postfach 2504 in 32715 Detmold oder schickt uns eine E-Mail unter info@hcjb.de. Für einen richtig ausgefüllten Empfangsbericht bekommt ihr auch eine QSL-Karte. Das war's für das Wochenende 6. 7. Juni. Schön, dass ihr mit dabei wart. Schaltet auch gerne nächste Woche wieder ein. Hier am Mikrofon verabschiedet sich Horst Wiese und ich wünsche euch eine schöne Woche, gute X und Gottes Segen und bleibt auch gesund.

0: 19 Uhr und 30 Minuten.
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1: Mit dem Hausvertrauensmann, ja, mit dem Natschalnik im Arbeitskollektiv, ne? Wenn du Blödsinn machst, darfst du auch mal hingehen oder darfst dich mit der Selbstkritik an der Wandzeitung aufhängen. Ihr kennt das alles. In diesem Zuge hatte man mit FDJ und an unserer Bezirkshochschule auch eine tolle Idee. Wir lernen mal ein bisschen was, um das Opium für das Volk zu entschärfen. Natürlich, man muss doch mal mit dem Christen offen reden. So ganz frei. So völlig ohne Vorurteile. Also bilden wir gute Offiziersschüler aus in der FDJ-Arbeit mit. Und dort, wo andere Genossen Erkenntnisse haben, dass es so Zellen gibt, so christliche Zellen, die in die Jugend gehen, da machen wir Veranstaltungen, schicken die mal mit hin und erzählen mal denen, dass ihr Glaube nicht so ganz richtig ist, weil das nicht materialistisch ist. Unsere DDR hatte tolle Ideen, oder? Ich durfte mich also so ein bisschen mit Theologie da drinnen beschäftigen. Was heißt ein bisschen? Ich habe festgestellt, so mancher Christ heutzutage, wenn er die theologische, weltliche Uni besucht hat, hat er manchmal Probleme, wenn er mit mir spricht. Da müsste schon mehr kommen. Also habe ich das gemacht. Und dann 1989... ist ein Begriff, die Zahl, ist mir der Staat abgehauen. Nicht ich habe kapituliert, sondern meine Chefs. Das ist ja doof, oder? Bupp, weg. Staat weg. Als Angehöriger der Grenztruppen, die diesen Staat an der Grenze verteidigt, ist das eine ganz blöde Situation. Arbeitslos ist ja das eine. Aber wenn hinterher dein Betrieb weg ist, da kommst du ins Grübeln. Wo ich gedacht, gehe ich heim, mache ich was Sinnvolles. War auch nichts Sinnvolles und bin dann gewechselt in die deutsche Polizei. Manchmal hat man Glück und manchmal ist es auch so, da kommen wir jetzt gleich zu, dass der Herr mit dir Wege geht, ohne dass du was mit dem Herrn zu tun haben möchtest. Und trotzdem ist er mit dir unterwegs. Ich bin dann zur deutschen Polizei. Die haben mich eigentlich recht gern genommen, so mit der Grenzdienst-Historie, mit Umgang mit Diensthunden, das war ganz nett. Und ich bin dann im Jahr 2000, musste ich diesen Dienst quittieren aus gesundheitlichen Gründen. Ich bin insgesamt nicht so fit, wie ich jetzt aussehe. Also meine Frau kennt das, wenn ich morgens aufstehe, wirke ich schon mal ein bisschen älter, oder? Also Mose, die Sache mit dem Stab zum Aufstützen kann ich gut. Dann habe ich aufgehört in diesem Leben, mit diesem ganzen Dienst. Und durfte Beamter außer Dienst sein. Ist auch ganz nett. Und bin gegangen nach Norwegen. Und nach Norwegen bin ich gegangen durch persönliche Entwicklung. Ich habe damals meinen Sohn beerdigt. 24 oder 12 Stunden nach seiner Geburt. Und ich habe damals keinen Halt gehabt. Und wenn du ein Leben lang Gewalt gelebt hast, dann wirst du gewalttätig. Und ich wurde gewalttätig. Und irgendwann hat meine Familie gesagt, das Beste ist, du gehst weit weg. Das weit weg wurde Norwegen. Also bin ich nach Norwegen gegangen, lobet die Freiheit, und habe etliche Zeit dort oben gelebt und habe meine nordischen Götter wiedergefunden und damit meinen Frieden. Frieden. Es war kein Frieden, aber übrigens ein Ausgleich. Ja, das heißt, von Kindesbein atheistisch. In der Schule geprägt, atheistisch-materialistisch. Studiert über mehrere Jahre Materialismus. Studiert oder ein bisschen angeguckt Theologie zur Widerlegung des christlichen Glaubens. Persönliche Lebenserfahrungen, die dir sagen, es gibt keinen Gott. Es kann keinen geben. Und wenn er einer ist, dann ist er ein alter, böser Mann. Das war meine Einstellung. Du bist so safe. Du bist so safe vor Gott, du bist so sicher, dass Jesus Christus nicht existiert, mehr geht nicht, oder? Und jetzt, liebe Geschwister, wie kriegt ihr einen solchen Menschen, wenn ihr unterwegs seid, wenn ihr hinausgeht, weil ihr Menschenfischer seid und weil wir hinausgehen sollen zu den Völkern. Wie bekommt ihr einen solchen Menschen davon überzeugt, dass Gott lebt, dass Jesus Christus für ihn gestorben und auferstanden ist? Keine Idee. Ihr kennt doch, klopfe an, so wird dir aufgetan. Ja, was machst du denn mit einem, der nicht klopft?

Das macht ihr jetzt. Ich habe nie geklopft. Ich habe lange gesucht. Ich habe die Bibelstelle dazu. Die Bibel gibt uns alles. Und die Bibel gibt uns jetzt eine Antwort. Blendest du dir mal ein, die Offenbarung? 3, 2021. Dort gibt Jesus selbst die Antwort. Siehe, ich stehe an der Tür und klopfe an. Wenn jemand meine Stimme hört und die Tür öffnet, zu dem werde ich hineingehen und mit ihm essen und er mit mir. Wenn ihr mal irgendwann in der Ewigkeit Jesus trefft und ihr guckt ihm auf die Knöchel und wundert euch, dass die so dick sind, so vernarbt, das hat er von meiner Tür. Da hat er mein Leben lang gestanden und geklopft. Und innen drinne hat so ein Volltrottel gesessen und hat gesagt, nö, ich höre nichts. Nö, ich höre nichts. Ne? Wie Gott? Nein, gibt es nicht. Ich bin dann im Jahre 2010, 11 wieder zurückgekommen aus Norwegen nach Festlandseuropa, nach Österreich. Schönes Land, insbesondere besonders schön, wenn im Rückspiegel die Aufschrift Österreich Ende auftaucht, dann ist es besonders schön. Und aus Österreich heraus habe ich Reisen nach Norwegen organisiert. Klar, wenn du da lange Zeit gelebt hast, ist das eine easy Sache. Als Militär und Mensch, der am Meer aufgewachsen ist, kennt man Ost und West, oder? Als Himmelrichtung, da Osten, da Westen. Ich habe dann so eine Reise ausgeschrieben und war da fest, ja, melden sich zwei Menschen aus der Eifel. Die liegt im Westen. Der erste Gedanke, ne, Militär, denkst du, was für Trottel. Sind die zu dämlich Himmelsrichtung und ich komme über Osten. Bevor ich ihn auf die Tastatur gehauen habe, ne, Rambo im Internet, wer kennt ihn nicht, heutzutage überall Mode, damals hat man noch ein bisschen hingeguckt, habe ich gedacht, kontrolliere mal lieber, was du geschrieben hast. Gucke rein, boah, Westen. Ich komme über West. Also waren ja völlig richtig, dass sich zwei Menschen aus dem Westen melden. Eine ist die junge Frau, die heute meine Ehefrau ist. Also habe ich gesagt, was willst du machen? Preußischer Militär gibt doch nicht zu, dass er sich geirrt hat, oder? Wo gibt's denn sowas? Also, ja, ich komme, ich hole euch ab. Aber ist ein bisschen doof, bis zu euch sind schon 700 Kilometer, die ich fahren muss. Dann sind es nochmal knapp 700 hoch bis an die dänische Grenze. Dann nochmal 10 oder 8 Stunden mit der Fähre. Dann nochmal so 8 Stunden durch Norwegen. Ist ein bisschen strange. Also habe ich gesagt, wie sieht's aus? Ich würde zu euch kommen, dass ich dann eine Nacht pennen kann oder irgendwo. Habt ihr eine Möglichkeit? Kleines Motel, irgendwas, Pension, keine Ahnung. Ja, schreibt der eine, ist kein Thema, kannst bei mir pennen, ist, Jungs, Kinder sind aus dem Haus, ich habe genug Platz, haut hin. Ja, supi. Alles abgemacht. Kurz vorher schreibt er, nee, ich habe einen kleinen privaten Weinberg und wir haben Probleme mit der Essigfliege. Ich muss in Weinberg, ich bin gar nicht da. Schreibt hier eine nette Dame, ist kein Problem, bei mir sind die Kinder auch aus dem Haus, riesengroß, kannst du bei mir schlafen. Oh, super. Schreibt aber dazu, ich muss dir aber dazu sagen, ich bin Christ und ich gehe am Sonntag, bevor wir losfahren, nochmal in den Gottesdienst. Habe ich gedacht, jeder trägt sein Päckchen. Jeder hat so seins. Ich habe viel geraucht, der andere geht halt in den Gottesdienst, geht mit und schreibt dazu, sie ist Baptist. Ja, denke ich, gucke aber nochmal nach, Internet, Google, Baptisten, was sind das für welche? Glaubt nicht alles, was das Internet sagt. Mir hat das dabei Eingabe, Baptisten hat das damals rausgeschmissen, Sister Act. Also war ich der Meinung, boah, geil. Die singen, die machen wenigstens fetzige Musik. Und als zweites hat er mir rausgerufen, die Blues Brothers. Steht heute an unserem Auto. Unterwegs im Namen des Herrn. Dann habe ich die Musiksendung gesehen mit Ray Charles. Boah, denke ich, geil, da gehst hin. Vor diesem Gott bist du safe. Diesen ganzen Quatsch glaubst du nicht, aber die Musik ist geil. Da gehst du hin. Ich sag mal so,

0: das Erwartungshaltungsmanagement zwischen dem, was ich dann erlebt habe, war anders. Und zu der Zeit konnte ich meinen rechten Arm so bewegen. Das war die ganze Bewegung, weil ich hatte hier oben völlig den Spinalkanal klar, dicht. Verknöcherung, man wird ja nicht jünger. Und wenn man mit seinem Körper nicht besonders pfleglich umgeht, geht das manchmal auch schneller. Bei mir schon in dem Alter damals. Alter damals auch hart, oder? Dann bin ich dahin und dann begrüßt nette Leute, Christen. Ihr kennt doch dieses Christenlächeln, oder? Macht mal Geschwister. Gott ist groß, Jesus ist groß, wir haben eine frohe Botschaft. Amen. Aber da müssen wir lächeln.
1: Wir haben eine frohe Botschaft für dich.
0: Das kauft dir doch kein Mensch ab auf der Straße. Das ist doch unser Problem, das wir haben. Wir haben eine Frau. Und da kam eine junge Frau auf mich zu und sagt, warum gibst du mir die Hand mit links? Und ich so, Arm geht nicht, das und jenes. Da fragt sie mich, darf ich für dich beten? Die christliche, oder? Bumm, christliche Urreaktion, darf ich für dich beten? Ich habe mir gedacht, erinnere dich gefälligst an deiner Mutter, du Heide. Sei immer freundlich, sei immer nett und du kannst auch mal Ja sagen, wenn dir etwas nicht gefällt. Da habe ich gedacht, lass sie doch machen. Tut ja nichts. Es gibt doch gar nichts, woran sie glaubt. Den gibt es doch gar nicht, aber lasse, tut ja nichts. Also legte sie den Arm auf meine Schulter und betete, im Namen Jesus Christus hast du. Ihr könnt das besser wie ich. Und sie betete. Und danach die großen Erwartungsaugen des Christen, oder wenn der betet für Heilung. Die Kullerkeksaugen. Merkst du etwas, Bruder? Spürst du etwas? Das ist übrigens ein Fehler, den wir machen. Wenn wir beten, müssen wir nicht unbedingt nachfragen. Gott handelt. Wir sind nur die Botschafter. Entspannt auch unwahrscheinlich beim Beten. Jedenfalls guckt sie mich an mit riesengroßen Augen und was hat die denn? Worauf wartet die? Kann ja nichts passieren, wo nichts ist. Ist ja Unsinn. Auto ohne Motor fährt nicht. Ne? Geht nicht. Also nö, ist nichts. Dann kam ihr Mann. Ein Lateinamerikaner. Ein junger, ein dynamischer Mann. Konnte mir allerdings unterm Arm durchlaufen. Und dann fragte der, darf ich für dich beten? Ich wieder bei meiner Mama, bei meiner guten Erziehung, du darfst dem Mann doch nicht verwehren, was der Frau zulässt. Wo sind wir denn hier? Ne, die Mutter hätte mich gescholten. Also habe ich gesagt, ja, mach mal. Geschwister, der hat gebetet. Irgendwann habe ich das Gefühl, boah, geh weg. Geh weg, was willst du von mir? Du bist so komisch. Ne, was hat der? Dann war der fertig, guckt mich mit denselben Kullerkeksaugen an, nichts. Also bin ich losgefahren. Mit diesem Arm, ein paar hundert Kilometer. Wir sind nach Norwegen gefahren, Wetter war mittelprächtig. Wir konnten nicht so mit dem Boot raus zum Angeln, wie wir wollten, sondern wir haben vom Ufer geangelt. Und ich habe einen uralten Hamburger Freund mitgehabt. Und mit diesem Hamburger Freund verbindet mich, ja, wie nennen wir das? Die hohe Kunst der höflichen Ansprache untereinander. Wenn man uns nicht kennt, denkt man immer, wir hassen uns bis auf die Pest und wir werfen uns nur Beleidigungen an den Kopf. Das ist einfach eine Form von Liebe. Nein, keine christliche. Und da stehen wir am Ufer und plötzlich spricht er mich an. Ich mache das jetzt mal auf nett. Warum wirfst du deinen Angelköder dorthin? Lieber Jürgen, weil dort vermutlich der Fisch sein könnte und ich dort versuche, einen Fisch zu fangen. Nein, Sven, du kannst dort nicht hinwerfen, weil du kannst das nicht. Und ich sagte, siehst du doch, dass ich kann? Denn mein Köder fliegt ja

Liebe Hörer, Sie hörten heute den Neues Leben Impuls. Es sprach Sven Ziegler. Wir möchten Ihnen gerne ein Heftchen oder eine CD schicken, die mehr über den christlichen Glauben informiert. Falls Sie die haben wollen, können Sie uns anrufen. Unsere Nummer ist die 02681 9830444. Nochmal die Nummer 02681 9830444 oder schreiben Sie uns Neues Leben Radio, Raiffeisenstraße 2 in 57635 Wölmersen. Nochmal die Anschrift Neues Leben Radio, Raiffeisenstraße 2 in 57635 Wölmersen oder übers Internet unter www.radio-amigos.de. Nochmal die Internetseite www.radio-amigos.de. Ich wünsche Ihnen noch Gottes Segen.

ins Grüne. Ziehen lange Sommertage und saftiges Grün Sie auch nach draußen, um die wohltuend wirkende Natur zu genießen? Dann liegen Sie voll im Trend. Die Naturheilkunde empfiehlt: Erholung gefällig? Ein Aufenthalt in der Natur kann Wunder wirken und führt an, stärksten Erholungswert geben Grünanlagen und Wald oder Park. Naturklänge wie Vogelgezwitscher und Wasserplätschern führen deutlicher und schneller zur Entspannung. Wer sich in der Natur bewegt, fühlt sich danach kraftvoller als bei gleichen Aktivitäten drinnen. Büroarbeiter mit Fensterblick in die Natur sind weniger nervös und ängstlich. Zimmerpflanzen verstärken den Effekt. Soweit sehr nachvollziehbar. Dann steht da noch, Natur kann als Religionsersatz dienen. In Regionen mit besonders schöner Landschaft sind weniger Menschen in Glaubensgemeinschaften organisiert und fühlen sich religiösen Organisationen in geringerem Maße verbunden. Also das kann ich so nicht sehen. Wie sollte man die Schöpfung abkoppeln von ihrem Ursprung und die Natur ausspielen gegen ihren Schöpfer? Gott hat die Menschen doch beauftragt, seine Schöpfung verantwortungsvoll zu verwalten und in Ordnung zu halten. Das so oft zitierte »Herrscht über alle Tiere« aus dem ersten Buch Mose Kapitel 1 Vers 28 bedeutet »Regiert die Erde weise«. Trotz des gewaltigen Absturzes durch den Sündenfall der Menschen lässt sich noch etwas von der ursprünglich so vollkommenen Schöpfung erahnen. Der Mensch ist Teil der Natur, dieser von Gott ins Leben gerufenen, einzigartig ausgeklügelten und so unermesslich segensreichen Schöpfung. Und sie ist das einzige Vorratslager, wovon wir alle leben, Menschen ebenso wie Tiere und Pflanzen. Natürlich liegt es dadurch nahe, diese Lebensquelle zu pflegen, zu schützen und zu erhalten. Alles andere würde ja bedeuten, den eigenen Ast abzusägen, auf dem die ganze Menschheit sitzt. Noch dazu können hier Herz und Hirn aufatmen und auftanken, geradezu aufleben. Das Grün der Natur beruhigt nachweislich wie ganzheitlich wirkende Medizin. Auch Tiere fördern die menschliche Gesundheit. So wirken sie bereits positiv mit in Krankenhäusern, Seniorenheimen, Schulen, beim therapeutischen Reiten und vielem mehr. Doch um nicht nur beim Produkt Schöpfung stehen zu bleiben, damit es sich nicht losgelöst verselbstständigt, die Natur weist in so vielen Facetten auf ihren Erschaffer hin. Schauen Sie also bitte bis dorthin. Der allmächtige Gott redet nicht nur durch seine Schöpfung zu Ihnen, sondern er spricht vielmehr ganz persönlich zu Ihnen durch sein lebendiges Wort, durch die Bibel, durch Jesus Christus. 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
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Von daher habe ich so ein Schriftstück aus der Albeta verstanden, weil wir haben dort nie ein Testament. Und dort vertelt uns gerade die Geschichte von Jesus und von der Gemeinde. Und sogar bautet noch einmal alle in dieser Welt, wo zum Einkommen. 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Also die Schrift weiter und verstohne, es sei ja wichtig. Und damit mehr zu helfen, wäre der beste gute Menschen, die haben ein Kitchissim Taub gestellt, mit Frauen und Antworten. Und dort ist ein viel kleineres Buch aus der Bibel. Aber all die Antworten in dem Kitchissim kommen von der Bibel. Du hast mehr als ein Katechism, und ich sehe nicht sehr bekannt mit den anderen, bitte dem, was die Mennoniten brauchen. Die Luther haben auch ein Katechism, und die wir ein bisschen anders, aber die haben auch Frauen und Antworten, und die kommen von der Bibel. 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Der Trouble wäre, dass wir wissen junge Menschen, und vielleicht auch so eine Wort auch nicht so jung wäre, die wüssten all die Antworten zu den Frauen, die im Katechism wären. Aber die würden die vielleicht nicht alle verstanden haben, und einzige, die die dort gar nicht beachten. Sie hätten bloß die Frauen alle beantworten, was angefragt wurde, und dann wird angedeibt, und nur dort, da wurde die Prediger von der Kirche an Trüe. Und manchmal wird dort alles, was sie wollen. Und noch euer, da werden manchmal Menschen, die fangen an zu denken, dass wenn einer die Frauen alle beantwortet hat, und einer sich hat deipen lassen, dann wird einer ihr Rat, dann wird einer wahrer geboren. Sie haben nicht verstanden, was das alles sagen wird. Paulus sagt in Epheser Kapitel 2, saß partieren. 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Dort ist ein Geschenk von Gott. Dort ist nicht ut Worte, so dass keiner jüserhaft sich selbst zu loben. Dadurch, dass wir mit Christus Jesus verbunden sind, hat Gott uns nie geschaffen, in einen Stand versagt, dass wir Gott tun können. Und nun sollen wir auch da noch leben. Einer kann all die Antworten weiter für die Frauen und den Katechism. Dort ist Gott. Und einzige finden dort viel leichter zu tun als andere. Aber dort ist nicht eine Sache, wo wir mit Puche können. Wir sind gerat durch Gnod. 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Weil er hat so eine große Leib vor uns,
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Aber dann wird dem Katechismus nicht mehr erlebt. Also nun haben Menschen, die verstehen dem Heilsplan, dass wir durch Gott seine Gnade gerettet sind in unseren Glauben, aber haben sehr wenig Verständnis in was die Bibel sagt. Das ist nicht gut. Weil wir wollen auch in Versicherung kommen. Uns wird auch auf eine Probe gestellt worden. Und wenn wir nicht wollen, die Schrift kennen, dann haben wir uns nicht selbst verteidigen. Also, ich dachte, das würde vielleicht gut sein, wenn ich einmal durch den Katechismus gehen mit Jün Taub. Mit dem Katechismus, was ich gelehrt habe. Ich habe gehört, dass das Katechismus es gedreckt wurde oder topgestellt wurde, ohne 1783. Und dann erst dem ein paar Mal umgeändert wurde und ausgebetet hat, und das letzte Mal schien so erst in 1937. Der Katechismus hat drei Hauptstecher. Das erste Hafte daune mit der Schöpfung, und das zweite Hafte daune mit wo die Menschen in Sinn kommen, und das dritte Hafte daune mit der Erlösung von den Menschen, der Christus. Und das ist das dritte Port, das ist das längste, und vielleicht das ganz wichtigste. Du sind sogar Menschen, die leben, dort ist nicht gut, zu viel von der Schrift weiter. Weil dort wird uns verantwortlich machen. Aber dort ist nicht, was die Bibel sagt. Paulus sagt zu Timotheus in 2. Timotheus 2, 1 und 2, in du mein Sehen, sieh stark durch die Gnade, die in Christus Jesus ist. In was du von mir, der ich viele Erzeichnisse gehört hast, dort vertrue, treue Männer an, die im Stand sind, auch andere zu lehren. Wo ich habe andere lehren, wenn einer selbst nicht weitergeht? Als ich in Arbeiter war, dann hat er die Reife wechseln. Und ich verstand das zu tun. Ich habe sogar manchmal andere gewesen, wo du tun musst. Meine Frau hat ein Arbeit in der Schule geschafft. Sie hat die Kinder, die von Deutschland kommen und nicht Englisch können, mit der englischen Sprache, dass sie damit bekannt wurden. Weil die meisten Lehrer in unserer Schule verstanden nicht Plattdeutsch und nicht Hochdeutsch. Und meine Frau können alle drei und dann können sie an mit dort helfen. Und Paulus sagt zu Timotheus in Kapitel 2, Vers 15, sie flittig von Gott, die andere Kennung zu kriegen, dass du dort Wahrheitswort reicht lehren lässt, dass du die damit nicht schämen brauchst. Also, so gut es echt dann kann, wo wir die Frauen im Katechismus lesen, und dann wo wir auch die Antworten betrachten. In die Katechismus fängt an mit einer Einleitung, mit einer sehr wichtigen Frau. Das fängt an mit

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Wo ist das möglich, dass ich hier bei mein Dach sitze, in meiner Stove, in uns Haus, und rede hier in ein Mikrofon an, und dann sitze ich in jün Haus, und höre, was ich sage? Wenn ich nicht glaube, dass das möglich wäre, dann würde ich hier nicht sitzen und reden. Aber will sich das bleiben, dann tue ich das, und das schafft. 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

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Dem einen Gott, unserem Heiland, traft Herrlichkeit, Majestät, Kraft und Gewalt durch Jesus Christus, unseren Herrn, zu aller Zeit und für immer. 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

0: Es ist 20 Uhr und 30 Minuten.
1: Heute habe ich ein sehr interessantes Thema und ich hoffe, dass viele Männer auch zuhören, denn es geht sie etwas an. Das Thema ist, was sich ein Mann von seiner Frau wünscht. Ich denke, es kann spannend werden und ich bringe diesen Vortrag nicht selber, sondern ich bringe etwas, das Frau Hildegard Hori aufgeschrieben hat. Sie und ihr Mann hatten viele Jahre eine Praxis der Beratung in Süddeutschland. Als wir beim Jans-Team waren und dort in Süddeutschland lebten, war das Ehepaar Hori wirklich in aller Munde. Ihr Mann heißt Dr. Michiaki Hori. Zurzeit leben sie in Victoria, Kanada und sie haben zwei Kinder, schon Erwachsene natürlich. Frau Hori ist im deutschsprachigen Raum besonders durch ihre zahlreichen Veröffentlichungen zu psychologischen und zeitkritischen Themen bekannt. Aber sie hat auch eine Reihe Biografien zu biblischen Personen geschrieben. Frau Hori sagt zu diesem Thema, was sich ein Mann von seiner Frau wünscht, Folgendes. Es ist gar nicht so leicht, die zahlreichen und unterschiedlichen Wünsche und Erwartungen der Männer auf einen Nenner zu bringen. Sucht der eine eine junge, attraktive Frau, um im Kreise seiner Freunde vielleicht damit anzugeben und Aufmerksamkeit zu erhalten, so wünscht sich der andere eine mütterliche, häusliche Frau, die es versteht, eine warme Geborgenheit zu schaffen. Und wieder ein anderer sucht vielleicht eine sportliche Frau, mit der er seine athletische Leidenschaft teilen kann und die dafür Verständnis hat. Und ist der Mann Christ, wird es sein größter Wunsch sein, dass auch seine Frau in diesem Glauben lebt und sie beide somit eine gemeinsame Grundlage haben. Aber ein Mann sucht wohl kaum eine Frau, die ihn erzieht und ihm sagt, was ihm noch fehlt. Das weiß er in den meisten Fällen selbst. Oder zumindest meint er, dass er es weiß. Er sucht vielmehr eine Frau, die ihn so annimmt, wie er ist und ihn trotzdem liebt. Ja, vielleicht ist es etwas seltsam, wenn ich als Frau zu diesem Thema Stellung nehme. Denn wäre es nicht Sache eines Mannes, hier seine Erwartungen und Wünsche zum Ausdruck zu bringen? So war es naheliegend, dass ich meinen Mann mit einbezog und damit alle jene Männer, die über viele Jahre in seiner Praxis Rat und Hilfe suchten. Seine Antwort war ganz eindeutig. Ein Mann wünscht sich eine Freundin, eine Frau und eine Mutter. Um herauszufinden, ob das auch dem Wunsch eines Jugendlichen von heute entspricht, fragte ich dann meinen jungen, noch unverheirateten Sohn. Spontan fasste er seine Erwartungen in einem Begriff zusammen und sagte schmunzelnd, Silent Support, also stille Unterstützung. Damit wollte er nicht etwa sagen, dass eine Frau in die passive Rolle gedrängt wird, aber dass sie durch ihr stilles Dasein eine größere Hilfe für einen Mann darstellt, als mit ihrem wortreichen Rat und klugen Vorschlägen. Und ich glaube, mein Sohn hat mit diesem Punkt eine ganz wesentliche Sache angesprochen. Denn neigen wir Frauen nicht dazu, etwas in den Mann hineinzulegen, etwas zu wissen, was ihm selbst verborgen zu sein scheint, und gehen von unserem vermeintlichen Wissen aus? Dabei merken wir oft nicht, dass wir unbewusst unsere eigenen Wünsche und Erwartungen auf den Partner übertragen und sind ganz überrascht, wenn diese Wünsche und Erwartungen nicht unbedingt mit denen des anderen übereinstimmen. Lassen Sie mich das an einem Beispiel aus dem Alltag verdeutlichen. Ein Mann hatte mit einem seiner Kollegen eine unerfreuliche Auseinandersetzung, die ihn immer noch belastete, als er nach Hause kam. Heute ist er stiller als sonst. Die Frau merkt, dass ihn etwas bedrückt und möchte ihm helfen. Sie fängt an, nachzufragen und regelrecht zu bohren. Unwillig gibt der Mann das eine oder andere preis, zieht sich dann aber wieder in sich selbst zurück. Beinahe automatisch bietet seine Frau ihm Ideen und Vorschläge als Lösung an. Aber was der Mann sich wirklich wünscht, sind nicht unbedingt gute Ideen und Vorschläge. Er möchte sich von seiner Frau angenommen wissen. Er möchte, dass sie da ist, ohne zu fragen, ohne zu erwarten. Er möchte, dass ihre Liebe ihn umfängt und er in dieser Liebe ausruhen kann. Dass sie ihm einen Raum schafft, in dem er ohne Angst er selbst sein darf. Normalerweise bemüht sich ein Mann, seine Frau nicht mit in seine persönlichen Nöte hineinzuziehen. Einerseits möchte er sie nicht belasten, auf der anderen Seite möchte er sich selbst nicht bloßstellen. Denn eine Not einzugestehen bedeutet für ihn Beschämung. Es dauert oft Jahre, bis ein Mann bereit ist, sich seiner Frau gegenüber als schwach zu zeigen. Es ist für ihn ganz selbstverständlich, dass der Mann stark sein muss, auch gegenüber seiner Frau. Das entspricht dem Idealbild, das er von sich selbst hat. Er meint, es nicht zugeben zu dürfen, dass er selbst einer ist, der Hilfe braucht. Er will schützen und bergen, trösten und heilen, und das schließt seiner Meinung nach aus, dass er seine eigene Angst zum Ausdruck bringen darf. Steht dahinter nicht die heimliche Befürchtung, solch ein Eingeständnis der eigenen Schwäche könnte der Beziehung schaden? Aber erst dann, wenn ich meine eigene Hilflosigkeit und Schwachheit eingestehe, wecke ich in dem anderen die Fähigkeit zu helfen und Schutz zu gewähren. Das heißt nun nicht, dass der Mann eine Therapeutin als Partnerin sucht. Solch eine Beziehung ist von vornherein sehr schwierig und belastet. Es geht hier vielmehr um das partnerschaftliche Miteinander. Dieses Miteinander in guten und in schlechten Tagen. Es geht darum, dass Mann und Frau zueinander stehen. Ganz gleich, ob der andere stark oder schwach ist. Ja, manches Mal kann das Eingeständnis der eigenen Schwäche eine Befruchtung der Beziehung werden, wodurch die Liebe zueinander wächst. Wenn wir uns nun fragen, was sich ein Mann von seiner Frau wünscht, so soll hier keine Wunschliste aufgestellt werden, der die Frau dann folgen soll. Es gibt viele unausgesprochene, heimliche Erwartungen. Einige davon sind berechtigt, andere sind sicherlich illusorisch und zu idealistisch. Im Folgenden nennt Frau Hori nun die Vorschläge ihres Mannes, was ein Mann sich bei seiner Frau wünscht. Michiaki Hori sagt: Ein Mann wünscht sich seine Ehefrau als Freundin. Was bedeutet es nun, dass der Mann sich seine Frau als Freundin wünscht? Ein Freund ist jemand, mit dem ich meine Interessen teile, dem ich vertrauen kann. Ein Freund ist einer, von dem ich mich angenommen und geliebt weiß. Einem Freund darf ich mich ungeschützt offenbaren, ohne Angst. Mit einem Freund kann ich gemeinsam leben. Wir können miteinander lachen und miteinander weinen. Und dieses Miteinander ist nicht auf den Sonntag beschränkt, sondern in allen Situationen kann ich dessen gewiss sein, dass mein Freund zu mir hält. Aber Freundschaft ist auch mit Verantwortung verbunden. Ich denke immer für den anderen mit. In meinen Plänen beziehe ich den anderen mit ein. Wenn der Mann sich seine Frau als Freundin wünscht, so möchte er mit ihr über alles reden können. Das heißt nicht, dass sie zu allem Ja sagen muss. Aber wenn Meinungsunterschiede aufkommen, so möchte der Mann sachlich mit ihr über diese Unterschiede oder Probleme sprechen können, ohne emotionale und gefühlsbetonte Überbetonung. Das aber ist leider in den meisten Fällen nicht möglich, da die Frau bei Auseinandersetzungen oft stark emotional reagiert. Einem emotionalen und gefühlsmäßigen Ausbruch jedoch steht ein Mann häufig völlig hilflos gegenüber. Frau Hori schreibt: Ich erinnere mich an ein eheliches Streitgespräch, in dem die Frau in einem emotionalen Ausbruch all die Sünden ihres Mannes auflistete und ihn überhaupt nicht zu Wort kommen ließ. Sobald er versuchte, seine Position ruhig und sachlich zu erklären und seinen Standpunkt darzulegen, unterbrach sie ihn mit einem neuen Wortschwall. Der Mann wusste überhaupt nicht, wie er auf diesen Ausbruch reagieren sollte und schwieg resigniert. Als die Liste der Anklage fortgesetzt wurde, platzte er schließlich und schrie nun seinerseits seine Frau an, woraufhin die Frau in Tränen ausbrach. Es waren zwei erwachsene Menschen, die sich wie Kinder stritten. Wie oft erleben wir als Berater, dass eine Frau sich in ihre Frustration hineinsteigert und es dem Mann unmöglich macht, das, was er sieht und empfindet, auszudrücken. Ein Mann möchte über die Sache diskutieren, nicht auf Emotionen und Gefühle reagieren müssen. Er möchte seine Sicht der Dinge darlegen und Verständnis von seiner Frau erhalten. Auf dieser sachlichen Ebene des Gesprächs kann er dann auch Korrektur und Kritik annehmen. Also, die Ehefrau als Freundin. Zweitens wünscht sich der Mann die Ehefrau als Frau. Eine Ehe ist noch viel tiefer als eine Freundschaft. Eine Ehe bezieht auch das Intime und das Sexuelle mit ein. So wünscht sich ein Mann nicht nur eine Freundin auf seelischer Ebene, sondern auch eine Frau, mit dem er das Intime teilen kann. Wobei es nicht nur darum geht, dass sie fähig ist, ihm Kinder zu gebären und damit seinen Namen fortleben zu lassen. Er sucht eine Ergänzung, um mit ihr zur Einheit zu gelangen. Am beglückendsten ist es für ihn, wenn auch sie diesen Wunsch nach dem Einssein in sich trägt. Wenn nämlich die Frau die Leidenschaft ihres Mannes lediglich über sich ergehen lässt, kann das für einen Mann sehr frustrierend sein. Dann fühlt er sich abgelehnt und unfähig, sie zu begeistern. Die Folge ist, er beginnt an sich zu zweifeln und kommt zu dem Schluss, an mir muss irgendetwas sehr verkehrt sein. Ich muss irgendeinen Defekt haben. Wenn er jedoch sieht, dass seine Frau nicht nur widerstrebend auf sein Verlangen eingeht, sondern darüber hinaus ihn als Mann begehrt und ihm sagt, was sie erfreut, so erlebt das der Mann als tiefe Beglückung. Eine echte Erfüllung aber erlebt er erst dann, wenn die Seele mitschwingt. Das heißt, wenn seine Frau zugleich Freundin ist, mit der er diese intime Beziehung noch vertieft. Das heißt, die Freundschaft wird vertieft. Romantisch und leidenschaftlich, ihm völlig ergeben und zugleich mit spielerischen Einfällen ihn stets aufs Neue zu entzücken. Das wünscht sich ein Mann von seiner Frau als Ehefrau. Also die Ehefrau als Freundin, die Ehefrau als Frau und drittens die Ehefrau als Mutter. Das Dritte, was er sich von seiner Frau wünscht, ist eine Mutter. Nicht nur eine Mutter seiner Kinder, sondern auch Mutter für ihn selbst. Vielleicht wird sich manch einer entschieden dagegen wehren, aber offensichtlich suchen doch die meisten Männer, die wir im Laufe vieler Jahre kennengelernt haben, nicht nur eine Freundin und Partnerin, sondern auch eine Mutter. Das schließt überhaupt nicht aus, dass sie in den meisten Fällen jünger ist als er selbst und er sie gerne als seine Frau, auch seinen Geschäftsfreunden als attraktive Partnerin vorstellen möchte. Ja, er möchte, dass ihn andere Frauen um seiner Frau willen bewundern und beneiden. Aber es ist auch die Mutter, die er in seiner Ehefrau sucht. Die Mutter, die es versteht, das Haus in ein Zuhause zu verwandeln. Die Mutter, die eine häusliche Atmosphäre schafft, in der er sich wohlfühlen kann. Frau Hori schreibt weiter, ich denke an einen Mann, der es nach 4 Jahren Ehe nicht mehr aushielt und sich von seiner Frau trennte. Unser Haus ist ein einziges Chaos, klagte er. Meine Frau kümmert sich um nichts. Das Geschirr stapelt sich Woche um Woche im Spülbecken, bis ich mich darüber erbarme. Und wenn unsere Tochter das Bett nass macht, so überzieht sie nicht das Bett, erwartet vielmehr, dass ich es tue. Wenn sie wenigstens noch ein schmackhaftes Essen zubereiten könnte, aber auch das kann sie nicht, so klagte der Mann. Durch den Einfluss der Psychologie ist manch ein Mann bemüht, sich von den Fesseln der Mutterbindung zu befreien. Das ist teilweise sicherlich auch berechtigt, aber es kommt immer auf die Beziehung an, die ein Mann mit seiner Mutter hatte. War das Verhältnis zu seiner eigenen Mutter in seiner Kindheit positiv, so wird er nicht allzu viele Probleme mit seinem sogenannten Schatten haben, also dem Schatten der Mutter. Doch war das Verhältnis zu seiner Mutter belastet, so kann sich auch die eheliche Beziehung als sehr problematisch erweisen, denn in seinem Unterbewusstsein lebt diese negative Beziehung weiter. Ja, es können geradezu Probleme angefangen werden, um die alte Beziehung wieder aufleben zu lassen, natürlich unbewusst. Entweder wählt einer von vornherein solch eine Partnerin, die seine eigene Mutter widerspiegelt, oder er überträgt die alte Beziehung zu seiner Mutter auf seine Frau und drängt seine Frau in solch eine Rolle hinein. Natürlich unbewusst. Das kann dann im Alltag so aussehen, dass der Mann so lange an seiner Frau herumkritisiert, bis sie sich genauso verhält wie früher seine Mutter und er genau das zu hören bekommt, was er als Kind stets hören musste. Auch wenn er sich dagegen wehrt, kreiert oder gründet er unbewusst selbst die gleiche Situation. Denn das Unbewusste bestimmt weitgehend das Verhalten eines Menschen. Echte Liebe aber fragt nach dem anderen. Wir können uns jetzt genauer fragen, was ist es, das sich mein Mann von mir wünscht? Ich glaube, es ist gut, als Frau darüber nachzudenken, meint Frau Hori. Denn wie oft ist es so, dass einer mit der Frage beschäftigt ist, was kommt für mich dabei heraus? Werden meine Wünsche erfüllt? Oder was gewinne ich? Nur selten kommt die Frage auf, was ist es, das meinen Partner erfreut? Oder was ist es, das mein Partner jetzt in dieser Situation sich erhofft oder sogar braucht? Viele Frauen kämpfen heute dagegen, dass die Frau an und für sich anders ist. Es wird also das Anderssein angezweifelt. Aber es zeigt sich immer wieder, dass das andere Geschlecht trotz allem das andere bleibt und nicht ohne weiteres auswechselbar ist. Ja, manches Mal hat man wirklich den Eindruck, als käme der Ehepartner von einem anderen Planeten. Am besten wäre, wenn sich beide Partner in einer stillen Stunde, wenn die Kinder vielleicht im Bett sind und kein Fernseher läuft und Radau macht, wenn sie sich also in einer stillen Stunde über diese Fragen austauschen und dabei offen über ihre gegenseitigen Wünsche, Hoffnungen und Erwartungen sprechen würden. Dieses gemeinsame Gespräch kann in beiden eine tiefe Sehnsucht offenbaren, aber dann auch zu einer neuen, beglückenden Erfahrung führen. Wie oft wird dieser heimliche Wunsch tief vergraben, immer in der stillen Hoffnung, der andere müsste ihn von selber erraten. Aber das ist oft nicht der Fall, denn allein schon deshalb nicht, weil der andere mit seiner eigenen heimlichen Erwartung beschäftigt ist und gar nicht auf den Partner eingehen kann. Zugegeben, solch ein sich selber preisgeben ist jedes Mal mit einem gewissen Risiko verbunden, nämlich dem Risiko, innerlich tief verletzt zu werden. Und wer setzt sich schon gerne dieser Gefahr aus? Aber andererseits, wenn wir uns verschließen, was gewinnen wir dann? In vielen Punkten werden sich zweifellos die Wünsche der beiden Partner decken, aber in manchen Punkten wird auch die andere Erwartung zum Ausdruck kommen. Wenn ich weiß, was mein Partner im Stillen von mir erhofft, kann ich ihm ganz anders begegnen. Sogar dann, wenn ich nicht in der Lage bin, seinem Wunsch zu entsprechen, kann ich doch meinen Standpunkt offen darlegen und auch begründen. Dann kann auch solch ein Spannungsfeld letztlich zur Reifung der beiden beitragen. Also, zusammengefasst, was wünscht sich ein Mann von seiner Frau? Er wünscht sich eine Freundin, mit der er sich sachlich austauschen kann, vor der er sich öffnen kann, vor der er auch Schwächen zeigen kann. Auch wenn diese Wünsche oft nicht bewusst sind, so sind sie doch unausgesprochen gegenwärtig und bestimmen sein Verhalten und Empfinden. Zweitens, ein Mann wünscht sich eine Frau, mit der er auch schöne, intime Erlebnisse teilen kann, die begehrt werden möchte und sich auch an der Sexualität freuen kann. Drittens, ein Mann wünscht sich in seiner Frau auch eine Mutter, die es versteht, ihm Heimat und einen Raum der Geborgenheit zu schaffen. Mann und Frau sollten im Laufe der Jahre lernen, sich auf den Prozess einzulassen, einander mehr und mehr von ihren tiefsten Sehnsüchten und Wünschen preiszugeben. Auch wenn Mann und Frau sich nicht gegenseitig alle Bedürfnisse erfüllen können, so ist es doch gut, voneinander zu wissen und auch im Aushalten der unerfüllten Sehnsüchte miteinander zu reifen und einander annehmen und lieben zu lernen. Das war ein Beitrag von Hildegard Hori, die mit ihrem Mann Dr. Michiaki Hori heute in Kanada lebt.

0: 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Katharina Wackentin aus Espelkamp feiert ihren 65. Geburtstag.
1: Liebe Tina, zu deinem Geburtstag gratulieren wir dir von ganzem Herzen. Wir freuen uns heute gemeinsam mit dir, dass Gott dich bis hierher so wunderbar getragen und behütet hat. Für dein neues Lebensjahr möchten wir dir dieses Versprechen Gottes mit auf den Weg geben.
0: Denn er wird seinen Engeln deinetwegen Befehl geben, dass sie dich behüten auf allen deinen Wegen. Auf den Händen werden sie dich tragen, damit du deinen Fuß nicht an einen Stein stößt. Psalm 91, die Verse 11 und 12.
1: Für alles, was du tust, wünschen wir dir von Herzen Gottes reichen Segen, viel Freude und seinen tiefen Frieden. Deine Mama und deine Geschwister.

0: Maria Dück aus Porta Westfalica hatte am 2. Juni ihren 99. Geburtstag. Die Kinder und Enkel sowie die Nichte Katharina aus Belen gratulieren herzlich zu ihrem Geburtstag.
1: Liebe Tante Maria, wir alle gratulieren Sie herzlich zum 99. Geburtstag und freuen uns, dass wir Sie in unserer Mitte haben. Möge Gottes Gnade Sie führen und leiten bis zur ewigen himmlischen Heimat, voller Wonne und Freud. Der Herr segne Sie. Danke für Ihre Liebe und Gebete.
0: Jesaja 54, Vers 10. Denn die Berge mögen weichen und die Hügel wanken. Aber meine Gnade wird nicht von dir weichen und mein Friedensbund nicht wanken, spricht der Herr, dein Erbarmer.
1: Wenn die Berge weichen und der Fels zerbricht, wankt doch Gottes Gnade, Gottes Treue nicht. Gottes Wort und Wahrheit sind ein Schutz und Wehr, fester als die Berge und der Fels im Meer. Mögen Jahre wechseln und die Zeit mag fliehen, was uns Gott verheißen, das bleibt ewig stehen. Über uns der Himmel eine ewige Welt, unten in der Tiefe unser Wanderzelt. Aber aus der Tiefe steigen wir hinauf, schlagen unsere Hütten einmal droben auf.
0: Für Maria Dück klingt das Lied »Eine Heimat erwartet uns droben«.

0: Zitolia Voll aus Tauban feiert am Sonntag, den 7. Juni, ihren 90. Geburtstag. Ihr gratuliert die Freundin Maria Schmidt sowie ihre Familie mit den Versen 2 und 3 aus Psalm 18.
1: Ich will dich von Herzen lieben, o Herr, meine Stärke. Der Herr ist mein Fels, meine Burg und mein Retter. Mein Gott ist mein Fels, in dem ich mich berge, mein Schild und das Horn meines Heils, meine sichere Festung.
0: Mein Gott und ich ist das Wunschlied für Zitolia Voll.

0: Seinen 90. Geburtstag feierte Heinrich Penner aus Neuwied am Mittwoch, den 3. Juni. Seine Schwester Lili gratuliert.
1: Lieber Heinrich, ich wünsche dir zu deinem 90. Geburtstag alles Gute, Gesundheit und dass du den Blick immer nach oben richtest. Schon 90 Jahre, wie viel Zeit hat Gott der Herr dir treu geschenkt? Bracht sie dir Freude wie auch Leid, er hat auch alles gut gelenkt. In seinem Plan kein Fehler ist, er weiß, was er uns auferlegt und nie zu viel er uns zumisst und trägt uns durch ganz unentwegt. Er schenkt dir Kraft, damit auch du kannst ruhen still in seinem Arm. Er schenkt dir Fried und Herzensruh aus lauter Liebe und Erbarmen. Folg weiter nur auf deinem Weg dem Worte Gottes treulich nach. Er macht die Bahn auf deinem Steg, hält über dir stets gute Wacht. O höre, was sein Wort verspricht, wenn du ihm treulich folgest nach. Ich bin bei dir, verlass dich nicht, halt fest in Freud und Ungemach. Weich nur von Gottes Weg nicht ab, dann bleibt er dir gewisslich treu. Halt fest im Glauben bis zum Grab, bekenne ihn stets ohne Scheu. Kannst du manch Rätsel nicht verstehen, das hier dir so verworren scheint? Dort oben wirst du einst es sehen, wie gut es Gott mit dir gemeint. Drum halte doch ein wenig aus, es währet ja nicht mehr so lang, bis du kannst gehen auch nach Haus, wo Leid und Schmerz nicht mehr macht bang. So wünsch ich Gottes Segen dir auf deinem weiteren Lebensweg. Bleib ihm getreu im Leben hier, dein Hand nur fest in seine leg.
0: Willi Rempel aus Eckenhagen hat am 6. Juni seinen 85. Geburtstag. Peter und Helene gratulieren ihm herzlich und wünschen Gottes reichen Segen, Gesundheit und gesegnete Jahre mit der Familie. Psalm 121, die Verse 1 und 2. Ich hebe meine Augen auf zu den Bergen. Woher kommt mir Hilfe? Meine Hilfe kommt von dem Herrn, der Himmel und Erde gemacht hat.
1: Danke Gott für alles Gute. Ein Gedicht von Elena Krieger. Danke Gott für alles Gute, was bis heute gab der Herr. Schaue nicht auf andere Leute, sondern Dank fürs Gute mehr. Danke Gott, dass du kannst sehen Sonne und die Blumenpracht. Danke, dass du siehst den Himmel und die Sterne in der Nacht. Danke Gott, dass du kannst hören, wie die Vögel singen toll, dass du hörst, wie deine Kinder sagen, Mama, liebevoll. Danke, dass du riechen kannst und schmecken. Danke, dass du Füße, Hände hast, dass du vieles kannst entdecken, mit den Händen schöne Sachen machst. Danke Gott, dass du kannst reden, alles sagen, was du denkst, dass du kannst zu Jesus beten. Danke Gott, dass du ihn kennst. Danke, dass du lebst auf Erden, das war Gottes Plan mit dir. Sorge nicht, wie wird's noch werden, morgen und in Zukunft hier? Danke auch für schwere Tage, wie es Hiob hat getan. Jesus hilft in jeder Lage, zweifle nicht und glaub daran. Bringe alles deinem Jesus, Lasten, Sorgen, Angst und Schuld. Er vergibt, befreit und tröstet, schenkt dir wieder frohen Mut. Danke Gott, dass er zusammen geht mit dir hier Schritt für Schritt. Jesus ist das Ja und Amen, richte nur auf ihn den Blick. Danke Gott für alles Gute.
0: Für Heinrich Penner und Willi Rempel wurde das Lied gewünscht, Der Blick zum Himmel.

0: Anna Reger aus Espelkamp feierte am Freitag, den 5. Juni, ihren 80. Geburtstag. Die Nachbarsfamilien gratulieren herzlich und wünschen Anna Gesundheit, Kraft und Gottes reichen Segen für das neue Lebensjahr mit Jesaja 46, Vers 4. Bis in euer Greisenalter bin ich derselbe, und bis zu eurem Ergrauen will ich euch tragen. Ich habe es getan, und ich will auch fernerhin euch heben, tragen und erretten.
1: 80 Jahre, eine lange Zeit, wurde dir auf Erden von dem Herrn geweiht. Wandere drum weiter, so wie es Gott gefiel, viele deiner Lieben kamen schon ans Ziel. Nur Geduld, bald endet diese lange Zeit und des Lebens Abschied ist ja nicht mehr weit. 80 Jahre, eine kurze Zeit, gegen jene lange, lange Ewigkeit. Schnell ist sie verflossen, wie der Strom zum Meer. Aber ewig bleibet Christus, unser Herr. Lass dahin sie eilen, diese kurze Zeit, schon winkt dir die lange, lange Ewigkeit. 80 Jahre, eine schöne Zeit, und von Gott gesandt dir zur ewigen Freud. Über allem Leben war der Herr mit dir. Gibt es wohl was Schöneres noch auf Erden hier? Freue dich des Lebens diese schöne Zeit, sie ist ja der Anfang von der ewigen Freud. 80 Jahre, eine Siegeszeit. Sieg ist es, der einzig unser Herz erfreut. Christus hat errungen ja den großen Sieg, als er für die Menschen einst das Kreuz bestieg. So sei auch dein Leben eine Siegeszeit, denn den Überwindern liegt die Krone bereit. 80 Jahre, eine Gnadenzeit. Nur durch Gottes Gnade lebst du ja noch heut. Mit der Hand der Gnade zog er dich zu sich. Seine große Gnade lässt dich nicht im Stich. Trau ihm völlig weiter in der Gnadenzeit, dann reicht er den Lohn dir dort in Ewigkeit.

0: Mit dem Lied »Näher, mein Gott, zu dir« sendet Maria Wagner herzliche Segenswünsche zum 78. Geburtstag an Maria Schlegel aus Nienburg.
1: Dass er euch nach dem Reichtum seiner Herrlichkeit gebe, durch seinen Geist mit Kraft gestärkt zu werden an dem inneren Menschen. Epheser 3, Vers 16.

Linda Reinke aus Sennestadt feiert am 6. Juni ihren 29. Geburtstag. Für sie klingt das Lied der Erkenntnis Jesu Christi.

0: Das waren die Grüße und Segenswünsche für diese Ausgabe der Sendung Wunschbox von Radio Segenswelle mit Viktor und Anna Sawatzki.
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0: 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Gott befohlen.

Einen schönen guten Abend, werte Hörer. Willkommen zum Abendjournal. Es ist Freitag, der 5. Juni. Für Sie am Mikrofon ist Claudia Dück. Heute in der Sendung haben wir wieder aktuelle Nachrichten, lokale Bekanntgaben, die aktuellen Devisenkurse und den Wetterüberblick. Nach den Nachrichten erwarten Sie folgende Beiträge. Den zweiten Teil einer Beitragsserie über das Buch, das zum 50-jährigen Jubiläum der Fekobrot entstanden ist, und ein Interview zu einem Bauerntag zum Thema Grundfutterproduktion.

Wir beginnen mit den internationalen Nachrichten. Der weltweite Fleischkonsum ist in den vergangenen Jahrzehnten deutlich gestiegen. Das geht aus einem neuen Bericht der Ernährungs- und Landwirtschaftsorganisation der Vereinten Nationen hervor. Demnach verzehrt ein Mensch heute im Durchschnitt 6-mal mehr Geflügelfleisch und doppelt so viel Schweinefleisch wie noch Anfang der 1960er Jahre, schreibt The Guardian. Während die weltweite Fleischversorgung damals bei rund 25 Kilogramm pro Person und Jahr lag, waren es 2025 bereits 47 Kilogramm. Besonders stark nahm der Konsum von Geflügel zu. Die Versorgung mit Rindfleisch blieb dagegen weitgehend unverändert. Der Bericht weist zugleich auf die Folgen für Umwelt und Klima hin. Die Landwirtschaft zählt weltweit zu den größten Verursachern von Treibhausgasen. Ein Großteil der steigenden Emissionen geht auf die Tierhaltung zurück. Gleichzeitig macht die Studie deutlich, dass der Zugang zu Fleisch und anderen tierischen Produkten weltweit sehr ungleich verteilt ist. In vielen ärmeren Ländern blieben diese Lebensmittel für große Teile der Bevölkerung nur schwer erschwinglich, wie es heißt. Russland und die Ukraine haben erneut Kriegsgefangene ausgetauscht. Laut dem Spiegel sollen die Vereinigten Arabischen Emirate beim Austausch vermittelt haben. Russland habe 185 eigene Soldaten zurückgeholt und die Ukraine im Gegenzug. Der ukrainische Präsident Volodymyr Zelensky bestätigte die Rückkehr von 185 ukrainischen Soldaten. Daneben sei auch ein Zivilist freigekommen, schrieb er auf X. Einige der Rückkehrer waren nach seinen Angaben nach seit 2022 in russischer Gewalt. Russland und die Ukraine tauschen immer wieder Kriegsgefangene miteinander aus. Es ist das einzige Feld, wo ein Dialog zwischen den beiden Konfliktparteien mehr als 4 Jahre nach Beginn des Krieges funktioniert. Der vorherige Austausch fand am 15. Mai statt, als die beiden Kriegsgegner einander jeweils 205 gefangene Soldaten übergaben. In Italien wird Sexualkundeunterricht an Schulen künftig nur noch mit vorheriger Zustimmung der Eltern stattfinden dürfen. Ein entsprechendes Gesetz der rechten Regierung von Ministerpräsidentin Giorgia Meloni wurde gestern endgültig vom Senat beschlossen, so der ORF. Darüber hinaus wird Sexualkundeunterricht in Kindergärten und in der Volksschule vollständig ausgeschlossen. Das neue Gesetz verpflichtet Schulen außerdem dazu, die Familien mindestens 7 Tage vor den entsprechenden Unterrichtsangeboten zu informieren. Die Neuregelung löste deutliche Kritik aus. Die Neuregelung löste deutliche Kritik aus den Reihen der Opposition aus. Sexualkunde dürfe nicht anders behandelt werden als andere Unterrichtsinhalte, argumentierten Parlamentarier aus Linksparteien. Bildungsminister Valditara verteidigte die Reform hingegen, sie diene dem Schutz Minderjähriger vor der Genderpropaganda. Gleichzeitig werde damit der verfassungsrechtliche Grundsatz gestärkt, dass in erster Linie die Eltern für die Erziehung ihrer Kinder verantwortlich seien. Die Regierung von Fidschi hat den Bau einer großen Müllverbrennungsanlage endgültig abgelehnt. Über den Inselstaat in Ozeanien schrieb The Guardian. Das Projekt war von einem australischen Unternehmen vorgeschlagen worden. Es sah vor, nicht wiederverwertbaren Abfall aus verschiedenen Ländern der Region nach Fidschi zu transportieren und dort zur Energiegewinnung zu verbrennen. Geplant war eine Anlage mit einer Kapazität von bis zu 900.000 Tonnen Müll pro Jahr. Zudem sollte ein privater Hafen errichtet werden. Gegen das Vorhaben hatte sich jedoch erheblicher Widerstand formiert. Traditionelle Landbesitzer, Anwohner und Vertreter der Tourismusbranche warnten vor negativen Folgen für Umwelt, Gesundheit und das internationale Ansehen des Inselstaates. Das Umweltministerium begründete die Ablehnung mit ungeklärten Risiken bei der Entsorgung der entstehenden Asche, möglichen Gesundheitsgefahren und offenen Fragen zu den Auswirkungen auf Natur und Tourismus. Auch die wirtschaftlichen Vorteile des Projekts seien nicht ausreichend belegt worden.
Besonders kritisch wurde bewertet, dass die Anlage die Treibhausgasemissionen des Landes deutlich erhöhen könnte. Fidschi setzt stattdessen auf nachhaltigere Lösungen für seine Energie- und Abfallpolitik.

Weiter geht's mit den Nachrichten aus Paraguay. Ein Polizist und seine Begleiterin sind in Brasilien mit einer Ladung Marihuana festgenommen worden. Darüber informiert ADN Digital. Bei einer Verkehrskontrolle in der brasilianischen Stadt Bauru im Bundesstaat São Paulo Ende März haben Ermittler einen paraguayischen Geländewagen abgefangen. Der Fall wurde gestern von der Nationalpolizei bestätigt. Im Inneren des Fahrzeugs entdeckten die Beamten zahlreiche versteckte Drogenpakete. Bei den Insassen handelt es sich um einen aktiven paraguayischen Unteroffizier der Nationalpolizei aus Asunción und eine paraguayische Staatsbürgerin. Beide Verdächtigen wurden sofort festgenommen und der brasilianischen Bundespolizei übergeben. Der Polizei zufolge hatte der Unteroffizier an diesem Tag dienstfrei und befindet sich bis heute im Nachbarland in Haft. Gegen ihn läuft ein Gerichtsverfahren, zudem wurden seine Bezüge gemäß den geltenden Vorschriften gesperrt. Die Direktion zur Bekämpfung des organisierten Verbrechens in Paraguay arbeitet nun eng mit den brasilianischen Behörden zusammen, um die Hintergründe des internationalen Drogenschmuggels aufzuklären. Gegen eine Privatschule wird ermittelt, weil sie Überwachungskameras direkt in den Schülertoiletten installiert hat. Wie das Nachrichtenportal Oi schreibt, durchsuchte die Staatsanwaltschaft nach einer Anzeige besorgter Eltern die Schule. Dabei entdeckten sie Kameras an den Decken der jungen Toiletten. Die Ermittler beschlagnahmten den digitalen Videorekorder für eine IT-Analyse. Da die Aufnahmen in einer Cloud gespeichert wurden, besteht laut Justiz akute Hackergefahr. Die Schulleitung rechtfertigte die Maßnahme als Sicherheits- und Disziplinarkontrolle. Für die Staatsanwaltschaft rechtfertigt dies jedoch nicht den Verstoß gegen die Privatsphäre der Minderjährigen. Die Ermittlungen konzentrieren sich nun darauf, wer Zugriff auf das Videomaterial hatte. Neun paraguayische Lkw-Fahrer sitzen seit 23 Tagen wegen massiver Straßenblockaden und starkem Schneefall in Bolivien fest. Darüber berichtet das Nachrichtenportal ADN Digital. Die Männer stecken in der hochgelegenen Region Confital im Departement Cochabamba fest und können weder vor noch zurück. Bei eisigen Temperaturen von bis zu minus 10 Grad Celsius leidet die Gruppe unter akutem Nahrungsmangel und den gefährlichen Auswirkungen der extremen Höhenkrankheit. Diese äußert sich bei den Fahrern bereits durch Herzrasen, Brustschmerzen und ständige Übelkeit. Die verzweifelten Gestrandeten werfen den paraguayischen Diplomaten vor, sie trotz der lebensbedrohlichen Lage im Stich zu lassen. Überleben können sie aktuell nur dank der solidarischen Lebensmittelhilfen bolivianischer Fahrerkollegen aus Oruro, wie es heißt. Sie fordern nun ein sofortiges Eingreifen der Regierung für eine medizinische Notversorgung und sicheres Geleit. Senat-Agenten haben in KAKP einen der größten mutmaßlichen Drogendealer des Departements Cordillera festgenommen. Bei einer Razzia im Viertel Santa Maria in KAKP verhafteten Spezialkräfte der Antidrogenbehörde Senat und die Staatsanwaltschaft den 26-jährigen Jorge Jesus Frasqueri. Laut Megacadena stellten die Ermittler in seinem Haus über 18 Kilogramm Marihuana sowie Kokain und Coca-Paste sicher, was insgesamt mehr als 4.200 verkaufsfertigen Dosen entspricht. Die beschlagnahmten Drogenpakete waren bereits mit den Namen verschiedener Zielorte wie Atura, Piriwiwi, Caraguatu und Eusebio Ayala beschriftet. Diese beweist laut den Behörden ein straff organisiertes territoriales Vertriebsnetz für die gezielte Belieferung einzelner Städte in der Region. Frasqueri wird als Schlüsselfigur innerhalb einer kriminellen Struktur identifiziert, die sich dem regionalen Vertrieb illegaler Substanzen widmet. Ein Botulismus-Patient ist aus dem Krankenhaus entlassen worden. Laut El Nacional konnte ein 51-jähriger Mann das Krankenhaus des Fürsorgeinstituts IPS nach wochenlanger Behandlung verlassen. Zwei weitere Patienten zeigen gesundheitliche Fortschritte, darunter eine 59-jährige Frau, die zuvor künstlich beatmet werden musste. Der Todesfall eines 30-Jährigen wird noch untersucht.
da die Betroffenen kontaminierte Lebensmittel aus derselben Verkaufsstelle konsumierten, hat die Gesundheitsbehörde Dinavisa 5 Gastronomiebetriebe vorübergehend geschlossen. Der paraguayische Supermarktverband Capasu fordert nun Details zu den verdächtigen Lieferanten und Warenposten, um potenziell gefährliche Produkte aus den Regalen zu nehmen. Botulismus wird durch das Toxin des Bakteriums Clostridium botulinum ausgelöst, das häufig in schlecht konservierten Lebensmitteln vorkommt und lebensgefährliche Lähmungen verursachen kann. Ein Lince-Polizist ist wegen mutmaßlichen Viehdiebstahls in Paraguay festgenommen und inhaftiert worden. Der Vorfall ereignete sich im Distrikt Valenzuela im Departement Cordillera, wie die Tageszeitung ABC Color berichtet. Dort nahmen Beamte den 26-jährigen Unteroffizier zusammen mit zwei zivilen Komplizen fest. Laut der Staatsanwaltschaft soll der Polizist der Kopf einer Bande sein, die für illegale Schlachtungen in der Region verantwortlich ist. Die Verdächtigen wurden in einem Toyota Wish gestoppt. Im Fahrzeug fanden Beamte Werkzeuge wie Macheten, Sägen, Seile und Fleischerhaken für die illegale Schlachtung von Rindern. Während der Polizist in der Hauptstadt inhaftiert wird, kommen die beiden Zivilisten ins Gefängnis von Emboscada. Die Anklage lautet auf Viehdiebstahl und könnte noch um den Vorwurf der kriminellen Vereinigung ausgeweitet werden.

Weiter geht's mit den lokalen Bekanntgaben. Es wird zu einem internationalen Treffen für Personen mit Zöliakie eingeladen. Diese Veranstaltung wird von Ärzten und Mitarbeitern der Stiftung Fundación Paraguaya de Celíacos, FUPACEL, begleitet. Das Ziel ist, Wissen, Empfehlungen und einen offenen Austausch auf diesem Gebiet anzubieten, Fragen zu beantworten und Betroffene und ihre Familien zu stärken. Dieses Treffen findet am Samstag, den 6. Juni, von 8 bis 10 Uhr im Auditorio Campus Hospital Philadelphia statt. Die Teilnahme ist kostenfrei. Gezeichnet Andrea Sawatzki. Im Rahmen des 99. Jubiläums der Kolonie Menno wird zu einem Event eingeladen, das zwar bei der Kirche im Dorf Osterwick Nord Menno, welches die erste mennonitische Kirche in ganz Südamerika war. Durch verschiedene Fragen kann die Entwicklung der Kirche und der Gemeinde kennengelernt werden. Diese Station ist an den Samstagnachmittagen, den 6. und 20. Juni, jeweils von 15 bis 19 Uhr geöffnet. Es ist eine interessante Aktivität für die ganze Familie. Gezeichnet Esther Sawatzki. Herr Felix Ocampo aus Casanillo sucht Arbeit als Estanciero. Seine Telefonnummer lautet 0984 804 336. Gezeichnet Felix Ocampo.

Wir bringen eine Todesnachricht aus Steinbach, Kanada. Frau Annie Harder wurde am Donnerstag, den 4. Juni um 12 Uhr nach langem Leiden im Alter von 66 Jahren zu ihrem Erlöser in die Ewigkeit abgerufen. Sie war die Tochter von Gerhard und Maria Harder, früher wohnhaft in Rudnerweide, Südmenno. Wann die Abschiedsfeier für Annie Harder stattfindet, wird später bekannt gegeben. Es trauern um sie ihre Geschwister in Kanada sowie auch Freunde und Bekannte. Gezeichnet die Cousine Wanda Tövs aus Loma Plata. Das folgende Lied spielen wir auf Wunsch der Familie und bekunden damit auch unsere herzliche Anteilnahme von Radio ZB30 aus.

Und das ist der Blick auf das aktuelle Wetter in Philadelphia. Der Himmel ist wolkenlos und die aktuelle Außentemperatur beträgt 28 Grad Celsius. Die Luftfeuchtigkeit beträgt 47%, der Luftdruck 1015 Millibar und der Wind weht mit 5 Stundenkilometern aus nordöstlicher Richtung. Die Tiefsttemperatur in Philadelphia wurde heute mit 15 Grad Celsius gemessen und das Tagesmaximum lag bei 31 Grad. Die höchste Windgeschwindigkeit betrug 30 Stundenkilometer. Und das ist die Wetterprognose fürs Wochenende laut dem Nationalen Wetterdienst. Morgen erwarten uns Temperaturen zwischen 16 und 33 Grad Celsius und Wind aus nordöstlicher Richtung. Der Himmel soll sich teilweise bewölkt zeigen. Am Sonntag können wir mit warmen Temperaturen zwischen 20 und 29 Grad Celsius und teilweise bewölktem Himmel rechnen. Der Wind kommt dabei hauptsächlich aus nordöstlicher Richtung. Am Sonntagabend könnte es nach Angaben des Wetterdienstes gebietsweise etwas regnen.

0: und das sind die aktuellen Devisenkurse. Der US-Dollar steht auf 6.040 zu 6.160 Guaraníes und der kanadische Dollar auf 3.500 zu 5.100 Guaraníes. Der Euro wurde mit 7.250 zu 7.650 gehandelt und der brasilianische Real lag bei 1.130 zu 1.230 Guaraníes. Der Peso Argentino wurde mit 3 zu 6 Guaraníes gehandelt. Der Finanzabteilung Fernheim gilt unser Dank für die Zustellung dieser Daten.
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3. Johannes 1, Vers 11. Mein Lieber, nimm nicht das Böse zum Vorbild, sondern das Gute. Wer Gutes tut, der ist von Gott. Wer Böses tut, der hat Gott nicht gesehen.

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0: Nach diesem Lied kommen wir nun zum Block der Sonderbeiträge. 50 Jahre Fekobrot, ein halbes Jahrhundert genossenschaftliche Erfolgsgeschichte. Zu diesem Jubiläum hat Bert Claassen die Meilensteine in einem neuen Buch zusammengetragen. Er nimmt uns in den kommenden Wochen jeden Freitag hier im Abendjournal mit auf eine Zeitreise. In einer exklusiven Serie fasst er die wichtigsten Themenbereiche des Buches zusammen. Hier folgt nun der zweite Teil.
1: Vor der Gründung von Fekobrot im Jahr 1975 durchlief Paraguay eine Phase, die von Unordnung und Schwierigkeiten in den politischen, sozioökonomischen und dem Produktionssektor geprägt war. Ich beginne damit, euch die Situation der Bauern in den Kooperativen im Inland Paraguays in der Zeit vor 1954 einmal anhand eines Erfahrungsberichts näher zu bringen. Ryoichi Takauichi, ehemaliges Mitglied und Pionier der Kooperativa Iguazu Agricola Limitada in Alto Paraná, berichtet über die Schwierigkeiten beim Absatz von Obst und Gemüse in den Anfangsjahren seiner Genossenschaft in den 1960er Jahren. Am Anfang waren alle sehr arm. Wir standen vor enormen Herausforderungen. Dem dichten Urwald, den Insekten und dem Mangel an Elektrizität. Für die Japaner war alles schwierig. Vielen gefiel das nicht. Als sich die japanische Wirtschaft in jenen Jahren zu verbessern begann, kehrten diejenigen, die es sich leisten konnten, nach Japan zurück. Die Lebensbedingungen in Paraguay waren hart. In den ersten Jahren verfügte man nicht einmal über genügend Saatgut für den Anbau, außer für den unmittelbaren Eigenbedarf. Einmal pflanzten wir Wassermelonen an und erzielten eine ausgezeichnete Ernte. Wir brachten Tausende von Wassermelonen nach Presidente Franco. Für uns war Franco damals die Stadt. An jeder Straßenecke stellten wir große Haufen von Wassermelonen auf. Anfangs konnten wir die großen Wassermelonen für 5000 Guaraníes verkaufen. Doch es wurden so viele Wassermelonen angeboten, dass die Preise immer weiter fielen, bis wir sie schließlich fast verschenken mussten. Was übrig blieb, haben wir verschenkt. Die Anfänge der Föderation gehen zurück in die Regierungszeit von Alfredo Stroessner. Eine Periode, in der die Wirtschaft im Vergleich zu früheren Jahren eine große Stabilität erreichte. Dennoch fehlten weiterhin solide Maßnahmen, um Herausforderungen wie Inflation, Zinssätze und das Vertrauen der Verbraucher wirksam zu bewältigen. Der wirtschaftliche Aufschwung der 1970er Jahre, der durch den Bau des Wasserkraftwerks Itaipuvi National gefördert wurde, verlor in den 1980er Jahren nach Abschluss des Projekts an Dynamik und Schwung. In dem soeben präsentierten Szenario wurde der Vorgänger von Fekobrot gegründet. Angeleitet vom Produktionsgeist und dem Bestreben zur Interessenvertretung gründeten eine Gruppe von Produktionsgenossenschaften 1970 die Unión Paraguaya de Cooperativas, UNIPACO. Nach den Worten von Fidelino Sanchez, einem Techniker mit langjähriger Erfahrung bei Fekobrot, der zu Beginn seiner Laufbahn bei der Union tätig war, lässt sich der Aufstieg und Niedergang der UNIPACO wie folgt beschreiben. Diese Genossenschaft hatte nur eine kurze Existenz in unserem Land. Sie war die erste Genossenschaft zweiten Grades, die Unión Paraguaya de Cooperativas, UNIPACO. Damals führte die Cooperativa Colonias Unidas diese Organisation an und sie war zu jener Zeit mit großen Hoffnungen verbunden, da es gelungen war, eine sehr bedeutende Kreditlinie in den Vereinigten Staaten zu erhalten. Das Projekt sah auch die Errichtung einer Baumwollentkernungsanlage vor, da Baumwolle damals das wichtigste Agrarprodukt war. Darüber hinaus begann man mit dem Handel von Produkten wie Soja, Tung und Baumwolle. Im ersten Jahr verlief alles recht gut, im zweiten Jahr sogar noch besser. Im dritten Jahr kam es jedoch zum Missmanagement und damit war das Ende besiegelt, ausgerechnet in dem Jahr, in dem die Finanzierung ausgezahlt und mit dem Bau der Entkörnungsanlage begonnen werden sollte. Dadurch geriet die UNIPACO in den Niedergang. Glücklicherweise konnte die verbliebene Schuld dank der großen Unterstützung der Cooperativa Colonias Unidas beglichen werden, die infolge von Verlusten und Mängeln in der Verwaltung entstanden war. Soweit der Bericht von Fidelino Sanchez. Es ist erwähnenswert, dass die ersten Versuche einer genossenschaftlichen Integration in einem politischen Umfeld stattfanden, das aufgrund des Einflusses des Kalten Krieges ungünstig war. Gleichzeitig entstanden 1960 die Ligas Agrarias Cristianas, LAC. Bäuerliche Organisationen, die durch gemeinschaftliche und solidarische Arbeit die wirtschaftlichen Lebensbedingungen ihrer Mitglieder verbessern wollten. Parallel dazu wurde in Asunción im Untergrund die konspirative Organización Primero de Marzo, OPM, gegründet, die unter der Führung von Juan Carlos da Costa stand. Ihr Ziel war es, Bauern und Arbeiter zu organisieren und ein marxistisch-leninistisch geprägtes politisches Projekt voranzutreiben. Im Laufe der Zeit knüpfte die OPM Verbindungen zu den LAC, was die Besorgnis der Regierung hervorrief. Die Situation eskalierte im April 1976, als ein Mitglied der OPM verhaftet wurde, da er Organisationsunterlagen mit sich führte. Daraufhin setzte eine umfassende staatliche Repressionswelle ein, die während der sogenannten Pascua Dolorosa vom 11. bis 18. April 1976 ihren Höhepunkt erreichte. Infolgedessen wurden sowohl die LAC als auch die OPM zerschlagen, Tausende von Bauern inhaftiert und zahlreiche Gefangene gefoltert oder anhand der Repression ums Leben gebracht. Dieser politische und gesellschaftliche Hintergrund verdeutlicht die schwierigen Bedingungen, unter denen die ersten genossenschaftlichen Zentralen und Föderationen in Paraguay ihre Arbeit aufnahmen. Einer der Förderer und Visionäre der Idee, einer Föderation von Produktionsgenossenschaften zu gründen, war ohne Zweifel Herr Cornelius Walde. Folgedessen ist es nicht verwunderlich, dass er volle 14 Jahre als Präsident ihr Vorsitzender war, von 1975 bis 1989. Am 23. August 1975 wurde die Federación de Cooperativas de Producción Limitada in einer Gründungsversammlung in den Sälen des Union Club an der Calle Palma in Asunción ins Leben gerufen. An der Veranstaltung nahmen Vertreter von 20 Genossenschaften aus allen vier Himmelsrichtungen des Landes teil, die unterschiedlich kulturelle Hintergründe hatten und in verschiedenen Bereichen der nationalen Produktion tätig waren. Besonders hervorzuheben ist die Anwesenheit des ehrenwerten Ministers für Landwirtschaft und Viehzucht, des Agraringenieurs Hernando Bertoni, was die große Bedeutung unterstreicht, die der Staat diesem Ereignis beimaß, trotz der damaligen Spannungen im Zusammenhang mit den LAC. Er soll bis zum Ende seiner Ministerialkarriere auf jeder Generalversammlung der Föderation Präsenz gezeigt haben. Diese Karriere beendete er im Jahr 1990. Die Föderation fasste anschließend ihre Hauptziele wie folgt zusammen. A. Die Wahrnehmung der Interessenvertretung der angeschlossenen Genossenschaften im In- und Ausland. B. Die strikte Einhaltung der genossenschaftlichen Grundprinzipien durch die Mitglieder zu fördern sowie deren Entwicklung und Konsolidierung zu unterstützen. C. Die Gründung neuer Genossenschaften insbesondere im land- und forstwirtschaftlichen Bereich zu fördern und mit öffentlichen Institutionen in allen Belangen zusammenzuarbeiten, die der Entwicklung der nationalen Genossenschaftsbewegung dienen. Zur formellen Umsetzung des begonnenen Prozesses wurde der Verband gemäß dem Gesetz Nummer 349 von 1972 und dessen Durchführungsverordnung anerkannt, um sich als gremiale und produktive Organisation des nationalen Genossenschaftssektors registrieren zu lassen. Die FECOPRO Limitada hatte somit ihren Lauf begonnen. Am Anfang konnte man nicht viel machen, jedoch gibt es einige Höhepunkte, die erwähnenswert sind. Erstens, es wurde eine Zusammenarbeit mit der Konrad-Adenauer-Stiftung aus Deutschland zustande gebracht, die 20 Jahre andauerte. Die KAS war somit der Sponsor der technischen Beratung der kleinen Genossenschaften im Inland. Zweitens, es konnte eine Diagnose der Produktionsgenossenschaften gemacht werden. Ihr Resultat unterstrich das Fehlen genossenschaftlichen Bewusstseins und den Mangel an qualifizierten Fachkräften in denselben. Drittens, am 13. August 1981 wurde die FECOPROD in die Internationale Raiffeisenunion IRU als Mitglied aufgenommen. Heute ist die FECOPROD der einzige Produktionsverband Südamerikas, der Mitglied der IRU ist. Dabei handelt es sich um eine internationale Organisation mit 49 Mitgliedern aus 33 Ländern weltweit. Und viertens, die Beschaffung des BEAT-Kredits. Das Programm stellte rund 6,3 Millionen US-Dollar zur Finanzierung von 500 Milchproduzenten bereit. Um Zugang zu den Krediten zu erhalten, mussten die Landwirte eine strenge technische und finanzielle Prüfung durchlaufen. Einer der größten Vorteile des Programms war die Laufzeit von 12 Jahren bei einem jährlichen Zinssatz von 12%, der deutlich unter dem damals auf dem Markt üblichen Zinssätzen von 20-40% lag. Die durch bisweilen 40%ige Inflation und starke Zinsschwankungen geprägt waren. Die Kredite wurden über den Banco Nacional de Fomento abgewickelt und das Programm endete etwa im Jahr 1981. Anschließend wurde die Unterstützung der Produzenten durch ein 7-jähriges Begleit- und Kontrollprogramm fortgesetzt. Und wenn wir vom BIT-Kredit sprechen, können wir den Ingenieur Hermann Pierzuch nicht vergessen. Da klingelt's bestimmt bei den Milchbauern, was? Nun, mir bleibt keine Zeit mehr, also genießt die Erzählungen über die Erinnerungen an diese markante Persönlichkeit.
0: Das war der zweite Teil unserer Serie zum 50-jährigen Jubiläum der Fekoprot. Nächsten Freitag hören Sie hier im Abendjournal die nächste Zusammenfassung von Bert Klassen.

0: Für die nächste Woche ist von Ideagro aus ein interkolonialer Bauerntag zum Thema Grundfutterproduktion geplant. Agronom Daniel Wiens vom ATF Fernheim berichtet im Gespräch mit unserer Korrespondentin Hildegard Battista über diese Veranstaltung.
1: In der kommenden Woche soll es einen interkolonialen Bauerntag geben. Dazu unterhalte ich mich mit Agronom Daniel Wiens. Er ist vom ATF Fernheim. Daniel, welches ist das Thema des diesjährigen interkolonialen Bauerntags und warum wurde gerade das als Schwerpunkt dieser Veranstaltung gewählt?
2: Hallo, ja, von der Stiftung Ideagro freuen wir uns, die Produzenten zu einem Bauerntag einladen dürfen. Das Thema ist Grundfutterproduktion und besonders thematisiert auf Maiskolbensilierung, wo man nicht die ganze Maispflanze siliert, sondern nur den Kolben, auch Grassilage und auf einige Grassorten etwas eingehen. Beides kann in Betrieben von Milchvieh genauso wie Fleischvieh gebraucht werden können.
1: Wo und wann soll jetzt der Bauerntag stattfinden und was erwartet die Besucher?
2: Nächsten Donnerstag, den 11. Juni um 8 Uhr morgens fangen wir auf der Stancia Calais an von der Kooperative Giortice. Von da fahren wir noch weiter zu einem anderen Betrieb, wo Grassilage angesprochen wird und gezeigt wird.
1: Erfordert es jetzt eine Anmeldung seitens der Besucher? Wenn ja, wo und bis wann?
2: Ja, die Mitglieder der drei Kooperativen haben freien Eintritt für diesen Bauerntag, aber die sollen sich vorher bei ihrem SAP oder ATF anmelden und bis einen Tag vorher, so bis zum Mittwoch, den 10. Juni.
1: Und einmal zurück zur Thematik der Veranstaltung. Du hast gesagt, das Thema steht als Grundfutterproduktion. Warum wurde jetzt besonderer Fokus auf die Silierung und auf verschiedene Grassorten gelegt?
2: So, wir organisieren die Jornada de Pasturas, wie wir das nennen, schon das 6. Jahr in der Reihe, so dass wir schon einige Themen auch durch haben. Wir haben gesehen, dass die Technik mit Maiskolbensilierung sowie auch Grassilage aktuelle Themen sind und Möglichkeiten, die wir vor einige Jahre nicht zur Verfügung hatten für unsere Produzenten. So, da sehen wir unseren Auftrag, wenn neue Technik kommt, auch da den Produzenten begleiten können mit Versuche und klare Konzepte.
1: Ja, wenn man auf das Programm schaut, da sieht man gerade, dass verschiedene Futtersorten präsentiert werden sollen. Und welche Bedeutung haben diese Futterreserven von diesen verschiedenen Grassorten und die effiziente Futterproduktion jetzt hier im Chaco? Das gibt ja hier auch ganz andere Herausforderungen als vielleicht in anderen Zonen Paraguays.
2: Genau, die Futterreserven sind schon seit der Ansiedlungszeiten ein wichtiger Faktor in der Produktion. Wie gesagt, heutzutage ist da eher was machbar als dann. Aber es spielt jedes Jahr eine höhere Rolle, weil die meisten Produzenten suchen einen Steg, um effizienter zu produzieren. Und da hilft ihnen ein gutes Futter, ein effizientes Futter, was auch nicht unnötig teuer wird. Und weil wir oft lange Dürreperioden haben, die wir überbrücken müssen mit Futter, was nicht in der Fans ist.
1: Und da gibt es auch noch bestimmt Zeit, wo man sich austauschen kann. Und welche Rolle spielen solche Veranstaltungen gerade auch für diesen Erfahrungsaustausch und auch für die Weiterentwicklung der Landwirtschaft hier im Chaco?
2: So, in den letzten 5 Jahren und auch vorher haben wir das schon beobachtet. Unsere Produzenten nehmen gerne teil an so einer Veranstaltung, wenn die Themen angepasst sind zu ihrem Alltag, zu ihren Betrieben oder auch zu ihren zukünftigen Plänen. Wir sehen diese Bauerntage als eine gute Möglichkeit, Konzepte leicht und klar mitzuteilen, so dass ein jeder klar wird und wie es in seinen Betrieb reinpasst. Und wir als Berater schätzen die gute Beteiligung unserer Produzenten und auch die Fragen, was da uns gestellt werden.
1: Laden Sie doch einmal noch ein und erwähnen Sie ganz genau, wann und wo findet jetzt der interkoloniale Bauerntag statt.
2: Diese 6. Jornada de Pastura, wie wir die nennen, haben wir uns gedacht, die mal in deutscher Sprache zu veranstalten. Die vorigen waren in spanischer Sprache, sodass ein jeder leicht mitkommen kann. Wie schon gesagt, wir wollen 2 Betriebe von 2 verschiedenen Techniken etwas sehen und konkrete Daten davon auch zeigen. So, am 11. Juni, nächste Woche Donnerstag um 8 Uhr, treffen wir uns in der Estancia Calais. Nach den 2 Betriebebesuchen gibt es einen Vortrag, wo diese zwei Techniken zusammengebracht werden von Veterinär Markus Varkentin, was schon viel Erfahrung, viele Jahre mit Fütterung hat. Und ja, der Bauerntag schließt auch mit einem Mittagessen ab. Was jeder mitnehmen soll, ist sein Mate oder Tereré und auch ein Stuhl.
1: Vielen Dank. Das war Agronom Daniel Winz vom ATF Fernheim über einen interkolonialen Bauerntag, der von IDEAGRO aus organisiert wird.

Soweit die Informationen zu diesem Bauerntag, der am 11. Juni auf der Estancia Calais der Kooperative Chortice und dem Betrieb Loma Pora Buen Futuro stattfindet.

Diese Sendung kommt nun zum Abschluss. Ich habe noch einmal hier die Wetterdaten für Sie. Die aktuelle Außentemperatur beträgt 26 Grad Celsius, die Luftfeuchtigkeit beträgt 54% und der Luftdruck 1015 Millibar. Der Wind weht mit 5 Stundenkilometern aus nordöstlicher Richtung. Und das ist der Hinweis auf einige Sendungen, die wir heute Abend auf diesem Sender noch für Sie haben. Hier geht's gleich im Anschluss weiter mit der Kindersendung, hast du schon gewusst. Um 19.15 Uhr folgt die Kurzsendung Der Landwirt und um 20.27 Uhr hören Sie die Segensworte am Abend. Ihnen wünsche ich nun einen schönen Abend und ein gesegnetes Wochenende. Auf Wiederhören!

0: Herzlich willkommen zu unserer DX-Sendung hier von Radio HCJB am ersten Wochenende im Monat Juni, und zwar mit den 6. und 7. Juni. Ich fange gleich an mit FM Kompakt und Kuno Taufenbach, dann hören wir eine kleine Andacht mit Rüdiger Klaue und zum Schluss die DX-Tipps vom RTI-Hörerclub Ottenau mit Bernd Seiser. Ich wünsche euch angenehme und störungsfreie 30 Minuten. Mein Name ist Horst Wiese.
1: Hallo, hier meldet sich FM Kompakt im Radio.
2: Hallo, liebe Radiofreunde. Herzlich willkommen zu einer weiteren Ausgabe meiner Sendereihe Kunos Radiothek. Ich bin Kuno Taufenbach und habe diese Sendung für euch zusammengestellt. Vor einiger Zeit weilte eine Gruppe von FMK-Radiofreunden in der Region um den Ochsenkopf. Während dieser Tour hörten sie auch einen Vortrag zur Geschichte von Radio Free Europe und Radio Liberty. In diesem Zusammenhang wurde auch ein Radio Maccabi erwähnt, ein Programm, welches sich an jüdische Hörerinnen und Hörer in Osteuropa gerichtet haben soll. Da mir eine derartige Station bisher nicht bekannt war, begann ich zu recherchieren. Unterstützung erhielt ich dabei von Roger Tauer aus Sennewitz und seinem Recherchenetzwerk. Anfänglich waren nicht viele Infos zu finden. Erst Kim Andrew Elliott konnte mit Zugriff auf Quellen in den USA Licht ins sprichwörtliche Dunkel bringen. Im Jahr 1953 startete von München aus Radio Liberty, welches sich anfänglich noch als Radio Liberation identifizierte, mit seinen russischsprachigen Sendungen.
3: Говорит радиостанция освобождения.
4: октября Исполнительный комитет Союза венгерской молодежи потребовал от правительства упражнения.
2: Das Themenspektrum der Station war vielfältig und das Programm war irgendwann dann rund um die Uhr auf diversen Frequenzen zu empfangen. Nach und nach kam auch der Wunsch nach Sendungen speziell für jüdische Hörer, vor allem in Osteuropa und der Sowjetunion, auf. So startete schließlich 1970 Radio Liberty mit der Sendung Shalom.
5: 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Шалом.

0: Имя профессора Мориса Фридберга хорошо знакомо слушателям нашей программы.
1: Die Sendung informierte ihr Publikum über zahlreiche Aspekte des jüdischen Lebens in der Sowjetunion und im Ausland, einschließlich Israel, den USA und europäischer Länder. Die Macher der Sendung sammelten Originalinformationen zu sozialen, gemeinschaftlichen, politischen und diplomatischen Aspekten des jüdischen Lebens in der Region sowie zur Auswanderung aus ihr. Fast jede Sendung enthielt eine thematische Auswahl von Nachrichten und Interviews mit verschiedenen politischen, sozialen und kulturellen Persönlichkeiten jüdischer Herkunft, die entweder im Westen lebten oder kürzlich aus der UdSSR ausgewandert waren. Mehrfach wurden auch Gedichte, Romane, Memoiren und andere Texte auf Jiddisch vorgelesen.

0: Mitte der 90er Jahre wurde diese spezielle Sendung dann vermutlich abgesetzt und war nicht mehr Bestandteil der Sendungen von Radio Liberty. Im Jahr 1985 stellten die Senatorin Paula Hawkins und der Abgeordnete Matthew Rinaldo im US-Parlament einen Antrag. Die Gesetzesvorlage sah vor, dass unter der Bezeichnung Radio Maccabi eine Rundfunkstation geschaffen werden soll, die sich gezielt an Juden in Osteuropa wendet. Man dachte an eine tägliche Sendezeit von 6 Stunden. Die Station sollte im Verbund von Radio Liberty in München produziert werden. Die Programme sollten in russischer Sprache ausgestrahlt werden und Themen behandeln, die vor allem die Juden in Osteuropa beschäftigten. Also allgemeine Berichte, Politik, Kultur, Religion und so weiter. Es sollten auch Beiträge in hebräischer und jiddischer Sprache enthalten sein. Die Sendungen sollten spätestens 1986 starten und für das erste Sendejahr sollte die Regierung der USA $3 Millionen bereitstellen. Ziel des Senders war es, die sowjetischen Versuche einer Zerstörung der jüdischen Kultur in der UdSSR zu bekämpfen. Nach einem Jahr vergeblicher Bemühungen wurde das Vorhaben 1986 aufgegeben. Das geplante Radio Maccabi ging so nie auf Sendung. Radio Liberty bzw. Radio Free Europe sendeten natürlich weiterhin auf Kurzwelle und nach der politischen Wende in Osteuropa auch verstärkt auf Mittelwelle, UKW und über Relaisstationen in den ehemaligen Zielgebieten selbst.
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0: Neben den eigentlichen Programmen von RFERL waren anlassbezogen immer mal wieder Stationen aktiv. Dazu hört ihr mehr in einem weiteren Beitrag aus meiner Radiothek, hier auf den Wellen von Radio HCJB. Liebe Radiofreunde, das war ein Beitrag aus Kunos Radiothek. Anregungen, Fragen und Kritiken zu meinen Sendungen richtet bitte am besten direkt über die Mailadresse kunos-radiothek@web.de an mich. Berichte per Post gehen bitte an FM Kompakt, CO Thomas Kircher, Staudinger Weg 9, 74081 Heilbronn, Deutschland. Für eine Antwort per Post legt bitte entsprechendes Rückporto bei. Für heute verabschiedet sich euer Kuno.

0: Ein ganz herzliches Dankeschön an Kuno für diesen Beitrag. Ihr hört weiterhin das DX-Programm hier von Radio HCJB. Und heute habe ich eine gute Nachricht. Und zwar senden wir wieder 5-mal am Samstag und Sonntag das DX-Programm, beziehungsweise auch unter dem Namen Medienmagazin zu finden. Die Änderung kam wieder ganz kurzfristig, aber es ist uns gelungen, mit der Hilfe von verschiedenen Hörern eben auch, dass die 11.30 Uhr Sendung wieder eingeführt wird, beziehungsweise dass sie jetzt wieder zu hören ist. Ich hoffe auch, dass einige Empfangsprobleme, die da auftreten, schnell behoben werden. Also jeden Samstag und Sonntag, ich komme später zu den genauen Sendezeiten und Frequenzen. Jetzt hören wir aber erstmal Rüdiger Klaue mit der kleinen Andacht.
1: Ein Junge kommt eines Tages zu seinem Vater und bekennt ihm kleine Fehler. Der Vater verspricht ihm, dass damit alles gut ist. Dann beten sie zusammen. Der Junge betet: »Vater im Himmel, lass mich so groß und stark werden wie mein Vater. Du kannst mir alle Schwächen vergeben. Ich bitte dich darum.« Abends, als der Junge im Bett ist, betet auch der Vater: »Vater im Himmel, lass mich so klein und vertrauensvoll werden wie mein Kind.« In dieser Spannung wird sich unser Leben ereignen. Stark sein und handeln wie ein Mann, klein werden und Vertrauen haben wie ein Kind. Es wird Situationen geben, da bleibt uns das Warten und Vertrauen. Dann wird es andere Umstände geben, die ein Handeln und Zupacken erfordern. Ruhen und tun, still sein und tätig sein, besinnen und beginnen, horchen und gehorchen, von Gott etwas erwarten und für Gott etwas tun. Dazwischen wird sich unser Leben gestalten. Am Anfang der Bibel heißt es: Gott schuf Himmel und Erde. Und dann heißt es: Gott ruhte von allen seinen Werken. Auch Gott hat die Spannung von Handeln und Ruhen gelebt. Im Leben Jesu kehrt die Spannung wieder. Jesus hat viel getan und gehandelt, Kranke geheilt, Kinder gesegnet, Stürme gestillt, Hungrige gespeist. Er ist viel gelaufen, hat viel gepredigt und getan. Aber dann hat er wieder sein Leben so ganz in die Hand Gottes gelegt und gewartet. Psalm 119, Vers 161 heißt es: »Herr, ich warte auf dein Heil und tue nach deinen Geboten.«

Ihr seid weiterhin eingeschaltet beim DX-Programm hier von Radio HCJB. Und an dieser Stelle wie immer zu den Sendezeiten und Frequenzen. Ich fange mal an mit den Sendezeiten. Wie schon vorhin gesagt, wir senden jetzt wieder jeden Samstag und Sonntag um 6.30 Uhr, 11.30 Uhr, 16 Uhr, 19 Uhr und 23 Uhr, jeweils mitteleuropäischer Sommerzeit. Wir senden auf Kurzwelle auf 3.995 kHz im 75 Meter Band und 5.920 kHz im 49 Meter Band. Wir bemühen uns, dass die Frequenzen auch morgens um 6.30 Uhr und 11.30 Uhr gehört werden können. Das ist manchmal schwierig, aber ich bleibe auch da dran. Außerdem könnt ihr uns natürlich weiterhin hören über Satellit, über den Satelliten Astra, via meine Telefon-App und im Internet unter www.hcjb.de, dort im Livestream und auch im Podcast. Jetzt geht es gleich weiter mit den DX-Tipps vom RTI-Hörerclub Ottenau mit Bernd Seiser.

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1: Zu den RTI Die X-Tipps im Monat Mai 2026 begrüßen euch aus Ottenau recht freundlich
2: Armin,
1: Bernd
3: und Claudia.
1: Erinnern möchte ich zuerst an den FIFA-WM-Contest, der von unserem Hörerclub-Mitglied Nuri Streichert organisiert wird. Zu hören sind die Teilnahmebedingungen am 30. Mai um 20 UTC auf 15.770 kHz. Bei Horst Wiese bedanke ich mich für sein Verständnis, dass viele Hörer von Radio HCJB den 9.30 UTC

0: nach Sonnenuntergang.
1: EQSL gibt es vom DX-Manager Antonello Napolitano via dxfanzine@gmail.com. Antonello gibt auch ein eigenes italienischsprachiges DX-Programm mit Namen Bande Rumorose heraus, das über Radio Metropolis am Sonntag um 20.05 Uhr UTC gesendet wird. Und für diese Sendung gibt es eine eigene EQSL von Antonello Napolitano. Der Empfang muss über den eigenen Empfänger und Antenne erfolgen. SDR-Empfänger werden nicht bestätigt. Die E-Mail-Adresse für Berichte über dieses DX-Programm gehen an banderumorose@dxfanzine.com.
2: Radio Nacional Amazonia aus Brasilien bestätigt Berichte in Portugiesisch oder Englisch mit einer QSL-Karte. Die Laufzeit ist aber mit fast einem Jahr ziemlich lang. Abends ist der Sender schwach auf 11.780 kHz zu hören, nach ca. 21 UTC. Zum Abfassen der Berichte kann man ja eine Google-Übersetzung beispielsweise ins Portugiesische verwenden. Berichte gehen an ouvidoria@ebc.com.br.
0: Die EQSL von Radio Neuseeland, New Zealand, hat ein neues Design. Empfangsberichte werden nur über das QSL-Webformular bei www.rnz.co.nz/QSL entgegengenommen.
1: Bekanntlich sind deutschsprachige Sendungen von Radio Vatikan als Teil des Programms von Radio Gloria auf 6140 kHz wieder auf Kurzwelle zu hören. Tatsächlich hat die deutschsprachige Redaktion eine eigene deutschsprachige QSL-Karte aufgelegt, die Papst Leo XIV. Bei seinem Besuch an der Sendeanlage in Santa Maria di Galleria zeigt. Christine Seuss, E-Mail-Adresse christine.seuss@sdc.va, beantwortete einen Empfangsbericht mit einer QSL-Karte und Beilagen, unter anderem Papstbilder, zweimal Franziskus, einmal Leo XIV. Der Empfangsbericht ging an deutsch@vaticannews.va und wurde am nächsten Tag bearbeitet. Glaubt man dem Poststempel auf dem Brief, lag er noch 14 Tage im Postausgang und brauchte dann nochmal die gleiche Zeit für den Weg zum Empfänger.
0: Dietmar von der Trotha Funkstunde teilt mit, wegen schlechten Ausbreitungsbedingungen gibt es bald eine Sommerpause. Am 2. Juni ist vorerst die letzte Sendung. Wir hoffen auf eine Rückkehr der Funkstunde dann im oder ab Herbst. Nochmal der Hinweis, der beliebte Sendeplatz für die DX-Sendung von Radio HCJB um 9.30 Uhr UTC am Samstag und am Sonntag ist leider entfallen. Nachfragen bei einigen Programmzulieferern haben ergeben, dass die meisten Empfangsberichte von diesem Sendeplatz kamen. Auch bei unserem überregionalen Treffen in Ottenau habe ich erfahren, dass von vielen Teilnehmern dieser Sendeplatz bevorzugt wurde. Horst Wiese hat verstanden, dass uns dieser Sendeplatz fehlt und wird die Wünsche der Hörer an die zuständige Stelle bei Radio HCJB weiterleiten. Bitte teilt ihm mit, dass auch ihr diese günstige Ausstrahlung vermisst.
2: Die Stimme Vietnams wechselt am 1. Juni um 18.30 Uhr und 20 UTC von 9.730 auf 9.835 kHz. Am 27. Mai hatte ich um 18.30 UTC auf 9.730 kHz sehr guten Empfang, aber kein Signal auf 11.885 kHz. Mich würde interessieren, wann und wo die beste Voice of Vietnam Empfangsqualität bei unseren Hörerclubmitgliedern ist.
0: FRSH informiert.
2: Weitere Free Radio Service Holland Programme werden auch am 26. Juli, 2. und

0: 9. August 2026, jeweils von 19 bis 21 UTC erwartet. Das 45. überregionale DX-Treffen am 16. Mai war wieder eine sehr angenehme Zusammenkunft von vielen Hörerclub-Mitgliedern aus weiten Teilen von Deutschland, Belgien, Niederlande und Taiwan. Ausgerechnet am Tag des Treffens war leider der kälteste Tag im Mai. Wir hoffen beim nächsten Treffen am 15. Mai 2027 auf angenehmere Temperaturen.
1: Also der Bernd hat mich jetzt noch hier an der Stelle gebeten, vom Treffen aus meiner Sicht noch was zu berichten. Zu dem Ablauf des Treffens will ich jetzt nichts mehr sagen. Aber was mich beeindruckt hat und mir sehr gut gefallen hat, war das Treffen vorab am Freitag bei Bernd vor dem Haus in Wim Hamanns Caravan. Da kann ich nur jedem empfehlen, der schon vorzeitig anreist, da dazu zu kommen. Das ist wirklich sehr kameradschaftlich und sind sehr tolle Unterhaltungen. Das gleiche gilt für den Samstagabend, da waren dann schon mehr dabei. Aber das Highlight für mich war, als der Bernd die Idee hatte, am Sonntag anstatt des obligatorischen Abschiedstreffens in der Laube einen Spaziergang zu veranstalten. Wir sind dann die Hauptstraße entlang Richtung Kirche, über den Bahnübergang drüber. Dann durch den Friedhof durch in den Wald rein. Und Bernd hat uns bei der Gelegenheit dann gezeigt, seine Obstwiesen, wo sein berühmter Schnaps herkommt, und auch seine Waldstücke. Mit dabei waren Hans-Peter Themann und Wim. Und bei dieser Wanderung fiel dann entweder Wim oder Hans-Peter, ich kann mich nicht mehr genau erinnern, ein wunderschönes Plätzchen auf, hoch oben auf diesem kleinen Buckel. Mit zwei Bänkchen und einer wunderschönen Sicht. Und dann war die Idee geboren, dass wir uns da nächstes Mal treffen und ein Radio- und Empfangsvergleich machen. Also das ist fest gebucht. Und es wäre schön, wenn sich da noch mehr Kollegen mit dazu gesellen. Dann können wir richtig einen schönen Vergleich starten. Das war so meine Review von diesem Hörertreffen.
0: Damit verbleiben mit freundlichen Grüßen und besten Wünschen auch an die Hörerinnen und Hörer bei laut.fm, Jukebox und Radio HCJB
1: Armin Hertmann,
2: Claudia Buchner
0: und Bernd Seiser.
3: Ein Dankeschön an Bernd, an Claudia und auch an Armin für diesen DX-Beitrag. Ihr hört weiterhin das DX-Programm von Radio HCJB und ich komme jetzt zu unserer Adresse, damit ihr uns gerne schreiben könnt. Und die Empfangsberichte interessieren mich auch sehr, vor allen Dingen, wenn ihr das Programm, das DX-Programm, morgens hört, also um 6.30 Uhr oder 11.30 Uhr mitteleuropäischer Sommerzeit. Schickt Empfangsberichte bitte an Radio HCJB Deutschland, Postfach 2504 in 32715 Detmold oder schickt uns eine E-Mail unter info@hcjb.de. Für einen richtig ausgefüllten Empfangsbericht bekommt ihr auch eine QSL-Karte. Das war's für das Wochenende 6. 7. Juni. Schön, dass ihr mit dabei wart. Schaltet auch gerne nächste Woche wieder ein. Hier am Mikrofon verabschiedet sich Horst Wiese und ich wünsche euch eine schöne Woche, gute X und Gottes Segen und bleibt auch gesund.

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1: Ich begrüße Sie zu einer weiteren Ausgabe der Sendereihe Durch die Bibel. Herzlich willkommen. Von einem wahrhaft historischen Ereignis wird im ersten Buch der Könige berichtet. Denn unter König Salomo entsteht der erste Tempel zu Ehren des Gottes Israels. Dieser Tempel ist in mancherlei Hinsicht ein vergrößertes Abbild der Stiftshütte, die ja im Grunde nichts anderes war als ein transportabler Tempel, nämlich ein prächtig ausgestattetes Großzelt, das in der Zeit der Wüstenwanderung an verschiedenen Orten aufgestellt und dann wieder zum Transport in viele Einzelteile zerlegt wurde. In der letzten Sendung habe ich bereits darauf hingewiesen, dass der Tempelbau in Jerusalem für die Israeliten ein wahrhaft einzigartiges Bauprojekt darstellte. Auch wenn sich der Tempel im Vergleich zu anderen Bauwerken der Antike eher bescheiden ausnahm. Viele ägyptische Pyramiden zum Beispiel, deren Konstruktion ein enormes technisches Wissen voraussetzte, waren schon mehr als 1000 Jahre alt, als König Salomo sein Traumhaus, nämlich den Tempel zur Ehre Gottes, errichten ließ. Doch selbst innerhalb der Stadt Jerusalem war der Tempel nur ein Teil eines umfangreichen Baukomplexes. Die königlichen Paläste, die ungefähr im selben Zeitraum entstanden wie der Tempel, waren wirklich von beeindruckender Größe. Insbesondere das Libanon-Waldhaus, das nach den verwendeten Libanon-Zedern benannt wurde, war größer als der Tempel und diente wohl der königlichen Repräsentation oder auch als Schatzkammer und Waffenarsenal. Wenn wir nun in dieser Sendung das 7. Kapitel im ersten Buch der Könige erreichen, dann fällt auf, dass der Bau der königlichen Paläste nur relativ kurz beschrieben wird, obwohl der Arbeitsaufwand und die Kosten dafür beträchtlich gewesen sein dürften. Ja, die Verse 1 bis 12, in denen es um diese weltlichen Gebäude geht, wirken fast wie eingezwängt zwischen den Schilderungen, die den Bau, die Ausstattung und die Einweihung des Tempels betreffen. Hoffen wir also, dass dieses Gotteshaus tatsächlich den hohen Stellenwert für König Salomo hat, den es verdient. Hören Sie nun aus Kapitel 7 den ersten Vers. Dort wird berichtet: Aber an seinen Königshäusern baute Salomo 13 Jahre, bis er sie ganz vollendet hatte. 13 Jahre, ein beachtlicher Zeitraum, insbesondere wenn man bedenkt, dass der Bau des Tempels nur 7 Jahre in Anspruch genommen hat. Weiter ab Vers 2. So baute er das Libanon-Waldhaus, 100 Ellen lang, 50 Ellen breit und 30 Ellen hoch. Auf 3 Reihen von Zedernsäulen legte er eine Decke von Zedernbalken und deckte auch mit Zedernholz die Gemächer über den Säulen. Und es waren 45 Säulen, je 15 in einer Reihe. Und Gebälk lag in 3 Reihen und Fenster waren einander gegenüber 3-mal. Und alle Türen und Fenster waren viereckig und die Fenster waren einander gegenüber 3-mal. Er baute auch eine Halle von Säulen, 50 Ellen lang und 30 Ellen breit, und noch eine Halle vor diese mit Säulen und einem Aufgang davor. Und baute auch die Thronhalle, in der er Gericht hielt, die Gerichtshalle, und täfelte sie vom Boden bis zur Decke mit Zedernholz. Dieser Bibelabschnitt erklärt im Nachhinein, warum in Kapitel 5 eine so große Anzahl von Handwerkern, Lastträgern und anderen Arbeitern genannt wurde. Dort konnte man den Eindruck bekommen, als ob sie nur für den Bau des Tempels und für das Herbeischaffen des dafür benötigten Baumaterials eingesetzt wurden. Aber in Wirklichkeit wird wohl ein großer Teil dieser Leute mit dem Bau der königlichen Paläste beschäftigt gewesen sein. Und hier noch eine Zahl aus Kapitel 6. Dort wurde die Grundfläche des Tempels mit 60 Ellen mal 20 Ellen angegeben. Das Libanon-Waldhaus ist dagegen 100 Ellen lang und 50 Ellen breit. Somit kommt der Tempel auf eine Fläche von umgerechnet etwa 300 Quadratmetern, während das Libanon-Waldhaus die vierfache Fläche einnimmt. Ich lese nun Vers 8. Dazu baute Salomo sein Haus, in dem er wohnte, im anderen Hof, hinten an der Halle, gebaut wie die anderen. Und baute noch ein Haus wie diese Halle für die Tochter des Pharao, die Salomo zur Frau genommen hatte. Sicher erinnern Sie sich noch daran, dass ich die Eheschließung zwischen Salomo und einer Tochter des ägyptischen Pharaos für ziemlich problematisch gehalten habe, weil diese Frau offensichtlich in einem heidnischen Umfeld aufgewachsen ist. Für Salomo schien das jedoch keine Rolle zu spielen. Und wie man aus dem gerade vorgelesenen Vers schließen kann, hat er sie anscheinend sogar ganz besonders lieb gewonnen. Denn für die anderen Frauen, mit denen Salomo eine Beziehung eingegangen ist, hat er nicht jeweils ein eigenes Haus gebaut. Tja, Salomo und seine Begeisterung für schöne Frauen, das ist ein Thema für sich. In Kapitel 11 wird berichtet, und er hatte 700 Hauptfrauen und 300 Nebenfrauen. Stellen Sie sich vor, jede von ihnen hätte ein eigenes Haus bekommen. Dann wäre wohl ein staatliches Eigenheimförderungsprogramm nötig gewesen, um das zu finanzieren. Zumal Salomo, was die Bauweise betrifft, einen gehobenen Standard bevorzugte. Ab Vers 9 wird nämlich berichtet, »Das alles war von kostbaren Steinen, nach dem Winkeleisen gehauen, mit Sägen geschnitten auf allen Seiten, vom Grund bis an das Dach und von außen bis zum großen Hof. Die Grundsteine waren auch kostbare und große Steine, 10 und 8 Ellen lang, und darauf kostbare Steine, nach dem Winkeleisen gehauen, und Zedernholz. Aber der große Hof hatte ringsum 3 Schichten behauene Steine und 1 Schicht Zedernbalken, wie auch der innere Vorhof am Hause des Herrn und die Halle am Hause. Ohne die riesigen Holzlieferungen aus dem Libanon wären Salomos Bauvorhaben wohl kaum zu verwirklichen gewesen. Die guten Beziehungen zu Hiram, dem König von Tyros, spielten dabei eine wichtige Rolle, denn er stellte nicht nur das erforderliche Baumaterial, sondern auch viele Arbeiter und ausgebildete Handwerker bereit. In Vers 13 wird nun ein Namensvetter von König Hiram erwähnt, der sich als Kupferschmied wegen seiner besonderen Kunstfertigkeit einen Namen gemacht hat. Es wird berichtet, und der König Salomo sandte hin und ließ holen Hiram von Tyros, den Sohn einer Witwe aus dem Stamm Naphtali, sein Vater aber war aus Tyros gewesen, der war ein Kupferschmied, voll Weisheit, Verstand und Kunst in allerlei Kupferarbeit. Der kam zum König Salomo und machte ihm alle seine Werke. Zu diesen Werken gehören auch 2 besonders gestaltete Säulen für den Tempel. Ich überspringe einige Verse und lese weiter ab Vers 21. Und er richtete die Säulen auf vor der Vorhalle des Tempels, die er zur rechten Hand setzte, nannte er Jachin, und die er zur linken Hand setzte, nannte er Boas. Und oben auf den Säulen war Lilienschmuck. So wurde vollendet das Werk der Säulen. Diese beiden Säulen sind immerhin etwa 9 Meter hoch und haben einen Umfang von 6 Metern, wahre Kolosse also. Sie haben jedoch nicht die Aufgabe, einen Teil der Dachkonstruktion zu tragen, sondern sie stehen frei vor der Vorhalle des Tempels, wie es hier ausdrücklich heißt, also am Eingang des Tempels. Sie dienen als Sinnbild für die Macht Gottes. Der Name Jachin bedeutet, er richtet auf, und Boas, in ihm ist Kraft. Ebenfalls von beeindruckender Schönheit ist ein Wasserbecken aus Bronze, das im Bibeltext als Meer bezeichnet wird. Sein Durchmesser beträgt ungefähr 5 Meter und außen ist es rundherum mit Pflanzenmotiven verziert. Ab Vers 23 wird es ganz genau beschrieben. Und er, der Kupferschmied Hiram, machte das Meer, gegossen von einem Rand zum anderen 10 Ellen weit rundherum und 5 Ellen hoch, und eine Schnur von 30 Ellen war das Maß ringsherum. Um das Meer gingen Knoten an seinem Rand ringsherum, je 10 auf 1 Elle. Es hatte 2 Reihen Knoten, die beim Guss mitgegossen waren. Und es stand auf 12 Rindern, von denen 3 nach Norden gewandt waren, 3 nach Westen, 3 nach Süden und 3 nach Osten. Und das Meer stand obendrauf, und ihre Hinterteile waren alle nach innen gekehrt. Die Wanddicke des Meeres aber war eine Handbreit, und sein Rand war wie der Rand eines Bechers, wie eine aufgegangene Lilie, und es gingen 2000 Eimer hinein. 2000 Eimer, das sind umgerechnet immerhin rund 44.000 Liter. Kein Wunder, dass dieses prächtige Wasserbecken das Meer genannt wurde. Im zweiten Buch der Chronik wird erwähnt, dass es unter anderem den Priestern für ihre Waschungen diente. Ab Vers 27 ist von 10 fahrbaren Gestellen die Rede, die 10 Wasserkessel tragen sollen. Ihre Anfertigung wird anschließend ab Vers 38 beschrieben. Obwohl es sich hierbei um mehr oder weniger technische Gerätschaften handelt, wird alles auf eine sehr ästhetische Weise verziert. Um Ihnen davon einen kleinen Eindruck zu vermitteln, lese ich zunächst die Verse 27 bis 30. Er, der Kupferschmied Hiram, machte auch 10 Gestelle aus Kupfer, jedes 4 Ellen lang und breit und 3 Ellen hoch. Es war aber das Gestell so gemacht, dass es Seiten hatte zwischen den Leisten, und an den Seiten zwischen den Leisten waren Löwen, Rinder und Cherubim, und ebenso auf den Leisten und oberhalb und unterhalb der Löwen und Rinder waren herabhängende Kränze. Und jedes Gestell hatte 4 kupferne Räder mit kupfernen Achsen. Die weiteren Details zur Konstruktion dieser Kesselwagen überspringe ich jetzt und lande damit bei den Kesseln selbst. Jeder dieser Kessel hat einen Durchmesser von 2 Metern und kann mit etwa 1200 bis 1500 Litern Wasser befüllt werden. Anders ausgedrückt, jeder einzelne Kesselwagen musste eine Wassermenge transportieren können, die bis zu 1,5 Tonnen wiegen konnte. Und das Gewicht der Kessel selbst kam ja auch noch dazu. Ich lese weiter ab Vers 38. Und er, der Kupferschmied, machte 10 Kessel aus Kupfer, dass 40 Eimer in einen Kessel gingen. Und jeder war 4 Ellen weit, und auf jedem Gestell war ein Kessel. Und er stellte 5 Gestelle an die rechte Seite des Hauses und die anderen 5 an die linke Seite. Aber das Meer stellte er rechts vor das Haus nach Süden hin. Und Hiram machte auch Töpfe, Schaufeln, Becken, und so vollendete er alle Werke, die der König Salomo am Hause des Herrn machen ließ. Soweit die Verse 38 bis 40. Wozu das Wasser in den Kesseln gebraucht wurde, dazu gibt uns übrigens erneut das zweite Buch der Chronik einen Hinweis. Demnach diente das Wasser zum Abspülen der Fleischstücke, die als Opfer dargebracht wurden. Die fahrbaren Kesselwagen finden ihren Platz außen an den beiden Längsseiten des Tempels. Ab Vers 41 folgt eine Auflistung aller Gegenstände, die von dem Kupferschmied Hiram angefertigt werden. Dann, ab Vers 48, geht es um die Inneneinrichtung des Tempels. Dort wird berichtet: Auch ließ Salomo alles Gerät machen, das zum Haus des Herrn gehörte, den goldenen Altar, den goldenen Tisch, auf dem die Schaubrote liegen, 5 Leuchter zur rechten Hand und 5 Leuchter zur linken, vor dem Chorraum von lauterem Gold mit goldenen Blumen, Lampen und Lichtscheren dazu, Schalen, Messer, Becken, Löffel und Pfannen von lauterem Gold. Auch waren die Angeln an den Türen zum Allerheiligsten innen im Hause und an den Türen der Tempelhalle von Gold. So wurde das ganze Werk vollendet, das der König Salomo gemacht hatte am Hause des Herrn. Und Salomo brachte hinein, was sein Vater David geheiligt hatte, an Silber und Gold und Geräten, und legte es in den Schatz des Hauses des Herrn. Soweit die restlichen Verse von Kapitel 7. Der Tempel in Jerusalem kann nun also seiner Bestimmung übergeben werden. Und was seine Bestimmung anbelangt, hatte schon König David gesagt: Ich hatte mir vorgenommen, ein Haus zu bauen, als Ruhestätte für die Lade des Bundes des Herrn und für den Schemel der Füße unseres Gottes. Also, die Bundeslade soll endlich einen würdevollen Platz bekommen. Und durch Gottes Anwesenheit soll der Tempel zu einem echten Gotteshaus werden. Zu einem Haus, das dazu geeignet ist, Gott die Ehre zu geben und zu beten. In den ersten Versen von Kapitel 8 wird berichtet: Da versammelte der König Salomo zu sich die Ältesten in Israel, alle Häupter der Stämme und Obersten der Sippen in Israel nach Jerusalem, um die Lade des Bundes des Herrn heraufzubringen aus der Stadt Davids, das ist Zion. Und es versammelten sich beim König Salomo alle Männer in Israel am Fest im Monat Etanim, das ist der siebte Monat. Und als alle Ältesten Israels kamen, hoben die Priester die Lade des Herrn auf und brachten sie hinauf, dazu die Stiftshütte und alles Gerät des Heiligtums, das in der Stiftshütte war. Das taten die Priester und Leviten. Neben der Bundeslade, die bisher ihren Platz im Allerheiligsten der Stiftshütte hatte, wird nun also auch die Stiftshütte selbst in den neu errichteten Tempel getragen. Die Stiftshütte soll die Israeliten daran erinnern, dass sie einst ein Volk auf Wanderschaft waren, das von seinem Gott begleitet und bewahrt wurde. Weiter ab Vers 5. Und der König Salomo und die ganze Gemeinde Israel, die sich bei ihm versammelt hatte, ging mit ihm vor der Lade her und opferte Schafe und Rinder so viel, dass man sie nicht zählen noch berechnen konnte. So brachten die Priester die Lade des Bundes des Herrn an ihren Platz in den Chorraum des Hauses, in das Allerheiligste, unter die Flügel der Cherubim. Denn die Cherubim, damit sind Figuren in Gestalt von Engeln gemeint, denn die Cherubim breiteten die Flügel aus an dem Ort, wo die Lade stand, und bedeckten die Lade und ihre Stangen von oben her. Und die Stangen, die Tragestangen der Bundeslade, waren so lang, dass ihre Enden gesehen wurden in dem Heiligen, das ist die Tempelhalle, vor dem Chorraum, aber von außen sah man sie nicht, und dort sind sie bis auf diesen Tag. Bis auf diesen Tag, damit ist der Zeitpunkt gemeint, zu dem das erste Buch der Könige niedergeschrieben wurde. Nach einer jüdischen Überlieferung könnte der Prophet Jeremia als Verfasser in Frage kommen. Demnach würde er über Ereignisse berichten, die rund 300 Jahre zuvor stattgefunden haben. Ich lese weiter ab Vers 9. Und es war nichts in der Lade als nur die zwei steinernen Tafeln des Mose, die er hineingelegt hatte am Horeb, die Tafeln des Bundes, den der Herr mit Israel schloss, als sie aus Ägyptenland gezogen waren. Ein anderer Name für den Berg Horeb, der vielen Bibellesern nicht so ganz geläufig sein dürfte, lautet übrigens Sinai. Als aber die Priester aus dem Heiligen gingen, erfüllte die Wolke das Haus des Herrn, so dass die Priester nicht zum Dienst hinzutreten konnten wegen der Wolke, denn die Herrlichkeit des Herrn erfüllte das Haus des Herrn. Da sprach Salomo: Die Sonne hat der Herr an den Himmel gestellt, er hat aber gesagt, er wolle im Dunkel wohnen. So habe ich nun ein Haus gebaut dir zur Wohnung, eine Stätte, dass du ewiglich da wohnest. Was in diesen Versen gesagt und beschrieben wird, ist voller Bilder und Symbole. Was den letzten Halbsatz betrifft, eine Stätte, dass du ewiglich da wohnest, scheint meiner Aussage in der letzten Sendung zu widersprechen, wonach Gott gerade nicht sein Zuhause im Tempel hatte. Nun, im Kern geht es wohl um die Anwesenheit Gottes. Wenn sich die Gläubigen im Tempel versammeln, wenn sie ihm Opfer darbringen und zu ihm beten, dann will er bei ihnen sein, sozusagen unter ihnen wohnen. Aber der Tempel ist nicht Gottes Eigenheim, in dem er sich häuslich einrichtet wie ein Mensch. Gern möchte ich noch einmal, wie schon in der letzten Sendung, König Salomo zitieren, der einmal die Frage gestellt hat: Sollte Gott wirklich bei den Menschen auf Erden wohnen? Siehe, der Himmel und aller Himmel können dich nicht fassen. Wie sollte es dann dies Haus tun, das ich gebaut habe? In Vers 10 unseres Bibeltextes ist von einer Wolke die Rede, die den Tempel erfüllt. Sie ist ein Zeichen für die Inbesitznahme durch Gott, der sich jedoch nicht in seiner ganzen Herrlichkeit den Menschen zeigt, weil sie als sündige und sterbliche Lebewesen es nicht ertragen könnten. Im Alten Testament gibt es eine ganze Reihe von Bibelstellen, die auf diesen Sachverhalt hinweisen. Auch der rätselhafte Hinweis in Vers 12, Gott wolle im Dunkel wohnen, spielt wohl darauf an. Im zweiten Buch Mose Kapitel 20 wird zum Beispiel berichtet, unter welchen Umständen Gott damals am Berg Sinai die 10 Gebote an Mose übergab. Schon da hieß es, so stand das Volk von ferne, aber Mose nahte sich dem Dunkel, darinnen Gott war. Also auch das Verbergen Gottes im Dunkel geschieht aus Barmherzigkeit gegenüber den Menschen, die durch Gottes Herrlichkeit regelrecht verzehrt würden. Zurück zu unserem Bibeltext im ersten Buch der Könige, Kapitel 8. Hier wird nun König Salomos Ansprache zur Einweihung des Tempels wiedergegeben oder eine Zusammenfassung davon und das Gebet, mit dem er sich an Gott wendet. Ich lese weiter ab Vers 14. Und der König wandte sein Angesicht und segnete die ganze Gemeinde Israel, und die ganze Gemeinde Israel stand. Und er sprach, gelobt sei der Herr, der Gott Israels, der durch seinen Mund meinem Vater David zugesagt und es durch seine Hand erfüllt hat und gesagt, von dem Tage an, als ich mein Volk Israel aus Ägypten führte, habe ich keine Stadt erwählt unter irgendeinem Stamm Israels, dass mir ein Haus gebaut würde, damit mein Name da wäre. Jerusalem habe ich erwählt, dass mein Name da wäre, und David habe ich erwählt, dass er über mein Volk Israel Herr sein sollte. Mein Vater David hatte es zwar im Sinn, dem Namen des Herrn, des Gottes Israels, ein Haus zu bauen, aber der Herr sprach zu meinem Vater David, dass du im Sinn hast, meinem Namen ein Haus zu bauen, daran hast du wohlgetan, dass du dir das vornahmst. Doch nicht du sollst das Haus bauen, sondern dein Sohn, der dir geboren wird, der soll meinem Namen ein Haus bauen. Und der Herr hat sein Wort wahrgemacht, das er gegeben hat, denn ich bin zur Macht gekommen an meines Vaters Davids Statt und sitze auf dem Thron Israels, wie der Herr zugesagt hat, und habe gebaut ein Haus dem Namen des Herrn, des Gottes Israels, und habe dort eine Stätte zugerichtet, der Lade, in der die Tafeln des Bundes sind, den er geschlossen hat mit unseren Vätern, als er sie aus Ägypten führte. Und Salomo trat vor den Altar des Herrn angesichts der ganzen Gemeinde Israel und breitete seine Hände aus gen Himmel und sprach, »Herr Gott Israels, es ist kein Gott, weder droben im Himmel noch unten auf Erden dir gleich, der du hältst den Bund und die Barmherzigkeit deinen Knechten, die vor dir wandeln von ganzem Herzen, der du gehalten hast deinem Knecht, meinem Vater David, was du ihm zugesagt hast. Mit deinem Mund hast du es geredet, und mit deiner Hand hast du es erfüllt, wie es offenbar ist an diesem Tage. Nun, Herr Gott Israels, halt deinem Knecht, meinem Vater David, was du ihm zugesagt hast. Es soll dir nicht fehlen an einem Mann, der vor mir steht, der da sitzt auf dem Thron Israels, wenn nur deine Söhne auf ihren Weg Acht haben, dass sie vor mir wandeln, wie du vor mir gewandelt bist. Nun, Gott Israels, lass dein Wort wahr werden, dass du deinem Knecht, meinem Vater David, zugesagt hast. Aber sollte Gott wirklich auf Erden wohnen? Siehe, der Himmel und aller Himmel Himmel können dich nicht fassen. Wie sollte es dann dies Haus tun, das ich gebaut habe? Soweit die Verse 14 bis 27. Hier in diesem langen Gebet Salomos steckt er also auch drin. Dieser Gedanke, den ich vorhin bereits aus dem zweiten Buch der Chronik zitiert habe, über den Tempel, den man als eine Begegnungsstätte betrachten kann, in der sich Gott und Mensch nahe kommen. In dem Gott aber nicht in dem Sinne wohnt, wie ein Mensch in seinem Eigenheim. Der Himmel, Himmel können dich nicht fassen, gibt Salomo zu bedenken. Wie sollte es dann dies Haus tun, das ich gebaut habe? Im Grunde könnte man auch sagen, Gott lässt sich nicht einsperren in den Tempel. Ebenso wenig lässt er sich heute, bildlich gesprochen, in eine Kirche einsperren, sprich von einer bestimmten christlichen Gruppierung vereinnahmen. Prinzipiell ist uns das allen klar. Doch versuchen wir nicht manchmal sogar, unseren Glauben vor unseren eigenen Karren zu spannen? Indem wir dieses tun und jenes lassen und dabei behaupten, das sei Gottes Wille? Auch in diesem Sinne gilt, der Himmel und aller Himmel Himmel können Gott nicht fassen. Also sollten wir lieber nicht den Versuch unternehmen, Gott für unsere Zwecke einzuspannen und ihn uns gefügig zu machen. denn das kann niemals gut gehen. Das Gebet, das König Salomo anlässlich der Tempeleinweihung spricht, ist wirklich sehr, sehr lang. An dieser Stelle möchte ich daraus nicht weiter vorlesen, aber in der nächsten Sendung gehe ich auf einzelne Punkte noch etwas näher ein. Ich würde mich freuen, wenn Sie auch die nächste Folge der Sendereihe Durch die Bibel wieder einschalten. Unter anderem bekommt König Salomo hohen Damenbesuch. Und zwar macht die Königin von Saba ihre Aufwartung. Eine Frauengestalt, die im Laufe der Jahrtausende schon viele Künstler inspiriert hat. Nicht nur Maler, sondern zum Beispiel auch Komponisten wie Georg Friedrich Händel. Also bis zum nächsten Mal, auf Wiederhören und Gottes Segen mit Ihnen.

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Buch Könige, Kapitel 1. David in hohem Alter. König David war mittlerweile sehr alt geworden. Ihm wurde überhaupt nicht mehr warm, obwohl sie viele Decken auf ihn häuften. Da meinten seine Diener zu ihm: »Lass uns für dich ein unberührtes junges Mädchen suchen, das dich bedienen und pflegen soll. Es kann in deinen Armen liegen, damit dir warm wird.« Sie suchten in ganz Israel nach einem schönen Mädchen und fanden schließlich Abishag aus der Stadt Schunem. Die brachten sie zum König. Sie war außergewöhnlich schön und von da an bediente sie den König und sorgte für ihn. Er aber schlief nicht mit ihr. Adonija erhebt Anspruch auf den Thron. Nun wurde Adonija, dessen Mutter Haggit war, überheblich und sagte,